SRF-Verkehrsinfo von 2.17 Uhr, A1 Genf in Richtung Lausanne. Zwischen Morges Ost und der Verzweigung Aiguë-Blanc besteht weiterhin Gefahr durch einen Unfall. Der mittlere Fahrstreifen ist blockiert. Und in der Gegenrichtung A1 in Lausanne in Richtung Genf, hier besteht zwischen Crissier und Morges Ost Gefahr durch Gegenstände auf der Fahrbahn.

0: Die Nachrichten von SRF von 3 Uhr mit Marco Kalle. Die US-Regierung ist bereit, F-35-Kampfjets neu auch an Saudi-Arabien zu verkaufen. Das hat das Außenministerium in Washington mitgeteilt. Konkret geht es um 48 Flugzeuge, die Saudi-Arabien bestellt hat. Das letzte Wort zum Verkauf hat aber noch das US-Parlament. Saudi-Arabien will solche Kampfflugzeuge schon lange, um die Luftwaffe zu modernisieren, vor allem wegen der Gefahr aus dem Iran. Aus Israel gibt es aber kritische Stimmen zu diesem Rüstungsgeschäft. Israel ist bis jetzt nämlich das einzige Land im Nahen Osten, das die USA mit F-35-Kampfjets beliefern. Das US-Außenministerium sagt, das militärische Gleichgewicht in der Region würde sich nicht verändern, wenn auch Saudi-Arabien F-35-Kampfjets hätte. Gewisse Militärbeobachter befürchten aber genau das, denn Saudi-Arabien hätte dann die gleiche Waffentechnologie wie der Rivale Israel. Beim F-35 handelt es sich um den Kampfjet-Typ, den auch die Schweiz in den USA bestellt hat. In Russland hat die Parlamentswahl begonnen. Ganz im Osten, auf der Kamtschatka-Halbinsel, sind die ersten Wahlurnen nun geöffnet. Die Opposition ist nicht zur Wahl zugelassen. Die Partei Jabloka, die den Krieg gegen die Ukraine ablehnt, wurde im August als letzte Oppositionspartei von der Wahl ausgeschlossen. Ein klarer Sieg der Regierungspartei von Wladimir Putin gilt darum als sicher. Die letzten Wahlurnen schließen am Sonntagabend in der Exklave Kaliningrad, ganz im Westen von Russland. Es ist die erste russische Parlamentswahl seit dem Beginn des Angriffskriegs gegen die Ukraine. Wählen dürfen auch Menschen in der Ostukraine, in Gebieten, die Russland annektiert hat. Die Ukraine bezeichnet das als illegal. Und dann noch zwei kurze Meldungen aus der Westschweiz. Eine Strompanne hat am Abend den Bahnverkehr zwischen Lausanne und Genf stundenlang stark beeinträchtigt. Zwischen Renens und Morges fuhren teils gar keine Züge. Der Grund für die Strompanne ist noch unklar. RTS berichtet aber von einer heruntergefallenen Stromleitung, die zu einem Brand geführt habe. Und am kommenden 1. Januar gibt es in Crans-Montana eine offizielle Gedenkfeier, genau ein Jahr nach der Brandkatastrophe mit 41 Toten. Das teilt der Kanton Wallis mit. Eingeladen werden Angehörige der Opfer, Verletzte sowie auch Rettungskräfte. Ihnen soll an der Gedenkfeier gedankt werden. Und das Wetter heute: in den Alpen und im Süden wechselnd bewölkt, sonst zunehmend sonnig bei 22 Grad. Das waren Nachrichten von Radio SRF. Verantwortlich ist in dieser Nacht Marco Koller. SRF Verkehrsinfo von 3 Uhr 3. A1 Genf in Richtung Lausanne zwischen Morges Ost und der Verzweigung Aiguebland besteht weiterhin Verkehrsbehinderung nach einem Unfall. Und in der Gegenrichtung in Richtung Genf zwischen Crissier und Morges Ost Gefahr durch Gegenstände auf der Fahrbahn.
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Die Nachrichten von SRF um 4 Uhr mit Marco Kolle. In Russland hat die Parlamentswahl begonnen. Ganz im Osten, auf der Kamtschatka-Halbinsel, sind die ersten Wahlurnen nun geöffnet. Die Opposition ist nicht zur Wahl zugelassen. Die Partei Jabloka, die den Krieg gegen die Ukraine ablehnt, wurde im August als letzte Oppositionspartei von der Wahl ausgeschlossen. Ein klarer Sieg der Regierungspartei von Wladimir Putin gilt darum als sicher. Die letzten Wahlurnen schließen am Sonntagabend in der Exklave Kaliningrad, ganz im Westen von Russland. Es ist die erste russische Parlamentswahl seit dem Beginn des Angriffskriegs gegen die Ukraine. Wählen dürfen auch Menschen in der Ostukraine, in den Gebieten, die Russland annektiert hat. Die Ukraine bezeichnet das als illegal. Der polnische Regierungschef Donald Tusk rechnet für die kommenden Wochen mit stärkeren russischen Angriffen auf die Ukraine und auch auf die Länder, die die Ukraine unterstützen, wie zum Beispiel Polen. Es könnte zu scheinbar versehentlichen Attacken mit Drohnen und Raketen kommen auf NATO-Staaten an der Ostflanke, sagte Tusk in einer Rede vor dem Parlament. Er berief sich auf Geheimdienstangaben. Tusk hatte schon in den vergangenen Tagen mehrfach davor gewarnt, dass eine neue Eskalation bevorstehen könnte. Und dann noch drei Kurzmeldungen aus der Nacht. Die US-Regierung ist bereit, F-35-Kampfjets neu auch nach Saudi-Arabien zu verkaufen. Das hat das Außenministerium in Washington mitgeteilt. Das letzte Wort zum Verkauf hat aber das US-Parlament. Saudi-Arabien will solche Kampfflugzeuge schon lange. Israel hat aber Bedenken, denn Israel ist bis jetzt das einzige Land im Nahen Osten, das F-35-Kampfjets hat. Weil die Houthi-Rebellen seit einigen Tagen die Schifffahrt im Roten Meer behindern, schickt Italien nun die Marine ins Rote Meer, um die Durchfahrt von italienischen Frachtschiffen zu schützen. Italien wolle nicht auf eine Entscheidung der EU warten, sagte Verteidigungsminister Guido Crosetto. Und die UNO warnt vor Rückschritten bei der Gleichstellung der Geschlechter. In einer Studie heißt es zum Beispiel, Frauenrechtsorganisationen hätten immer weniger Geld zur Verfügung. Und in 6 von 7 Ländern seien Männer an der Spitze. Gehe es so weiter, sei die Geschlechtergleichstellung noch 171 Jahre entfernt. Der Blick aufs Wetter heute in den Alpen und im Süden wechselnd bewölkt, sonst zunehmend sonnig bei 22 Grad. Das waren Nachrichten von Radio SRF. Verantwortlich ist in dieser Nacht Marco Koller. SRF Verkehrsinfo von 4.03 Uhr, A5 Yverdon in Richtung Neuenburg, zwischen Yverdon West und Grandson, Verkehrsbehinderung durch ausgelaufene Flüssigkeit auf der Fahrbahn.

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0: Die Nachrichten von SRF um 5 Uhr mit Marco Koller. Guten Morgen. Russland stellt mehrere Nestle-Gesellschaften unter Zwangsverwaltung. Der polnische Regierungschef Donald Tusk warnt vor russischen Angriffen auf Länder, die die Ukraine unterstützen. Und die USA verkaufen ihre F-35-Kampfjets nun auch an Saudi-Arabien, trotz Protest aus Israel. Das Wetter heute, zunächst noch viele Wolken, dann zunehmend sonnig bei 21 Grad. Die russische Regierung geht gegen den Schweizer Nahrungsmittelkonzern Nestle vor, der in Russland mehrere Produktionsstandorte hat. Nestle verliert die Kontrolle über einen Teil seines Russland-Geschäfts. Und weitere Schritte gegen das Unternehmen könnten folgen. Ronja Bollinger berichtet.
1: Mehrere Nestle-Gesellschaften werden unter Zwangsverwaltung gestellt. Das hat Präsident Wladimir Putin angeordnet. Eine russische Firma hatte einen Antrag dafür eingereicht, mit der Begründung, dass Nestle die Produktionskapazitäten nicht ausbaue und nichts exportiere. Was die nun angeordnete Zwangsverwaltung konkret für Nestle bedeutet, ist offen. Wir prüfen derzeit noch die Fakten, sagte ein Nestle-Sprecher der Nachrichtenagentur AWP. Neben Nestle wurden auch Beteiligungen von zwei französischen Unternehmen unter Zwangsverwaltung gestellt. Dies könnte ein erster Schritt hin zur Enteignung in Russland sein. Das lassen zumindest ähnliche Fälle vermuten. Seit Kriegsbeginn gegen die Ukraine wurden einige westliche Unternehmen in Russland unter Zwangsverwaltung gestellt und schließlich an russische Firmen verkauft.
0: Ronja Bollinger. Der polnische Regierungschef Donald Tusk hat in den vergangenen Tagen immer wieder gesagt, Russland plane eine Eskalation des Ukraine-Kriegs. Nun wurde er zum ersten Mal konkret. Eine Gefahr sieht er auch für Polen. Aus Warschau berichtet ARD-Korrespondentin Paulina Milling.
2: Laut Geheimdiensten plane Russland auch hybride Drohnen- und Raketenangriffe gegen die Länder, die die Ukraine unterstützen, darunter Polen. Das erklärte Donald Tusk in seiner Rede vor dem polnischen Parlament. Es bestehe ein reales Risiko, dass auf das Territorium von einem oder mehreren NATO-Staaten an der Ostflanke Drohnen oder Geschosse eindringen könnten. Auch Zerstörungen seien nicht auszuschließen. Solche Angriffe würden von Russland als Zufall dargestellt, damit niemand in der NATO eine Reaktion erwäge, sagte der polnische Premierminister. Derzeit bekommt auch Polen die intensivierten russischen Angriffe gegen die Westukraine zu spüren. Die Bevölkerung in den Grenzregionen zur Ukraine bekommt inzwischen fast täglich Warnmeldungen. Es gibt immer wieder Sirenenalarm. Zuvor hatten polnische und ausländische Sicherheitsbehörden vor einer möglichen Zuspitzung der Lage im Herbst gewarnt.
0: Paulina Milling von der ARD. In Russland hat derweil die Parlamentswahl begonnen. Ganz im Osten, auf der Kamtschatka-Halbinsel, sind die ersten Wahlurnen nun geöffnet. Die Opposition ist nicht zur Wahl zugelassen. Die Partei Jabloka, die den Krieg gegen die Ukraine ablehnt, wurde im August als letzte Oppositionspartei von der Wahl ausgeschlossen. Ein klarer Sieg der Regierungspartei von Wladimir Putin gilt darum als sicher. Die letzten Wahlurnen schließen am Sonntagabend in der Exklave Kaliningrad, ganz im Westen von Russland. Es ist die erste russische Parlamentswahl seit dem Beginn des Angriffskriegs gegen die Ukraine. Wählen dürfen auch Menschen in der Ostukraine, in den Gebieten, die Russland annektiert hat. Die Ukraine bezeichnet das als illegal. Die US-Regierung ist bereit, F-35-Kampfjets neu auch an Saudi-Arabien zu verkaufen. Das hat das Außenministerium in Washington mitgeteilt. Konkret geht es um 48 Flugzeuge, die Saudi-Arabien bestellt hat. Das letzte Wort zum Verkauf hat aber noch das US-Parlament. Saudi-Arabien will solche Kampfflugzeuge schon lange, um die Luftwaffe zu modernisieren, vor allem wegen der Gefahr aus dem Iran. Aus Israel gibt es aber kritische Stimmen zu diesem Rüstungsgeschäft. Israel ist bis jetzt nämlich das einzige Land im Nahen Osten, das die USA mit F-35-Kampfjets beliefern. Das US-Außenministerium sagt, das militärische Gleichgewicht in der Region würde sich nicht verändern, wenn auch Saudi-Arabien F-35-Kampfjets hätte. Beim F-35 handelt es sich um den Kampfjet-Typ, den auch die Schweiz in den USA bestellt hat. Dann weitere Meldungen aus der Nacht in der Übersicht. Eine Strompanne hat am Abend den Bahnverkehr zwischen Lausanne und Genf stundenlang stark beeinträchtigt. Zwischen Renens und Morges fuhren teils gar keine Züge. Der Grund für die Strompanne ist noch unklar. RTS berichtet aber von einer heruntergefallenen Stromleitung, die zu einem Brand geführt habe. Die französische Regierung von Regierungschef Sébastien Lecornu will 54 Milliarden Euro sparen, zum Beispiel indem die Renten nicht mehr an die Teuerung angepasst werden. Das Budget mit den Einsparungen muss nun durchs Parlament. Die beiden Vorgänger von Lecornu sind an ihren Budgetplänen gescheitert und dann zurückgetreten. Und die UNO warnt vor Rückschritten bei der Gleichstellung der Geschlechter. In einer Studie heißt es zum Beispiel, Frauenrechtsorganisationen hätten immer weniger Geld zur Verfügung. Und in 6 von 7 Ländern seien Männer an der Spitze. Gehe es so weiter, sei die Geschlechtergleichstellung noch 171 Jahre entfernt. Das Wetter heute Freitag, den 18. September. Zunächst hat es viele Wolken, tagsüber wird es vielerorts dann ziemlich sonnig. In den östlichen Bergen und im Süden bleibt es aber wechselnd bewölkt und es gibt lokale Schauer. Die Temperatur erreicht etwa 21 Grad. Das waren Nachrichten von Radio SRF. Verantwortlich war Marco Koller.
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4: Ja, guten Morgen miteinander. Jetzt geht als erstes mit einem Lied, das uns also wirklich tipptopp in den Freitagmorgen mitnimmt. Schön groovig. Michael Jackson, Paul McCartney. Say, say, say. Ja, und derweil sagt ihr mir, wie es dann weitergeht in Sachen Musik. Läutet jetzt an für einen Morgenwunsch-Song auf 0848 440 222.

0: Freitagmorgen, 10 Minuten nach den 5. Und um diese Zeit nicht erst aufgestanden und irgendwie halbpatziger Küche, sondern schon unterwegs ist der Andreas Hirschi von Adiswil im Kanton Bern. Guten Morgen, Andreas.
1: Guten Morgen, Stefan.
0: Du bist Landwirt einerseits und hast einen eigenen Hof, nehme ich jetzt mal an, und irgendwie Tier- und Ackerbau und alles, was dazugehört.
1: Genau, wir haben einen kleinen oder mittelgroßen Betrieb und wir tun alles direkt vermarkten. Das heisst, wir verkaufen nichts in Handel, sondern haben noch Fleischfachfrauen angestellt, die 5-mal die Woche zu Märi geht. Also wir sind voll auf Direktvermarktung ausgelegt.
0: Also alles, was irgendwie produziert wird, wird da gerade selber verkauft?
1: Genau.
0: Ja. Ist da am Schluss der Aufwand kleiner oder grösser, als wenn man es jetzt alles quasi im Grossverteiler bringt?
1: Ich glaube, ich kann einfach die Ressourcen vom Betrieb halten und so ist der Aufwand sicher grösser. Mhm. Also was auch diesbezüglich anbelangt mit den Tieren, du nicht einfach aufladen und aus dem Augen, aus dem Sinn, sondern du kannst einfach mehr ja die Verantwortung, wo wir Tiere auf dem Betrieb schiessen, stechen und einfach keine Lebertransporte mehr haben und darum macht es eigentlich für uns auch sehr Sinn.
0: Und in dem die Kundschaft kennt man durch das so ein bisschen, oder? Eben, wenn man es gerade auf dem Markt direkt verkauft. Also dann weiss man, jetzt kommt der und die und die,
1: ja,
0: wollen genau das.
1: Genau, das ist unser erstes Thema, weil wir halt die Hoftötungen machen auf unserem Betrieb auch. Tierethisch gesehen haben wir sehr viele Kunden, die das eigentlich so wollen. Ja, und wir kennen die Kundschaft auf dem Markt, das ist so.
0: Man kennt sich. Und du wünschst dir jetzt gerade zum Start in Tag Musik von Traufer zusammen mit Heimweh, Sternenlichtermeer. Und das hat ja auch mir ein bisschen geschuld, oder? Hast du uns kurz verraten, weil du hast mal Billie gewonnen bei uns bei SRF 1 für einen Traufer?
1: Ja, ich war auch unterwegs gewesen und dann ist irgendwie sind noch Tickets gelassen und ich habe dort das Glück gehabt, zwei Tickets gewonnen. Und dann haben wir dort einen wunderbaren Abend mit Studiobesuch bei euch.
0: Ja.
1: Wunderbaren Abend dürfen verbringen.
0: Ah, du bist sogar Ehrengast gewesen in diesem Fall.
1: Ja, ja.
0: Schau jetzt. Also Radio hören lohnt sich, oder? Da wird man auch immer wieder belohnt mit speziellen Ideen. Oder bist du schon da in dem Studio gestanden, wo ich jetzt sitze?
1: Ich bin schon
0: dort gestanden,
1: genau.
0: Ja, schau jetzt, dann weißt du genau, wie es hier aussieht. Sehr gut.
1: Ich war schon zweimal bei euch, also ich höre eigentlich immer
0: euer Sender. Ja, schön, das freut uns. Und eben, es ist ja schön, dass wir auch etwas zurückgeben können mit dem Erlebnis, mit dem Traufer. Und dann kannst du jetzt quasi nochmal ein bisschen eintauchen mit dem Traufer zusammen und Heimweh und Sternenlichtermeer. Und dann wünsche ich dir mit ganz einen schönen Freitag und vielleicht bis zum nächsten Mal.
1: Bei
0: deinem Glück, oder?
1: Und merci vielmals. Und schönen Tag.

0: Sarah Connor, ich wünsche dir auf SRF 1 am 21.05. Ja, manchmal ist es doch ein bisschen zum Verzweifeln, oder, wenn man irgendwo einfach nicht durchkommt bei einem Kundendienst oder wenn man immer wieder ein Mail macht, neu herren, aber von der anderen Seite kommt einfach keine Reaktion. Eine SRF 1-Hörerin hat genau das erlebt auf allen Kanälen mit ihrer Wohnungsverwaltung Livit. Dabei hat sie wollen wissen, wann sie ihre Wohnung abgibt. Livit, die haben es wochenlang ignoriert.
1: In den 6 Wochen, das war wirklich die Hölle, weil ich einfach, man fühlt so diese Machtlosigkeit, weil man praktisch, ich hätte, das Einzige, was mir noch übrig geblieben wäre, wäre zur Livit zu fahren und einfach mich am Empfang zu melden und zu sagen, so, ich gehe jetzt hier nicht weg, bis ich jemand gesprochen habe, der zuständig ist.
0: Ja, sie hat dann aber nach 6 Wochen sich beim Espresso gemeldet und dann ist es, sage und schreibe, 3 Stunden gegangen und sie hat endlich ein Telefon bekommen von der Verwaltung. Was da los ist, wir hören es nach 8 heute Morgen auf SRF 1 im Konsumentenmagazin Espresso. Und das hier, das ist Shania Twain. I'm gonna get you good.
2: Let's go.

0: Trummer auf SRF 1 am Freitagmorgen mit dem Wanderjahr. Einen schönen Start in den Tag wünschen wir jetzt gerade mit dem Blick auf die Strasse.
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0: Mit der Übersicht von 5.29 Uhr. Es liegen zurzeit keine Meldungen über größere Störungen vor. Wenn ihr trotzdem Stau oder stockenden Verkehr gesehen habt, irgendwo in der Schweiz, meldet es auf 0800 888 123. Gute Fahrt weiterhin.
2: Die Nachrichten von SRF um 5.30 Uhr mit Marco Kalle. Die russische Regierung geht gegen den Schweizer Nahrungsmittelkonzern Nestlé vor, der in Russland mehrere Produktionsstandorte hat. Einige russische Vermögenswerte von Nestlé werden unter Zwangsverwaltung gestellt. Das hat Präsident Wladimir Putin angeordnet. Eine russische Firma hatte zuvor einen Antrag dafür eingereicht, mit der Begründung, dass Nestlé die Produktionskapazitäten nicht ausbaue und nicht exportiere. Putin ist dem Antrag nun also gefolgt. Was die nun angeordnete Zwangsverwaltung konkret für Nestlé bedeutet, ist offen. Im Fall von anderen westlichen Unternehmen in Russland war die Zwangsverwaltung ein erster Schritt hin zur Enteignung. Der polnische Regierungschef Donald Tusk rechnet für die kommenden Wochen mit stärkeren russischen Angriffen auf die Ukraine und auch auf die Länder, die die Ukraine unterstützen, wie zum Beispiel Polen. Es könnte zu scheinbar versehentlichen Attacken mit Drohnen und Raketen kommen auf NATO-Staaten an der Ostflanke, sagte Tusk in einer Rede vor dem Parlament. Er berief sich auf Geheimdienstangaben. Schon in den vergangenen Tagen hatte Tusk mehrfach davor gewarnt, dass eine neue Eskalation bevorstehen könnte. In Russland hat derweil die Parlamentswahl begonnen. Ganz im Osten, auf der Kamtschatka-Halbinsel, sind die ersten Wahlurnen nun geöffnet. Die Opposition ist nicht zur Wahl zugelassen. Ein klarer Sieg der Regierungspartei von Wladimir Putin gilt darum als sicher. Es ist die erste russische Parlamentswahl seit dem Beginn des Angriffskriegs gegen die Ukraine. Wählen dürfen auch Menschen in der Ostukraine, in den Gebieten, die Russland annektiert hat. Die Ukraine bezeichnet das als

0: illegal. Und dann noch zwei Kurzmeldungen aus der Nacht. Eine Strompanne hat am Abend den Bahnverkehr zwischen Lausanne und Genf stundenlang stark beeinträchtigt. Zwischen Renens und Morges fuhren teils gar keine Züge. Der Grund für die Strompanne ist noch unklar. Der Sender RTS berichtet aber von einer heruntergefallenen Stromleitung, die zu einem Brand geführt habe. Und die US-Regierung ist bereit, F-35-Kampfjets neu auch an Saudi-Arabien zu verkaufen. Das hat das Außenministerium in Washington mitgeteilt. Das letzte Wort zum Verkauf hat aber das US-Parlament. Saudi-Arabien will solche Kampfflugzeuge schon länger. Israel hat aber Bedenken, denn Israel ist bis jetzt das einzige Land im Nahen Osten, das F-35-Kampfjets hat. Das Wetter. Vielerorts wird es im Laufe des Tages zunehmend sonnig. In den östlichen Bergen und im Süden bleibt es aber bewölkt und lokal regnet es dort. Die Temperatur erreicht am Nachmittag rund 21 Grad. Das waren Nachrichten von Radio SRF. Verantwortlich war Marco Koller.
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2: Schönen Morgen euch. Jetzt gerade zusammen mit einer Frau, die in der Nähe von Melbourne ist geboren worden, zu Australien. Dort, wo jetzt schon Freitagabend ist und wo Anfang Herbst, jetzt eher Anfang Frühling ist und sich vermutlich auch wieder ein bisschen auf wärmere Temperaturen freut. Gabriela, chill me. Sweet about me.

0: Christoph May zusammen mit dem Francis Gabriel, La Boutique de Rêve. Hat dir extrem gefallen, gell, Iris? Bist fast ein bisschen...
1: Nein, das erinnert mich einfach an Ferien zu Frankreich.
0: Eben, und bist so ein bisschen wehmütig geworden und hast gesagt, das ist jetzt mal schöne Musik aus Frankreich.
1: Was nicht heisst, dass alle anderen Musik
0: aus Frankreich aber besonders schön.
1: Besonders ja, das
0: schön.
1: Stimmt.
0: Ja, also, wir schauen nicht auf den Frühling von Iris, sondern so auf den Sommer allgemein. Oder? Der war ja wirklich extrem gewesen, extrem heiß und dazu auch noch extrem trocken. Welche Auswirkungen die letzten paar Monate auf die Natur, auf die Gewässer hatten, das ist unser Thema heute.
1: Ja, für das sind wir im Forschungs- und Erlebniszentrum Maison de la Rivière am Genfersee, zusammen mit den Kolleginnen und Kollegen von RTS, RSI und RTR. Mit dabei ist auch der Stefan Gabio vom Westschweizer Radio und Fernsehen RTS.
2: Ja, die Hitze war auch in der Romandie ein riesiges Thema, bei dem wir die Vorbereitung der Schweiz auf solche Phasen und die Auswirkungen auf vulnerable Gruppen hinterfragt haben. Und schließlich wurden die Herausforderungen für die Landwirtschaft thematisiert, wie der historisch frühe Start der Weinlese.
1: Ja, ein Sommer, wo plötzlich einen Haufen neue Fragen aufwirft.
0: Und der Stefan Gabio ist der später heute unser Morgengast nach der 7. da auf dem Eis. Außerdem haben wir heute Morgen Iris von Flag Football.
1: Sage Sportart, die extrem beliebt wurde, sagt hier in der Schweiz. Morgen zum Beispiel wird Thun gerade der Schweizer Meister gehört vom Flag Football.
0: Ja, also bei Football da haben wir ja vor allem den American Football im Sinn. Hart wie verrückt, oder? Wo wir zwei glauben.
1: Oh, auf allen Vieren. Also mindestens vom Platz würden die Krüche sämtliche Knöchel brechen.
0: Ja, genau. Aber bei Flag Football sieht das scheinbar kontaktlos. Also wie das jetzt genau ist, das hören wir kurz nach den 6. 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

0: George, zusammen mit der Debbie, wenn ich nur jünger wäre. Gleich 10 Minuten vor 6.
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0: Wenn ich nur jünger wäre, Iris Ungericht ist am Nicken.
2: Ja, das ist ja,
0: das ist so.
2: Ich habe jetzt gedacht, du wünschst dir das vielleicht nochmal. Aber
0: ich?
2: Ja.
0: Wie kommst du jetzt auf das?
2: Ich weiss auch nicht. Nochmal ein erblühendes Leben,
0: vielleicht,
2: Stefan.
0: Erblühend. Vielleicht sehe ich eben so Verbrauch
2: aus. Nochmal aufgeht.
0: Es ist ja so. Die Sonne geht aber aktuell gerade noch nicht auf. Stefan Westerhuis von SRF Meteo. Es ist noch dunkel vor uns. Was sieht man denn jetzt theoretisch? Sternenhimmel oder Wolken?
3: Man sieht vor allem die Wolken, die den Tag so ein bisschen starten. Aber die Sonne, die kommt, zumindest an vielen Orten. Es gibt schon im Vormittag, geht es über zu einem recht sonnigen Tag. Aber am Nachmittag haben wir dann wieder ein bisschen dichtere Wolken über dem Jura. Also an vielen Orten ist es so ein bisschen hin und her, aber doch noch recht freundlich. Eine Ausnahme, wo es nicht so viel Sonne gibt, ist Tessin und auch in Graubünden. Da bleibt es grösstenteils grau bis am Oben. Und auch so ein bisschen die Berge entlang vom östlichen Berner Oberland bis ins Sarganserland. Dort hat die Sonne ein bisschen schwierig, um sich wirklich durchzusetzen. Regen ist heute auch noch ein Thema. Vor allem im Südtessin kann es jetzt in der nächsten Stunde mal einen kräftigeren Platzregen geben. Und durch den Tag ist das Tessin und auch in Graubünden, wo es hier und dort mal einen Sprutzregen gibt. Aber das ist oft nur eine kurze Sache.
0: Mm. Wenn es doch nur ein bisschen nässer wäre, wünscht sich vielleicht der eine oder die andere. Wie sieht es diesbezüglich aus mit Regen am Wochenende?
3: Bezüglich Regen am Wochenende sieht es schlecht aus. Das Wochenende ist eigentlich das perfekte Herbst-Wander-Wochenende. Es gibt viel Sonnenschein an beiden Tagen. Am Morgen hat es vor allem am Samstag im Mittelland so ein bisschen Nebel, wo aber dann auch wieder weggeht. Die Schleierwolken, die dekorieren den Herbsthimmel ein bisschen zwischendurch und werden am Sonntag oben ein bisschen dichter. Aber in alles im Großen und Ganzen einfach Sonne von früh bis spät. Auch recht warm. Also heute haben wir so 20 bis 23 Grad. Am Samstag geht es schon bis 25 Grad und am Sonntag sogar so 23 bis lokal 26 Grad. Also eher sommerlich als herbstlich.
0: Dankeschön, Stefanie Westerhuis. Und wir gehen direkt in den Süden zum Eros Ramazzotti. Un attimo di pace. Guten Morgen weiterhin. 9 Minuten noch. Dann ist es 6 Uhr.

0: Big Mountain auf SRF 1 am Freitagmorgen. Baby, I love your way. Auf der Straße ist alles gut. Da können wir Verkehrsinfos gerade überspringen und gehen direkt ins Infomagazin heute Morgen. Um 6 Uhr jetzt mit dem Salvador Atassoy. Guten Morgen.
1: Guten Morgen. Nestle verliert die Kontrolle über das Russland-Geschäft. Präsident Putin stellt zwei Tochterfirmen unter russische Verwaltung. Was bedeutet das? Das klären wir gleich als erstes. Und unter dem Schutt schlummern die Schadstoffe. Mit dem Bergsturz von Platten haben rund 300 Menschen ihr Zuhause verloren. Mit den Häusern wurden unter anderem aber auch 150.000 Liter Heizöl begraben. Ein erster Ausblick aufs Wetter aus der Nachrichtenredaktion Jan von Tobel.
2: An vielen Orten gibt es vor allem gegen den Nachmittag Sonne. In den östlichen Bergen und im Süden ist es noch bewölkt. Lokal gibt es Regen bei 21 Grad.
1: Jetzt hat es also auch den Schweizer Nahrungsmittelkonzern Nestle getroffen. Russland hat zwei Tochterkonzerne unter Zwangsverwaltung gestellt. Was bedeutet das?
2: Konkret bleibt Nestle zwar Eigentümerin der beiden Tochterfirmen, aber Nestle kann nicht mehr selbst über die Beteiligungen bestimmen. Das macht neu eine russische Firma. Das steht in einem Präsidialentscheid von Wladimir Putin. Auch das Russlandgeschäft von zwei französischen Firmen hat der russische Präsident unter Zwangsverwaltung gestellt.
1: Die Meldung wurde gestern am Abend bekannt. Wie reagiert Nestle nun auf den Schritt?
2: Nestle selbst sagt, man könne noch nicht genau sagen, was das bedeute, man prüfe die Fakten noch, das sagte ein Firmensprecher gegenüber der Nachrichtenagentur AWP. In der Vergangenheit hatte Russland schon bei Tochterfirmen anderer ausländischer Unternehmen die Kontrolle übernommen, so etwa beim französischen Lebensmittelkonzern Danone oder bei der Brauerei Carlsberg. Später waren die Firmen dann verkauft worden nach Russland und das zu tiefen Preisen, die gemäß Analysten deutlich unter dem Wert lagen.
1: Nestle hat ja trotzdem in Russland weiter geschäftet, auch nachdem Russland die Ukraine überfallen und einen Krieg angezettelt hat. Kommt diese Enteignung überraschend?
2: Nein, nicht wirklich. Der Schritt hatte sich angekündigt. Im August hatte eine russische Firma Präsident Wladimir Putin aufgefordert, das zu tun und wollte gar 5 Nestle-Gesellschaften unter Zwangsverwaltung stellen. Nestle produziere in Russland zu wenig und exportiere keine Waren mehr aus Russland. Das war die Begründung. Nun hat Wladimir Putin also 2 Nestle-Tochterfirmen unter Zwangsverwaltung gestellt.
1: Die russische Sicht in der Analyse bei uns in der SRF News App. Und wir bleiben noch in Russland, denn im Land haben die Parlamentswahlen begonnen.
2: Ganz im Osten Russlands, auf der Kamtschatka-Halbinsel, haben die Wahlurnen als erstes geöffnet. Die Wahl, die dauert bis Sonntagabend. Es ist die erste russische Parlamentswahl seit dem Beginn des Krieges gegen die Ukraine. Eine echte Wahl haben Russinnen und Russen aber nicht. Im August war die Partei Jabloko ausgeschlossen worden, die letzte Oppositionspartei, die den Krieg in der Ukraine ablehnt. Und Russland lässt auch in der Ostukraine wählen, im Gebiet, das Russland besetzt, aber zur Ukraine gehört. Die Ukraine bezeichnet die Wahl dort als illegal.
1: Wir kommen zu einem ganz anderen Thema, nämlich zum Kampfjet F-35. Dabei geht es jetzt aber nicht um die Jets, die die Schweiz bestellt hat, sondern um solche, die Saudi-Arabien kaufen will.
2: Lange war unklar, ob Saudi-Arabien in den USA F-35-Jets kaufen kann, denn es gibt Kritik, vor allem aus Israel. Israel selbst hat solche Jets bereits und will nicht, dass ein weiteres Land im Nahen Osten die gleichen Kampfjets hat. Nun hat die US-Regierung dem Verkauf von 48 Kampfjets an Saudi-Arabien aber zugestimmt. Das US-Außenministerium sagt, das militärische Gleichgewicht in der Region ändere sich damit nicht. Das letzte Wort zum Verkauf hat aber das US-Parlament. Die französische Regierung will nächstes Jahr 54 Milliarden Euro einsparen. Das hat Premierminister Sébastien Lecornu bekannt gegeben. Unter anderem sollen die Renten nicht mehr an die Teuerung angepasst werden. Das bringe Einsparungen von 6 Milliarden Euro. Das Budget geht nun ins Parlament und dort sind heftige Diskussionen vorprogrammiert. Die beiden Vorgänger von Lecornu sind jeweils mit ihren Budgetplänen gescheitert und traten daraufhin zurück.
1: Wir kommen in die Schweiz. Nach Platten. Im Mai 2025 wurde ja praktisch das ganze Dorf unter Schutt und Eis begraben. Rund 300 Menschen verloren ihr Zuhause. Doch mit den Häusern wurden auch Schadstoffe begraben. Expertinnen und Experten sprechen von rund 150.000 Liter Heizöl und anderen potenziell gefährlichen Stoffen. Was bedeutet das für den Wiederaufbau? Das haben die Walliser Behörden nun untersuchen lassen. Wallis-Korrespondentin Ruth Seeholzer berichtet.
3: Dass gefährliche Stoffe in den riesigen Schuttmassen von Platten lagern, das war Gemeindepräsident Matthias Bellwald von Anfang an klar. Sehr schnell bildete sich nämlich auf dem See, der sich hinter dem Schuttkegel aufgestaut hatte, eine Ölspur.
4: Sie sehen, nordsüdlich verlaufen diese großen gelben Bänder. Das sind Ölsperren, die ab Beginn der Katastrophe aktiv und seither immer aktiv sind und auch entsprechende Wirkung zeigen.
3: Gelbe Bänder, also Ölsperren. Hunderte Liter Heizöl hat man so bereits aus dem See abgesaugt. Denn vor allem das Heizöl ist das große Problem. Eine Umfrage unter den ehemaligen Bewohnerinnen und Bewohnern von Platten zeigt, dass insgesamt wohl über 150.000 Liter in den Tanks der Liegenschaften gelagert waren. Der Kanton Wallis wollte wissen, welche umweltgefährdenden Stoffe wurden verschüttet beim Bergsturz. Neben 130 Heizöltanks sind auch Autos unter den Schuttmassen, Kühlschränke, Batterien, Solarpanels. Die kantonale Dienststelle für Umweltschutz ließ kurz nach dem Bergsturz Bodenmessgeräte installieren. Noch seien im Grundwasser keine gefährlichen Stoffe nachgewiesen worden, sagt Dienstchefin Christine Schönele-Leubin.
5: Ja, also man muss sich das vorstellen, wenn man irgendetwas verschüttet hat oder das im Boden ist, bis sich das mobilisiert und man es dann im Grundwasser misst, dauert es Jahre. Und darum findet man eigentlich im Grundwasser im Moment noch nichts, was ja auch eigentlich eher positiv ist. Und darum findet man eben im Oberflächengewässer, wo wir eben diese Ölspuren auch gesehen haben.
3: All diese Öltanks auszugraben aus dem immensen Schuttkegel, das wäre unverhältnismäßig, sagen die Autoren der Studie. Das neue Platten soll nicht direkt auf dem Schuttkegel entstehen, sondern an dessen Rand. Ist der Wiederaufbau durch diese Umweltstudie gefährdet? Nein, sagt Christine Schönele-Leubin. Trotzdem sei es wichtig zu wissen, was man bei künftigen Bauarbeiten beachten müsse.
5: Jetzt haben wir noch ein bisschen Zeit, eben, um diese ganzen nötigen Abklärungen zu machen, damit dann der Wiederaufbau, wenn er dann wirklich anfängt, damit man Bescheid weiß, wie man damit umgehen muss.
3: Eine potenzielle Umweltgefährdung bleibt trotzdem weiterhin bestehen. Der riesige Schuttkegel wird sich erst langsam setzen in den nächsten Jahren und Jahrzehnten, das Eis darin nur langsam schmelzen. Der Boden und die Umgebung des ehemaligen und des neuen Dorfes Platten müssen noch jahrelang überwacht werden.
1: Wir bleiben in der Schweiz, denn in der Westschweiz gab es am Abend größere Probleme im Bahnverkehr. Betroffen war die Strecke Lausanne-Genf. Was war der Grund?
2: Probleme mit dem Strom. Mehrere Stunden lang fielen viele Züge aus und das mitten im Pendlerverkehr. Mittlerweile sind die Probleme behoben. Die SBB sagt, heute Morgen sollen die Züge wieder nach Fahrplan verkehren. Was die Strompanne ausgelöst hat, ist noch unklar. Das Westschweizer Radio und Fernsehen RTS berichtet, eine Stromleitung sei heruntergefallen zwischen Renn und Morsch. Auf einem Video ist zu sehen, wie es entlang der Gleise brennt und wie die Feuerwehr im Einsatz stand. Damit zu den Börsendaten von SIX. Der Dow Jones Index in New York hat 0,6% gewonnen. Der Nikkei Index in Tokio steigt um 1,9%. Der Euro wird zu 94,56 gehandelt. Der Dollar zu 82,28.
1: Das sind die Informationen von heute Morgen. 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Verantwortlich heute früh ist Sandra Wettmer. Die Zeit 6:08.
0: Und die Wetteraussichten, die gibt es von der Stefanie Westerhuis von SRF Meteo.
6: Temperaturen steigen auf 20 bis 23 Grad heute. Zuerst hat es viele Wolken, noch die Snow lockern die aber an vielen Orten auf und es gibt einen recht sonnigen Tag. In den östlichen Bergen und im Tessin da bleiben die Wolken zäh und auf der Alpen-Südseite gibt es lokale Regengüsse.
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0: Guten Morgen, am 9 Minuten nach der 6. Bei euch sorgt vielleicht fängt Elektrozahnbürsten oder allenfalls Kaffeemaschinen schon. In Turnhallen und Sportplätzen da ist es um diese Zeit eher noch ruhig. Aber eine Sportart die wacht in der Schweiz gerade wahnsinnig schnell. Eine Sportart, die ich jetzt zum Beispiel noch nie davon gehört habe, Flag Football. Warum jetzt die kontaktlose Sportart der beliebt ist und so zulegt, das hören wir jetzt gerade auf die ca. 4 Uhr ab, bevor wir dann morgen zu Thun einen neuen Schweizer Meistertitel vergeben im Flag Football.
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0: Sheryl Crow auf SRF 1 aus dem Land des American Football. Um Football geht es jetzt auch, aber eben nicht der von Amerika sozusagen.
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0: Ja, es geht um eine Sportart, die in den letzten Jahren in der Schweiz so schnell gewachsen ist wie kaum eine andere, der sogenannte Flag Football. Allein in den letzten Jahren ist die Zahl der lizenzierten Spieler um 70% gestiegen. Über 1400 spielen es hier in der Schweiz. Yannick Breu von SRF Sport. Morgen kommt aus, wer das Schweizer Meister wird. Bevor es so weit ist, kannst du uns Flag Football vielleicht mal noch ein bisschen genauer erklären. Um was geht es da?
2: Ja, auf jeden Fall. Flag Football funktioniert ziemlich gleich wie American Football, wo in den USA eben so beliebt ist und bei uns vor allem durch den Super Bowl bekannt worden ist mit der spektakulären Halbzeitshow. Der grosse Unterschied ist aber, dass es beim Flag Football keinen Körperkontakt gibt. Anstatt dass man den Gegner oder die Gegnerin auf den Boden bringt, zieht man einen Bändel raus, der an einem Gürtel angemacht ist. So kann man den Spielzug stoppen. Zwei von diesen Bändeln, oder auf Englisch Flag, haben alle auf dem Feld an. Das Ziel ist auch beim Flag Football, dass man den Football am Schluss in die Zone des anderen Teams bringt.
0: Ich habe das Gefühl, das habe ich als Kind gespielt. Irgendwie im Turnen, weil es kommt mir irgendwie ein bisschen vor. Aber es ist ja schon so, oder? Fast keine andere Sportart boomt in den letzten Jahren eben so wie Flag Football. Wieso?
2: Ja, das hat schon damit zu tun, dass das Original American Football immer beliebter geworden ist, auch bei uns. Viel mehr Leute kennen es durch den Super Bowl, wo jedes Jahr ein riesen Spektakel ist und überall in den Medien ist. Und dass Flag Football aber in der Schweiz mehr Leute anzieht als American Football, hat auch damit zu tun, dass es beim Flag Football viel weniger braucht zum Anfangen. Bei der Schule kann man es spielen, Sportkleider und den Gürtel, wo die beiden Flaggen zum Rausziehen dran sind, und es kann losgehen. Beim American Football braucht es eine relativ teure Ausrüstung, unter anderem mit Helm und Schulterpolster, um sich gegen Verletzungen zu schützen.
0: Ja, und da sind wir eben genau beim nächsten Punkt. Oder das Thema Verletzungen beim American Football ein grosses Problem, beim Flag Football weniger.
2: Ja, es ist beim American Football eben auch das Problem, wo man bis jetzt noch keine Lösungen dagegen gefunden hat, wenn es die dann überhaupt gibt. Hirnerschütterungen oder Verletzungen durch harte Checks gehören fast ein bisschen dazu, leider. Und heute weiss man, wie gefährlich so Hirnerschütterungen sind. Und darum ist Flag Football als Alternative eben sehr beliebt. Das Risiko von Verletzungen ist viel kleiner, weil es keinen Körperkontakt gibt. Und das hat nochmal einen Vorteil. Mädchen und Buben oder Junge und Ältere können theoretisch alle zusammen Flag Football spielen. Die Hürden sind also zusammengefasst viel kleiner. Und zuletzt auch eine Rolle spielen dürfte, dass Flag Football in 2 Jahren das erste Mal olympisch ist. Das macht Sportart nochmal bekannter.
0: Ja, und vielleicht ist ja auch die Schweiz im Flag Football 2028 in Los Angeles dabei. Im Frühling vor den Olympischen Spielen gibt es die Chance, sich zu qualifizieren. Und eventuell ist ja auch jemand dabei, der morgen Schweizer Meister wird. Das Finalturnier, das gibt es zu Thun oder im Fernsehen am 6 Uhr auf SRF 2. Am Sonntag im Sportpanorama, dort gibt es eine Reportage darüber.

0: Madonna. Am Freitagmorgen, 7 Minuten vor der halben 7. Material Girl. Es gibt Personen, die ihren fixen Platz haben in der Weltgeschichte. Der Winston Churchill ist so einer. Und der Churchill, britischer Premierminister, der war schon mal bei uns in der Schweiz. Vor 80 Jahren war das mit ihr. Und Iris, der hat auch eine Rede gehalten in der Aula der Uni Zürich.
1: Ja, und diese Rede ist in die Geschichte eingegangen als Europa-Rede. Seine Ansprache ist einer der ersten Schritte zu einer europäischen Einigung nach dem Zweiten Weltkrieg. Der Winston Churchill hat betont, der Schlüssel, um das kriegsgeschwächte Europa wieder stark zu machen, sei, dass sich alle Länder in einem grossen Bund vereinen sollen. Geschlossen hat er seine Rede damals mit dem berühmten Wort «Let Europe arise».
2: If we are to form the United States of Europe, or whatever name it may take, we must begin now. And therefore I say to you, let Europe arise.
1: Im September 1946 überhaupt in die Schweiz kam, ist Winston Churchill auf Einladung von Schweizer Industriellen. Er hat dann seine erste Amtszeit als britischer Premier schon hinter sich gehabt. Seine Worte als Politiker haben aber immer noch grosses Gewicht gehabt und sind von Zürich aus dann rasch um die Welt, sagt der Historiker Werner Vogt.
3: Seine Kernbotschaft, dass es zu Europa nur einen bleibenden Frieden kann geben, wenn sich Frankreich und Deutschland nachhaltig versöhnen, erstens, und wenn eine Art Europäische Union schafft. Das war natürlich schon der Hammer gewesen, so kurz nach dem Zweiten Weltkrieg. Also dort sind die Franzosen nicht so im Vergebensmodus gewesen, nach allem, was die Nazis angerichtet haben.
1: Schlussendlich hat Winston Churchill mit seiner Vision aber ja recht bekommen.
0: Es ist also ein Stück Weltgeschichte, die da passiert ist in der Schweiz. Und morgen, da ist es eben genau 80 Jahre her, seither, wo Winston Churchill an der Universität Zürich nach dem Krieg ein vereintes Europa gefordert hat.

0: Laidback, Musik von Dänemark. Für euch an diesem Freitagmorgen mit dem Sunshine Reggae.
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0: Mit der Übersicht von 6.29 Uhr und die ist relativ kurz, es liegen zurzeit keine Meldungen über grössere Störungen vor. Wenn ihr trotzdem jetzt gerade Stau oder stockenden Verkehr seht und denkt, hey, wieso hätte der keine Meldungen, meldet uns schnell und zwar über die Staumeldernummer 0800 888 123. Halb 7 Uhr, Kurznachrichten mit der Manuela Burgermeister.
2: Der Schweizer Nahrungsmittelkonzern Nestlé verliert die Kontrolle über einen Teil seines Russland-Geschäfts. Die russische Regierung stellt zwei Tochtergesellschaften von Nestlé unter Zwangsverwaltung. Was das konkret für Nestlé bedeutet, ist offen. Ein Nestlé-Sprecher erklärte, die Fakten würden derzeit noch geprüft. In Russland hat die Parlamentswahl begonnen. Ganz im Osten auf der Kamtschatka-Halbinsel sind die ersten Wahlurnen geöffnet. Die Opposition ist nicht zur Wahl zugelassen. Ein klarer Sieg der Regierungspartei von Wladimir Putin gilt darum als sicher. Ein Stromausfall hat am Abend den Bahnverkehr zwischen Lausanne und Genf stundenlang beeinträchtigt. Zwischen Renon und Morges fuhren teils gar keine Züge. Der Grund für die Strompanne ist noch unklar. Der Westschweizer Sender RTS berichtet von einer heruntergefallenen Stromleitung, die zu einem Brand geführt habe.
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4: Regionaljournal Bern-Fribourg-Wallis, den Morgen mit Andrea Appiu. Mit dem Bergsturz von Platten letztes Jahr ist nicht nur praktisch ein ganzes Dorf verschüttet worden. Eine neue Studie zeigt jetzt, dass es im Schuttkegel auch viel gefährliche Stoffe hat. Zum Teil Dutzende Meter tief unter vergraben. Vor allem das Heizöl ist ein Problem. Ruth Seeholzer.
5: Die Studie listet auf, was alles verschüttet ist im Mai vor einem Jahr. In Auftrag gegeben hat sie die kantonale Dienststelle für Umweltschutz. Dazu hat auch eine Umfrage bei den Bewohnerinnen und Bewohnern von Platten. Die Dienstchefin Christine Schönele-Leubin.
6: Wir haben alle Haushälter angeschrieben. Ungefähr 80% Rückmeldung haben wir gehabt. Und von dem her wissen wir ziemlich genau, was auch vergraben worden ist. Und das zeigt uns eben, was ist die grösste Gefahr. Und haben wir identifiziert, dass es eben das Heizöl ist.
5: Rund 150'000 Liter Heizöl ist insgesamt verschüttet gekommen und liegen größtenteils immer noch unter Grill und Eis vergraben. Daneben sind auch noch die vielen Kühlschränke, Auto, Batterien, Solarpanels und so weiter ein Problem. Der Walter Wilde ist Geologe und Altlastenspezialist. Er hat die Untersuchungen vom Kanton Wallis angeschaut. Sein Fazit: Die Studie zeigt die wichtigsten Gefahrenherden auf. Und auch für ihn ist das Heizöl der wichtigste Punkt.
7: Die Erdöl, die Öltank, sind entweder einfach verschüttet worden, zum Teil auch verschoben, wahrscheinlich zum Teil kaputt gegangen. Die laufen langsam aus und die noch zu sind, werden im Verlust.

0: Im Laufe der nächsten Jahre, Jahrzehnte werden sie durchrosten und dann läuft das Öl raus und kommt früher oder später ins Oberfläche und eventuell ins Grundwasser.
1: Die Gemeinde Blatten hat direkt nach dem Bergsturz angefangen, das Heizöl, das schon ausgelaufen ist und das mit dem See, der sich hinter dem Schuttkegel gebildet hat, oben aufschwimmt, abzupumpen. Viel mehr können wir im Moment auch nicht machen, sagt Christine Schönele-Leubin vom Kanton. Was wir vor allem müssen, das alles gut überwachen.
2: Was das für einen Wiederaufbau von Platten bedeutet, das gehört ihr dahin im Regionaljournal oder auch in der Sendung 10 vor 10. Braucht die Stadt Bern 2 zusätzliche Gemeinderatssitze, also 7 statt 5 Leute in der Stadtregierung? Grundsätzlich ja, findet das Stadtparlament. Aber bevor man entscheidet, brauche ich noch mehr Informationen. Das hat der Stadtrat gestern oben beschlossen und die Vorlage für eine Aufstockung zurückgewiesen. Michel Schwarzenbach.
3: Der Gemeinderat selber ist gegen eine Vergrösserung von 5 auf 7 Sitzen. Das hat die Stadtpräsidentin Marike Kreut gestern Abend im Rathaus noch mal betont.
4: Die Last zwischen den 5 Direktionen kann verbessert werden. Nur ist das eine Organisationsfrage und keine Sitzzahlfrage.
3: 2 zusätzliche Gemeinderatssitze bringen einen Haufen Kosten und mit 7 statt 5 Sitzen sei die Stadtbevölkerung nicht besser repräsentiert. Das hat die SP-Fraktion anders gesehen. Die Stadträtin Barbara Kauer.
5: Die Zahl 7 garantiert keine bessere Vertretung der Stadtteile oder der Gesellschaft. Aber sie schafft mehr Möglichkeiten, unterschiedliche politische Perspektiven, Lebensrealitäten und gesellschaftliche Gruppen im Gemeinderat abzubilden.
3: Die SP war der auch, die vor 2 Jahren zusammen mit Parteien von links bis rechts ihre Motion 2 zusätzliche Gemeinderatssitze gefordert hat und damit ist durchgekommen. Daraufhin hat der Gemeinderat dann eine Vorlage für eine Volksabstimmung ausgearbeitet. An dieser Vorlage hat es jetzt aber auch Kritik gegeben. Zum Beispiel vor der Mitte-Partei, der Nicola Lutz.
6: Es hat Kosten, die ganz sicher entstehen, egal, auch wenn man sonst eine Reorganisation macht, aber so wird es sicher noch mehr Kosten geben.
3: Neben den Kosten ist vor allem etwas bemängelt worden. Dass die Abstimmungsvorlage zu wenig genau sage, wie man so eine Vergrösserung genau würde umsetzen und was sie konkret bringe. Oder wie Corinna Liebi vor GLP-EVP-Fraktion hat gesagt.
7: In dieser Hinsicht bleibt die Vorlage für uns eine Blackbox.
3: Darum ist es ja auch gar nicht zu einer Schlussabstimmung gekommen. Das Stadtparlament hat die Vorlage an den Gemeinderat zurückgewiesen. Der muss jetzt nochmal über die Bücher.
2: Der Berner Stadtrat hat gestern auch noch das Budget 2027 verabschiedet. Es ist damit parat für die Volksabstimmung. Vorgesehen ist ein Defizit von knapp 8,9 Millionen Franken. Das Parlament hat die Budgetdebatte angepasst. Es will weniger sparen und mehr ausgeben, als der Gemeinderat hat vorgeschlagen hat. Wir schauen noch auf das Wetter. Heute ist es nach einem bewölkten Start häufig sonnig. Im Berner Oberland hat es den Bergen noch dichtere Wolken. Zu Langenthal und zu Brieg gibt es 22 Grad, zu Düdingen 21 Grad. Aktuell liegt die Temperatur noch um die 10 Grad herum, Thun und Visp 11 und Plafeyen 10 Grad. Am Wochenende bleibt es dann meistens sonnig. Zu Bern gibt es morgen um 22 Grad, zu Brieg 24 Grad.
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9: Freitagmorgen mit dem Stefan Segenthaler und aus der Morgenredaktion Iris Ungerich.
10: Guten Morgen.
9: Wann ist es dir diesen Sommer langsam zu blöd geworden?
10: Hey, ja, zu blöd. Ich habe gerne heiß und schon trocken. Ja, aber wirklich irgendwann, wo der Boden unglaublich hart geworden ist und alles nur noch braun war.
9: Ja, und die Bäume schon irgendwie gefühlt
10: ja,
9: irgendwie im August schon sind braun geworden.
10: Irgendwie
9: ja,
10: komisch.
9: Es macht einem irgendwie Sorgen, oder? Und natürlich Landwirtschaft, Natur, die sind viel früher, viel stärker betroffen gewesen, als jetzt wir, die haben gefunden, vielleicht, ja, es ist jetzt noch schön, noch ein bisschen sonnig heiss. Und jetzt fragen wir uns, wie geht es eigentlich weiter in Sachen Trockenheit und Wasser in der Schweiz? Weil man hat immer das Gefühl, ja, in der Schweiz, da hat es unendlich Wasser.
10: Alles so, gut,
9: eure Schule immer gelernt, oder? Wir sind ins Wasserschloss. Wie sieht das jetzt aus? Wir haben Hydrologin gefragt und gehört, es hat gerade nach Musik von Großbritannien. Das ist Dido.

0: 20 vor 7. Guten Freitagmorgen. Ja, diesen Sommer hat es so wenig geregnet, da ist selbst der grösste Sonnenanbeter, glaube ich, irgendwann ein bisschen geschmauch geworden. Statt grünen Wiesen nur noch ausgetrocknete Flächen, Bäume, die eben schon im Sommer braune Blätter bekommen, Flüsse und Gewässer mit fast kein Wasser mehr drin. Und auch wenn es mittlerweile ein bisschen grüner aussieht, es ist immer noch viel zu trocken, Iris.
1: Ja, und eigentlich wäre ja Wasser und Schweiz etwas, das zusammengehört, oder? Also eben, das haben wir immer irgendwie schon in der Schule gelernt, Wasser haben wir, ist kein Thema. Etwas, das zusammengehört, oder? Also eben, das haben wir immer irgendwie schon in der Schule gelernt, Wasser haben wir, ist kein Thema. Aber ja, man hat so ein bisschen den Eindruck, es tut sich etwas, verändert sich das langsam. Müssen wir uns langsam aber sicher sogar Sorgen machen wegen unseren Wasservorräten? Das haben wir Bettina Schäfli, Professorin für Hydrologie an der Universität Bern, gefragt.
2: Insgesamt hat es dieses Jahr wirklich weniger Wasser gegeben, das vom Himmel gekommen ist im Vergleich zu anderen Jahren. Aber insgesamt haben wir doch immer noch sehr viel Wasser in der Schweiz. Man muss sich auch nicht irgendwie Sorgen machen, dass wir plötzlich zu wenig Wasser haben. Wir sind ja, wir haben alle Trinkwasserversorger, die können alle Schweizer Haushalte mit Wasser versorgen.
1: Aktuell geht es unseren Wasservorräten also gut. Dass sich aber das Ganze verändert, das ist Fakt, sagt die Hydrologin. Wegen dem Klimawandel wird es im Winter mehr regnen. Was heisst, das Wasser fließt halt dann gerade direkt ab, statt dass es bis im Sommer in Form von Schnee gespeichert wird. Und in den Sommer wird es weniger regnen. Das heisst, in Zukunft kann in dieser Jahreszeit das Wasser dann auch häufiger tatsächlich mal knapp werden. Und das betrifft dann alle.
2: Das heisst für die Haushalte, dass man sich darauf einstellt, dass man vielleicht weniger Wasser braucht, eben den Garten nicht bewässern zum Beispiel. Für die Landwirtschaft heisst das einerseits vielleicht neue Sorten anbauen, die besser mit dieser neuen Situation umgehen können oder andererseits eben versuchen zu investieren in Bewässerung, also in Bewässerung, die wenig Wasser braucht, aber effizient.
0: Also effizienter mit dem Wasser umgehen, mehr Wasser sparen. Ich bin ja jetzt kein Experte auf diesem Gebiet, aber das reicht vermutlich noch nicht. Oder langfristig gesehen.
1: Auch die Hydrologin Bettina Schäfli sagt, nein, lange nicht. Die Politik muss eine Lösung finden.
2: Natürlich heisst es, dass man eine schweizweite Strategie braucht, wie man in Zukunft priorisieren will, wenn es mal wirklich nicht genug Wasser hat an einem gewissen Ort. Wie wird das geregelt? Wer das, wie viel Wasser bekommt? Wie wichtig ist, dass man am Ökosystem noch Wasser hat?
0: Ja, wie gehen wir in Zukunft mit dem Wasser um? Was braucht es für Massnahmen? Was für Regeln? Das schauen wir uns heute genauer an in der Sendung Treffpunkt.

mit der Hydrologin Bettina Schäfli, mit weiteren Gästen. 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

Zoolander Gang auf SRF 1, die uns da schön entspannt durch den Freitagmorgen führt mit Cherish. Übrigens, wenn ihr an diesem Wochenende noch nicht so recht wisst, was könnte man machen oder so, es gäbe sehr, sehr schönes Wanderwetter. Hören wir jetzt gerade im Meteo nach Musik von der Rosanna. Contigo.

0: 6 Minuten, dann ist es 7 Uhr.
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0: Mit der Stefanie Westerhuis und du hast schon gross angekündigt, es gäbe hervorragendes Wanderwetter. Kommen wir aber zuerst mal zu heute Freitag. Was kommt auf uns zu?
2: Es gibt heute noch nicht überall perfektes Wanderwetter. Also man kann schon wandern heute.
0: Aber man muss immer, das ist kein Problem.
2: Man muss ja ein bisschen Jacke mitnehmen und sich vielleicht ein bisschen clever positionieren.
0: Spivak, also, Lawinensaufgerät.
2: Das auch noch nicht gerade. Aber wir starten mal bewölkt an vielen Orten und dann gibt es schon auch Sonne. Die Sonne kommt so von Westen her rein, die Wolken lockern auf und an vielen Orten ist es am Nachmittag schon recht sonnig, so ein bisschen hin und her mit mal Wolken, wieder sonnige Phase. Dann gibt es aber auch die Orte, wo jetzt vielleicht heute nicht das beste Wanderwetter ist. Das sind so die östlichen Berge, Graubünden, Tessin. Da hat es halt viel Wolken und gerade im Tessin und in Graubünden gibt es auch noch den einen oder anderen Spritz Regen. Wirklich kalt ist es aber nicht. Also die Temperaturen heute Nachmittag steigen auf 20 bis 23 Grad. Ja, wenn man Jacke dabei hat und die Sonnenbrille auch, dann ist man eigentlich auch heute tiptop ausgerüstet, für ein bisschen etwas draussen zu machen.
0: Aber eben noch idealer wäre dann das Wochenende.
2: Also das Wochenende ist wirklich perfekt zum Wandern. Beide Tage haben wir einfach Sonne, fast von früh bis spät. Es hat ein paar Schleierwolken, die durchziehen. Und im Mittelland, da hat es dann noch stellenweise ein bisschen Nebel. Der geht dann aber gleich wieder weg. Und er ist auch noch sehr lokal, also sehr tiefer Nebel. Ich denke jetzt so zum Beispiel am Jura-Südfuss oder im Rüstal wacht man halt unter einer grauen Nebeldecke auf. Aber schon wenn man auf den nächsten Hügel rauf spaziert am Morgen, dann ist man eigentlich über dem Nebel und eben, er geht dann gleich weg. Die Temperaturen am Wochenende gehen noch wieder rauf. Am Samstag haben wir 23 und am Sonntag 25 Grad.
0: Nehmen wir gerne so mit. Dankeschön, Stefanie Westerhuis. Und wir drücken so richtig aufs Gas. Mit denen hier, mit Rolling Stones. Satisfaction.

0: Freitagmorgen, kurz um 7 Uhr.
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0: Die Übersicht von 6.59 Uhr und eine Meldung für euch. In der Region Zürich Stau auf dem Westring Richtung Gubristunnel, dies ab Uerdorf Nord. Verkehrsinfos immer auch für euch online auf srf.ch/verkehr. Wir wünschen weiterhin gute und sichere Fahrt. Und jetzt ist es 7 Uhr Zeit für das Infomagazin heute Morgen mit dem Salvador Atasoy. Guten Morgen.
2: Guten Morgen. Was sich abgezeichnet hat, ist nun eingetroffen. Wladimir Putin hat die Zwangsverwaltung von Nestles Russland-Geschäften angeordnet. Warum macht das der russische Präsident und was heißt das für Nestle? Die Antworten gibt's gleich. Und der Felssturz in Platten hat nicht nur Häuser verschüttet, auch viele Schadstoffe sind mitbegraben worden, wie etwa 10.000 Liter Heizöl, zeigt eine Studie. Trotzdem könne das Walliser Dorf wieder aufgebaut werden, sagt der Kanton Wallis. Der erste Blick aufs Wetter, Jan von Tobler aus der Nachrichtenredaktion.
3: Guten Morgen. Es wird an vielen Orten immer sonniger im Tagesverlauf. In den östlichen Bergen und im Süden bleiben die Wolken. Lokal gibt es auch Regen bei rund 21 Grad.
2: Nestle verliert also die Kontrolle über einen Teil seines Russlandgeschäfts. Präsident Wladimir Putin hat zwei Tochterfirmen von Nestle unter russische Verwaltung gestellt. Das wurde gestern bekannt über ein russisches Präsidialdekret. Warum macht Putin das? Dazu sagt unser Russland-Korrespondent Colin McKenzie.
4: Dieser Entscheid kommt nach einem Antrag von einer russischen Firma. Diese hat Nestle vorgeworfen, sie baue in Russland ihre Produktion nicht aus und exportiere nichts. Aber diese Argumente klingen nach vorgeschobenen Gründen, beziehungsweise das sind keine Gründe, die normalerweise zu einer Zwangsverwaltung führen würden. Vergangene Fälle von solcher Zwangsverwaltung haben gezeigt, dass diese meist die Vorstufe zu einer Enteignung durch den russischen Staat sind. Und in der Folge wird das enteignete Unternehmen oft einer kremlnahen Figur oder Gruppe oder einem kremlnahen Unternehmen zugesprochen. Und die Vermutung liegt nahe, dass eine solche einflussreiche Figur hinter der Beschwerde der russischen Firma steckt, die nun zu dieser Zwangsverwaltung geführt hat durch Putins Dekret.
2: Sagt unser Korrespondent in Moskau, Colin McKenzie. Nestle verliert also einen Teil seines Russlandsgeschäfts. Frage nun an SRF-Wirtschaftsredaktor Manuel Rentsch. Wie hart trifft Nestle das?
5: Ja, Russland galt früher sicher als wichtiger Markt, ein Markt mit Potenzial. Das war auch für Nestle wichtig, ein Land mit mehr als 140 Millionen Konsumentinnen und Konsumenten. Aber das hat sich in den vergangenen Jahren stark relativiert, denn es ist klar, ein Land im Krieg ist für Firmen ein Risiko, dann wird weniger investiert. Und ich gehe davon aus, dass das auch bei Nestle der Fall gewesen ist. Nestle erwirtschaftet in Russland jetzt noch rund 2% seines Umsatzes. Das Unternehmen führt in Russland 6 Produktionsstandorte und macht unter anderem Kaffee, Süßwaren, Babynahrung und Tierfutter.
2: Nestle befindet sich ja schon länger in einem Umbauprozess. Die Aktie, ein SMI-Schwergewicht, kommt schon seit Monaten kaum vom Fleck. Für Nestle dürfte das also ein weiterer Rückschlag sein.
5: Zum günstigen Zeitpunkt, es gab bei Nestle mehrere Wechsel in der Chefetage, einige Verunsicherungen, das Geschäft läuft nicht mehr so gut wie auch schon. Das auch im Aktienkurs, die Nestle-Aktie hat seit dem Höchststand von Anfang 2022 rund 40% an Wert verloren. In Bezug auf Russland hat sich Nestle in den vergangenen Jahren bedeckt gehalten. Andere Firmen wie Danone haben sich längst zurückgezogen. Der französische Lebensmittelkonzern hat sein Russland-Geschäft vor 2 Jahren verkauft zu einem sehr tiefen Preis. Danone verbuchte damals einen Verlust von mehr als 1 Milliarde Euro. Soweit ist es bei Nestle noch nicht, aber gut möglich, dass auch der Schweizer Lebensmittelkonzern sein Geschäft früher oder später in Russland verkaufen muss.
2: Gegen Russland gibt es schon seit mehreren Jahren Wirtschaftssanktionen, wobei diese eben weder Lebensmittel noch Medikamente betreffen. Wie stark haben die Sanktionen den Handel getroffen zwischen der Schweiz und Russland?
5: Erstaunlicherweise liefern Schweizer Firmen immer noch sehr viel Waren nach Russland. Die Exporte aus der Schweiz sind zwar geschrumpft, aber es gibt nach wie vor einen regen Handel, zumindest was die Exporte betrifft. Im vergangenen Jahr haben Schweizer Firmen Waren und Güter im Wert von 2,3 Milliarden Franken nach Russland exportiert. Das sind 33% weniger als vor dem Angriff im Jahr 2022. Schweizer Firmen liefern nach wie vor Medikamente, aber auch Lebensmittel nach Russland. Die stehen ja nicht auf der Sanktionsliste. Die Importe aus Russland wiederum, die sind komplett eingebrochen. Es kommt kaum mehr Ware aus Russland in die Schweiz.
2: Vielen Dank für diese Einschätzung. Das war live unser Wirtschaftsredaktor Manuel Reitsch. Wir bleiben noch in Russland, denn im Land haben die Parlamentswahlen begonnen. Die ersten Parlamentswahlen, seit Russland Krieg führt gegen die Ukraine.
3: Ganz im Osten Russlands, auf der Kamtschatka-Halbinsel, haben die Wahlurnen als erstes geöffnet. Seit dem Morgen kann man auch in der Hauptstadt Moskau die Stimme abgeben. Die Wahl, die dauert bis am Sonntagabend. Eine echte Wahl haben Russinnen und Russen aber nicht. Im August war die Partei Jabloko ausgeschlossen worden, die letzte Oppositionspartei, die den Krieg in der Ukraine ablehnt. Und für Kritik sorgt auch, dass Russland auch in der Ostukraine wählen lässt, im Gebiet, das Russland besetzt, aber zur Ukraine gehört. Diese Wahlen seien illegal, sagt die Ukraine.
2: Zu einem anderen Thema nun, zum Kampfjet F-35. Es geht aber nicht um die Jets, die die Schweiz bestellt hat, sondern um solche, die Saudi-Arabien kaufen will.
3: Lange war unklar, ob Saudi-Arabien in den USA F-35-Jets kaufen kann, denn es gibt Kritik, vor allem aus Israel. Israel selbst hat solche Jets bereits und will nicht, dass ein weiteres Land im Nahen Osten die gleichen Kampfjets bekommt. Nun hat die US-Regierung dem Verkauf von 48 Kampfjets an Saudi-Arabien aber zugestimmt. Das US-Außenministerium sagt, das militärische Gleichgewicht in der Region ändere sich damit nicht. Das letzte Wort zum Verkauf hat aber das US-Parlament. Die französische Regierung will nächstes Jahr 54 Milliarden Euro einsparen. Das hat Premierminister Sébastien Lecornu bekannt gegeben. Unter anderem sollen die Renten nicht mehr an die Teuerung angepasst werden. Das bringe Einsparungen von 6 Milliarden Euro. Das Budget geht nun ins Parlament und dort sind heftige Diskussionen vorprogrammiert. Die beiden Vorgänger von Lecornu sind jeweils mit ihren Budgetplänen gescheitert und traten daraufhin zurück.
2: Wir wechseln in die Schweiz. Mit dem Bergsturz von Blatten haben nicht nur rund 300 Menschen 2025 ihr Zuhause verloren. Der Bergsturz hat auch ein Umweltproblem verursacht. Denn unter dem gigantischen Kegel aus Schutt und Eis lagern potenziell gefährliche Stoffe, sagen Expertinnen und Experten. Rund 150.000 Liter Heizöl etwa. Das haben die Walliser Behörden nun untersuchen lassen. Wallis-Korrespondentin Ruth Seeholzer.
6: Dass gefährliche Stoffe in den riesigen Schuttmassen von Blatten lagern, das war Gemeindepräsident Matthias Bellwald von Anfang an klar. Sehr schnell bildete sich nämlich auf dem See, der sich hinter dem Schuttkegel aufgestaut hatte, eine Ölspur.
7: Sie sehen, nordsüdlich verlaufen diese großen gelben Bänder. Das sind Ölsperren, die ab Beginn der Katastrophe aktiv und seither immer aktiv sind und auch entsprechende Wirkung zeigen.
6: Gelbe Bänder, also Ölsperren. Hunderte Liter Heizöl hat man so bereits aus dem See abgesaugt. Denn vor allem das Heizöl ist das große Problem. Eine Umfrage unter den ehemaligen Bewohnerinnen und Bewohnern von Blatten zeigt, dass insgesamt wohl über 150.000 Liter in den Tanks der Liegenschaften gelagert waren. Der Kanton Wallis wollte wissen, welche umweltgefährdenden Stoffe wurden verschüttet beim Bergsturz. Neben 130 Heizöltanks sind auch Autos unter den Schuttmassen, Kühlschränke, Batterien, Solarpanels. Die kantonale Dienststelle für Umweltschutz ließ kurz nach dem Bergsturz Bodenmessgeräte installieren. Noch seien im Grundwasser keine gefährlichen Stoffe nachgewiesen worden, sagt Dienstchefin Christine Schönele-Leubin.
8: Ja, also man muss sich das vorstellen, wenn man irgendetwas verschüttet hat oder das im Boden ist, bis sich das mobilisiert und man es dann im Grundwasser misst, dauert es Jahre. Und darum findet man eigentlich im Grundwasser im Moment noch nichts, was ja auch eigentlich eher positiv ist. Und darum findet man eben im Oberflächengewässer, wo wir eben diese Ölspuren auch gesehen haben.
6: All diese Öltanks auszugraben aus dem immensen Schuttkegel, das wäre unverhältnismäßig, sagen die Autoren der Studie. Das neue Blatten soll nicht direkt auf dem Schuttkegel entstehen, sondern an dessen Rand. Ist der Wiederaufbau durch diese Umweltstudie gefährdet? Nein, sagt Christine Schönele-Leubin. Trotzdem sei es wichtig zu wissen, was man bei künftigen Bauarbeiten beachten müsse.
8: Jetzt haben wir noch ein bisschen Zeit, eben um diese ganzen nötigen Abklärungen zu machen, damit dann der Wiederaufbau, wenn er dann wirklich anfängt, damit man Bescheid weiß, wie man damit umgehen muss.
6: Eine potenzielle Umweltgefährdung bleibt trotzdem weiterhin bestehen. Der riesige Schuttkegel wird sich erst langsam setzen in den nächsten Jahren und Jahrzehnten, das Eis darin nur langsam schmelzen. Der Boden und die Umgebung des ehemaligen und des neuen Dorfes Platten müssen noch jahrelang überwacht werden.
2: Warum Umweltverbände diesen Wiederaufbau kritisieren, das wiederum ist Thema heute Abend in der Sendung 10 vor 10. Zu einer anderen Meldung: in der Romandie gab es am Abend größere Probleme im Bahnverkehr. Betroffen war die Strecke von Lausanne nach Genf. Der Grund?
3: Probleme mit dem Strom. Mehrere Stunden lang fielen viele Züge aus und das mitten im Pendlerverkehr. Mittlerweile sind die Probleme behoben. Die SBB sagt, heute Morgen sollen die Züge wieder nach Fahrplan verkehren. Was die Strompanne ausgelöst hat, ist doch unklar. Das Westschweizer Radio und Fernsehen RTS berichtet, eine Stromleitung sei heruntergefallen zwischen Renon und Morges. Auf einem Video ist zu sehen, wie es entlang der Gleise brannte und wie die Feuerwehr im Einsatz stand. Wir kommen zu den Börsendaten von SIX. Der Dow Jones Index in New York hat 0,6% gewonnen. Der Nikkei Index in Tokio steigt um 1,8%. Der Euro wird zu 94,60 gehandelt und der Dollar zu 82,35.
2: Das sind die Informationen von heute Morgen. 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Verantwortlich ist Sandra Wittmer. Die Zeit 11 nach 7.
9: Und wie wird das Wetter heute? Das heisst Stefanie Westerhuis von SRF Meteo.
10: Heute starten wir bewölkt in der Freitag. Mit der Zeit lockern die Wolken aber an vielen Orten auf und es wird recht sonnig. Zäh bleiben die Wolken vor allem in den östlichen Bergen und im Tessin. Vor allem auf der Alpen-Südseite gibt es dazu noch lokale Regengüsse. Die Temperaturen, die steigen auf 20 bis 23 Grad.
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9: Was läuft eigentlich beim Nachbar? Die Frage stellen wir uns auch regelmässig, wenn wir über unsere deutsch-schweizer Sprachgrenzen schauen. Les Autres, so heisst die Sendung, wo wir jeweils erfahren, was in den anderen Sprachregionen so läuft. Die Macherinnen und Macher, die sind aktuell gerade alle zusammen unterwegs auf einer Tour de Suisse, heute in der Romandie. Am Genfersee gehen sie der Frage nach, welche Spuren der Hitzesommer bei unseren Gewässern hat hinterlassen. Also durchaus ein Thema, das die ganze Schweiz betrifft. Gastgeber ist der Stefan Gabiou von RTS und noch vor seiner Sendung, nach der 10 heute Vormittag, ist er unser Morgengast und erzählt uns jetzt gerade unter anderem von einem Westschweizer See, der diesen Sommer komplett austrocknet ist. Das gerade nach Ricky Martin und Christina Aguilera. Nobody wants to be lonely. Guten Morgen euch.

0: SRF 1 am Freitagmorgen und wir sind für euch nicht nur in der Deutschschweiz am Senden, sondern in der ganzen Schweiz, in allen vier Sprachregionen, genauso wie die anderen ersten Programme von der SRG. Und heute ist diesbezüglich ein spezieller Tag, weil heute senden alle vier vom genau gleichen Ort und zwar zu einem Thema, das uns alle betrifft.
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0: Das Forschungszentrum Maison de la Rivière am Genfersee, das ist der Ort, wo wir heute den ganzen Tag über das Wasser reden und wie die letzten extrem heissen Monate unsere Gewässer beeinflusst haben. Gastgeber ist der Stefan Gabiou von RTS.
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0: Er ist 49, Redakteur beim Westschweizer Radio und Fernsehen, aufgewachsen im Genfersee und in der Region Montreux daheim. Ja, Stefan, wieso hast du genau das Thema Wasser?

0: Wasser gewählt für den Tag heute?
1: Also Les Autres, Le Tour de Suisse hat dieses Jahr als Hauptthema den Begriff Übergänge und Wasser hat da mehrere Zusammenhänge, zum Beispiel Wasser und Flüsse als fließende Übergänge. Ein Fluss oder ein Gewässer ist ja die reinste Form eines Übergangs. In der Schweiz und weltweit sind Flüsse und Seen oft historische, politische und auch sprachliche Grenzen, wie etwa die Sanne, la Sarine, an der deutsch-französischen Sprachgrenze, der berühmte Röstigraben. Wasser markiert somit eine einen physischen Übergang. Und ja, wenn ein Gewässer überquert, vollzieht einen Übergang von einem Ufer zum anderen. Und das erleben wir hier zum Beispiel jeden Morgen auf dem Genfersee, wenn Hunderte von Grenzgängern und Grenzgängerinnen nach Lausanne mit dem Schiff fahren, um unter anderem im großen Unispital zu arbeiten. Also das sind wirklich Pendler auf Wasser.
0: Das ist so. Und jetzt, wenn man aber das Wasser mal von der anderen Seite anschaut, muss man sagen, wir haben wirklich extrem heisse Monate hinter uns. Ja, logischerweise auch in der Westschweiz. Was hat in der Romandie besonders beschäftigt diesbezüglich?
1: Bon. Ich kann dir vielleicht ein Beispiel geben, Stefan, eine prägende und symbolträchtige Situation im Zusammenhang mit der historischen Dürre dieses Sommers. Das ist das vollständige Austrocknen des Lac de Brenne im Kanton Neuenburg an der französisch-schweizerischen Grenze. Ab Mitte Juli ist der Wasserstand des Sees dramatisch gesunken. Die touristische Schifffahrt musste komplett eingestellt werden. Auch der berühmte Wasserfall Saut du Doubs führte überhaupt kein Wasser mehr. Im August erreichte die Situation ein extremes Ausmaß. Das Seebett trocknete so weit aus, dass es sich in eine riesige grüne Wiese verwandelte, auf der man trockenen Fußes von der Schweiz nach Frankreich gehen konnte. Le Lac de Brenne ist da also wirklich ein Symbol des Klimawandels.
0: Und du bist jetzt Gastgeber vom Thementag, was eben um das Wasser geht. Wasser, das eventuell eben nicht mehr rum ist nach dem Sommer. Du hast aber selber eine persönliche Verbindung zum Wasser.
1: Ja, also da muss ich ein bisschen über mein persönliches Leben erzählen. Meine Mama kommt aus Graubünden und mein Papa aus dem Wallis und Unterwallis. Als sie 20 Jahre alt waren, haben beide beschlossen, in die Deutschschweiz zu gehen, um ihre Deutschkenntnisse zu verbessern. Sie haben sich im Zug, also in der Stadt Zug, kennengelernt. Sie haben sich verliebt und gemerkt, dass sie ein Stück ihres Lebensweges gemeinsam gehen wollten. Mein Vater stellte jedoch eine Bedingung für ihr gemeinsames Leben. Sie mussten sich in der Westschweiz niederlassen, weil er Fremdsprachen gar nicht gerne hat. Sie haben sich in Vevey niederlassen, also am Genfersee. Und da bin ich ein paar Jahre später geboren. Und ja, ich wohne immer noch in der Gegend. Meine Liebe zu diesem See ist schnell gekommen, als ich ganz jung war und bleibt immer noch genauso stark. Als ich klein war, träumte ich davon, Schiffskapitän zu werden. Kapitän auf einem dieser alten Belle Époque Schiffe. Und davon haben wir viele auf dem Genfersee. Und ich bin ein absoluter Fan von diesen Schiffen.
0: Ich war gerade in Montreux im Sommer und habe da so ein Dampfschiff gesehen. Also wirklich, da hat man das Gefühl, wir sind gegen 100 Jahre in der Vergangenheit drauf. lohnt sich das auf jeden Fall anzuschauen. Aber eben jetzt Dreh- und Angelpunkt vom heutigen Tag ist das Maison de la Rivière in Tolochenaz. Das ist ungefähr 10 Kilometer neben Lausanne, so Richtung Genf. Was ist das für ein Ort?
1: Also das ist ein Naturzentrum. Es widmet sich ganz den Geheimnissen unserer heimischen Gewässer. Es gibt da einen Freiluftkanal, es gibt Aquarien und da kann man Fische wie Forellen und Hechte auf Augenhöhe in ihrem natürlichen Lebensraum beobachten. Das ist sehr, sehr schön natürlich, sehr interessant. Interaktive Spiele und ein wunderschöner Naturpfad runden das Erlebnis für groß und klein perfekt ab. Und einer der Highlights der Ausstellung ist ein echtes Stück Schweizer Pioniergeschichte. Die F.A. Forel. Es ist das legendäre Taschen-U-Boot, das vom berühmten Forscher Jacques Piccard gebaut wurde. Sein Ziel war damals, die Tiefen des Genfersees zu erkunden. Heute können Besucher das historische U-Boot aus nächster Nähe bestaunen und in die Welt der Tiefseeforschung eintauchen.
0: Und auf jeden Fall sehr, sehr spannend. Danke vielmals, Stefan Gabiou, Journalist beim Westschweizer Radio und Fernsehen RTS. Heute von 10 bis 11 senden wir eben live vom Maison de la Rivière, gerade im Genfersee, und reden darüber, welche Auswirkungen der Hitzesommer auf unsere Gewässer gehabt hat. Das heute am 10 Uhr hier auf SRF 1.
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0: Genesis am Freitagmorgen für euch auf SRF 1. Tell me why. Es wird 7:30 Uhr. Zeit für Kurznachrichten. Die gibt es jetzt gerade serviert von der Manuela Burgermeister.
1: Der Schweizer Nahrungsmittelkonzern Nestlé verliert die Kontrolle über einen Teil seines Russlandgeschäfts. Die russische Regierung stellt zwei Tochtergesellschaften von Nestlé unter Zwangsverwaltung. Was das konkret für Nestlé bedeutet, ist offen. Ein Nestlé-Sprecher erklärte, die Fakten würden derzeit noch geprüft. In Russland hat die Parlamentswahl begonnen. Ganz im Osten auf der Kamtschatka-Halbinsel haben die Wahlurnen als erstes geöffnet. Seit dem Morgen kann man auch in der Hauptstadt Moskau die Stimme abgeben. Ein klarer Sieg der Regierungspartei von Wladimir Putin gilt als sicher. Die Opposition ist von der Wahl ausgeschlossen. Die US-Regierung will F-35 Kampfjets auch an Saudi-Arabien verkaufen, trotz Protesten aus Israel. Das US-Außenministerium hat dem Verkauf zugestimmt. Saudi-Arabien will solche Kampfflugzeuge schon lange, um die Luftwaffe zu modernisieren. Das letzte Wort hat das US-Parlament.
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3: Regionaljournal Bern, Freiburg, Wallis. Ich bin Andrea Appiu. Guten Morgen. Mit dem Bergsturz von Platten letztes Jahr ist nicht nur praktisch ein ganzes Dorf verschüttet worden. Eine neue Studie zeigt jetzt, dass es im Schuttkegel auch viel gefährliche Stoffe hat. Zum Teil Dutzende Meter tief unter vergraben. Vor allem das Heizöl ist ein Problem. Ruth Seeholzer berichtet.
4: Die Studie listet auf, was alles verschüttet ist im Mai vor einem Jahr. In Auftrag gegeben hat sie die kantonale Dienststelle für Umweltschutz. Dazu hat auch eine Umfrage bei den Bewohnerinnen und Bewohnern von Platten. Die Dienstchefin Christine Schönele-Leubin.
5: Wir haben alle Haushälter angeschrieben. Ungefähr 80% Rückmeldung haben wir gehabt. Und von dem her wissen wir ziemlich genau, was auch vergraben worden ist. Und das sagt uns eben, was ist die grösste Gefahr. Und haben wir identifiziert, dass es eben das Heizöl ist.
4: Rund 150'000 Liter Heizöl ist insgesamt verschüttet gekommen. Und liegen größtenteils immer noch unter Grill und Eis vergraben. Daneben sind auch noch die vielen Kühlschränke, Auto, Batterien, Solarpanels und so weiter ein Problem. Der Walter Wilde ist Geologe und Altlastenspezialist. Er hat die Untersuchungen vom Kanton Wallis angeschaut. Sein Fazit: Die Studie zeigt die wichtigsten Gefahrenherden auf. Und auch für ihn ist das Heizöl der wichtigste Punkt.
6: Die Erdöl, die Öltank. Sind entweder einfach verschüttet worden, zum Teil auch verschoben, wahrscheinlich zum Teil kaputt gegangen. Die laufen langsam aus und die, die noch zu sind, werden im Verlauf der nächsten Jahre, Jahrzehnte, werden sie durchrosten und dann läuft das Öl raus und kommt früher oder später ins Oberfläche und eventuell ins Grundwasser.
4: Die Gemeinde Platten hat direkt nach dem Bergsturz angefangen, das Heizöl, das schon ausgelaufen ist, und was mit dem See, der sich hinter dem Schuttkegel gebildet hat, oben aufschwimmt, abzupumpen. Viel mehr können wir im Moment auch nicht machen, sagt Christine Schönele-Leubin vom Kanton. Was wir vor allem müssen, das alles gut überwachen.
3: Trotz Seeholzer. Was das für

0: Wiederaufbau von Platten bedeutet, das gehört ihr dahin im Regionaljournal oder auch in der Sendung 10 vor 10. Braucht die Stadt Bern 2 zusätzliche Gemeinderatssitze, also 7 statt 5 Leute in der Stadtregierung? Grundsätzlich ja, findet das Stadtparlament, aber bevor man entscheidet, brauche ich noch mehr Informationen. Das hat der Stadtrat gestern oben beschlossen und die Vorlage für eine Aufstockung des Gemeinderats zurückgewiesen. Michelle Schwarzenbach.
1: Der Gemeinderat selber ist gegen eine Vergrösserung von 5 auf 7 Sitzen. Das hat die Stadtpräsidentin Marike Kreut gestern Abend im Rathaus nochmal betont.
2: Die Last zwischen den 5 Direktionen kann verbessert werden, nur ist das eine Organisationsfrage und keine Sitzzahlfrage.
1: 2 zusätzliche Gemeinderatssitze bringen einen Haufen Kosten und mit 7 statt 5 Sitzen sei die Stadtbevölkerung nicht besser repräsentiert. Das hat die SP-Fraktion anders gesehen. Die Stadträtin Barbara Kauer.
3: Die Zahl 7 garantiert keine bessere Vertretung der Stadtteile oder der Gesellschaft. Aber sie schafft mehr Möglichkeiten, unterschiedliche politische Perspektiven, Lebensrealitäten und gesellschaftliche Gruppen im Gemeinderat abzubilden.
1: Die SP war es auch, die vor 2 Jahren zusammen mit Parteien von links bis rechts ihre Motion 2 zusätzliche Gemeinderatssitze gefordert hat und damit ist durchgekommen. Daraufhin hat der Gemeinderat dann eine Vorlage für eine Volksabstimmung ausgeschafft. An dieser Vorlage hat es jetzt aber auch Kritik gegeben. Zum Beispiel vor der Mitte-Partei, der Nicola Lutz.
4: Es hat Kosten, die ganz sicher entstehen, egal, auch wenn man sonst eine Reorganisation macht. Aber so wird es sicher noch mehr Kosten geben.
1: Nebst den Kosten ist vor allem etwas bemängelt worden. Dass die Abstimmungsvorlage zu wenig genau sage, wie man so eine Vergrösserung genau würde umsetzen und was sie konkret bringe. Oder wie Corinna Liebi vor GLP-EVP-Fraktion gesagt.
5: In dieser Hinsicht bleibt die Vorlage für uns eine Blackbox.
1: Darum ist sie auch gar nicht zu einer Schlussabstimmung gekommen. Das Stadtparlament hat die Vorlage an den Gemeinderat zurückgewiesen. Der muss jetzt nochmal über die Bücher.
0: Michelle Schwarzenbach hat der Debatte im Berner Stadtrat gestern oben zugelassen. Der Berner Stadtrat hat auch noch das Budget 2027 verabschiedet gestern. Es ist damit parat für die Volksabstimmung. Vorgesehen ist in diesem Budget ein Defizit von knapp 8,9 Millionen Franken. Das Parlament hat das Budget angepasst. Es will weniger sparen und mehr ausgeben, als der Gemeinderat hat vorgeschlagen hatte. Dann schauen wir noch auf das Wetter. Heute ist es nach einem bewölkten Start häufig sonnig. Im Berner Oberland hat es den Bergen noch dichtere Wochen. Zu Langenthal und Brieg gibt es 22 Grad, zu Düdingen 21 Grad. Aktuell liegt die Temperatur noch um die 10 Grad herum. Am Wochenende bleibt es dann meistens sonnig. In Bern gibt es morgen um 22 Grad, zu Brieg 24 Grad.
6: SRF 1 Freitagmorgen mit der Iris Ungericht.
7: Und dem Stefan Siegenthaler.
6: Und ich habe erfahren, du bist ein Hund. Das habe ich gar nicht gewusst.
7: Ja, ist eine Trottwarmischung.
6: Der Wolfi.
7: Ja, der Wolfi.
6: Der Wolfi.
7: Ja.
6: Ist ein Windhund, oder was hast du gesagt?
7: Nein, Mischung zwischen Rentlebucher, Sennenhund und Pinscher. Und jetzt, ja, jetzt kann man sich Bilder machen.
6: Wie ist denn das passiert? Das,
7: ja, hey.
6: Bei euch geht es ja zu und
7: Nein, ist nicht, das ist im Emmental passiert.
6: Ah, nicht bei euch. Gut, alles klar. Ich will Monika Baumann, die spielt jetzt gerade mit bei Morgenstund hat Gold im Mund. Und ich lese da, sie haben ein neues Hundeli, das scheint Gleibeeren einzieht. Keine Ahnung, was für
7: was eine das ist.
6: Das ist, was es ist, wie das entstanden ist. Das erklären wir, aber natürlich spielen wir mit ihr gerade nach Bugs Fizz. Making your mind up. Einen guten Morgen euch.

0: 20 vor 8 Uhr.
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0: Neues Morgenspiel, jeweils mit 3 Fragen pro Runde. 3 Runden, wo man mit dabei sein kann, wenn alles gut kommt. Und 1000 Franken in Form von Reisegutscheinen, die man am Schluss könnte holen. Und die Schiedsrichterin Iris Ungericht, die ist auch schon parat, gell?
2: Jawohl.
0: Und Kandidatin auch, Monika Baumann von Dobel im Kanton Thurgau. Guten Morgen, Monika.
3: Guten Morgen zusammen.
0: Wir haben es schon gehört kurz, du erwartest Nachwuchs in Form von einem Hund, gell?
3: Richtig, ja, Schaukind.
0: Was?
3: Ein Fellkind.
0: Ein Fellkind?
2: Nein, Fell.
0: Ein Fellkind. Jesus Gott, jetzt komme ich
2: drauf.
0: Das habe ich natürlich komplett falsch verstanden. Ja, so ist es. Ein Fellkind. Ja, und was ist denn für eine Sorte?
3: Das gibt ein Cavalier King Charles Spaniel.
0: Ein Cavalier King Charles Spaniel.
2: Mit Spaniel kann ich jetzt so ungefähr mir etwas vorstellen, aber jetzt, also ist das spezielle Frisur, Ohren, Nase? Das
0: also
2: müssen wir jetzt schon noch schnell
0: Charles
2: ausbilden.
0: King Charles wäre es auch ein Dorn.
3: Ja, Spaniel, okay. Nein, es sind Hunde, die zum Beispiel in England, die dürfen in jeden Raum rein, auch in die Regierungsräume, weil die dazu mal vom König Charles oder eben Edward sind. Gadelt
0: worden,
3: mehr oder weniger.
0: Ah, wunderbar. Die Iris zeigt mir gerade ein Bild. Ah, das... Jö.
2: Also ich glaube...
3: Also es gibt 4 Farbschläge. Aha. Und ich bekomme einen rot-weissen, einen Blenheim.
2: Oh, ah, das wäre jetzt so einer.
0: Also für die, die jetzt den Bildschirm vor Iris nicht gesehen haben, dort drauf sieht man einen Hund, der so ein bisschen bodenneben ist, oder? Also kurz... Nein, aber so kurze Ich habe 2 Katzen, also bitte sehen wir es nach, dass ich mit Hunden nicht so draus komme. Also es ist ein Hund mit kurzen Beinen und langen
2: Haaren.
3: Genau.
0: Ja.
3: Ist aber schon
0: ein bisschen
3: größer als
2: ein
3: Akku.
0: Ja, das schon.
2: Lange Ohren, gut.
3: Ja.
0: Nein, also wirklich. Es sieht mega herzig aus. Ich habe immer gemeint, Queen hätte ich, aber die hat eben Corgis.
2: Corgis.
0: Das ist so viel weiss ich noch.
2: Super.
0: Wunderbar. Ich hoffe, du weißt mehr zu den Fragen, die ich jetzt stelle, als ich von Hunden Auskunft weiss. Aber gell? Aber es kommt schon gut. Wir haben das Stichwort Fußball noch von gestern. Und neu hätten wir 100-Jährige. Fußball oder 100-Jährige?
3: 100-Jährige.
0: Pro 100'000 Einwohner leben in Hongkong 125 100-Jährige. Damit haben sie weltweit auf die Bevölkerung gerechnet am meisten 100-Jährige. In absoluten Zahlen liegt aber ein anderes asiatisches Land vorne. Dort leben nämlich total über 100'000 100-Jährige. In welchem Land ist denn das?
3: Das ist Japan.
2: Das ist Japan. Absolut. Richtig. Jetzt wollen wir natürlich wissen, oder? Was ist das Erfolgsrezept? Das wollen viele wissen. Sehr vielschichtig. Also unter anderem sechs der Ernährung, oder? Viel Fisch, ja. Soja, Algen, so Sachen. Viel Gemüse, also, wenig Zucker.
0: Alles, was wir nicht haben. So. Und vielleicht ein bisschen mehr sollten essen, je nachdem.
2: Genau.
0: Sehr gut. Also, du hast dir schon mal einen 100-Franken-Reisegutschein gesichert. Blitzschnell. Und jetzt geht es in 50 Schritten weiter. Das mit Fußball oder mit Zeitung?
3: Fußball. Ich habe
0: zwar
3: keine Ahnung, aber ich
0: habe mal. Ich gar nicht. Etwa gleich viel wie von Hunden. Was heisst das da? Hat der Uit?
2: Nein, gestern hat der Schweizer. Und dann ist sie Schweizer.
3: Ach so.
2: Genau. Müssen wir dir helfen?
0: Ich habe die Frage von gestern übernommen. Ich weiss es selber nicht, was jetzt kommt. Aha. Also, gestern hat der Schweizer Nationaltrainer sein Kader für die Nations League bekannt gegeben. Wie heisst denn unser Nazi-Trainer mit Vor- und Nachnamen?
3: Murat Yakin.
0: Also, schau jetzt.
2: Bravo beiden, bravo beiden. Gut gemacht. Stefan, gut
0: aber du musst selber Monika sagen, da steht, gestern hat der Uta Melfi den Schweizer Nationaltrainer. Soll ich mit dem Satz anfangen? Also, so.
2: Vielleicht vorher schon mal lesen.
0: Das hast Monika verstanden, sie lachen dann. So, wir haben noch
2: einmal mit Profis, jetzt reissen wir uns aber alle mal zusammen.
0: Zeit, meine Güte. Zeitung bleibt und neu dazu kam Schwimm-EM, wenn ich es sagen kann. Schwimm-EM oder Zeitung?
3: Schwimm-EM.
0: Im Dezember 2027 soll hier in der Schweiz die Europameisterschaft im Schwimmen stattfinden. Für das es aber überhaupt so weit kommen kann, müssen die Organisatoren bis Ende Monat noch über 1 Million Franken auftreiben. In welcher Stadt werden die Schwimm-EM?
3: In Basel.
0: In Basel. Hey, bist du gut informiert? Da kommt alles extrem schnell.
2: Ja, Basel ist nämlich absolut richtig in der St. Jakobshalle. Ja. Mal schauen, hoffen wir.
0: Hoffen wir, dass es noch zustande kommt. Es wäre nämlich zum ersten Mal, wo so ein grosser Anlass im Schwimmen in der Schweiz würde stattfinden. Ja. Und wir drücken die Daumen, dass es klappt.
2: Sollte man anbringen, aber gut.
3: Super.
0: Monika!
3: Ja, 1 Million, gestern waren es noch 2 gewesen.
0: Also. Ah, so schnell geht's. Jesus Gott. Monika, wir haben es global gehört, es hat sehr Spass gemacht mit dir. Ja, viel dürfen lachen und viel dürfen erfahren über Hunde. Und morgen geht es weiter, hoffentlich genauso erfolgreich in Runde 2. Und dann wünsche ich dir unterdessen einen schönen Tag. Mach's gut. Tschüss,
3: Monika.
0: Tschüss.
3: Merci. Ciao. Tschüss.
0: So, auf das habe ich ein Gläschen Wein.
2: Boden an Boden. Nein, Hund.
0: Gut. Gabernet Sauvignon. Ist ja gut jetzt, Iris.

0: Natalie Imbruglia auf SRF 1 mit Torren um 8 Minuten vor 8 Uhr. Am Freitagmorgen, da planen wir vielleicht schon mal ein bisschen das Wochenende. Wettermässig, für alle, die gerne von außen sind, sieht es glaube ich nicht schlecht aus. Vielleicht mal den Grill anwerfen oder gehen wandern. Kommt glaube ich gut. Heute jetzt glaube ich, kann sich das Wetter noch nicht so recht entscheiden.
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0: Ja, Stefanie Westerhuis, mal so, mal so.
2: Vor allem morgen ist ein bisschen unentschieden oder das Wetter noch so ein bisschen unentschieden. In gewissen Gebieten, gerade im Mittelland, tut die Sonne so quer unter den Wolken hineinscheinen und einem vielleicht blenden auf dem Arbeitsweg. Und in anderen Gebieten ist es am Tröpfeln, so zum Beispiel in Goms oder im hinteren Glanerland und auch einfach allgemein in Graubünden hat es noch so einzelne Regenzellen unterwegs. In Graubünden und im Tessin bleibt es grau heute und auch weitere Regengüsse sind ein Thema. Sonst tut eigentlich von Westen her die Wolken immer mehr auflockern. Es gibt auch längere sonnige Phasen. Und gerade am Nachmittag ist es an vielen Orten recht sonnig. Und mit Temperaturen von 20 bis 23 Grad ist es doch auch recht angenehm, um etwas draussen zu machen.
0: Und das ist es eben am Wochenende vor allem.
2: Ja, am Wochenende hat man dann schon fast das Problem, dass man sich nicht entscheiden kann, was man alles machen könnte, weil beide Tage bieten einfach herrliches Herbstwetter. Es gibt viel Sonnenschein, ein paar Schleierwolken, die durchziehen. Am Morgen hat es vor allem am Samstag im Mittelland noch Nebelfelder. So der Jura-Südfuss ist hier oft ein bisschen betroffen oder das Döstal. Aber auch der Nebel am Samstag sollte gleich mal weggehen. Am Sonntag sind es dann noch ein weniger Nebelfelder. Und sowieso, wenn man im Nebel steckt, muss man gar nicht allzu hoch rauf, um davon zu kommen. Am Samstag haben wir etwa 23 Grad und am Sonntag 25 Grad.
0: Dankeschön, Stefanie Westerhuis. Und hier ist der Biagio Antonacci, You and Me.

0: Little River Band auf May's Lonesome Loser.
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0: In der Region Zürich Stau auf dem Westring Richtung Gubrist ab Urdorf Nord. Das Infomagazin heute Morgen um 8 Uhr mit dem Salvador Atassoy. Guten Morgen.
2: Guten Morgen. Der Schweizer Nahrungsmittelkonzern Nestlé verliert die Kontrolle über einen Teil des Russland-Geschäfts. Präsident Putin hat die Zwangsverwaltung angeordnet. Normalerweise sei das eine Vorstufe zur Enteignung, sagt unser Russland-Korrespondent gleich. Und geschätzte 150.000 Liter Heizöl und Treibstoff sind mit dem Walliser Bergdorf Platten begraben worden. Eine Studie warnt vor Schadstoffen, die nach dem Felssturz ins Grundwasser gelangen könnten. Der Wiederaufbau des Dorfes sollte aber nicht gefährdet sein. Ein erster Blick aufs Wetter aus der Nachrichtenredaktion Jan von Tobel.
3: Es wird an vielen Orten immer sonniger im Tagesverlauf. In den östlichen Bergen und im Süden bleiben die Wolken. Lokal gibt es auch Regen bei rund 21 Grad.
2: Diese Wirtschaftsmeldung hat in den vergangenen Stunden für Aufregung gesorgt. Nestlé verliert die Kontrolle über einen Teil seines Russland-Geschäfts. Präsident Wladimir Putin hat zwei Tochterfirmen des Schweizer Lebensmittelriesen unter russische Verwaltung gestellt. Warum macht er das? Das habe ich unseren Russland-Korrespondenten Callum McKenzie heute früh gefragt.
4: Dieser Entscheid kommt nach einem Antrag von einer russischen Firma. Diese hat Nestlé vorgeworfen, sie baue in Russland ihre Produktion nicht aus und exportiere nichts. Aber diese Argumente klingen nach vorgeschobenen Gründen, beziehungsweise das sind keine Gründe, die normalerweise zu einer Zwangsverwaltung führen würden. Vergangene Fälle von solcher Zwangsverwaltung haben gezeigt, dass diese meist die Vorstufe zu einer Enteignung durch den russischen Staat sind. Und in der Folge wird das enteignete Unternehmen oft einer kremlnahen Figur oder Gruppe oder einem kremlnahen Unternehmen zugesprochen. Und die Vermutung liegt nahe, dass eine solche einflussreiche Figur hinter der Beschwerde der russischen Firma steckt, die nun zu dieser Zwangsverwaltung geführt hat durch Putins Dekret.
2: Eben, Sie sagen vorgeschobene Gründe. Wer oder was könnte denn der Grund dafür sein?
4: Wir wissen nicht genau, wer dahinter steckt. Die russische Firma, die Nestlé sozusagen angeklagt hat und die Zwangsverwaltung gefordert hat, ist eine kleine Firma, die vor dieser Episode kaum jemand kannte. Aber es lohnt sich anzuschauen, wer nun die Unternehmen führt, die vorher enteignet wurden. Dazu gehören der dänische Bierkonzern Carlsberg oder der französische Lebensmittelhersteller Danone. Im Fall von Danone gehört das russische Geschäft der Firma jetzt Figuren aus dem Umfeld des tschetschenischen Machthabers Ramzan Kadyrov. Er ist für Putin einer der loyalsten Statthalter in den nicht ethnisch russischen Teilen des Landes. Eine wichtige Person also, und es ist denkbar, dass Kadyrov als eine Art Belohnung oder um ihn loyal zu halten, das russische Danone-Unternehmen übernehmen durfte. Aber der Fall jetzt mit Nestlé hat eine etwas andere Qualität.
2: Eine etwas andere Qualität, Sie haben es erwähnt, oder es ist nicht das erste Mal, dass in einem ersten Schritt diese Zwangsverwaltung angeordnet wird. Wie unterscheidet sich der Fall Nestlé jetzt von vorherigen Fällen?
4: Ja, bei Danone oder Carlsberg oder anderen enteigneten Firmen handelte es sich um westliche Eigentümer, die den russischen Markt verlassen wollten nach dem Beginn des Kriegs gegen die Ukraine. Aber bevor sie das tun konnten, wurden sie eben unter Zwangsverwaltung gestellt und dann enteignet. Also es entstand der Eindruck unter westlichen Unternehmen in Russland, dass man mit dieser Strafe in Anführungszeichen rechnen müsse, wenn man das Land verlassen wolle. Aber Nestlé hatte keine Pläne, sich aus Russland zurückzuziehen. Sie hat die Regeln sozusagen des Regimes eingehalten. Also kommt die Zwangsverwaltung jetzt überraschend und sie zeigt, dass auch Unternehmen, die mitspielen, sozusagen bestraft werden können.
2: Sagt unser Russland-Korrespondent Callum McKenzie. Nestlé verliert also einen Teil des Russlandsgeschäfts. Wie hart das Schweizer Unternehmen diese Massnahme trifft und wie wichtig das Land für Nestlé ist, darüber sagt SRF-Wirtschaftsredaktor Manuel Rentsch.
5: Ja, Russland galt früher als wichtiger Markt, ein Land mit mehr als 140 Millionen Konsumentinnen und Konsumenten. Aber das hat sich in den vergangenen Jahren stark relativiert, denn es ist klar, ein Land im Krieg ist für Firmen ein Risiko, dann wird weniger investiert und ich gehe davon aus, dass das auch bei Nestle der Fall gewesen ist. Nestle erwirtschaftet in Russland jetzt noch rund 2% seines Umsatzes. Das Unternehmen führt in Russland 6 Produktionsstandorte und macht unter anderem Kaffee, Süßwaren, Babynahrung und Tierfutter. Der Konzern hat heute Morgen nun reagiert in einer Medienmitteilung, in einer ganz kurzen Mitteilung. Darin heißt es, dass Nestle die temporäre Zwangsverwaltung prüfe und weitere Schritte anschaue. Und man nehme das Dekret zur Kenntnis und Nestle schreibt auch, man werde alle notwendigen Maßnahmen ergreifen, um seine Rechte zu schützen und den Fortbetrieb im Interesse der Mitarbeiter zu sichern, dass die Mitteilung von Nestle heute Morgen.
2: Sagt SRF-Wirtschaftsredaktor Manuel Rentsch. Wir bleiben in Russland, denn im Land haben die Parlamentswahlen begonnen. Die ersten Parlamentswahlen, seit Russland Krieg führt gegen die Ukraine.
3: Ganz im Osten Russlands, auf der Kamtschatka-Halbinsel, haben die Wahlurnen als erstes geöffnet. Seit dem Morgen kann man auch in der Hauptstadt Moskau die Stimme abgeben. Die Wahl, sie dauert bis am Sonntagabend. Eine echte Wahl haben Russinnen und Russen aber nicht. Im August war die Partei Jabloko ausgeschlossen worden, die letzte Oppositionspartei, die den Krieg in der Ukraine ablehnt. Und für Kritik sorgt auch, dass Russland auch in der Ostukraine wählen lässt, im Gebiet, das Russland besetzt, aber eigentlich zur Ukraine gehört. Diese Wahlen seien illegal, sagt die Ukraine.
2: Zu einem anderen Thema, zum Kampfjet F-35. Dabei geht es aber nicht um die Jets, die die Schweiz bestellt hat, sondern um solche, die Saudi-Arabien kaufen will.
3: Lange war unklar, ob Saudi-Arabien in den USA F-35-Jets kaufen kann, denn es gibt Kritik, vor allem aus Israel. Israel selbst hat solche Jets bereits und will nicht, dass ein weiteres Land im Nahen Osten die gleichen Kampfjets hat. Nun hat die US-Regierung dem Verkauf von 48 Kampfjets an Saudi-Arabien aber zugestimmt. Das US-Außenministerium sagt, das militärische Gleichgewicht in der Region ändere sich damit nicht. Das letzte Wort zum Verkauf hat aber das US-Parlament. Die französische Regierung will nächstes Jahr 54 Milliarden Euro einsparen. Das hat Premierminister Sébastien Lecornu bekannt gegeben. Unter anderem sollen die Renten nicht mehr an die Teuerung angepasst werden. Das bringe Einsparungen von 6 Milliarden Euro. Das Budget geht nun ins Parlament und dort sind heftige Diskussionen vorprogrammiert. Die beiden Vorgänger von Lecornu sind jeweils mit ihren Budgetplänen gescheitert und traten daraufhin zurück.
2: Die Schweiz, nach Platten. Im Mai 2025 wurde praktisch das ganze Dorf unter Schutt und Eis begraben. Rund 300 Menschen haben ihr Zuhause verloren. Doch mit den Häusern wurden auch Schadstoffe begraben. Expertinnen und Experten sprechen von 150.000 Litern Heizöl und anderen potenziell gefährlichen Stoffen. Was bedeutet das für den Wiederaufbau? Das haben die Walliser Behörden nun untersuchen lassen. Walliser-Korrespondentin Ruth Seeholzer.
6: Dass gefährliche Stoffe in den riesigen Schuttmassen von Platten lagern, das war Gemeindepräsident Matthias Bellwald von Anfang an klar. Sehr schnell bildete sich nämlich auf dem See, der sich hinter dem Schuttkegel aufgestaut hatte, eine Ölspur.
7: Sie sehen, nordsüdlich verlaufen diese großen gelben Bänder. Das sind Ölsperren, die ab Beginn der Katastrophe aktiv und seither immer aktiv sind und auch entsprechende Wirkung zeigen.
6: Gelbe Bänder, also Ölsperren. Hunderte Liter Heizöl hat man so bereits aus dem See abgesaugt. Denn vor allem das Heizöl ist das große Problem. Eine Umfrage unter den ehemaligen Bewohnerinnen und Bewohnern von Platten zeigt, dass insgesamt wohl über 150.000 Liter in den Tanks der Liegenschaften gelagert waren. Der Kanton Wallis wollte wissen, welche umweltgefährdenden Stoffe wurden verschüttet beim Bergsturz. Neben 130 Heizöltanks sind auch Autos unter den Schuttmassen, Kühlschränke, Batterien, Solarpanels. Die kantonale Dienststelle für Umweltschutz ließ kurz nach dem Bergsturz Bodenmessgeräte installieren. Noch seien im Grundwasser keine gefährlichen Stoffe nachgewiesen worden, sagt Dienstchefin Christine Schönele-Leubin.
8: Ja, also man muss sich das vorstellen, wenn man irgendetwas verschüttet hat oder das im Boden ist, bis sich das mobilisiert und man es dann im Grundwasser misst, dauert es Jahre. Und darum findet man eigentlich im Grundwasser im Moment noch nichts, was ja auch eigentlich eher positiv ist. Und darum findet man eben im Oberflächengewässer, wo wir eben diese Ölspuren auch gesehen haben.
6: All diese Öltanks auszugraben aus dem immensen Schuttkegel, das wäre unverhältnismäßig, sagen die Autoren der Studie. Das neue Platten soll nicht direkt auf dem Schuttkegel entstehen, sondern an dessen Rand. Ist der Wiederaufbau durch diese Umweltstudie gefährdet? Nein, sagt Christine Schönele-Leubin. Trotzdem sei es wichtig zu wissen, was man bei künftigen Bauarbeiten beachten müsse.
8: Jetzt haben wir noch ein bisschen Zeit, eben um diese ganzen nötigen Abklärungen zu machen, damit dann der Wiederaufbau, wenn er dann wirklich anfängt, damit man Bescheid weiß, wie man damit umgehen muss.
6: Eine potenzielle Umweltgefährdung bleibt trotzdem weiterhin bestehen. Der riesige Schuttkegel wird sich erst langsam setzen in den nächsten Jahren und Jahrzehnten, das Eis darin nur langsam schmelzen. Der Boden und die Umgebung des ehemaligen und des neuen Dorfes Platten müssen noch jahrelang überwacht werden.
2: Warum Umweltverbände diesen Wiederaufbau kritisieren, das ist dann Thema heute Abend in der Sendung 10 vor 10. Der Blick nun in die Romandie, denn dort gab es am Abend größere Probleme im Bahnverkehr. Betroffen war die Strecke Lausanne-Genf und Lausanne-Yverdon. Und der Grund?
3: Offenbar ein Kurzschluss und der hat dann einen Brand ausgelöst. Das sagen Feuerwehr und SBB zum Westschweizer Radio und Fernsehen RTS. Mehrere Stunden lang fielen zwischen Renault und Morsch viele Züge aus und das mitten im Pendlerverkehr. Und auch die Autobahn A1 musste dort gesperrt werden. Der Brand war nämlich ganz in der Nähe der Autobahn. Mittlerweile sind die Probleme behoben. Die SBB sagt, die Züge verkehrten wieder normal. Wir kommen zu den Börsendaten von SIX. Der Dow Jones Index in New York hat 0,6% gewonnen. Der Nikkei Index in Tokio steigt um 1,3%. Der Euro wird zu 94,63 gehandelt, der Dollar zu 82,44.
2: Das sind die Informationen von heute Morgen. 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Verantwortlich ist Sandra Wettmer. Die Zeit 11 nach 8.
9: Stefanie Westerhuis von SRF Meteo. Wie werden die Temperaturen heute? Die
10: Temperaturen steigen auf 20 bis 23 Grad heute. Zuerst hat es viele Wolken, noch die Snow lockert die aber an vielen Orten auf und es gibt einen recht sonnigen Tag. In den östlichen Bergen und im Tessin da bleiben die Wolken zäh und auf der Alpen-Südseite gibt es lokale Regengüsse.
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9: Stellt euch vor, ihr zügelt, wollt eure Wohnung abgeben und die Verwaltung geht auf die Hochstation, reagiert auf kein Telefon und kein E-Mail mehr. Ist eine Espresso-Hörerin so gegangen mit ihrer Verwaltung Livit?
12: Wo es bei mir wirklich eskaliert ist, war der Moment, wo ich überhaupt keine Rückmeldung weder auf Anrufe noch auf E-Mails bekam. Und dann kriegen sie Panik.
9: Und das notabene bei einer der grössten Immobilienverwaltungen der Schweiz. Espresso löst den Knopf und hat ein paar Fragen. Und smarte TVs, also Fernseher, wo man unter anderem ins Internet kann, die sind mittlerweile fast Standard bei den neuen Modellen. Aber Achtung, gewisse von diesen Geräten hören private Gespräche mit, und zwar sogar dann, wenn das Gerät auf Standby ist. Das SRF 1 Konsumentenmagazin ist das mit der Yvonne Hafner. Das Mail von der Veronique Angerstein an espresso@srf.ch hat ziemlich verzweifelt tönt. Sie hat ihre Wohnung im Luzernischen gekündigt und ist ins Tessin gezügelt. Ein Herzensentscheid. Warum, erfahren wir gerade. Aber was sie mit der Verwaltung der alten Wohnung, der Livit, dann erlebt, geht ihr an die Substanz. Martina Schneider aus dem Espresso-Team mit der ganzen Geschichte.
13: Der Herzensentscheid, der hat mit einer schlimmen Diagnose zu tun. Eigentlich hat Veronique Angerstein geplant, erst nach ihrer Pensionierung ins Tessin zu ziehen. Erst in ein paar Jahren als Rentnerin. Weil sie aber vor einem Jahr eine Krebsdiagnose bekommen hat, hat sie ihre Pläne über den Haufen geworfen und ist jetzt bereits ins Tessin gezügelt. Seit Anfang Juli lebt sie dort und ihre Wohnung in der Region Luzern hat sie Ende Mai gekündigt. Sie hat 4 Monate Kündigungsfrist, also auf Ende September. Sie hat dann ein Inserat geschaltet, damit sie die Wohnung schon früher abgeben kann und Nachmieter hat, die die Miete schon übernehmen. Soweit, so klar. Es hat sich dann auch ein Paar gemeldet, wo die Wohnung eigentlich hätte wollen, auf den 1. September übernehmen.
12: Und ich habe Ihnen den von Livit zum Download zur Verfügung gestellten Formularfragebogen für Mitinteressenten mitgegeben, den Sie auch relativ rasch, 2-3 Tage nach der Besichtigung, hochgeladen haben bei Livit und auch dort eine Fallnummer generiert haben.
13: Sie selber haben dann noch Kontakt mit Livit, wo es geheissen hat, ja, man hat Unterlagen bekommen von diesem Paar, allerdings fehlen noch wichtige Dokumente. Das war Ende Juli, wo Veronique Angerstein also bereits ein paar Wochen ausgezogen und im Tessin war. Seit Ende Juli aber hat sie einfach nichts mehr gehört von den Zuständigen bei Livit. Auch über das digitale Tool auf sämtlichen Kanälen einfach keine Antwort mehr, 6 Wochen lang.
12: Und dann kriegen sie, irgendwann kriegen sie Panik, weil die Putzequipe sitzt mir im Nacken, die wollen natürlich ihre langfristige Planung machen.
13: Weil unterdessen sei es ihre Nummer noch um den Abgabetermin von der Wohnung gegangen. Dass noch Nachmieter würden einen Monat früher einziehen, das hat sie dann schon lange abgeschrieben. So wie Livit gänge mir doch nicht mit einer Mieterin um.
12: Diese Machtlosigkeit, die man fühlt, wenn ein solches Unternehmen sie eiskalt im Regen stehen lässt.
13: Und sie hat sich dann überlegt, entweder fahre sie jetzt dann zum Hauptsitz von der Livit auf Zürich und warte am Empfang so lange, bis ihr jemand eine kompetente Auskunft gebe. Oder sie melde sich bei Espresso. Und wir machen das Mail und wollen wissen, wo der Knopf ist. Und Achtung!
12: Und keine 3 Stunden später bekam ich ja den Anruf.
13: Livit macht mit ihr den Termin ab für die Wohnungsübergabe Ende September und sie erfährt, dass das Paar, das sich beworben hat, keinen Betreibungsauszug geschickt habe und darum nicht in die Grenze gekommen sei. Und wir wollen wissen, warum gehört die Mieterin einfach 6 Wochen lang gar nichts auf all ihre Mails, Telefon und Anfragen im Online-Tool. Livit schreibt uns:
11: Die Anfragen von Frau Angerstein wurden unsererseits nicht zeitgerecht bearbeitet, weshalb Frau Angerstein nicht über den Stand der Nachmietersuche informiert wurde. Wir bedauern dieses Versäumnis.
13: Und wie es der Mieterin gegenüber noch gesagt haben, wollen sie die internen Abläufe noch mal anschauen. Und noch etwas. Wegen dem ganzen Ärger kommt Livit der Mieterin entgegen. Für den September zahlen sie ihre die halbe Miete zurück.
14: Mal wieder ein Klassiker, was unsere Hilfe gebraucht hat. Ja, freut uns, wenn sich wenigstens dann so ein Knopf löst. Wir sind das Konsumentenmagazin Espresso da auf SRF 1. 16 ab 8 ist es. Wenn ihr einen sogenannten smarten Fernseher daheim habt, also ein Modell, wo ihr damit ins Internet könnt, dann müsst ihr eins wissen. Solche Smart-TVs schauen mit, was die schauen. Konkret wollen sie wissen, welche Sendungen euch interessieren, um möglichst gezielt Werbung anzuzeigen, die zu euch passt. Das an sich ist nicht neu. Forschende aus dem Cybersicherheitsbereich haben jetzt aber etwas ziemlich Gruseliges herausgefunden. Der Smart-Fernseher lässt bei privaten Gesprächen in unserer Stube mit. Ich habe Tanja Eder von SRF Digitalredaktion vor der Sendung gefragt, wie genau funktioniert das? Wie lässt der Fernseher mit?
15: Zum herauszufinden, was wir schauen, tut der Fernseher über das eingebaute Mikrofon so kurze Sequenzen mitschneiden und gleicht dann die mit dem Fernsehprogramm ab. Und die Mikrofone, die fangen dann eben nicht nur ein, was im Fernsehen läuft, sondern halt auch, was wir miteinander reden. Das gleiche Problem gibt es auch bei den Stimmkommandos. Man kann diesen smarten Fernseher ja Befehl geben, so wie Lauter stellen. Aber nachdem das Kommando durch ist, hören die Fernseher noch weiter, 10 bis 20 Sekunden.
14: Der Fernseher lässt also mit, und zwar länger und öfter, als er müsste. Bei mir hinterlässt das ein komisches Gefühl. Kann man das abtun als technischen Fehler oder machen das die Hersteller von diesen smarten Fernsehern ganz bewusst?
15: Die Forschenden sagen jetzt eben, das hege System. Die Hersteller, die haben ja zwar versprochen, was da zusätzlich eingefangen wird, das werde ich nicht verwendet. Also das sagen sie auch immer noch. Aber die Forschenden haben jetzt eben unter anderem Mitschriften gefunden von privaten Gesprächen. Sie haben auch gefunden, dass der Fernseher sogar im Standby-Modus mithören kann. Und sogar, wenn er gar nicht als Fernseher verwendet wird, sondern eigentlich nur als Monitor.
14: Und all das, um uns dann eben möglichst maßgeschneiderte Werbung aufs Auge zu drücken.
15: Also die Unternehmen, die machen ja auch deutlich mehr Geld mit der Werbung als mit dem Verkauf von der eigentlichen Geräte. Also das ist eine ziemliche Goldgrube.
14: Und dabei ist nicht der Datenschutz offenbar egal.
15: Ja, es ist rechtlich definitiv nicht so ganz sauber. Und abgesehen davon gibt es ja dann auch noch ein anderes Problem, dass nämlich Hacker mit böser Absicht das auch könnten ausnutzen. Also wir haben ja da quasi jetzt so ein Spionagegerät in unseren Wohnzimmern, wo jede mit den passenden Skills könnte darauf zugreifen. Und nicht nur im Wohnzimmer, also so Smart-TVs, die gibt es ja auch in Büros, in Arztpraxen und so weiter.
14: Wir sind mitten im Konsumentenmagazin Espresso auf SRF 1. Wir reden gerade über happige Vorwürfe, die von Forschenden aus dem Bereich Cybersicherheit in den Raum gestellt werden. Nämlich die smarten Fernseher, insbesondere der von der Marke LG, die hören unsere privaten Gespräche im Wohnzimmer mit, sogar wenn sie auf Standby sind. Tanja Eder von Digitalredaktion. Was sagen die betroffenen Fernsehhersteller dazu?
15: Ja, in dieser konkreten Untersuchung geht es ja eben um Geräte von der LG-Gruppe aus Südkorea. Man muss aber da schon davon ausgehen, dass alle Smart-TVs das ganz ähnlich machen. LG auf jeden Fall, die streitet alles ab und außerdem haben Nutzerinnen und Nutzer ja zugestimmt über die AGB, dass LG die Daten darf sammeln.
14: Also die übliche Ausrede, sie verweisen aufs Kleingedruckte, auf ihre allgemeinen Geschäftsbedingungen.
15: Genau, und das sind 50'000 Wörter lange Nutzungsbestimmungen, die man da als Nutzer von dem Fernseher annimmt, also das liest niemand. Und übrigens nimmt man die beim OK-Klicken nicht mal nur für sich selber an, sondern gerade für alle Mitglieder vom Haushalt und auch für Besucher.
14: Kann ich als Besitzerin von so einem Fernseher denn etwas machen, um zu verhindern, dass da jemand mitlässt in meiner Stube?
15: Ja, das kann man. Also man kann die sogenannte Inhaltserkennung deaktivieren. Das ist ein bisschen versteckt im Menü, aber dann sammelt LG selber immerhin keine Stimmdaten mehr, aber gegenüber Hackerangriff schützt das dann nicht. Was man auch kann, ist den Fernseher vom Internet nehmen, aber Achtung, er macht dann trotzdem Aufnahmen und schickt Daten als Unternehmen, sobald er wieder irgendwie ans Internet ankommt. Was man auch theoretisch könnte, ist das Mikrofon deaktivieren, aber Achtung, das funktioniert leider nicht, weil das deaktiviert nur das Fernfeld-Mic und der Fernseher, der hat noch andere, wo er dann einfach darauf zugreift.
14: Also Augen auf beim Fernsehkauf. Ob es wirklich so ein smarter Fernseher muss sein, da setzen wir ein Fragezeichen. Obwohl die allermeisten Fernseher sind ja heutzutage smart, Tanja.
15: Ja, was man kann machen, ist statt einem Fernseher einfach einen dummen Monitor zutun und dann kann man dort den Computer anschliessen und das ist gar nicht mal so eine schlechte Lösung, weil erstaunlich viele Sachen kann man auch ganz einfach über das Internet schauen, SRF zum Beispiel. Und jetzt natürlich, wenn man eine Arztpraxis hat oder eine Kanzlei oder sonst einen Arbeitsort, wo sensitive Sachen besprochen werden, dort sollte man definitiv so Smart TVs einfach aus dem Büro raus verbannen.
14: Informationen von Tanja Eder von SRF Digitalredaktion sind das gewesen. Und das nehmen wir mit. Smarte Fernseher, die hören bei mir in Stube auch bei privaten Gesprächen mit, selbst wenn sie auf Standby sind. Das kann man in den Einstellungen von diesen Fernsehern aber zumindest teilweise unterbinden.
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0: Sandy auf SRF 1, die bin ich. 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
0: Von 8.29 Uhr. Es liegen zurzeit keine Meldungen über grössere Störungen vor. Gute Fahrt in dem Fall weiterhin und hier sind Kurznachrichten um 8.30 Uhr mit der Manuela Burgermeister.
2: Der Schweizer Nahrungsmittelkonzern Nestlé hat reagiert auf die verordnete Zwangsverwaltung zweier russischer Tochterfirmen. Nestlé wolle alles tun, um seine Rechte zu wahren und die Fortführung des Geschäftsbetriebs in Russland sicherzustellen, heißt es, insbesondere im Interesse der Angestellten. In Russland hat die Parlamentswahl begonnen. Ganz im Osten auf der Kamtschatka-Halbinsel haben die Wahlurnen als erstes geöffnet. Seit dem Morgen kann man auch in der Hauptstadt Moskau die Stimme abgeben. Ein klarer Sieg der Regierungspartei von Wladimir Putin gilt als sicher. Die Opposition ist von der Wahl ausgeschlossen. Ein Brand hat am Abend den Bahnverkehr zwischen Lausanne und Genf stundenlang beeinträchtigt. Zwischen Renon und Morges fuhren teils gar keine Züge. Auch die Autobahn A1 musste wegen des Brands zwischenzeitlich gesperrt werden. Mittlerweile sind die Probleme behoben. Die SBB sagt, die Züge verkehren wieder normal.
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4: Und ihr hört das Regionaljournal Bern-Fribourg-Wallis mit Andrea Appiu. Mit dem Bergsturz von Platten letztes Jahr ist nicht nur praktisch ein ganzes Dorf verschüttet worden. Eine neue Studie zeigt jetzt, dass es im Schutzkegel auch viel gefährliche Stoffe hat. Zum Teil Dutzende Meter tief unter vergraben. Vor allem das Heizöl ist ein Problem. Ruth Seeholzer berichtet.
5: Die Studie listet auf, was alles verschüttet ist im Mai vor einem Jahr. In Auftrag gegeben hat sie die kantonale Dienststelle für Umweltschutz. Dazu hat auch eine Umfrage bei den Bewohnerinnen und Bewohnern von Platten. Die Dienstchefin Christine Schönele-Leubin.
6: Wir haben alle Haushälter angeschrieben. Ungefähr 80% Rückmeldung haben wir gehabt. Und von dem her wissen wir ziemlich genau, was auch vergraben worden ist. Und das zeigt uns eben, was ist die grösste Gefahr. Und haben wir identifiziert, dass es eben das Heizöl ist.
5: Rund 150'000 Liter Heizöl ist insgesamt verschüttet gekommen und liegen größtenteils immer noch unter Grill und Eis vergraben. Daneben sind auch noch die vielen Kühlschränke, Auto, Batterien, Solarpanels und so weiter ein Problem. Der Walter Wilde ist Geologe und Altlastenspezialist. Er hat die Untersuchungen vom Kanton Wallis angeschaut. Sein Fazit: Die Studie zeigt die wichtigsten Gefahrenherden auf. Und auch für ihn ist das Heizöl der wichtigste Punkt.
7: Die Erdöl, die Öltank, sind entweder einfach verschüttet worden, zum Teil auch verschoben, wahrscheinlich zum Teil kaputt gegangen. Die laufen langsam aus und die noch zu sind, werden im Verlauf der nächsten Jahre, Jahrzehnte, werden sie durchrosten und dann läuft das Öl raus und kommt früher oder später ins Oberfläche und eventuell ins Grundwasser.
5: Die Gemeinde Platten hat direkt nach dem Bergsturz angefangen, das Heizöl, das schon ausgelaufen ist, und was mit dem See, der sich hinter dem Schuttkegel gebildet hat, oben aufschwimmt, abzupumpen. Viel mehr können wir im Moment auch nicht machen, sagt Christine Schönele-Leubin vom Kanton. Was wir vor allem müssen, das alles gut überwachen.
4: Was das für einen Wiederaufbau von Platten bedeutet, das gehört ihr dahin im Regionaljournal. Dann gerade noch zu einer aktuellen Meldung. Beim Bahnhof Bern hat es heute Morgen einen Einsatz von Polizei und Rettungsdiensten, den man auf dem Bahnhofplatz gut hat mitbekommen. Auf Nachfrage heisst es bei der Polizei, es ging um eine Rauchentwicklung wegen einer V-Manipulation. Mehr Details gäbe es zum jetzigen Zeitpunkt nicht. Es besteht aber für niemand eine Gefahr, so der Sprecher der Kantonspolizei Bern. Braucht die Stadt Bern zwei zusätzliche Gemeinderatssitze? Also 7 statt 5 Leute in der Stadt

0: die Regierung. Grundsätzlich ja, findet das Stadtparlament. Aber bevor man entscheidet, brauche ich noch mehr Informationen. Michelle Schwarzenbach hat der Debatte gestern Abend zugelassen.
1: Der Gemeinderat selber ist gegen eine Vergrösserung von 5 auf 7 Sitzen. Das hat die Stadtpräsidentin Marike Kreuth gestern Abend im Rathaus noch mal betont.
2: Die Last zwischen den 5 Direktionen kann verbessert werden. Nur ist das eine Organisationsfrage und keine Sitzzahlfrage.
1: 2 zusätzliche Gemeinderatssitze bringen einen Haufen Kosten und mit 7 statt 5 Sitzen sei die Stadtbevölkerung nicht besser repräsentiert. Das hat die SP-Fraktion anders gesehen. Die Stadträtin Barbara Kauer.
3: Die Zahl 7 garantiert keine bessere Vertretung der Stadtteile oder der Gesellschaft. Aber sie schafft mehr Möglichkeiten, unterschiedliche politische Perspektiven, Lebensrealitäten und gesellschaftliche Gruppen im Gemeinderat abzubilden.
1: Die SP war es auch, die vor 2 Jahren zusammen mit Parteien von links bis rechts ihre Motion 2 zusätzliche Gemeinderatssitze gefordert hat und damit ist durchgekommen. Daraufhin hat der Gemeinderat dann eine Vorlage für eine Volksabstimmung ausgeschafft. An dieser Vorlage hat es jetzt aber auch Kritik gegeben. Zum Beispiel vor der Mitte-Partei, der Nicola Lutz.
4: Es hat Kosten, die ganz sicher entstehen, egal, auch wenn man sonst eine Reorganisation macht, aber so wird es sicher noch mehr Kosten geben.
1: Nebst den Kosten ist vor allem etwas bemängelt worden, dass die Abstimmungsvorlage zu wenig genau sage, wie man so eine Vergrösserung genau würde umsetzen und was sie konkret bringe. Oder wie Corinna Liebi vor GLP-EVP-Fraktion gesagt.
5: In dieser Hinsicht bleibt die Vorlage für uns eine Blackbox.
1: Darum ist sie auch gar nicht zu einer Schlussabstimmung gekommen. Das Stadtparlament hat die Vorlage an den Gemeinderat zurückgewiesen. Der muss jetzt nochmal über die Bücher.
0: Der Berner Stadtrat hat gestern oben auch noch das Budget 2027 verabschiedet. Es ist damit parat für die Volksabstimmung. Vorgesehen ist ein Defizit von knapp 8,9 Millionen Franken. Der Blick auf das Wetter. Heute ist es nach einem bewölkten Start häufig sonnig. Im Berner Oberland hat es den Bergen noch dichtere Wolken. Aktuell liegt die Temperatur noch so um die 10 Grad herum. Am Wochenende bleibt es dann meistens sonnig. In Bern gibt es morgen um 22, in Brieg 24 Grad.
6: 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Am Freitagmorgen um gleich 6 Minuten nach der halben 9. Am Mikrofon Stefan Siegenthaler und Iris Ungericht.
7: Guten Morgen.
6: Der Klimawandel, das ist so eines der grössten Themen, glaube ich, schon länger, oder? Und seit diesem Sommer besonders, weil so langsam werden die Auswirkungen glasklar.
7: Ja, so auch in den Alpen. Der Permafrost ist um die Aue meistens ohne, dass man es sieht, eben unter der Oberfläche. Und unter anderem das Pontresina droht auch Felsstürze und Murgang wegen dem, wo ganze Hänge destabilisiert.
6: Ja, warum der Permafrost sozusagen zur Zeitbombe wird und wie Forschende versuchen, die Gefahr in den Griff zu bekommen, das hören wir in 4 Minuten. Gerade nach der Dusty Springfields.

0: Mit diesem Lied kommt man so richtig schön vorwärts durch den Freitagmorgen, das in Springfield, am 20 Minuten vor der 9. Ja, in diesem Sommer hat man es immer wieder überall können lesen und hören. Immer mehr Schweizer Gletscher schmelzen davon, verschwinden. Und das im Rekordtempo. Deutlich weniger, seien wir ehrlich, wird über einen Permafrost geredet. Über den gefrorenen Boden in den Bergen oben. Da gerät die Erwärmung unter Druck. Und wenn der Permafrost auftaucht, dann ist die Gefahr von Steinschlägen und Bergstürzen gross. Pontresina im Oberengadin gilt als Vorreiterin im Umgang mit diesen Risiken. Romana Costa von RTR nimmt uns mit an die Permafrostgrenze.
1: Auf 2300 Meter über Meer, 500 Höhenmeter oberhalb von Pontresina, erwartet mich der einheimische Glaziologe Felix Keller mit seiner Giga.
2: Con la musica volessi motivare nostra Lied nus tutti insieme per un bel futuro.
1: Mit Musik die Leute zum Handeln motivieren, für eine gute Zukunft. Eine hoffentlich noch mit Gletscher und mit Permafrost. Denn auch der Permafrost ist wegen Klimawandel immer mehr unter Druck. Der Permafrost, der versteckt sich im Untergrund und ist meistens nicht sichtbar. Darum nimmt mich der Felix Keller mit zu einem Ort, wo man ihn tatsächlich sehen kann, zu einem sogenannten Blockgletscher, hier am Schafberg oberhalb von Pontresina.
2: Jetzt sind wir hier am Anfang vom Waldrand 1 und hier hinter der nächsten Kurve sehen wir den Blockgletscher. Wenn wir jetzt hier näher kommen, wir hören schon das Wasser, das aus dem Blockgletscher austaucht. Das verrückt ist, der Blockgletscher ist kein Gletscher, sondern es ist kreuchender Permafrost. Und darum ist es ein bisschen dumm, dass das Wort Gletscher drin ist.
1: Der kreuchende Permafrost, den muss man sich wie einen Lavastrom vorstellen. Ein Stein-Eis-Gemisch, der Kern ist gefroren und er ist mit Schutt bedeckt. Eindrücklich und auch ein bisschen gefürchtig, wie viel Wasser aus dem raustaut. Ein eindeutiges Indiz für die Schmelze vom Permafrost. Der Felix Keller, ein Pionier der Permafrostforschung, hat da schon vor über 30 Jahren erste Bulgen gemacht. Lang bevor das Phänomen überhaupt bekannt war.
2: Wir haben hier oben 1990, wo noch niemand gewusst hat, was Permafrost ist, haben wir hier die erste Bohrung gemacht. Und da haben wir 30 Meter gefrorenes Eis gebohrt. Und das ist interessanterweise praktisch immer noch gleich dick.
1: Der Blockgletscher hier gilt also trotz der Erwärmung noch als relativ stabil. Anders aber sieht es im Permafrost im Fels aus, weiss der Engadiner Experte.
2: Wir haben hier oben Felspermafrost und dort muss man sich vorstellen, dass es einfach zum Teil bis zu Meter dicke, eisgefüllte Klüfte gibt. Und wenn die auftauen, dann kann das Wasser reinkommen und dann wird die Stabilität des Felsen infrage gestellt. Vielleicht kann man sich das ein bisschen vorstellen, wie ein Glas, wenn das auftauen tut, dann nimmt der Wasser kalt, ihm ist so, aber das Wasser kann zirkulieren und das gefährdet dann die Stabilität des Berges und das ist natürlich das, mit dem sind wir heute auch konfrontiert.
1: Die Instabilität kann zu Murgängen, Felsstürzen, Schlammlawinen führen, Platten im Wallis oder Bondo im Bergell sind nur zwei Beispiele. Pontresina aber hat dank dem grossen Damm oberhalb vom Dorf, wo man 2003 gebaut hat, nichts zu befürchten.
2: Ja, also auch wenn jetzt heute viel mehr passiert als vor 50 Jahren, fühle ich mich eben gleich sicher, weil wenn man nichts weiss, ist es eigentlich viel heimtückischer. Man kann es so zusammenfassen, eine erkannte Gefahr ist meistens nur noch halb so gross.
1: Heute wird der Permafrost in unseren Alpen minutiös beobachtet. Jede Bewegung der Wissenschaft genauestens registriert, aber ein Restrisiko, das bleibt. Der Glaziologe Felix Keller plädiert darum, dass die Leute Zeichen vom Klimawandel ernst nehmen und selber handeln. Und nimmt dabei die Giga wieder aus dem Rucksack.
0: Die Reportage von der Romana Costa von RTR. Heute am Thementag «Le Tour de Suisse» am Wasser von allen SRG-Radios zusammen. Noch mehr Beiträge von diesem Tag und zum Thema Wasser sind bereit bei unserem Netz auf srf1.ch. Schaut rein.

0: cosa pensano die Alice auf SRF 1 am 9 vor 9.
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0: Mit der Stefanie Westerhuis, die Wolken dabei hat, gell?
2: Ja, momentan hat es an den meisten Orten Wolken. Es ist ein bisschen fies, weil am Morgen früh hat man sie so die Sonne, wo sie noch tief gestanden ist, hat man sie so unter der Wolkendecke gesehen, reinscheinen zum Teil. Und jetzt, wo die Sonne wieder höher ist, jetzt sind halt die Wolken dazwischen. Ja. Fast ein bisschen gemein. Aber,
0: so ist es halt im Leben.
2: so, genau. Aber ein paar haben Glück, weil die Sonne kommt dann schon wieder. Also eigentlich in vielen Gebieten die Wolken dann wieder auflockern und es gibt so einen recht sonnigen Mix am Nachmittag. Nicht ganz so viel Sonne gibt es in den östlichen Bergen und im Tessin, sagen wir jetzt mal so ein bisschen vom Titlis an, ostwärts. Dort bleibt es heute ein bisschen grau. Und gerade auf der Alpen-Südseite gibt es auch hier und dort einen Sprutzregen. Die Temperaturen die steigen heute auf 20 bis 23 Grad.
0: Und am Wochenende wird es ja auch nicht irgendwie gerade easy kalt, oder?
2: Im Gegenteil, im Wochenende gehen die Temperaturen noch ein bisschen mehr drauf. Am Samstag haben wir 23 und am Sonntag dann schon fast sommerliche 25 Grad. Und beide Tage sind eigentlich perfekt, um irgendetwas draussen zu unternehmen, noch ein bisschen wandern oder im Garten oder vielleicht sogar noch mal den Grill anwerfen, weil es gibt viel Sonnenschein. Am Morgen hat es vor allem am Samstag im Mittelland stellenweise auch noch Nebel. So eben typisch ist irgendwie der Jura-Südfuss, der ein bisschen betroffen ist von dem. Aber der Nebel lockert dann gleich mal auf und das Einzige, was dann noch am Himmel vorbeizieht, sind Schleierwolken. Die sind vielleicht am Sonntag oben mal ein bisschen dichter.
0: Und ein paar Vögel.
2: Und ein paar Vögel.
0: Dankeschön, Stefanie Westerhuis. Und das hier ist der Stevie Wonder. Isn't she lovely?

0: Eddie Mitchell auf SRF 1. Und damit wird es 9 Uhr, Zeit für das Infomagazin heute Morgen mit dem Salvador Atasoy. Guten Morgen.
1: Guten Morgen. Russland stellt Tochtergesellschaften von Nestle unter Zwangsverwaltung. Was das für Nestle bedeutet, das klären wir gleich. Und unter dem Geröll im verschütteten Walliser Dorf Platten liegen viele Schadstoffe. Was das für den geplanten Wiederaufbau bedeutet, dann später in dieser Sendung. Nächster Ausblick aufs Wetter heute Freitag aus der Nachrichtenredaktion Jan von Tobel.
2: An vielen Orten wird es trotz einiger Wolken recht sonnig. In den östlichen Bergen und im Süden bleiben die Wolken. Lokal gibt es auch Regen. Bei rund 21 Grad.
1: Nestle verliert die Kontrolle über einen Teil seines Russland-Geschäfts. Präsident Wladimir Putin hat 2 Tochterfirmen des Schweizer Lebensmittelriesen unter russische Verwaltung gestellt. Das wurde gestern bekannt über ein russisches Präsidialdekret. Warum macht Putin das? Dazu sagt unser Russland-Korrespondent Colin McKenzie.
3: Dieser Entscheid kommt nach einem Antrag von einer russischen Firma. Diese hat Nestle vorgeworfen, sie baue in Russland ihre Produktion nicht aus und exportiere nichts. Aber diese Argumente klingen nach vorgeschobenen Gründen, beziehungsweise das sind keine Gründe, die normalerweise zu einer Zwangsverwaltung führen würden. Vergangene Fälle von solcher Zwangsverwaltung haben gezeigt, dass diese meist die Vorstufe zu einer Enteignung durch den russischen Staat sind. Und in der Folge wird das enteignete Unternehmen oft einer kremlnahen Figur oder Gruppe oder einem kremlnahen Unternehmen zugesprochen. Und die Vermutung liegt nahe, dass eine solche einflussreiche Figur hinter der Beschwerde der russischen Firma steckt, die nun zu dieser Zwangsverwaltung geführt hat durch Putins Dekret.
1: Sagt Russland-Korrespondent Colin McKenzie, Nestle verliert also einen Teil seines Russland-Geschäfts. Wie hart trifft das das Schweizer Unternehmen und wie wichtig ist das Land für Nestle? Dazu SRF-Wirtschaftsredaktor Manuel Rentsch.
4: Ja, Russland galt früher als wichtiger Markt, ein Land mit mehr als 140 Millionen Konsumentinnen und Konsumenten. Aber das hat sich in den vergangenen Jahren stark relativiert, denn es ist klar, ein Land im Krieg ist für Firmen ein Risiko, dann wird weniger investiert und ich gehe davon aus, dass das auch bei Nestle der Fall gewesen ist. Nestle erwirtschaftet in Russland jetzt noch rund 2% seines Umsatzes. Das Unternehmen führt in Russland 6 Produktionsstandorte und macht unter anderem Kaffee, Süßwaren, Babynahrung und Tierfutter. Der Konzern hat heute Morgen nun reagiert in einer Medienmitteilung, in einer ganz kurzen Mitteilung. Darin heißt es, dass Nestle die temporäre Zwangsverwaltung prüfe und weitere Schritte anschaue. Und man nehme das Dekret zur Kenntnis und Nestle schreibt auch, man werde alle notwendigen Maßnahmen ergreifen, um seine Rechte zu schützen und den Fortbetrieb im Interesse der Mitarbeiter zu sichern, dass die Mitteilung von Nestle heute Morgen.
1: Nestle befindet sich ja schon länger in einem Umbauprozess. Die Aktie, ein SMI-Schwergewicht, kommt schon seit Monaten kaum vom Fleck. Für Nestle dürfte das also ein weiterer Rückschlag sein.
4: Ja, die Meldung kommt zu einem denkbar ungünstigen Zeitpunkt. Es gab bei Nestle mehrere Wechsel in der Chefetage, einige Verunsicherungen, das Geschäft läuft nicht mehr so gut wie auch schon. Das zeigt sich auch im Aktienkurs. Die Nestle-Aktie hat seit dem Höchststand von Anfang 2022 rund 40% an Wert verloren. In Bezug auf Russland hat sich Nestle in den vergangenen Jahren bedeckt gehalten. Andere Firmen wie Danone aus Frankreich, die haben sich längst zurückgezogen. Der französische Lebensmittelkonzern hat sein Russlandgeschäft vor 2 Jahren verkauft zu einem sehr tiefen Preis. Danone verbuchte einen Verlust von mehr als 1 Milliarde Euro. Soweit ist es bei Nestle noch nicht. Wir haben es gehört, die prüfen jetzt die Reaktion. Aber gut möglich, dass auch der Schweizer Lebensmittelkonzern sein Geschäft früher oder später verkaufen muss.
1: Gegen Russland gibt es ja schon seit mehreren Jahren Wirtschaftssanktionen, wobei diese eben weder Lebensmittel noch Medikamente betreffen. Wie stark haben diese Sanktionen den Handel getroffen zwischen der Schweiz und Russland?
4: Erstaunlicherweise liefern Schweizer Firmen immer noch viel Ware nach Russland. Die Exporte aus der Schweiz sind zwar geschrumpft, aber es gibt nach wie vor einen regen Handel, zumindest was die Exporte betrifft. Im vergangenen Jahr haben Schweizer Firmen Waren und Güter im Wert von 2,3 Milliarden Franken nach Russland exportiert. Das sind 33% weniger als vor dem Angriff im Jahr 2022. Schweizer Firmen liefern vor allem Medikamente, aber auch Lebensmittel nach Russland. Die stehen ja nicht auf der Sanktionsliste. Die Importe aus Russland wiederum, die sind komplett eingebrochen. Es kommen kaum mehr Ware aus Russland in die Schweiz,
5: sagt SRF-Wirtschaftsredaktor Manuel Rentsch. Wir bleiben noch in Russland, denn im Land haben die Parlamentswahlen begonnen. Die ersten Parlamentswahlen, seit Russland Krieg führt gegen die Ukraine.
2: Ganz im Osten Russlands, auf der Kamtschatka-Halbinsel, haben die Wahlurnen als erstes geöffnet. Seit dem Morgen kann man auch in der Hauptstadt Moskau die Stimme abgeben. Die Wahl dauert bis Sonntagabend. Allerdings eine echte Wahl haben Russinnen und Russen nicht. Im August war die Partei Jabloko ausgeschlossen worden, die letzte Oppositionspartei, die den Krieg in der Ukraine ablehnt. Und für Kritik sorgt auch, dass Russland auch in der Ostukraine werden lässt, in Gebiet, das Russland besetzt, aber eigentlich zur Ukraine gehört. Diese Wahl seien illegal, sagt die Ukraine. Saudi-Arabien will in den USA 48 Kampfjets des Typs F-35 kaufen. Nun hat die US-Regierung zugestimmt. Vor allem aus Israel gibt es Kritik. Israel hat selbst solche Kampfjets und will nicht, dass ein anderes Land in der Region die gleichen Jets bekommt. Das US-Außenministerium sagt dazu, das militärische Gleichgewicht im Nahen Osten ändere sich nicht, wenn Saudi-Arabien F-35-Jets habe. Das letzte Wort zum Verkauf hat das US-Parlament.
5: Wir wechseln in die Schweiz. Wenn Sie heute Morgen an einer Tankstelle vorbeigekommen sind, dann haben Sie es vielleicht gesehen. Die Preise für Treibstoff sind wieder gestiegen.
2: Beim Diesel sei ein neuer historischer Höchststand erreicht, sagt der TCS. 2,41 Franken kostet Diesel im Durchschnitt, noch etwas mehr als beim bisherigen Rekord im Jahr 2022. Innerhalb einer Woche ist der Preis für Diesel um 11 Rappen gestiegen. Gründe dafür gäbe es mehrere, sagt der TCS. Die Kriege im Nahen Osten und in der Ukraine einerseits, andererseits aber auch hohe Transportkosten, weil der Rhein wenig Wasser führt und die Schiffe nicht voll beladen werden können. Auch Benzin ist nochmals teurer geworden. Ein Liter ist aber immer noch rund 20 Rappen günstiger als beim Rekord.
5: Mit dem Bergsturz von Blatten haben 2025 nicht nur rund 300 Menschen ihr Zuhause verloren. Der Bergsturz hat auch ein Umweltproblem verursacht. Denn unter dem gigantischen Kegel aus Schutt und Eis lagern potenziell gefährliche Stoffe, sagen Expertinnen und Experten. Rund 150.000 Liter Heizöl etwa. Das haben die Walliser Behörden nun untersuchen lassen. Wallis-Korrespondentin Ruth Seeholzer.
6: Dass gefährliche Stoffe in den riesigen Schuttmassen von Blatten lagern, das war Gemeindepräsident Matthias Bellwald von Anfang an klar. Sehr schnell bildete sich nämlich damals eine Ölspur auf dem See, der sich hinter dem Schuttkegel aufgestaut hatte.
7: Sie sehen, nordsüdlich verlaufen diese grossen gelben Bänder. Das sind Ölsperren, die ab Beginn der Katastrophe aktiv und seither immer aktiv sind und auch entsprechende Wirkung zeigen.
6: Die Ursache? Heizöltanks, die in den verschütteten Häusern installiert waren und die nun unter meterhohem Geröll und Eisschutt begraben sind. Eine vom Kanton Wallis kürzlich veröffentlichte Studie rechnet vor, dass rund 150.000 Liter Heizöl in diesen Tanks lagern. Die Experten rechnen damit, dass dieses Öl in den nächsten Jahren auslaufen wird. Der Aufbau des neuen Dorfes Platten sei durch diese Giftstoffe nicht direkt gefährdet, sagt Christine Schönele-Leubin, Chefin der kantonalen Dienststelle für Umwelt.
8: Jetzt haben wir noch ein bisschen Zeit, eben, um diese ganzen nötigen Abklärungen zu machen, damit dann der Wiederaufbau, wenn er dann wirklich anfängt, damit man Bescheid weiß, wie man damit umgehen muss.
6: Umgehen mit allfälligen Giftstoffen, die dann zutage treten. Der riesige Schuttkegel wird sich erst langsam setzen in den nächsten Jahren und Jahrzehnten. Das Eis darin nur langsam schmelzen. Der Boden und die Umgebung des ehemaligen und des neuen Dorfes Platten müssen noch jahrelang überwacht werden.
5: Und warum Umweltverbände den Wiederaufbau von Platten kritisieren, das ist Thema dann heute Abend in der Sendung 10 vor 10. In der Westschweiz gab es am Abend größere Probleme im Bahnverkehr. Betroffen waren die Strecken Lausanne-Genf und Lausanne-Yverdon. Aus diesem Grund.
2: wegen einem Kurzschluss. Und der hat Brände ausgelöst, das sagen Feuerwehr und SBB zum Westschweizer Radio und Fernsehen RTS. Mehrere Stunden lang fielen zwischen Renault und Morges viele Züge aus und das mitten im Pendlerverkehr. Und auch die Autobahn A1 musste dort gesperrt werden, gebrannt hat es nämlich ganz in der Nähe der Autobahn. Mittlerweile sind die Probleme behoben, die SBB sagt, die Züge verkehrten wieder normal. Und wir kommen zu den Devisendaten von SIX. Der Euro wird zu 94,69 gehandelt und der Dollar zu 82,45.
5: Das sind die Informationen von heute Morgen. 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Verantwortlich ist Sandra Wettmer. Die Zeit 10 nach 9.
0: Und so wird das Wetter heute. Stefanie Westerhuis von SRF Meteo.
9: Heute starten wir bewölkt in der Freitag. Mit der Zeit lockern die Wolken aber an vielen Orten auf und es wird recht sonnig. Zäh bleiben die Wolken vor allem in den östlichen Bergen und im Tessin. Vor allem auf der Alpen-Südseite gibt es dazu noch lokale Regengüsse. Die Temperaturen die steigen auf 20 bis 23 Grad.
10: Guten Morgen, Schweiz. Hier ist der Stefan Siegenthaler.
0: Und deine Sonngericht ist auch da.
11: Guten Morgen.
0: Was gibt es für Gründe, wieso das Fensterscheiben anlaufen?
11: Heiß duschen.
0: Sonst noch?
11: Also bist du gerade in einem anderen Bereich? Weiss jetzt auch nicht. Mm-hmm. Man kocht heiß. Wasserkocher steht auf dem Fenster. Ich weiss doch nicht.
0: Ja, wir lassen jetzt einfach mal offen.
11: Ah!
0: Ja, ah. Aber ich glaube, wir können darauf kommen, wenn man das Lied von der Tina Turner hört.
11: Daher.
0: Das ist gut. Steamy Windows. Eben, angelaufene Fenster. Einen guten Freitag euch.

0: Musik von unseren Nachbarn im Westen aus Frankreich, Alize Moi Lolita. Und natürlich gibt es auch immer wieder fantastische Schweizer Musik. Nicole Bernecker ist das, Sängerin mit, kann man durchaus sagen, speziellem Outfit, wo sie 2013 die Castingshow The Voice gewonnen hat. Sie waren Bilder überall zu sehen. Pony, aufgesteckte Haare mit Blumen und Vögel drin und ganzen Vogelnester. Also exzentrisch geschminkt und dann auch noch so im 60s-Look, oder?
1: Ja, und jetzt heute sind die Haare nicht mehr aufgesteckt, aber der Pony ist geblieben, sagt sie selber.
2: Nicht ohne meine Franseln, die werde ich immer haben. Ich glaube, ich kann nicht ohne Pony. Ich habe es mal ganz kurz probiert, das geht nicht. Aber ich habe so lange die Haare aufgebunden und dann habe ich einfach irgendwann Lust gehabt, um sie abzuschneiden.
1: Aber sonst ist also schon auch der Look ganz ähnlich geblieben wie vor 13 Jahren.
2: Ach, ich schmink mich immer noch gerne exzentrisch und manchmal vermisse ich auch meine Vögel auf dem Kopf und so. Und jetzt habe ich sie halt im Kopf.
0: Ist auch schon. Ich habe sie mal gesehen, gerne vor einem Konzert von Simply Red. Sie waren Vorband, Nicole Bernecker und ihre Band. Und da ist sie so wie ein wandelnder Tannenbaum herkommen mit Lichterköttinnen drin. Nein, wirklich, es hat super gut. Aber es ist ja wirklich speziell. Und eben auch der 60s-Look, oder? Hat eigentlich die ganze Band auch heute, wenn sie auftreten?
1: Ja, das ist so. Und das ist nicht einfach nur, weil ihnen das besonders gut gefällt, sagt Nicole Bernecker.
2: Ich glaube, dass das Visuelle nachher quasi auch wie die Musik einbindet. Also es gehört wie zusammen. Ich glaube, das, was wir anhaben, soll das wieder spiegeln, wo wir daheim sind, soundmässig.
0: Americana, Soul mit etwas Folk und Singer-Songwriter-Sachen und eben ein bisschen in den 60er Jahren daheim. Und wenn ihr Nicole Bernecker und ihre Band einmal live wollt sehen, dann habe ich jetzt etwas Spezielles für euch, nämlich 2 Tickets für Swiss Made Live. 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Dazu gibt es noch eine Führung durch die Radiostudios und alles drum und dran. Wenn ihr also Zeit habt, am Samstag, 26. September, am Nachmittag um 2 zu uns auf Zürich zu kommen, dann jetzt anrufen und Billie abräumen. 0848 440 222. Und derweil hören wir sie selbstverständlich, um uns ein bisschen eingrooven auf den Samstagnachmittag. Nicole Bernecker, Don't Stay Away.

0: Nicole Bernecker, Don't Stay Away. Jetzt am Radio und gleich im Radiostudio auf der Livestage am Samstag in einer Woche im Swiss Made Live. Und wir haben ganz einen Haufen Billen verschenken. Die Jolanda Schnotz zum Beispiel von Chur, die hat schon abgeräumt, die freut sich. Und jetzt habe ich jemanden von Bastersdorf am Telefon, nämlich Marianne Grunder, wenn ich richtig bin. Guten Tag, Marianne. Jetzt ist sie weg, ja, so schnell geht es. Ja, noch jemand anderes hier. Da ist der Stefan Siegenthaler, SRF 1. Hallo.
1: Hallo, da ist Marianne.
0: Ah, jetzt ist Marianne auf dieser Leitung. Soll noch jemand rauskommen
1: genau.
0: Aus dem Telefonsystem?
1: Hoi,
0: sehr gut.
1: Nochmal.
0: Marianne, du hast gefunden, ich muss sofort anrufen, um zu dieser Nicole Bernecker zu kommen. Hast du sie denn schon mal live gesehen?
1: Auf jeden Fall nein, nicht, aber natürlich gehört. Und ich finde, sie hat eine Hammerstimme und ist ganz eine coole.
0: Ja, ich finde auch, das ist eine der besten Stimmen und so ein bisschen Soul-Stimmen, die wir haben in der Schweiz. Und für dich ist es jetzt also eine Premiere. Und von Bastersdorf
1: wow.
0: Ja auch nicht so weit, oder? Ins Radiostudio. Also du kommst zu uns Samstag
1: nein,
0: in einer Woche.
1: Wow,
0: sehr
1: super,
0: cool.
1: Genial.
0: Gratuliere herzlich. Und weitere Billen gibt es zu jeder Zeit bei uns auf SRF 1. Das haben wir reinhören. Und dann seid ihr vielleicht auch mit dabei. Das sind die Monkeys, Last Train to Clarksville. Und wenn es übrigens keine Tickets gibt, dann gibt es Swiss Made Live hier am Radio. Samstag in der Woche um 2 Uhr am Nachmittag.

0: Vanessa Carlton, 1000 Miles auf SRF 1, kurz nach der halben 10. Der Freitagmorgen ist das mit der Iris Ungericht und dem Stefan Siegenthaler. Und eine Quizfrage.
1: Oh.
0: Weißt du, was ein Muhmenbosen ist?
1: Ist etwas Unanständiges?
0: Nein.
1: Nicht?
0: Nein.
1: Okay.
0: Geht's noch?
1: Was sind wir in der Natur? Ein Mimos? Nein, aber das wäre
0: ein Mimos.
1: Muhmenbosen. Es tönt wunderbar, keine Ahnung.
0: Es hat irgendetwas mit der Tante zu tun. Mehr weiss ich jetzt auch nicht. Hey, mit der Mundartredaktion hat mir das kurz schon mal so ein bisschen angetönt.
1: Da bin ich.
0: Ein Muhmenbosen, es ist ein Doppelwort, das zusammengesetzt ist und es hat etwas mit der Tante zu tun.
1: Da bin ich gespannt.
0: Also. Was es genau ist, das hören wir in der Mundart-Rubrik auf die 20 vor. Bis dahin gibt es den Toto Cutugno, gerade nachher mit L'Italiano. Und zuerst... See da hier, Diana Ross, when you tell me that you love me.

0: Toto Coutinho auf SRF 1 am 20 Minuten vor der 10. Meine Grossmutter oder mein Onkel hat vor langer Zeit aber noch das und das Wort gebraucht. Ja, diese Art von Mails die landen regelmässig im Postfach von unserer Mundart-Redaktion und eins davon nehmen wir uns heute vor.
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0: Unsere Hörerin Rebecca Spironato aus Lugano hat sich gemeldet mit einem Mundartwort, das sie sich danach erkundigt. Sie hat das Album von ihrer Oma gehört, ein Muhmenbose. Das Wort Muhmenbose, das sei eine abschätzige Bezeichnung für Frauen, zum Beispiel, wenn sie komisch angelegt waren. Simon Lütold aus der Mundartredaktion hat sich auf die Spur gemacht von diesem Ausdruck.
2: Muhmenbose ist eine spezielle Bezeichnung, weil es ein zusammengesetztes Wort ist, wo beide Teile davon fast genau das Gleiche bedeuten. Der Vorderteil Muhme ist ein uraltes deutsches Wort für eine Tante oder allgemein eine weibliche Verwandte. Schon im 9. Jahrhundert, also vor über 1000 Jahren, haben wir auf Althochdeutsch Muama gesagt. In dieser Zeit war Muama noch ganz spezifisch nur eine Bezeichnung für eine Schwester der Mutter gewesen. Dann ist nadisnah die Bedeutung erweitert worden auf all möglichen weiblichen Verwandten. Und erst 1000 Jahre später, im 18. Jahrhundert, hat man dann weiterum angefangen, wieder genauer unterscheiden zwischen Tanten, Cousinen, Nichten und so weiter. Aus der Schweiz gibt es zum Beispiel aus dem 16. Jahrhundert Beleg von Muhme im Sinn von Tante, nämlich aus einer Bibelübersetzung vom Alten Testament. Dort heisst es, und Amram nahm sein Muhm Jochebed zum Weib. Also der Amram hat seine Tante Jochebed geheiratet. Muhme sind, wie gesagt, ganz ursprünglich nur die Schwestern der Mutter gewesen. Die Schwestern vom Vater hat man früher, auch schon im 9. Jahrhundert, als Base bezeichnet. Später ist Base dann vor allem im Sinn von Cousine gebraucht worden. Vielleicht kommt Ihnen ja auch Base dort in den Sinn aus dem Heidi-Roman von Johanna Schwieri. Auf alle Fälle ist es genau das Wort Base, das die Hinterhälfte von dem Wort Muhmenbose ausmacht, wo Rebecca Spironato danach gefragt hat. Vorne Muhme, hinten Base oder Bose. Im Prinzip ist so eine Muhmenbose, also im ursprünglichen Wortsinn, eine Tante-Tante. Beide Wörter, Muhme und Base oder auch Base, sind nadisnah zu spöttischen, abwertenden Bezeichnungen für Frauen allgemein geworden. Insbesondere, wenn sie noch mit anderen Wortteilen kombiniert sind. Eine Rätschbase ist auf Hochdeutsch eine Klatschbase, also eine Frau, die viel schwätzt. Eine Schleckbase ist eine, die gern Süßigkeiten isst. Oder eine Schnupfbase, eine, die Tubak schnupft. Und auch beim Wort Muhme ist der Artikel vom Schweizerischen Idiotikon, der 1893 rausgekommen ist, wenig zimperlich. Dort liest man, Muhme sei unter anderem auch als Bezeichnung geläufig für ein gefallsüchtiges, eitles Weib, das nach Männern strebt, für eine Schmeichlerin und Schmarotzerin oder auch für Frauen, die unordentlich haushalten. Die Kombination Muhmenbase aus diesen zwei alten Wörtern, ursprünglich je für eine Tante, ist also ganz sicher nichts Nettes.

0: Fässer Face, No Ordinary Love. Am gleich 10 Minuten vor 10 Uhr. Und wir nehmen euch heute mit auf eine Reise durch die Schweiz. Heute verschlägt es in die Romandie.
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0: Ja, mit der Tour de Suisse, da gehen wir viermal im Jahr in eine Sprachregion und berichten von dort. Und das Mal ist unsere Reporterin Lisa Wickhardt ganz in der Nähe vom Genfersee. Lisa, wo bist du genau im Moment? Ja, das war ja schon mal sehr erfolgreich gewesen. Irgendwie haben wir gerade das Problem mit...
4: Das macht mehr davon.
0: Ah, jetzt. Ja, nein, doch nicht. Ja, das ist irgendwie ein bisschen verpfuchs. Aber wir haben noch ein bisschen Zeit. Wir versuchen es nachher gerade nochmal. Gehen wir uns jetzt aber schnell ein bisschen Musik von Moritz Schlanke. Summer Breeze.

0: Der Moritz Schlanke Summer Breeze. Und wir haben es vorhin ja gerade versucht, Verbindung aufzubauen in die Westschweiz. Wir sind dort ja aktuell mit der Tour de Suisse unterwegs, wo wir viermal im Jahr in eine Sprachregion gehen und von dort berichten. Die Lisa Wickhardt, die ist ganz in der Nähe vom Genfersee, jetzt offenbar auch mit besserem Empfang, gell Lisa?
1: Ganz genau. Ich stehe da direkt am Fluss Boiron de Marche, etwa 50 Meter von da mündet er in Genfersee. Und es ist da zumindest im Wald, sehr idyllisch und direkt vor dem Forschungszentrum und Museum Maison de la Rivière. Und ich bin da nicht allein, wie du gesagt hast, sondern mit meinen drei Kolleginnen und Kollegen von den anderen SAG-Radios, also von RTS, RSI und RTR. Wir alle machen heute live von da aus am eine Sendung.
0: Und es steht ja das Thema Wasser im Fokus. Was heisst das genau?
1: Ja, das Wasser bzw. unsere Gewässer sind eine Verbindung zu den anderen Landesteilen der Schweiz. Also zum einen ist es symbolisch, aber wir sind auch da, weil eben der Boiron de Marche, der Fluss, ein sehr spannendes Beispiel ist. Da hat man wirklich die Auswirkungen von den letzten heissen und trockenen Monaten gesehen.
0: Ja, und da kann man sich ja vorstellen, welche das sind, oder? Also einfach schlicht zu wenig Wasser.
1: Genau, zu wenig und zu warmes Wasser, wo da für viele Tiere und Pflanzen ein Riesenproblem war. Zum Beispiel auch für die Forellen. Die Expertin Aurélie Rubin vom Maison de la Rivière hat mir vorher gesagt, erst im Oktober gibt es so eine Messung, wo man so die Ausmasse sieht davon. Aber sie vermutet jetzt schon, dass da wirklich tausende Tiere den Sommer verändert sind. Und hier am Boiron de Marche gibt es eben ein sehr spannendes Projekt, wie man den Fluss vor so extremer Hitze und Trockenheit schützen kann.
0: Und genau das hören wir dann in der Sendung Treffpunkt. Da auf SRF 1 nach den 10 live vom Fluss Boiron de Marche, ganz in der Nähe vom Genfersee. Mein Name ist Stefan Siegenthaler. Ich wünsche weiterhin einen guten Freitag. Deine Songrichte sagt auch noch etwas, nehme ich an.
2: Ade, merci.
0: Genau, immerhin. Schönes Wochenende, wenn ihr habt.

0: mit dem Donny Vescoli kommen wir zu den 10 Nachrichten. Vorher habe ich noch die gute Nachricht hier.
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0: Es liegen zurzeit keine Meldungen über größere Störungen vor. Gute Fahrt unterwegs.
2: Die Nachrichten von SRF um 10 mit Basil Koller. Wer sein Fahrzeug mit Diesel tankt, muss heute so viel bezahlen wie noch nie. Der Liter kostet im Schweizer Durchschnitt neu 2,41 Franken. Das sei ein historischer Höchststand, schreibt der TCS. Innerhalb einer Woche ist der Preis für Diesel um 11 Rappen gestiegen und übertrifft nun den bisherigen Rekord aus dem Jahr 2022. Gründe dafür gebe es mehrere, sagte TCS. Die Kriege im Nahen Osten und in der Ukraine einerseits, andererseits aber auch hohe Transportkosten, weil der Rhein wenig Wasser führt und die Schiffe nicht voll beladen werden können. Der Bündner Mitte-Nationalrat Martin Candinas will nächstes Jahr für den Ständerat kandidieren. Er würde gerne als Kandidat der Mitte antreten, sagte der 46-Jährige der Nachrichtenagentur Keystone STA. Über eine Ständeratskandidatur entscheiden würden aber die Delegierten der Bündner Mitte. Derzeit ist der Mitte-Politiker Stefan Engler Ständerat im Kanton Graubünden. Engler hat bereits angekündigt, bei den eidgenössischen Wahlen nächstes Jahr nicht mehr anzutreten. Candinas ist seit 2011 Nationalrat. 2023 war er als Nationalratspräsident höchster Schweizer. Nur noch zu drei kurzen Meldungen. Weniger Abfall, mehr Recycling. Diese Entwicklung will der Kanton Nidwalden weiter fördern. Bei der Abfalltrennung sieht er noch Potenzial. Darüber soll die Nidwaldner Bevölkerung künftig noch besser informiert werden. Ein Ziel sei etwa, dass weniger Rüst- und Speiseabfälle in der Kehrichtverbrennung landen. Die vier Zürcher Gemeinden Feraltdorf, Hittnau, Pfäffikon und Russikon prüfen einen Zusammenschluss. Dafür soll bis 2030 in allen vier Gemeinden gleichzeitig eine Grundsatzabstimmung stattfinden über die Frage, ob die Behörden den Plan einer Fusion weiterverfolgen sollen. In den vier Gemeinden wohnen mehr als 28.000 Menschen. Und ein Brand in Gleisnähe hat gestern Abend den Bahnverkehr zwischen Lausanne und Genf stundenlang beeinträchtigt. Ausgelöst worden sei der Brand durch einen Kurzschluss, sagten Feuerwehr und SBB heute zum Westschweizer Radio und Fernsehen RTS. Auch die Autobahn A1 musste wegen des Brandes zwischenzeitlich gesperrt werden. Die Börsendaten von SIX. Der Swiss Market Index liegt im Moment bei 13.925 Punkten, minus 0,2%. Der Euro wird zu 94,77 Rappen gehandelt und der Dollar zu 82,50 Rappen. Das Wetter. Trotz einiger Wolken ist es vielerorts recht sonnig. Im Süden und in den östlichen Bergen hat es viele Wolken und lokal regnet es. Die Temperatur steigt auf 20 bis 23 Grad. Das waren Nachrichten von Radio SRF. Verantwortlich Tobias Meyer.
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0: Wasser ist Leben. Wasser ist Leben für Mensch, Tier und Natur, aber der außergewöhnlich heisse und trockene Sommer hat uns gezeigt, Wasser ist nicht einfach so selbstverständlich. Was für Spuren hat der Hitzesommer für unsere Gewässer hinterlassen? Dem gehen wir in dieser Stunde noch in der Sendung Treffpunkt. Wir sind heute live am Fluss Poiron bei Morches in der Romandie zusammen mit unseren Kolleginnen und Kollegen von den anderen Sprachregionen, also von RTR, RTS und RSI.
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0: Vor Ort ist die Reporterin Lisa Wickhardt. Bonjour Lisa, où es-tu en ce moment?
6: Salut Dani, ich stehe gerade vor dem Maison de la Rivière in Tolochna, ganz in der Nähe von Morges, voll im Grünen, umgeben von kleinen Tümpeln, Schilf, Bäumen. Das Maison de la Rivière ist ein Forschungs- und Erlebniszentrum, wo sich alles rund ums Thema Gewässer dreht. Und das Gewässer, das hört man da ein bisschen im Hintergrund, das ist so ein kleiner Kanal, den man gebaut hat für die Kinder. fürs Museum, dass die eben ein bisschen mehr über den Fluss Boiron lernen können, der gerade hier in der Nähe durchfließt.
0: Mit dieser Le Tour de Suisse sind wir viermal im Jahr in einem anderen Landesteil, das mal also jetzt in der Romandie. Sag, warum fokussieren wir gerade in der Romandie das Thema Wasser?
6: Ja, da haben wir den grössten See der Schweiz, den Genfersee. Nach dem Hitzesommer ist das eigentlich der ideale Ort für die Frage, welche Spuren der Sommer in unseren Gewässern hinterlassen hat. Dann kommt dazu, Wasser kennt keine Kantons- oder Sprachgrenzen. Es fließt eben von den Alpen, speist Flüsse und Seen und verbindet eigentlich die ganze Schweiz. Darum richten wir heute hier vom Genfersee den Blick auf das Thema, das uns alle betrifft.
0: Und redest du dir da jetzt vor allem Französisch?
6: Un peu. Also wie viele Deutschschweizerinnen und Deutschschweizer kann ich eigentlich Französisch, rede es aber sehr selten. Und wir haben heute Gäste in der Sendung, denen geht es ähnlich wie mir. Sie beantworten darum meine Frage auf Französisch und ich übersetze es auf Deutsch. Also ich gebe mein Bestes. Und das kennen wir ja so ein bisschen in der Schweiz. Oder am Anfang ist man vielleicht ein bisschen gehemmt in den anderen Landessprachen, aber am Schluss verstehen wir uns doch.
0: Das hören wir heute hier im Treffpunkt live vom Fluss Boiron, wo in Genf See mündet. Wir können hier im Hintergrund plätschern oder wie man dort auch so schön sagt, in Lac Léman. Auf SRF 1 seht ihr übrigens im Artikel, wie es hier genau am Fluss auch aussieht. Wie sicher ist die Wasserversorgung in der Schweiz eigentlich und haben wir auch in Zukunft noch genug Wasser? Diese Fragen gehen wir nachher gerade in wenigen Augenblicken.

0: schöner Song von Billy Joel hier auf SRF 1, The River of Dreams. Ja, Wasser ist für uns im Alltag so selbstverständlich. Wir machen den Hahn auf und schon läuft das Wasser raus. Aber diesen Sommer haben wir plötzlich gespürt, wie es ist, wenn das Wasser plötzlich knapp wird. Über Monate bis jetzt hat es in der Schweiz zu wenig geregnet und das macht Sorgen. Geht es uns in der Schweiz in Zukunft so, dass das Wasser langsam ausgeht? Vor Ort am Genfersee die Reporterin Lisa Wickhardt. Lisa, du stehst draussen, haben wir vorhin erfahren, direkt am Fluss Boiron de Morche, wo eben in Lac Léman mündet. Was sieht man dort von dieser Trockenheit?
1: Auf den ersten Blick sieht man nicht viel davon. Also, wie gesagt, ich stand hier am Fluss, umgeben von Bäumen und anderen Pflanzen. Also, es ist ziemlich grün und vertrocknet ist eigentlich nichts. Aber die Trockenheit hat natürlich gleich ihre Spuren hinterlassen. Im Boiron de Morche, wie in vielen Flüssen in der Schweiz, hat es immer noch zu wenig Wasser und zu warmes Wasser. Und genau so ist es auch bei unserer Wasserversorgung. Da sieht man nicht auf den ersten Blick, ob wir noch genug Wasser in der Schweiz haben. Aber mein erster Gast weiss, wie es um unser Wasser steht. Bettina Schäfli ist Hydrologin von der Uni Bern und Präsidentin von der Hydrologischen Kommission von der Schweiz. Frau Schäfli, nach dem historisch trockenen Sommer, wie steht es um unsere Wasserreserve in der Schweiz?
2: Ja, es ist schon so. Weil es so trocken war, ist wirklich das Grundwasser ist verbreitet, also eigentlich überall tief. Und man sieht jetzt, wenn man draussen rumläuft, es hat wirklich wenig Wasser in den Flüssen. Das heisst, jetzt, zum jetzigen Zeitpunkt, ist es immer noch überall sehr trocken. Aber insgesamt, aufs Jahr raus gesehen oder auf mehrere Jahre raus gesehen, haben wir in der Schweiz natürlich sehr viel Wasser.
1: Also immer noch. Die Schweiz gilt ja als Wasserschloss von Europa. In den Alpen wird viel Wasser gespeichert. Von da aus fließt Wasser über Flüsse in die ganze Schweiz und auch über die Landesgrenzen raus. Werden wir denn auch in Zukunft noch so ein Wasserschloss sein?
2: Ja, auf jeden Fall. Weil wir sind ja das Wasserschloss von Europa. Nicht, weil wir jetzt so viel Staudämme gebaut hätten oder so, sondern weil es halt wirklich so viel regnet. Das heisst, im Vergleich zum Flachland irgendwo in Deutschland oder in Spanien, da regnet es bei uns sehr viel. Also mehr als einen Meter im Durchschnitt über die ganze Schweiz. Und darum haben wir ja auch so viel Wasser in einem grossen See zum Beispiel. Wir sind wirklich ein wasserreiches Land und das wird auch in Zukunft so bleiben. Also trotz Klimawandel wird es weiterhin sehr viel regnen in der Schweiz. Da müssen wir uns keine Sorgen machen. Aber die Sommer können einfach sehr trocken werden.
1: Also da gibt es vielleicht dann einfach eine Verschiebung, wenn es im Winter mehr regnet statt schneit und im Sommer fehlt dann der Regen. Die Ansprüche ans Wasser, die nehmen zu, haben wir ja den Sommer teilweise auch gesehen. Da kommt es zu so Nutzungskonflikten. Was bedeutet das genau?
2: Ja, das bedeutet, dass wirklich zum Beispiel in einer Gemeinde, dass sie sich anfangen müssen, überlegen, wer darf denn jetzt das Wasser brauchen, oder? Also es ist eigentlich klar, sehr, im Vordergrund sollte immer die Landwirtschaft stehen, aber bei der Gemeinde kann es nachher wirklich sein, dass zum Beispiel jemand sein Schwimmbad nicht mehr füllen kann, oder? Und dann denkt, ja, das geht doch nicht. Ich habe ein Schwimmbad, ich würde das können füllen. Oder Schulschwimmbad hat kein Wasser mehr. Das ist jetzt zum Beispiel in Ostschweiz, haben Schwimmbäder müssen zutun. Und das sind so wirklich die Nutzungskonflikte, die wir auch merken. Oder? Aber der grösste Konflikt ist natürlich immer die Natur gegen die Menschen. Also wir müssen ja der Natur auch noch Wasser lassen, wenn wir es brauchen. Und dieser Konflikt ist natürlich schon sehr schwierig. Oder? Wie viel Wasser darf die Natur haben und wie viel können wir wirklich den Flüssen entnehmen, zum Bewässern oder um halt andere Sachen mit Wasser zu versorgen.
1: Aber wie viel bringt denn da bei Privatpersonen zum Wassersparen? Also wenn ich jetzt sage, ich tue jetzt den Sommer meinen Garten nicht bewässern oder meinen Pool füllen, bringt das wirklich etwas?
2: Ja, das bringt wirklich etwas. Wenn wir uns nicht vorstellen, gerade dann, wenn eine Gemeinde nicht genug Wasser hat, dann ist es so, dass jeder Einzelne von uns braucht sowieso schon 100 Liter pro Tag, einfach für WC, Dusche etc. Und wenn wir dann noch unseren Garten oder unseren Balkon bewässern, kann das wirklich den Wasserverbrauch pro Person verdoppeln. Und dort Wasser sparen, um zu sagen, also eben, ich akzeptiere jetzt einen braunen Garten, das hat sofort einen Effekt für die Wasserversorgung der Haushalte.
1: Und wenn man so ein bisschen in die Zukunft schaut, was muss denn passieren, dass auch in Zukunft genug Wasser für alle da ist? Jetzt auch im Sommer, wo es dann eben so Trockenheitsphasen geben kann?
2: Eben, insgesamt hat die Schweiz wirklich genug Wasser. Oder? Schwierig ist es, wenn man Landwirt oder Landwirtin ist und nicht kann bewässern, entweder weil man nicht mehr darf, weil es zu wenig hat, oder weil man gar nie hat können, die Installationen zahlen, um zu bewässern. Aber für uns insgesamt als Land haben wir genug Wasser. Und die Frage ist wirklich, wie das halt Gemeinden können sich so vernetzen, wie sie ja auch schon alle angefangen haben, dass halt wirklich im Sommer, in diesen trockenen Sommern, die noch trockener werden als jetzt, dass wirklich genug Wasser hat für unsere Grundbedürfnisse. Aber das ist dann halt vielleicht nicht einmal in der Woche Auto waschen.
1: Danke Bettina Schäffli, Hydrologin von der Uni Bern.
0: Die Reporterin Lisa Wickert live vom Maison de la Rivière. Wie es dort aussieht, das seht ihr übrigens auf srf1.ch. Und wenn wir in dieser Stunde den Hitzesommer thematisieren, dann müssen wir auch auf die Bedingungen zu sprechen kommen von den Fischen. Wie geht es den Fischen nach dieser Trockenheit und dieser Hitze? SRF 1 fragt nachher, gerade in wenigen Minuten.
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0: einer von diesen Songs, wo man immer wieder hören kann und man immer wieder von neuem schön findet. Doch kann man gar nicht anders. Bangles und Eternal Flame haben wir gehört. Wir alle haben es zu spüren bekommen. Der Sommer war extrem, extrem heiß, extrem trocken und extrem bedrohlich für viele von unseren Fischen. Hunderttausende von Fischen sind wegen der Trockenheit verendet. In der Deutschschweiz liegt unsere Aufmerksamkeit in unserer Region, aber auch in anderen Schweizer Landesteilen hat es Probleme gegeben. Wir senden heute live vom Genfersee, zusammen mit unseren Kolleginnen und Kollegen von den anderen Sprachregionen, also von RTR, RTS und RSI. Weil das Thema Fischsterben beschäftigt uns alle. Vor Ort für SRF 1 ist Reporterin Lisa Wickert.
1: Bei mir ist jetzt der Maxim Prevedello. Er ist Sekretär vom Genfer Kantonalverband der Fischerinnen und Fischer und gehört zu der Leitung vom Schweizerischen Fischereiverband. Herr Prevedello, wie schlimm war dieser Sommer für die Fische in der Schweiz? Also nicht nur in der Deutschschweiz, auch in der Romandie.
2: Ja, ich kann sagen, das ist der schlimmste Sommer, den ich erlebt habe. Und leider dürften die nächsten genauso dramatisch werden.
1: Mhm. Welche Fischarten mussten besonders leiden unter der Trockenheit, unter diesem Sommer?
2: Ja, am stärksten sind die Salmoniden, die Forellen und Eschen sind betroffen. Da diese Arten kaltes Wasser bevorzugen und das ist die Salmoniden werden auf Mittelland verschwinden in 15 Jahren.
1: Ja, also verrückt. In den nächsten 10 bis 15 Jahren wird es die im Mittelland nicht mehr geben. Können sich die Fischbestände überhaupt wieder erholen?
2: Ja, das wird schwierig werden. Denn es ist nicht der erste Hitzesommer, den unsere Flüsse ertragen müssen. Und diese Fischbestände sind zunehmend geschwächt. Und dann, das ist nicht dramatisch, aber c'est très préoccupant. C'est très préoccupant. Molto preoccupante.
1: Ja, also da muss man sich Sorgen machen. Was muss denn passieren, dass die einheimischen Fischarten auch in Zukunft noch in unseren Gewässern leben können? Auch in den Seen, wo sie ja noch mehr betroffen sind, in den Flüssen, wo sie noch mehr betroffen sind als in den Seen?
2: Ja, vor allem muss es regnen jetzt. Wir warten wie die Bauern, wir warten für Regen. Aber mittelfristig müssen wir unsere Flüsse wieder widerstandsfähiger gegen solche Krisenzeiten machen, indem wir die Renaturierungsprogramme fortsetzen. Wir müssen das machen. Aber das kann eine gute Sache sein, aber es gibt viel Arbeit zu machen noch.
1: Ja, da kommt einiges auf uns zu. Merci, Maxim Prevedello, Sekretär vom Genfer Kantonalverband der Fischerinnen und Fischer.
0: Wasser ist nicht nur Lebensraum, sondern auch Inspiration. Zum Beispiel für Musikerinnen und Musiker. Wieso eine Sängerin aus der Romandie ein Lied über den Genfersee, über den Lac Léman geschrieben hat, das thematisieren wir gerade als nächstes hier im Treffpunkt auf dem Eis live aus der Romandie.
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0: unverkennbarer 80er-Jahr-Sound mit Wham! Club Tropicana, haben wir gehört. Einfach eine coole Nummer.
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0: Sendung Treffpunkt heute live vom Genfersee. Der Genfersee für viele ein Ferienziel, für andere ist es ein Arbeitsplatz und für die Sängerin Alize Oswald ist es ein Inspirationsplatz für ihre Musik. Sie ist jetzt live bei der Lisa Wickard am Genfersee.
4: Ja, die Alize Oswald ist am Genfersee aufgewachsen und lebt bis heute noch da zusammen mit ihrem Mann Xavier. Die beiden gehören zum Duo Alios und machen Musik auf Französisch. Ich tue doch ein bisschen die Sprache wechseln für die Alize Oswald. Alize Oswald, quel rôle joue le lac dans votre vie?
5: J'ai beaucoup de chance, c'est un souvenir d'enfance parce que j'ai grandi au bord du Léman. Donc j'ai vraiment passé toute mon enfance dans ce lac.
4: Also für Sie ist es eine schöne Kindheitserinnerung. Sie ist aufgewachsen am Genfersee. Quand vous écrivez des chansons, comment le lac Léman ou l'eau vous inspire-t-il? Also wie

Ja, Alize Oswald und ihre Marc Xavier haben heute Morgen extra eine Live-Version von ihrem Lied «Au bout du quai» aufgenommen. Draussen im Wald am Fluss Boiron de Morche. Exklusiv hier auf SRF 1.

0: Vom Lauensee geht es jetzt wieder direkt live an Genfersee. Wir schauen über die Sprachgrenzen, über in die Tromondie zum Fluss. Boiron de Marche, dort ist in dieser Stunde meine Kollegin Lisa Wickert. Und du hast am Anfang schon gesagt, Lisa, gell, so wahnsinnig viel von der Trockenheit siehst du dort jetzt gerade nicht?
1: Nein, also was mir gerade auffällt, sind, man sieht schon ein bisschen trockene Blätter am Boden, aber die Bäume sind grün und das Wetter jetzt heute passt jetzt gerade auch ein bisschen zu dem Thema Hitzesommer. Also es ist fast schon sommerlich, ja, gerade ein bisschen warm. Wir stehen hier in der Sonne vor dem Museum Maison de la Rivière. Da hinten schlängelt sich gerade der Fluss Boiron de Marche so durch einen kleinen Wald und dann mündet der ein bisschen weiter vorne im Genfersee. Was man aber sieht, ist, im Boiron hat es wirklich relativ wenig Wasser drin. Und neben mir ist jetzt Aurélie Rubin. Sie ist Biologin und wissenschaftliche Mitarbeiterin von Maison de la Rivière. Sie kennt sich sehr gut aus mit dem Fluss. Ich wechsle hier auch nochmal auf Französisch. Aurélie Rubin, pourquoi a-t-on besoin d'une maison spécialement dédiée aux rivières, à savoir la Maison de la Rivière? Also, was machen Sie hier genau im Maison de la Rivière?
2: C'est important parce que les milieux aquatiques et les animaux sont assez peu connus du grand public et donc il faut pouvoir leur montrer et sensibiliser les gens à la protection de l'environnement.
1: Sie müssen da also die Leute sensibilisieren, weil man doch eben noch ein bisschen wenig weiss über so die Tiere und Pflanzen in den Flüssen. Welche Auswirkungen hat der heiße Sommer auf den Boiron gehabt? Quel Impact cet été caniculaire a-t-il eu sur le Boiron de Marche?
2: Alors on ne sait pas encore, mais on va faire des suivis des populations de poissons à l'automne et là on pourra voir vraiment s'il y a eu beaucoup de mortalité ou pas, mais on pense qu'il y a eu beaucoup de mortalité.
1: Also es gibt dann Messungen im Oktober, wo Sie wirklich sehen können, wie viele Fische da gestorben sind. Aber Sie erwarten schon, dass viele gestorben sind. Sie hat mir vorher eben auch gesagt, viele Forellen, die es da wahrscheinlich getüpft hat. Wieso ist gerade der Boiron de Marche ein spannendes Beispiel dafür, wie sich die Schweizer Gewässer verändern? Pourquoi le Boiron de Marche est-il justement un exemple si intéressant de la manière dont les cours d'eau suisses se transforment?
2: Parce qu'il y a eu beaucoup d'études et nous, on fait un suivi des poissons depuis 30 ans. Donc on peut vraiment voir si on a plus de poissons qu'avant ou moins et si on a des espèces différentes.
1: Also sie untersuchen das sehr genau, die Fische, eben wie jetzt zum Beispiel im Oktober, wo es eine neue Messung gibt. Also da gibt es sehr viel Forschungsarbeit an dem Fluss. Welche konkreten Massnahmen hat man denn da schon umgesetzt, um den Fluss gegen Hitze und Trockenheit zu schützen? Quelles mesures concrètes ont déjà été mises en œuvre ici pour protéger la rivière contre la chaleur et la sécheresse?
2: Alors par exemple, si on a une rivière où on n'a pas du tout d'arbres, le soleil va taper sur l'eau et la réchauffer. Et si on plante des arbres, on va faire de l'ombre et ça peut diminuer la température de l'eau.
1: Also sie gibt hier ein Beispiel, dass es am Fluss unbedingt Bäume gibt. Es gibt Flüsse, dort fehlen die Bäume. Und das gibt eben Schatten und kühlt dann natürlich auch den Fluss. Et que cela peut également être transposé à d'autres rivières en Suisse. Also kann man so Sachen auch bei anderen Flüssen in der Schweiz umsetzen?
2: Oui, bien sûr. Là, on a fait des tests sur le Boiron, mais c'est la même problématique partout.
1: Also, das ist das Problem bei vielen Flüssen in der Schweiz, nicht nur hier am Boiron de Marche. Darum genau, kann man das Projekt eigentlich auch bei anderen Flüssen umsetzen. Merci, Aurélie Rubin, Biologin und wissenschaftliche Mitarbeiterin vom Maison de la Rivière.
0: Das ist Lisa Wickert gewesen, live vom Maison de la Rivière in der Nähe vom Lac Léman. Und der Thementag aus der Romandie geht hier auch noch weiter auf dem Eis. Der gemeinsame Abschluss gibt es übrigens heute zu oben von 8 bis 9 mit einer viersprachigen Sendung.

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0: Mit Hot Chocolate wird es Zeit für die nächsten Nachrichten.
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0: Es liegen zurzeit keine Meldungen über größere Störungen vor.
2: Die Nachrichten von SRF um 11 mit Basil Koller. Wer sein Fahrzeug mit Diesel tankt, muss heute so viel bezahlen wie noch nie. Der Liter kostet im Schweizer Durchschnitt neu 2,41 Franken. Das sei ein historischer Höchststand, schreibt der TCS. Innerhalb einer Woche ist der Preis für Diesel um 11 Rappen gestiegen und übertrifft nun den bisherigen Rekord aus dem Jahr 2022. Gründe dafür gebe es mehrere, sagt der TCS. Die Kriege im Nahen Osten und in der Ukraine einerseits, andererseits aber auch hohe Transportkosten, weil der Rhein wenig Wasser führt und die Schiffe nicht voll beladen werden können. Die Agrargenossenschaft Fenaco zahlt insgesamt 7,2 Millionen Franken an seine Mitglieder aus, um die Schweizer Bäuerinnen und Bauern nach dem heißen und trockenen Sommer zu unterstützen. Insgesamt 13.000 Betriebe erhalten laut Fenaco einen außerordentlichen Trockenheitsbeitrag. Dieser liegt je nach Umsatz bei 100 bis 2.000 Franken. Der Hitzesommer 2026 habe viele Landwirtschaftsbetriebe vor große Herausforderungen gestellt, schreibt Fenaco. Die Erträge seien tiefer gewesen und die Kosten höher. Zur Fenaco-Genossenschaft gehören etwa der Volk und die Landi. In der deutschen Stadt Baruth im Bundesland Brandenburg kann der österreichische Getränkekonzern Red Bull ein großes Büchsenwerk bauen, das in der Bevölkerung umstritten ist. Das Stadtparlament hat dem dafür nötigen Bebauungsplan zugestimmt. Grund für den Widerstand aus der Bevölkerung ist der große Wasserverbrauch. In Baruth ist bereits ein Safthersteller ansässig. Die beiden Unternehmen könnten zusammen pro Jahr über 2,3 Millionen Kubikmeter Grundwasser entnehmen. Umweltgruppen befürchten deshalb eine Wasserknappheit. In Japan ist der Leitzins neu so hoch wie zuletzt vor 31 Jahren. Die Notenbank hat den Zinssatz um weitere 0,25 Prozentpunkte erhöht auf neu 1,25 Prozent. Die japanische Notenbank begründet die Erhöhung des Leitzinses unter anderem mit den Folgen des Iran-Krieges. Zuvor hatten bereits die Europäische Zentralbank und die US-Notenbank ihre Leitzinsen erhöht. Dadurch könnte die japanische Währung Yen weiter unter Druck geraten. Ein höherer Leitzins hilft, die eigene Währung zu stabilisieren. Ein sinkender Yen ist zwar gut für die japanischen Exporte, erhöht aber die Preise für Importe. Und Japan muss Gas und Öl weitgehend importieren. Zum Schluss der Blick aufs Wetter. Trotz einiger Wolken ist es vielerorts recht sonnig. Im Süden und in den östlichen Bergen hat es viele Wolken und lokal regnet es. Die Temperatur steigt auf 20 bis 23 Grad. Das waren Nachrichten von Radio SRF. Verantwortlich Thomas Fuchs.
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0: Jetzt im September ist die Pflanzzeit für Blumenzwiebeln und der richtige Moment, um auch unter Bäumen und Sträucher vorauszuplanen. Dort, wo es im Garten wegen dem Schatten häufig schwierig ist, können Blaustern, Schneeglöckli oder Strahlenanemonen ihren grossen Auftritt vorbereiten. Sie nützen nämlich später im Jahr die laublose Zeit, bevor die Bäume und Sträucher wieder Blätter machen. Welche Blumenzwiebeln wohin passen und welche Kombinationen sich bewährt haben, verrotet Gartenfachfrau Silvia Meister in ein paar Minuten im Rotgeber.

0: Okay, Werner haben wir hier gehört mit Sonnenmacherin und von der Sonnenmacherin zu der Gartenfachfrau.
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0: Ja, diesen Sommer war man froh um jeden Baum, der im Garten Schatten gespendet hat. Aber jetzt im Herbst, so im Oktober, wenn die Blätter fallen, fängt unter den Bäumen und Sträuchern die Stunde der Blumenzwiebeln an. Dann kommt wieder Licht bis auf den Boden runter und die laublose Zeit ist für viele Blumenzwiebelnpflanzen lebenswichtig. Dann haben sie genügend Licht und können dann nachher auch zum Blühen kommen. Blumenzwiebeln zu Kölz sind die perfekte Ergänzung, sagt Gartenfachfrau Silvia Meister. Ja, Silvia, was für Blumenzwiebeln passen denn zu Bäumen und Sträuchern?
2: Ja, allen voran natürlich die heimischen Blumenzwiebelnpflanzen, die auch in unseren Wäldern und Hecken wachsen. Da ist zum Beispiel der zweiblätterige Blaustern mit seinen leuchtend blauen Sternen. Der passt sehr gut in Wildhecken oder unter einheimische Bäume unter. Und an Stellen, wo feuchter sind, da passt oder dort wächst das weissblühende Märzenglöckli, das so fein nach Feierli schmeckt. Das passt an halbschattige, kühle Standorte, zum Beispiel auf der Schattenseite, auf der Nordseite vom Haus, wo der Boden auch länger feucht bleibt und wo auch der heimisch gewöhnliche Schneeball oder dann der Holunder wächst. Es ist aber nicht einfach, die einheimischen Blausterne überzukommen. Sie sind nicht überall erhältlich. Aber die Märzenglöckli, die bekommt man über.
0: Aber dann könnte man auch Gartensorten nehmen, die häufig im Verkauf angeboten werden.
2: Ja, unbedingt. Sie passen hervorragend zu den verschiedenen Blütensträuchern. Und gerade die ersten Blüten sind für die hungrigen Hummelköniginnen, die überwintert haben, eine ganz wichtige Nahrungsquelle. Zum Beispiel eben die Gartensorten der Blausterne, aber auch der Hasenglöckli, Schneeglöckli und Strahlenanemonen, die werden alle sehr häufig angeflogen.
0: Der Standort unter den Bäumen und Sträuchern ist ja auch schwierig zu bepflanzen. Meistens wächst dort ja nicht viel. Wie schaffen denn das zum Beispiel die Blausterne?
2: Ja, die Konkurrenz von den Bäumen, von den Baum- und Strauchwurzeln ist wirklich gross. Pflanzen, die Blumenzwiebeln haben, die nützen die kurze Zeit im Frühling aus, wo das Sonnenlicht bis an den Boden kommt. Und dann blühen sie und dann bilden sie auch ihre Blätter nachher. Und das Blattgrün in den Blättern, das produziert mit Hilfe von Sonnenlicht Kohlenhydrat. Und das wird dann in diesen Blumenzwiebeln eingelagert. Und wenn die Bäume austreiben und ihr schattiges Laubdach ausbreiten, werden die Blätter der Blumenzwiebelnpflanzen schon wieder dürr und braun.
0: Also einmal mehr, es leben Kohlenhydrat. Und im Sommer ist die Blumenzwiebeln im Boden und braucht kein Wasser oder Licht zum Wachsen. Dann hat der trockene Sommerheuer jetzt der Blumenzwiebeln in dem Sinn noch nicht geschadet, oder wie?
2: Ja, genau, der hat wirklich gar nicht geschadet. Der trockene Sommer überstehen nämlich die Blumenzwiebeln wirklich gut verpackt in ihren festen Zwiebelschalen. Und erst im Spätherbst, wenn das Laub auf den Boden geht und der Boden bedeckt und der dann gut vor dem Frost geschützt ist, dann ist das die Wachstumszeit der Wurzeln. Und darum ist das auch der Grund, wieso man die Blumenzwiebeln im September setzt. Weil dann können sie im Spätherbst Wurzeln machen und schon einwachsen.
0: Aber Silvia, gibt es denn jetzt bewährte Kombinationen von Blumenzwiebeln und Kölz für den Garten?
2: Ja, zum Beispiel die Hasenglöckli. In England sagt man ihnen auch Bluebells. Hasenglöckli sind sehr wüchsig und passen sehr gut zu Blütensträuchern. Es gibt sie verschiedene Sorten mit hellblauen, rosenroten oder sogar weissen Blüten. Ein Klassiker sind natürlich dann auch die Schneeglöckli, die unter den Obstbäumen wachsen. Und die sind nämlich auch im Beerigarten eine passende Ergänzung.
0: Und du hast noch die Strahlenanemonen erwähnt, das tönt so schön, zumindest vom Namen her. Also es hat schon fast ein bisschen Charakter vom Stern von Bethlehem. Wie sieht die Strahlenanemonen aus und wo passt sie denn genau her?
2: Ja, sie hat, also im heimischen Wald bei uns gibt es ja das weissblühende Buschwindrösli. Und die Strahlenanemone, die sieht fast aus wie das Buschwindrösli. Es ist nämlich der mediterrane Pendant dazu. Und hat einfach die Farben blau, rosarot, karminrot und wirklich in verschiedensten Farben und Sorten. Und sie überstehen die heissen und trockenen Sommer in ihren harten Knöllchen im Boden. Und die passen einfach super zu diesen kleineren Blütensträuchern wie Zwergflieder oder Deutzchen.
0: Silvia, du hast uns die ganze Woche lustig gemacht auf Blumen, die den nächsten Frühling unser Herz erfreuen. Vielen herzlichen Dank für all die Tipps, die wir diese Woche an dieser Stelle bekommen haben. Die Informationen zu den Blumenzwiebeln, die zu Kölz passen, haben wir natürlich auch online aufgeschaltet unter dem Stichwort Ratgebergarten srf1.ch.
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1: Und hier ist die Übersicht von 11.30 Uhr in der Region Bern auf der A1 Richtung Zürich zwischen Wankdorf und Kirchberg Stau wegen eines Unfalls. Und vor dem Gotthardtunnel Richtung Süden 3 Kilometer Stau und 30 Minuten Wartezeit ab Wassen. Die Einfahrt Gösch.

0: Unverwechselbar. Vaya con Dias, Don't Cry for Louis, haben wir gehört. Mit SRF 1 sind wir heute immer wieder am Wasser, auch jetzt wieder. Der Sommer hat Rekord gebrochen. Es ist der heißeste Sommer nach Messbeginn und es hat wochenlang zu wenig geregnet bis heute. Das hat einen grossen Einfluss auf die Natur, auf die Moore auch. Unsere Reporterin Lisa Wickhardt hat sich die Auswirkungen vom Hitzesommer im Moor am Pfäffikersee angeschaut. Das Feuchtgebiet, wo wegen dem Klimawandel immer mehr unter Druck steht.
1: Ich stehe im grössten Moor vom Kanton Zürich, im Moor rund um den Pfäffikersee. Es ist ein Feuchtgebiet, von dem merke ich aber gerade nicht so viel.
2: Also wenn ihr seht, ist Wiese und ein bisschen Erde und eigentlich wäre da Wasser in dem Fall, was man jetzt nicht sieht.
3: In anderen Sommern und im Herbst steht hier innen Wasser. Also es sind Kleinlebensräume für Tiere, die an Wasser gebunden sind. Und die Gräben sind jetzt schon seit dem Juni vorzutrocknen.
1: Zusammen mit der Umwelt-Naturwissenschaftlerin Antonia Zurbuchen würde ich sehen, was die Trockenheit des Sommer mit dem Moor gemacht hat. Als Leiterin vom Naturzentrum Pfäffikersee ist sie regelmässig im Moor unterwegs und ihr fällt direkt etwas auf.
3: Hier sehen wir jetzt gerade wieder Heidelibellen, die hier das zweite im Tandem unterwegs sind und nach Wasser suchen, weil die das Weibli, das hinten dran ist, würde jetzt hier gerne Eier ablecken, aber sie findet leider jetzt hier kein Wasser.
1: Die Moorlandschaften gehören zu den artenreichsten Lebensräumen der Schweiz. Hier gibt es seltene Pflanzen, Amphibien, Libellen, verschiedene Vögel. Und dieser Sommer war für viele Arten eine Herausforderung. Besonders für die, die nicht besonders ausbreitungsfreudig sind.
3: Es gibt hier eine Zwerglibelle. Die bleibt auf wenige Meter an diesen angestammten Gewässern, wo sie vorkommt. Und die wird wahnsinnig Schwierigkeiten haben, weil es gibt genau noch einen Standort von dieser Zwerglibelle hier am Pfäffikersee und einen anderen am Neuenburgersee. Und die Art, wenn man sie hier verliert, wird nicht mehr einwandern können.
1: Moore sind in der Schweiz selten geworden. In den letzten 200 Jahren sind fast 90% der Moore zerstört worden. Sie sind trockengelegt worden, um Land für die Landwirtschaft oder Siedlungen zu gewinnen. Und Torf ist abgebaut worden, zum Heizen. Heute stehen die Moore unter Schutz. Am Pfäffikersee hat sich das Moor mit der Zeit erholt. Aber die Trockenheit macht den Moore zu schaffen. Antonia Zurbuchen zeigt auf den Boden, wo das Torfmoos wächst. Die Pflanze sollte eigentlich grün sein. Jetzt ist sie aber ausbleicht.
3: Und zwar könnte Torfmoos ganz viel Wasser speichern. Wenn es trocken fällt und so heiß ist wie der Sommer, dann geht das Wasser verloren und die Zellen füllen sich mit Luft, damit die Zellen nicht zusammenklappen. Und das sorgt dafür, dass die Torfmoos ausbleichen. Das reflektiert das Sonnenlicht reflektieren und schützt sie so noch vor weiteren Trockenschäden.
1: Sobald es wieder regnet, kann sich das Torfmoos erholen. Das ist sinnbildlich für viele Arten im Moor. Ein trockener Sommer ist noch keine Katastrophe. Aber
3: die Frage ist, was passiert, wenn es den nächsten Sommer auch wieder so heiß ist, den übernächsten auch. Also wirklich der Klimawandel, der zu heißeren Sommern führt, das ist das Problematische, wo die Natur dann vielleicht nicht mehr die Möglichkeit hat, sich zu erholen.
1: Umso wichtiger ist es, dass Wasser im Moor bleibt. Der Kanton ist verpflichtet, das Moor zu pflegen. Wie das aussieht, zeigt mir die Umwelt-Naturwissenschaftlerin Antonia Zurbuchen an einem Beispiel. Auf den ersten Blick sieht man gar nichts. Versteckt im Moor liegen Gräben. Die hat man mit Metall verkleidet, damit das Wasser nicht einfach abfließt, sondern im Boden bleibt und Torf wachsen kann.
3: Also mit dem Wachstum von dem Torf, 1 Millimeter pro Jahr, kann sehr viel CO2 gespeichert werden, also im Boden eingelagert werden. Wenn aber das Wasser weggeht, dann geht es ins Gegenteil. Dann werden Moore plötzlich sehr grosse CO2-Quellen, weil das dann beim Abbau freigesetzt wird.
1: Genau darum braucht es so Regenerationsprojekte, sagt Antonia Zurbuchen. Ein lebendiges Moor schützt nicht nur seltene Tier- und Pflanzenarten, sondern auch das Klima. Und damit das so bleibt, muss das Moor vor allem eins haben: genug Wasser.
0: Die Reportage von Lisa Wickhardt war das vom Moor am Pfäffikersee.

Life is a flower, das Leben ist eine Blume. Ein schönes Bild, das hier Ace of Base vom Leben zeichnet. Ja, was gibt einem im Leben Halt und was bringt einem immer wieder über die nächste Hürde? Für Steve Gerda sein Stross, sein Beruf, seine Leidenschaft und wie er selber sagt, sogar sein Grund zum Leben. Olympiasieger, Welt- und Europameister und Weltcup-Sieger. Hinter diesen Titeln steckt aber auch eine Karriere voller Hürden und schwierigen Entscheidungen. Warum verzichtet einen auf lukrative Angebote, kämpft sich durch Rückschläge und setzt trotzdem immer wieder alles auf die nächste Runde? Fragen an Steve Gerda heute im Tagesgespräch. Am Eis, auf dem Eis. Und jetzt kommt gerade noch eine aktuelle. SRF Verkehrsinfo von 11.51 Uhr. Vorsicht in der Region Zürich auf der A1 Richtung Zürich zwischen Würenlos Süd und Spreitenbach besteht Gefahr durch Isolationsplatten auf der Fahrbahn.

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1: Von 11.59 Uhr Vorsicht in der Region Zürich auf der A1 Richtung Zürich zwischen Würnlos Süd und Spreitenbach besteht Gefahr durch Isolationsplatten auf der Fahrbahn. In der Region Bern auf der A1 Richtung Zürich zwischen Wankdorf und Kirchberg Stau wegen eines Unfalls dort und vor dem Gotthardtunnel Richtung Süden 3 km Stau und 30 Minuten Wartezeit ab Wassen. Die Einfahrt Göschenen ist gesperrt und Richtung Norden 5 km Stau und mindestens 45 Minuten Wartezeit ab Quinto. Die Einfahrt Airolo ist auch gesperrt.
2: Die Nachrichten von SRF um 12 mit Basil Koller. Die Schweiz wird künftig Flugpassagierdaten auswerten, um Terroristen und Schwerstkriminelle zu bekämpfen. Dazu gehören Daten wie Name, Adresse, Angaben zum Gepäck und zu den Zahlungsmodalitäten. Der Bundesrat hat heute die nötigen Bestimmungen erlassen. Starten soll das Projekt am 1. Februar im kommenden Jahr. Für die Bearbeitung der Passagierdaten ist das Bundesamt für Polizei FEDPOL zuständig. Vorgesehen ist, dass zunächst 8 Angestellte die Daten bearbeiten. Für den vollständigen Betrieb seien aber voraussichtlich 30 Vollzeitstellen nötig. In vielen Ländern sei die Nutzung von Passagierdaten bereits ein wirksames Instrument zur Bekämpfung von Terror und Kriminalität, schreibt der Bundesrat. Wer sein Fahrzeug mit Diesel tankt, muss heute so viel bezahlen wie noch nie. Der Liter kostet im Schweizer Durchschnitt neu 2,41 Franken. Das sei ein historischer Höchststand, schreibt der TCS. Innerhalb einer Woche ist der Preis für Diesel um 11 Rappen gestiegen und übertrifft nun den bisherigen Rekord aus dem Jahr 2022. Gründe dafür gebe es mehrere, sagt der TCS. Die Kriege im Nahen Osten und in der Ukraine einerseits, andererseits aber auch hohe Transportkosten, weil der Rhein wenig Wasser führt und die Schiffe nicht voll beladen werden können. In Japan ist der Leitzins neu so hoch wie zuletzt vor 31 Jahren. Die Notenbank hat den Zinssatz um weitere 0,25 Prozentpunkte erhöht, auf neu 1,25%. Die japanische Notenbank begründet die Erhöhung des Leitzinses unter anderem mit den Folgen des Iran-Krieges. Zuvor hatten bereits die Europäische Zentralbank und die US-Notenbank ihre Leitzinsen erhöht. Dadurch könnte die japanische Währung Yen weiter unter Druck geraten. Ein höherer Leitzins hilft, die eigene Währung zu stabilisieren. Ein sinkender Yen ist zwar gut für die japanischen Exporte, erhöht aber die Preise für Importe. Und Japan muss Gas und Öl weitgehend importieren. Und jetzt noch eine Meldung zum Walfang in Norwegen. In der abgelaufenen Walfangsaison sind dort rund 400 Zwergwale getötet worden. Das laut Bilanz der zuständigen Behörde in Norwegen. Sie hat vor kurzem die Walfangsaison beendet. Damit wurde zwar die festgelegte Höchstzahl von über 1600 Walen nicht erreicht, Tierschutzorganisationen kritisieren aber, dass es keine Kontrollen darüber gebe, wie die Wale getötet würden. Eigentlich gilt für den kommerziellen Walfang seit 1986 ein internationales Moratorium. Norwegen hält aber an der Jagd auf Zwergwale fest. Die Börsendaten von SIX, der Swiss Market Index, liegt im Moment bei 13.940 Punkten, minus 0,1%. Der Euro wird zu 94,73 Rappen gehandelt, der Dollar zu 82,46 Rappen. Und der Blick aufs Wetter, heute Nachmittag ist es oft sonnig, in den Alpen hat es teils dichte Wolken bei rund 21 Grad. Morgen ist es meist sonnig und noch etwas wärmer. Das waren Nachrichten von Radio SRF, verantwortlich Thomas Fuchs.
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4: Und ihr hört das Regionaljournal Bern-Fribourg-Wallis am Mittag mit dem Dominik Meyenberg. Rialto, das ist bekanntlich eine Brücke zwischen Venedig. Und es hat eine digitale Brücke sollen werden zwischen Polizei und Staatsanwaltschaft im Kanton Bern. Dank dieser Informatiklösung hat der Dokument zu Fällen nämlich einfach digital sollen können übermittelt werden. Die Lösung ist aber gescheitert, das weiss man seit dem Dezember. Und jetzt ist klar, wie das es weitergeht. Der Kanton Bern kauft ein Programm, das schon 20 andere Polizeikorps brauchen. Andrea Apiu mit der ganzen Geschichte.
5: Das heute ist ein weiteres Kapitel in dieser langen Geschichte von diesem Informatikprojekt Nevo Rialto. Von einem Projekt, das der Kanton Bern wollte vorausgehen, Massstäbe setzen in Digitalisierung. Und damit ist gescheitert. Schon bei der Einführung von Software bei der Polizei hat es Probleme gegeben. Viel hat nicht funktioniert wie geplant. Die Kosten auf der anderen Seite gingen weiter auf. Wo die Firma, die die Software für Rialto hat entwickelt, im letzten Dezember hat mitteilt, dass sie nicht mehr in die Entwicklung dieser Software investieren will, hat die Staatsanwaltschaft die Notbremse gezogen und ist aus dem Projekt ausgestiegen. Damit war klar, die Brücke mit dem Namen Rialto wird nie stehen. Immerhin, der Kanton hat daraufhin mit dieser Firma verhandelt und bekommt von den 23 Millionen Franken, die er für das Projekt gezahlt hat, 10 Millionen zurück. Bleiben also 13 Millionen Franken, die in das Projekt geflossen sind. Und die Frage ist natürlich auch geblieben, wie das denn jetzt die Polizei künftig digital arbeiten soll. Konkret nach 2030. Bis dann kann die Polizei die jetzige Software nämlich noch brauchen. Dann ist fertig. Der Kanton hat das geprüft und kommt zum Schluss. Ein Update von Rialto macht keinen Sinn. Das Risiko sei zu gross und die jährlichen Kosten zu hoch. Genau ein anderes System hat der Kanton gefunden, das das leistet, was die Polizei braucht, teilt die Kantonspolizei Bern heute mit. Es heisst MyAbi und mehr als 20 Polizeikorps in der Schweiz brauchen das schon. Die Polizei schreibt aber, die Kapo Bern müsse mit dem neuen System Einbussen in Kauf nehmen in Sachen Digitalisierung, verglichen mit den jetzigen Anwendungen von Nevo Rialto. Der Hersteller der Software sei aber interessiert am Know-how, das man in Bern gesammelt hat und will das in die Weiterentwicklung einfließen. Und was kostet das neue System? 8 Millionen für den Kauf vom Informatikprogramm und weitere rund 9,5 Millionen Projektkosten. Rund 18 Millionen Franken also. Die Vergabe wird in den nächsten Tagen publiziert, schreibt die Kantonspolizei. Dann gibt es eine Beschwerdefrist. Und die Finanzierung muss noch gesichert werden. Es ist also klar, das letzte Kapitel in dieser Sache ist noch nicht geschrieben.
4: Morgen am Abend empfiehlt der FC Sitte in der Super League der FC Zürich. Das Spiel ist um 8:30 Uhr am Abend. Wenn es fertig ist, fahren neuerdings aber keine Extrazüge mehr von der SBB. Zürich-Fans kommen so spät also nicht mehr mit dem ÖV vom Wallis zurück auf Zürich, wie der Walliser Bote heute schreibt. Aline Langenegger.
6: Bis jetzt hat es von SBB auch Extrazüge gegeben, wenn ein Fußballspiel erst um 8:30 Uhr am Abend ist angepfiffen worden. Dann sind die Gäste nach dem Spiel spät am Abend auch wieder heimgekommen vom Tessin, von Ostschweiz oder eben vom Wallis. Ende Juli hat die SBB den Fußballvereinen aber gesagt, dass die Extrazüge nicht mehr in jedem Fall fahren, wie die Zeitung Walliser Bote schreibt. Wenn es so spät ist, dass auf der betreffenden Linie auch sonst keine Züge mehr fahren, gäbe es künftig auch keine Extrazüge mehr. Darum ist zum Beispiel letzten Samstag der Match zwischen IB und Lugano im Tessin auf die 7. vorverschoben worden, dass die IB-Fans nicht im Tessin gestrandet wären. Den Antrag hat auch der FC Zürich bei der Swiss Football League gestellt für das Spiel morgen am Abend. Die hat das Anliegen aber abgelehnt, mit der Begründung, dass die Behörden müssten entscheiden. Der Walliser Sicherheitsminister Stefan Ganser hat der Zeitung zuerst gesagt, dass das so spontan organisatorisch nicht mehr möglich sei, was ihn und die Polizei aber auch Sorge. Das Spiel zwischen Sitten und Zürich ist als Hochrisikospiel eingestuft. Dass um die 2000 Zürich-Fans dort Sitten könnten rumlungern und die Nacht rund um den Bahnhof könnten verbringen, sei schwierig, sagt Stefan Ganser der Zeitung. Die Polizei hat für Verstärkung bei anderen Kantonen angefragt. Ein bisschen später hat sich der Kanton aber wegen der Sicherheit offenbar doch offen gelassen, ob es noch zur Vorverschiebung des Spiels kommt. So oder so, es soll einen runden Tisch geben zwischen Behörden, Liga, Vereinen und der SBB. Wie es morgen ist, ist also noch unklar.
4: Aline Langenegger. Und dann noch der Blick in die Stadt Biel. Dort können Handwerks- und Gewerbebetriebe neu ihre Parkkarten auch online lösen. Das teilt die Stadt Biel mit. Mit diesen Parkkarten können die Gewerbler unbeschränkt auf den meisten öffentlichen Parkfeldern parkieren, wenn sie gerade neu in der Nähe am Arbeiten sind. Wer will, können aber die Parkkarte auch weiterhin am Schalter vom Polizeiinspektorat lösen. Sowieso an Schalter müssen die, die so eine Karte für ein ganzes Jahr wollen. Zusätzlich gibt es in Biel speziell kennzeichnete Handwerkerparkfelder. Dort darf man maximal 3 Stunden das Auto abstellen. So viel Aktualität für den Moment. Der Mittag aus der Region Bern-Fribourg-Wallis.

Freitagmittag auf dem Eis. Nehmen wir das Restchen noch vor dem Wochenende. Zuerst gibt es aber hoffentlich noch eine kleine Stärkung in Form von einem Mittag. Ich bin Dani Vorler und wünsche euch im Namen vom ganzen SRF1-Team einen guten Tag.

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0: Crowded House und Everywhere You Go, Take the Weather with You. Ja, und da ist gut, wenn man so jemanden dabei hat wie der Jan Eitel von SRF Meteo.
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0: Mit ihm bin ich jetzt verbunden und es gibt ja auf den Parkfeldern so die drei verschiedenen Zonen, blau, weiss, gelb. Und jetzt sagst du, Jan, kannst du das heutige Schweizer Wetter in drei Zonen aufteilen? Jetzt bin ich auch gespannt.
2: Ja, manchmal ist Wetter ein bisschen kompliziert zum Erzählen. Da muss man sich überlegen, wie kriegt man das jetzt am besten über. Und ich teile jetzt einfach mal Schweizer Wetter in die drei Wetterzonen ein. Von recht sonnig über zeitweise sonnig bis bewölkt und lokal nass. Also wir starten mal mit rechts sonnig. Das wäre heute Nachmittag nämlich das Rhonetal, aber auch die Westschweizer Alpen, das Mittelland. Die werden also einen ziemlich sonnigen Nachmittag erleben mit wenigen Wolken. Dann gibt es den Bereich Jura, vielleicht also ja in der Nähe, so Seeland und vielleicht auch noch die Region Basel, wo es doch ein bisschen mehr Wolken hat. Das ist nicht so ein Mix aus Sonne und Wolke oder zeitweise sonnig, könnte man auch sagen. Und dann gibt es aber auch noch die dritte Zone, wo es deutlich mehr Wolken hat. Das ist Tessin, Graubünden, Glarnerland, so ganzer Land. Da ist es doch mehrheitlich bewölkt heute Nachmittag. Und es gibt sogar lokal noch ein bisschen Regen. Das vor allem jetzt im Süd- und Mitteltessin. Mit Socks, aber auch sonst kann es mal in Südbünden da und dort mal nass werden. Das wären jetzt also die drei Zonen. Temperaturen, die liegen im Norden so bei 21 Grad. Im Süden gibt es etwa 22 Grad.
0: Die drei Wetterzonen für den heutigen Freitag, jetzt den Montag, Samstag, der soll fotogen daherkommen.
2: Ja, es gibt einerseits am Morgen eben ein bisschen Seerauch oder dann zu oben könnte es auch noch ein bisschen kitschig werden. Die Nacht auf morgen, die ist klar und frisch. Wir starten morgen zum Teil mit 6 Grad im Tag und weil eben die Seen noch sehr warm sind, kann sich so ein bisschen rauchender Nebelschwade über den Seen entwickeln oder sonst hat es ein paar Nebelbänke. Also das wäre mal fotogen. Oder dann auch zu oben ein paar Schleierwolken, die zum Sonnenuntergang von Norden her kommen und das Ganze ein bisschen rosa-rot kitschig macht. Aber sonst ist es einfach ein sonniger Tag mit Temperaturen im Norden von 23 Grad. Im Süden gibt es bis zu 25 Grad. Und es ist auch ein perfekter Wandertag. Das heisst, auf dem Pilatus oben auf 2000 Meter haben wir 12 Grad und auf dem Titlis oben auf 3000 Meter rund 6 Grad.
0: Und machen wir den am Sonntag mit so kitschigem Wetter weiter?
2: Ja, es ist wirklich sehr ähnlich. Es ist vielleicht am Morgen nicht ganz so kalt, aber es lenkt vielleicht trotzdem noch für ein paar wenige ja, rauchende Gewässer, sage ich mal so, und ein paar wenige Nebelfelder. Tagsdurch haben wir einfach ein paar Schleierwolken mehr, vor allem gegen oben werden die dann doch am Nordrand von der Schweiz und im Osten ein bisschen kompakter. Aber im Vergleich zum Samstag ist es auch sehr sonnig. Was man könnte herausheben, ist vielleicht Temperaturen. Es wird noch mal ein bisschen wärmer. Im Norden gibt es rund 25 Grad und in Basel, Genf, Wallis, Tessin, da reicht es sogar für 26 Grad. Dann aber werden die Wolken, wie gesagt, ein bisschen kompakter am Oben von Norden. Es ist eine schwache Störung, die dann in der Nacht auf den Montag mal über die östlichen Landesteile durchzieht. Das heisst, am Montag starten wir gerade im Norden doch zum Teil mit dichteren Wolken, die sich zuerst auflockern. Tagsdurch gibt es ein paar Quellwolken mehr. Sonst ist aber doch grundsätzlich ein ziemlich sonniger Wochenstart. Und im Süden, da ist es sogar meist sonnig bis 27 Grad. Im Norden, da haben wir etwa 22 Grad.
0: Ja, und das ist schon alles gut und recht und ist sicher auch jetzt ein optimales Wanderwetter. Aber sagen wir es, wie es ist furztroch. Gibt es irgendwann mal Regen jetzt?
2: Ja, also ich habe es übrigens gestern selber erlebt. Ich habe ein bisschen im Garten umeinander graben. Der Boden ist wirklich sehr, sehr trocken und eben furztrocken, wenn man so will. Es sieht nicht nach Regen aus, die ganze Woche eigentlich. Höchstens am Mittwochmorgen könnte es mal im Süden lokal nass werden. Sonst geht es aber grundsätzlich mit Hochdruckwetter weiter. Häufig ist es sonnig und es wird dann auch schon wieder ein bisschen wärmer. Vor allem dann so in der zweiten Wochenhälfte könnte es nochmal 24 bis 27 Grad geben.
0: Der Jan Eitel von SRF Meteo mit dem Wetterüberblick. Vielen Dank und ein schönes Wochenende.
2: Danke gleichfalls.

0: Mit Bob Marley und The Wailers habe ich noch nicht Ziele, die Verkehrsmeldungen zum Durchgeben. Ups, das war jetzt aber gar nicht gut, dass sie nicht die Verkehrsmeldungen, die ich euch durchgeben wollte. Da habe ich etwas falsch gedrückt. Jetzt sind wir richtig.
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0: Vorsicht in der Zentralschweiz auf der A2 Richtung Basel zwischen Knutwil Nord und Dagmersellen besteht Gefahr durch Gegenstände auf der Fahrbahn. Entwarnung in der Region Zürich auf der A1 Richtung Zürich zwischen Würnlos und Spreitenbach besteht keine Gefahr mehr durch Isolationsplatten auf der Fahrbahn. Und Stau in der Ostschweiz auf der A13 Richtung St. Margrethen zwischen Sevelen und Bux. Und vor dem Gotthardtunnel Richtung Süden 3 Kilometer Stau und 30 Minuten Wartezeit ab Wassen und Richtung Norden 6 Kilometer Stau und 30 Minuten Wartezeit ab Quinto. Die Einfahrten sind gesperrt.
2: 12.30 Uhr, Rendezvous. Das sind die Mittagsinformationen von Radio SRF. Vetternwirtschaft am Spital Baden. Eine Bereichsleiterin hat über mehrere Jahre IT-Aufträge an den Freund ihrer Tochter vergeben. Berlin im Vorwahlfieber. Die Linke fühlt sich schon siegessicher, die CDU zittert einmal mehr. SBB mit Überraschungskauf. Warum das Bahnunternehmen plötzlich Anteile an einem Gesundheitsunternehmen kauft. Wir erklären. Springreiter Steve Gerda, Olympiasieger, Welt- und Europameister und Weltcupsieger

0: zahlen meist fristgerecht. Außerdem gibt es klare Gesetze, wie die Aufträge vergeben werden. Am Kantonsspital Baden lief es aber anders. Dort vergab eine Bereichsleiterin über mehrere Jahre wieder und wieder IT-Aufträge, und zwar an den Freund ihrer Tochter. Mittlerweile im Umfang von mindestens 1,7 Millionen Franken. Das sei ganz klar Vetternwirtschaft und verstoße gegen das Gesetz, sagt eine Expertin. Brisant ist, seit Monaten wissen mehrere Kadermitarbeiter davon, auch der CEO. Das zeigen Recherchen von SRF Investigativ. Philipp Odermatt.
1: Brandschutz, Videoüberwachung und Zutrittsberechtigungen. Solche Systeme werden heutzutage digital per Computer gesteuert. Auch im Kantonsspital Baden, dem KSB. Fürs Betreiben dieser Anlagen beauftragte eine Bereichsleiterin des KSB immer wieder dieselbe externe IT-Firma, die MDS Digital AG. Nicht irgendeine Firma, sondern eine, deren Chef ihr gut vertraut ist. Die IT-Leiterin engagierte den Lebenspartner ihrer Tochter.
2: Auf den Punkt gebracht ist das für mich ganz klar Vetternwirtschaft und vielleicht je nach Schwere kann man sogar von Korruption sprechen.
1: Sagt Rika Koch, sie ist Professorin für Beschaffungsrecht an der Berner Fachhochschule BFH.
2: So eine Konstellation ist beschaffungsrechtlich ganz klar illegal und kann je nach Schwere unter Umständen sogar auch strafrechtlich illegal sein, das heißt mit Buße oder Gefängnisstrafe bestraft werden.
1: Klare und scharfe Worte der Expertin an die Adresse des Kantonsspitals.
2: Ja, und es tut mir auch leid, dass ich so scharfe Worte in den Mund nehmen muss, aber genau das ist das Beschaffungsrecht ja da, um genau solche Konstellationen zu vermeiden und um zu gewährleisten, dass wir einen fairen Wettbewerb haben und dass schlussendlich derjenige privatwirtschaftliche Anbieter, der Vertrag gewinnt, der das beste Preis-Leistungs-Verhältnis vorweisen kann.
1: Und genau das stellt Rika Koch hier in Frage. Denn den ersten Auftrag erteilte die IT-Leiterin dem Lebenspartner ihrer Tochter, als dieser 18 Jahre alt war. 3 Tage später ließ der Jungunternehmer seine erste Firma im Handelsregister eintragen. Seither erhält er immer wieder Aufträge vom KSB. Das belegen Verträge, Offerten und Rechnungen, die SRF Investigativ vorliegen. Bis heute überwies das KSB dem jungen Mann mindestens 1,7 Millionen Franken. Die IT-Leiterin hätte jeweils zwingend in den Ausstand treten müssen, sagt Rika Koch. Die Verträge zeigen aber, die IT-Leiterin unterzeichnete diese persönlich.
2: Das erstaunt, weil mit der Unterschrift demonstriert man ja sogar, dass man sehr stark involviert gewesen ist und hier Entscheidbefugnis hat und das sollte eben genau nicht der Fall sein.
1: Sagt die Professorin für Beschaffungsrecht. Auf Fragen von SRF Investigativ hat die IT-Bereichsleiterin nicht reagiert. Und der Chef der IT-Firma, also der Partner der Tochter mit seiner Firma MDS Digital AG, verweist aufs Kantonsspital Baden. Dieses weist sämtliche Vorwürfe zurück und schreibt:
3: Unsere bisherigen Abklärungen ergeben weder Hinweise auf Vetternwirtschaft oder Korruption.
1: Die Zusammenarbeit mit MDS sei vor 3 Jahren mit der Vorbereitung und Inbetriebnahme des neuen Spitals entstanden. Die Aufträge hätten die internen Freigabeprozesse durchlaufen, schreibt das KSB und betont:
3: Zum Zeitpunkt, als die Zusammenarbeit zwischen dem KSB und MDS begann, bestand die von SRF thematisierte persönliche Beziehung zwischen dem Inhaber von MDS und der Tochter der KSB-Bereichsleiterin noch nicht.
1: SRF-Recherchen zeichnen ein anderes Bild. Auf einem alten Instagram-Post posieren die beiden, der CEO der IT-Firma und die Tochter der Bereichsleiterin, Arm in Arm auf einem Selfie. Daneben ein großes Herz. Die Aufnahme ist 5 Jahre alt, also deutlich älter als der erste Vertrag mit dem KSB. Das Kantonsspital Baden will sich dazu nicht äußern. Unabhängig von diesem Fall habe der Verwaltungsrat aber beschlossen, die Abläufe und Prozesse bei diesen Vergaben durch eine, Zitat, externe Stelle beurteilen zu lassen. Eine externe Untersuchung also und in Absprache mit der Kantonsregierung. Das bestätigt Michel Hassler, Leiter Kommunikation des Departements Gesundheit und Soziales im Kanton Aargau.
4: Der Entscheid entstand im Rahmen des monatlichen Verwaltungsratspräsidentengesprächs, das zwischen VLP-Präsident und dem Gesundheitsdirektor stattfindet. Man hat diesen Fall besprochen und ist eben übereingekommen, dass in diesem Fall eine externe Untersuchung sinnvoll ist.
1: Sagt Michel Hassler. Im besten Fall liegen die Ergebnisse in 6 bis 8 Wochen vor.

0: Philipp Odermatt. Weiter geht es mit der Nachrichtenübersicht und Basil Goller.
1: Der Kanton Schwyz habe zu viele Spitäler und koordiniere sein Spitalangebot nicht mit den Nachbarkantonen. Auch deshalb würden die Krankenkassenprämien steigen. Das findet der Krankenkassenverband PrioSwiss. Er hat darum gegen die Schweizer Spitalplanung Beschwerde eingereicht. Die Spitalplanung verstoße gegen das Krankenversicherungsgesetz, so das Argument. Jetzt sind die Krankenkassen vom Bundesverwaltungsgericht ausgebremst worden. Das Gericht sagt, es sei nicht möglich, gegen eine Spitalplanung als Ganzes vorzugehen. Nur gegen die Leistungsaufträge von einzelnen Spitälern. Das Urteil ist definitiv, es kann also nicht weitergezogen werden. Der Bund zahlt 20 Millionen Franken an die Kosten für die Sicherheit am G7-Gipfel im vergangenen Juni in Evian und an die OSZE-Konferenz vom kommenden Dezember in Lugano. Um Bundesgelder gebeten hatten die Kantone Genf, Waadt, Wallis und Tessin. Die nun beschlossenen 20 Millionen decken laut der Mitteilung des Bundes rund 80% der Sicherheitskosten, die den Kantonen entstanden sind und entstehen. Zu reden gegeben hatten die Schweizer Sicherheitskosten rund um die G7-Konferenz im französischen Evian am Genfersee. Frankreich weigerte sich, diese zu übernehmen. Die Schweiz wertet künftig Flugpassagierdaten aus, um Terroristen und Schwerstkriminelle zu bekämpfen. Dazu gehören Daten wie Name, Adresse, Angaben zum Gepäck und zu den Zahlungsmodalitäten. Der Bundesrat hat dazu heute die nötigen Bestimmungen erlassen. Starten soll das Projekt am 1. Februar im kommenden Jahr. Für die Bearbeitung der Passagierdaten ist das Bundesamt für Polizei FEDPOL zuständig. Vorgesehen ist, dass zunächst 8 Angestellte die Daten bearbeiten. Für den vollständigen Betrieb seien aber voraussichtlich 30 Vollzeitstellen nötig. In vielen Ländern sei die Nutzung von Passagierdaten bereits ein wirksames Instrument zur Bekämpfung von Terror und Kriminalität, schreibt der Bundesrat. Diesel kostet an der Tankstelle in der Schweiz so viel wie noch nie. Mit durchschnittlich 2,41 Franken pro Liter habe der Dieselpreis einen neuen Höchststand erreicht, schreibt der TCS. Innerhalb einer Woche ist der Preis für Diesel um 11 Rappen gestiegen und übertrifft nun den bisherigen Rekord aus dem Jahr 2022. Gründe dafür gebe es mehrere, sagt der TCS. Die Kriege im Nahen Osten und in der Ukraine einerseits, andererseits aber auch hohe Transportkosten, weil der Rhein wenig Wasser führt und die Schiffe nicht voll beladen werden können. In Japan ist der Leitzins neu so hoch wie zuletzt vor 31 Jahren. Die Notenbank hat den Zinssatz um weitere 0,25 Prozentpunkte erhöht auf neu 1,25 Prozent. Die japanische Notenbank begründet die Erhöhung des Leitzinses unter anderem mit den Folgen des Iran-Krieges. Zuvor hatten bereits die Europäische Zentralbank und die US-Notenbank ihre Leitzinsen erhöht. Dadurch könnte die japanische Währung Yen weiter unter Druck geraten. Ein höherer Leitzins hilft, die eigene Währung zu stabilisieren. Ein sinkender Yen ist zwar gut für die japanischen Exporte, erhöht aber die Preise für Importe. Japan muss Gas und Öl weitgehend importieren. Jetzt eine Meldung zum Walfang in Norwegen. In der abgelaufenen Walfangsaison sind dort rund 400 Zwergwale getötet worden. Das laut Bilanz der zuständigen Behörde in Norwegen. Sie hat vor kurzem die Walfangsaison beendet. Damit wurde zwar die festgelegte Höchstzahl von über 1600 Walen nicht erreicht. Tierschutzorganisationen kritisieren aber, dass es keine Kontrollen darüber gebe, wie die Wale getötet würden. Eigentlich gilt für den kommerziellen Walfang seit 1986 ein internationales Moratorium. Norwegen hält aber an der Jagd auf Zwergwale fest. In der deutschen Stadt Baruth im Bundesland Brandenburg kann der österreichische Getränkekonzern Red Bull ein großes Büchsenwerk bauen, das in der Bevölkerung umstritten ist. Das Stadtparlament hat dem dafür nötigen Bebauungsplan zugestimmt. Grund für den Widerstand aus der Bevölkerung ist der große Wasserverbrauch. In Baruth ist bereits ein Safthersteller ansässig. Die beiden Unternehmen können zusammen pro Jahr über 2,3 Millionen Kubikmeter Grundwasser entnehmen. Umweltgruppen befürchten deshalb eine Wasserknappheit. Das Wetter. Heute Nachmittag ist es oft sonnig. In den östlichen Bergen und im Süden bleibt es wechselnd bewölkt. In Graubünden und im Tessin gibt es lokale Regengüsse. Die Höchstwerte liegen um 21 Grad. Morgen ist es meist sonnig und etwas wärmer. Die Höchstwerte liegen im Norden um 23 Grad. Im Süden gibt es bis 25 Grad.
0: Spannende Tage in Deutschland. Landtagswahl folgt auf Landtagswahl. Diesen Sonntag ist neben Mecklenburg-Vorpommern auch Berlin an der Reihe. Was bei den verschiedenen Wahlen immer mitschwingt, ist die Frage, wie wird die CDU abschneiden, die Partei von Kanzler Friedrich Merz? In Berlin ist das Wahlkampfthema der bezahlbare Wohnraum. Dabei tickt Berlin immer noch zweigeteilt, Ost-West, aber immer mehr liegt die Teilung zwischen Innenstadt und Außenbezirken. In der Innenstadt leben junge, gut ausgebildete Menschen, außen wohnen Ältere, Zugewanderte und Familien mit wenig Geld. In der Innenstadt wählt man eher progressiv, außen eher konservativ. Und beim Thema Wohnraum sind die Forderungen der Linken sehr forsch. Und die Linke könnte am Sonntag tatsächlich stärkste Kraft werden. Aus Berlin, Simon Fatzer.
2: Demonstration vor dem Roten Rathaus mitten in Berlin.
3: 85% der Berliner Wohnungen sind Mietwohnungen.
2: Immer mehr Leute müssen die Stadt verlassen, weil sie keine Wohnung finden. Jimmy wohnt seit über 40 Jahren am gleichen Ort. Nun stehen drei Wohnungen im Haus leer.
4: Wir haben Befürchtungen, weil wir kennen unseren Vermieter. Der hat in anderen Häusern insgesamt jetzt zusammen 30 leerstehende Wohnungen. Und wir vermuten, dass damit spekuliert wird. In irgendeiner Form müssen sich leerstehende Wohnungen offenbar lohnen.
2: Demonstriert wird natürlich in der Innenstadt.
5: Wohnen ist Menschenrecht, muss bezahlbar sein. Umverteilen, umverteilen.
2: Außerhalb des S-Bahn-Rings ist man zum Beispiel in Marzahn-Hellersdorf. Viele Plattenbauten, aber auch sehr viel Grün. Hier feiert die Linke ihren Wahlkampfabschluss mit Musik, Politprominenz und Kindertombola. Wie wohnt es sich hier?
6: Ja, eigentlich wunderbar. Es verschlechtert sich aber zusehends. Mit der Sauberkeit zum Beispiel ist ein unheimliches Problem. Und diese Migrationssache darf man auch nicht ausklammern. Ne? Das ist doch eine Belastung.
2: Der Marzahner sagt aber auch, absolut in Ordnung, dass Flüchtlinge kommen dürfen, bloß ungeschickt von der Politik, so viele Heime am gleichen Ort zu planen, nämlich hier. Noch lebe es sich gut, sagt Jeanette.
7: Wichtig ist natürlich, dass es auch lebenswert bleibt. Und das ist natürlich voll in Gefahr. Es wird ja immer mehr gestrichen. Die Leute sind natürlich schon am Existenzminimum. Also sehr viele, muss man dazu sagen. Also es brennt.
8: Herzlich willkommen, LFR Alp.
2: Inzwischen ist die Spitzenkandidatin der Linken auf der Bühne.
9: Also viele Menschen haben hier in Marzahn das Problem mit bezahlbaren Mieten, das Problem, dass die Hausverwaltungen nicht ordentlich arbeiten, Sanierungsstau, Ärztemangel. Diese Probleme haben auch Menschen in der Innenstadt. Und es geht darum, diese Probleme endlich mal anzupacken.
2: Elif Eralp sieht sich schon als Bürgermeisterin und will die Mieten begrenzen und große Wohnkonzerne enteignen. Ein Volksentscheid mit diesem Anliegen wurde schon vor Jahren angenommen, doch er ist schwer umzusetzen. Die Linke hat Chancen, die Wahl zu gewinnen. Sie liegt in Umfragen fast gleich auf mit der CDU, die regiert. Die Forderung nach Enteignung großer Immobilienkonzerne könnte Koalitionsverhandlungen schwierig machen. Alleine wird niemand regieren können. Keine Partei hat in Berlin so viele Mitglieder wie die Linke und es werden immer mehr. Das freut Björn Thielebein, Politiker in Marzahn-Hellersdorf.
10: Wir haben einen jungen Zulauf, absolut. Viele junge Menschen, vor allem junge Frauen, kommen in unsere Partei und darüber freuen wir uns total, dass wir so eine Verjüngung haben. Das ist eine große Chance für eine linke sozialistische Partei.
2: Das Problem, die Linke ist ein Sammelbecken auch sehr radikaler Leute. Antisemitismus ist die große Herausforderung.
10: Wir haben im Land, wir haben im Bund sehr klare Beschlusslagen, was eine ganz klare Abgrenzung gegen Antisemitismus angeht. Und ich gehe davon aus, die große Mehrheit unserer Partei steht doch völlig dahinter.
2: So richtig hat wohl keiner die Übersicht, wie diese neue linke Basis tickt. Jetzt gilt es erstmal, Marzahn-Hellersdorf zu überzeugen. Der Bezirk, lange linke Hochburg, hat sich immer mehr blau eingefärbt, also AfD gewählt. Auch sie legt zu. Die Linke sei zu lange zu wenig präsent gewesen, sagt Janine, selbst Mitglied der Partei.
11: Ich glaube, dass ein bisschen die Sichtbarkeit tatsächlich so die letzten vor allem 20 Jahre hier echt nicht mehr groß war und jetzt zum Glück wiederkommt. Ich habe auch gemerkt, dass wir allein dieses Jahr wirklich sehr viele junge Menschen haben, die sich auch mehr engagieren, sei es jetzt bei uns in der Partei, aber selbst auch bei den Grünen und allgemeinpolitisch.
2: Und das habe direkte Auswirkungen.
11: Bei mir in der Straße, da gibt es so einige Neonazis, die sich die letzten Jahre sehr viel getraut haben und das tun sie jetzt nicht mehr, weil halt mehr Sichtbarkeit einfach da ist und wir sagen, wir lassen uns das nicht gefallen.
2: Es ist dieser Kampf zwischen den politischen Rändern, der hier im Osten Berlins geführt wird und die Wahl mitentscheidet.
0: Ja, Simon Fazer in Berlin. Es gibt ja das geflügelte Wort, in Berlin ist alles möglich, offenbar auch politisch. Wenn die CDU jetzt in Berlin das Rathaus verlieren würde, und die Möglichkeit ist offenbar real, was hieße das für die CDU?
12: Das wäre für Berlin erstmal ein harter Wechsel von der CDU mit dem Bürgermeister zu einer linken Bürgermeisterin und natürlich ein herber Verlust für die CDU. Die hat sich gestern im Konrad-Adenauer-Haus vor eigenen Anhängerinnen und Anhängern noch kämpferisch gegeben, aber das gehört natürlich zum Spiel. Es ist ja auch etwas bezeichnend, dass sie den Wahlkampfabschluss im eigenen Haus gemacht hat. Man hat den Eindruck, der Verlust in Berlin sei wohl schon eingepreist. Die CDU kann sich ja auch nicht laut beklagen. Schließlich hat der aktuelle Bürgermeister Kai Wegner sich politisch unmöglich gemacht, als ein ganzer Bezirk tagelang im eiskalten Winter keinen Strom hatte, hat er Tennis gespielt und dann noch gelogen. Jedenfalls dürfte eine Niederlage in Berlin deutlich weniger überraschen als etwa in Sachsen-Anhalt. Trotz Umfragen und angekündigtem Misserfolg schien die CDU dort ja völlig kalt erwischt worden zu sein.
0: Ja, Sie sprechen Sachsen-Anhalt an. Da musste die CDU erst gerade einen nie dagewesenen Verlust hinnehmen. In Berlin droht die nächste Schlappe. Von großer Bedeutung wird darum die Wahl in Mecklenburg-Vorpommern. Was erwarten Sie da?
12: In Mecklenburg-Vorpommern läuft der Wahlkampf als Kopf-an-Kopf-Rennen zwischen Ministerpräsidentin Manuela Schwesig von der SPD und der AfD, die auch gehörig zulegt. Da ist offen, wer am Ende die Nase vorn hat, aber die Chancen für eine weiterhin SPD-geführte Regierung ist intakt. Das Problem für die CDU, durch diese Zuspitzung eines Duells gehen die kleinen Parteien unter. Man entscheidet sich dann eben doch entweder für die AfD oder die Frau gegen Blau, wie Schwesig für sich und gegen die AfD wirbt. Die CDU liegt in Umfragen bei 6-7%. Die Hürde für ins Parlament liegt bei 5%. Todeszone heißt es offenbar innerhalb der CDU. Würde die CDU rausfliegen, wäre das das erste Mal, dass sie als ehemalige Volkspartei aus einem Landesparlament fliegt. Das wäre schon sehr dramatisch.
0: Bei all dem, wie lange kann sich Kanzler Merz noch halten?
12: Das ist die Frage der Fragen, die hier in Berlin seit Tagen beschäftigt. Merz ist ja in Umfragen extrem unbeliebt und stand lange alleine im eisigen Wind. Jetzt haben sich sehr spät noch die CDU-Ministerpräsidenten gegen diese Personaldebatte ausgesprochen, also für Merz. Ohne allerdings seinen Namen zu nennen, was wiederum Stoff für Spekulationen ist. Also die CDU ist bis in die Kapillaren in den Gemeinden hochnervös und verunsichert. Und wenn sie in Schwerin aus dem Parlament fliegen würde, dann ist schlicht nicht auszuschließen, dass das eine Eigendynamik auslösen könnte, die schwer aufzuhalten wäre und Merz zum Verhängnis werden könnte. Allerdings, er müsste schon selbst zurücktreten oder die Vertrauensfrage stellen. Aktuell sagt er, dass er bleiben will.
0: Gibt es denn parteiintern Persönlichkeiten, die sich bereits selbst in Position bringen, um zum Beispiel den CDU-Parteivorsitz zu übernehmen?
12: Aus der Deckung kommt aktuell niemand. Die wichtigsten potenziellen Konkurrenten haben sich hinter Merz gestellt. Erstmal der bayerische Ministerpräsident Markus Söder, CSU-Chef, bei dem man eigentlich immer mit allem rechnen muss. Und der zweite Ministerpräsident von Nordrhein-Westfalen, also Düsseldorf, Hendrik Wüst, der hat einen mächtigen CDU-Landesverband im Rücken und ist erfolgreich. Da gibt es nachvollziehbare Gründe, weshalb der noch nicht ins Kanzleramt drängt. Er hat nächsten Frühling wichtige Wahlen. Wieso sollte er die riskieren? Jens Spahn, auch so ein Prominenter, der ist vorläufig weg aus der ersten Reihe. Und grundsätzlich, diese Erbschaft ist in der aktuellen Situation mäßig attraktiv. Schwierige geopolitische und wirtschaftliche Lage, schwierige Reformvorhaben, die AfD gerade voll auf Erfolgskurs. Bei einem Verlust würde der Ruf nach CDU pur noch mal lauter, was ja nicht wirklich möglich ist. Also da kann man sich nur verbrennen und keines der großen Probleme der CDU wäre gelöst. Das ist vielleicht dann doch der Grund, weshalb Merz noch Kanzler bleibt, aber mit einer zweiten Amtszeit wäre es das dann wohl gewesen.
0: Es bleibt spannend in Deutschland und Sie verfolgen ja die Situation für uns auch an diesem Wochenende. Danke einstweilen für diese Einordnung im Rendezvous Simon Fazer. SRF Verkehrsinfo von 12.51 Uhr, Vorsicht in der Region Zürich. Auf der Flughafenautobahn Richtung Zürich zwischen Kloten Nord und Werft besteht Gefahr durch Gegenstände auf der Fahrbahn. Und hier im Rendezvous sprechen wir gleich über den Überraschungskauf der SBB. Da geht's plötzlich um Gesundheitsfragen beim Bahnunternehmen. Und dann gehen wir in die Südukraine, wo die Menschen seit dem zerstörten Kachowka-Staudamm sowieso schon Probleme haben mit sauberem Wasser. Und seit den russischen Drohnenangriffen noch viel mehr. Verbinden Sie die SBB mit dem Thema Gesundheit? Eben. Darum lässt diese Meldung aufhorchen. Die SBB beteiligt sich an einer Gesundheitsfirma, der Health and Medical Service HMS. Die SBB übernimmt 49% der Firma, die bisher zu 100% dem Krankenversicherer Helsana gehörte. Wirtschaftsredaktor Manuel Rentsch, dass ein Bahnunternehmen sich bei einem Gesundheitsdienstleister beteiligt, liegt also nicht auf der Hand. Warum macht die SBB das?
13: Ja, die SBB beteiligt sich an dieser Gesundheitsfirma, weil es seit Jahren eine enge Zusammenarbeit gibt und man will das Geschäft weiterbringen. Health and Medical Service, HMS, ist eine Firma, die medizinische Dienstleistungen anbietet, die auch von der SBB beansprucht werden. Mit dieser Beteiligung bindet die SBB diese Firma noch enger an sich.
0: Was macht denn Health and Medical Service ganz konkret?
13: Das Unternehmen erstellt zum Beispiel medizinische Gutachten, insbesondere für Firmen wie die SBB, aber auch für die Polizei und die Feuerwehr. HMS beurteilt auch Bewerbungen sozusagen als unabhängige Stelle im Auftrag von Unternehmen. Bei den Gutachten wird geprüft, ob die untersuchten Personen Tätigkeiten in einer Firma übernehmen können, so zum Beispiel Lokführer bei der SBB. Es ist so, dass HMS pro Jahr für die SBB rund 12'000 medizinische Untersuchungen, Beurteilungen und Abklärungen durchführt. Es gibt also bereits eine Partnerschaft und weit gibt es zwischen der SBB und HMS eine gemeinsame Geschichte. Denn ursprünglich hatten die Bundesbahnen eine eigene Gesundheitsabteilung, die Medical Service, welche dann an die Helsana-Gruppe ausgelagert wurde. Das war vor 9 Jahren. Nun holt man das Geschäft teilweise zurück mit dieser Beteiligung von 49%.
0: Die SBB ist jetzt aber ein staatliches Unternehmen. Wie passt das zu einer Beteiligung an einem privaten Unternehmen?
13: Also grundsätzlich ist es so, dass das Gesetz solche Beteiligungen oder sogar Übernahmen erlaubt. Bundesnahe Betriebe wie die SBB, die Post und die Swisscom dürfen sich an privaten Firmen beteiligen. Eine Beteiligung ist zulässig, wenn sie im öffentlichen Interesse liegt und der Grundversorgung dient. Allerdings muss man schon genau hinschauen. Und das Spezielle beim vorliegenden Fall ist ja schon, dass sich die SBB an einem Unternehmen beteiligt, das auf den ersten Blick nichts mit dem Bahngeschäft zu tun hat. Beim genaueren Hinsehen zeigt sich dann aber schon, dass diese Gesundheitschecks doch auch ein Teil des Betriebes sind, eine Schnittstelle. Die SBB übernimmt hier lediglich 49% an dem Unternehmen. Die Mehrheit bleibt bei der Helsana. Es ist auch keine riesige Beteiligung. Bei HMS arbeiten insgesamt 80 Angestellte. Es sind Ärztinnen und Ärzte, Gesundheitsfachleute. Der Hauptsitz der Firma ist in Zürich.
0: Sie haben jetzt erklärt, was die SBB davon hat. Was hat Helsana vom Geschäft?
13: Für Helsana ergeben sich durch den Teilverkauf neue Möglichkeiten. Man hat mit der SBB einen Partner an Bord geholt, sicher auch für Investitionen, eine Weiterentwicklung. Man gehe in die gleiche Richtung mit den gleichen Zielen, sagt ein Sprecher auf Anfrage. Man sieht also, auf den ersten Blick ist diese Expansion der SBB in den Gesundheitsbereich tatsächlich überraschend, aber es hat doch eine gewisse Logik.
0: Danke für diese Einordnung, Wirtschaftsredaktor Manuel Rentsch. Die Drohnenangriffe der russischen Armee setzen der Ukraine massiv zu. Nicht nur die großen Städte werden von Raketen und von den neuen düsenbetriebenen Drohnen angegriffen, auch auf dem Land setzt Russland sehr viele Drohnen ein. Zum Beispiel im Süden des Landes, in der Kachowka-Region. Das ist dort, wo vor 3 Jahren der riesige Staudamm geborsten ist und die Menschen und die Landwirtschaft ohnehin schlecht mit Wasser versorgt sind. Auslandredaktor Peter Vögerli war vor einem Jahr vor Ort und hat sich jetzt erkundigt, wie es heute aussieht.
14: Pokrov, Chruschkivka, Apostolove, das sind Namen von Dörfern und Kleinstädten im Süden der Ukraine am Rande des früheren Kachowka-Stausees, der einst mehr als viermal so groß wie der Bodensee war. Seit 3 Jahren ist er zerstört und rund 120.000 Menschen sitzen buchstäblich auf dem Trockenen. Neue Wasserquellen mussten erschlossen werden, aber oft war das Wasser salzig und die alten Wasseraufbereitungsanlagen und Leitungen rosteten durch. Bis zu 60% des Wassers ging beispielsweise in Apostolove verloren. Mit Unterstützung der Regierung und ausländischer Hilfswerke wurden neue Wasserpipelines, Pumpen und Wasserentnahmestellen gebaut. Auch das Schweizerische Korps für humanitäre Hilfe, SKH, ist vor Ort. Die Frontlinie ist zwar nur 20 bis 30 Kilometer entfernt, es gab zwar immer wieder russische Drohnenangriffe, aber das ist kein Vergleich zu jetzt. Jetzt herrsche eine Art totaler Krieg, berichtet der ukrainische Ingenieur des SKH, Oleg Kutnik, in einem Zoom-Gespräch.
15: This basically represents kind of total warfare, in which like civil infrastructure and essential services are deliberately targeted.
14: Russische Angriffe richteten sich gezielt gegen zivile Infrastruktur, insbesondere die Wasserversorgung. Die seit dem Dammbruch provisorisch organisierte Versorgung von Menschen und Landwirtschaft ist erneut gefährdet. Russland operiere mit flugzeugähnlichen Mutterdrohnen, die kleine sogenannte FPV-Drohnen in ukrainisches Gebiet transportierten und dort aussetzten.
15: Now they're using this aircraft-type of drones that can actually deliver FPV-Drone deeper into the Ukrainian-controlled territory.
14: Reichte die gefährliche Zone bislang 10 bis 15 Kilometer hinter die Front, erstrecke sich die sogenannte Killzone nun bis zu 40 Kilometer.
15: So when the main threat used to concentrate it approximately 10-15 kilometers from the front line before, now it's reaching 40 kilometers.
14: Und in diesem 40-Kilometer-Streifen liegen Pokrov, Chruschkivka, Apostolove und hier leben rund 120.000 Menschen. Die neu gebaute Pumpstation in Chruschkivka beispielsweise ist seit einigen Monaten ein russisches Ziel. Eine mit Unterstützung des SKH notfallmäßig erstellte Pipeline sei während der 2-monatigen Bauzeit 46 Mal angegriffen und selbst Lastwagen mit Baumaterial von Drohnen attackiert worden.
15: The truck that was unloading the materials was attacked by the drone. Luckily, the driver was not in the lorry, so the truck burned.
14: Es kann buchstäblich nur noch bei Nacht und Nebel gearbeitet werden. Hilfsorganisationen und auch das SKH können im Moment nicht mehr vor Ort Einsätze leisten.
15: So now we don't even have a chance to go there,
14: sagt Oleg Kutnik. Wasserexpertin Marina Peter von der Hochschule für Life Sciences an der Fachhochschule Nordwestschweiz arbeitet wie Oleg Kutnik für das SKH und war im Frühling zuletzt vor Ort. Sie warnt:
16: Und jetzt sind wir in Situation angekommen durch diese schwierige Sicherheitslage, dass wir nicht mehr sogar die Sachen rehabilitieren können, wo technisch eigentlich unproblematisch waren, so wieder in Stand zu nehmen nach der Beschädigung. Aber es wird einfach viel zu gefährlich für die Leute, zu dieser Anlage sogar in die Nähe zu kommen.
14: Mit möglicherweise dramatischen Konsequenzen.
16: Und es gibt dann 2 Folgen, wenn wir diese Infrastruktur nicht reparieren können. Eine, dass es die Infrastruktur wirklich nicht mehr gibt. Das heißt, die Leute haben dann keinen Zugang mehr zum Wasser. Und wenn es so weitergeht, wird das wahrscheinlich einmal der Fall sein. Und Wasser ist oft halt der letzte Punkt, dass die Menschen dazu zwingt, die Gebiete zu verlassen.
14: Trotz allem ist es den Menschen vor Ort und den Helfern gelungen, die Wasserversorgung aufrechtzuerhalten. Bis jetzt.
0: Und mit Peter Vögerlis Bericht ist es 13 Uhr geworden. So viel von Ihrem Rendezvous für diese Woche. Mein Name Ivana Pribakovic, verantwortlich für die Nachrichten Thomas Fuchs. Und im Tagesgespräch heute ist Steve Gerda, der sein Leben den Pferden und dem Pferdesport gewidmet hat. Dazu mehr nach den Schlagzeilen mit Basil Koller.
1: Im Kantonsspital Baden soll eine Bereichsleiterin Aufträge an eine externe IT-Firma vergeben haben. Brisant, der Chef der Firma, ist der Lebenspartner ihrer Tochter. Das zeigen Recherchen von SRF Investigativ. Das Kantonsspital Baden schreibt, es gebe weder Hinweise auf Vetternwirtschaft noch auf Korruption. Der Bund zahlt 20 Millionen Franken an die Kosten für die Sicherheit am G7-Gipfel vom vergangenen Juni in Evian und der OSZE-Konferenz vom kommenden Dezember in Lugano. Das decke rund 80% der Kosten der Kantone, heißt es vom Bund. Diesel kostet an der Tankstelle in der Schweiz so viel wie noch nie. Mit durchschnittlich 2,41 Franken pro Liter habe der Dieselpreis einen neuen Höchststand erreicht, schreibt der TCS. Der bisherige Rekord stammt aus dem Jahr 2022. SRF Verkehrsinfo von 13.01 Uhr. Vorsicht in der Region Zürich. Auf der Flughafenautobahn Richtung Zürich zwischen Kloten Nord und Werft besteht Gefahr durch Gegenstände auf der Fahrbahn. Dagegen Entwarnung in der Zentralschweiz auf der A2 Richtung Basel zwischen Knutwil Nord und Dagmasellen. Da besteht keine Gefahr mehr durch Gegenstände auf der Fahrbahn. Dann Stau in der Ostschweiz auf der A13 Richtung St. Margrethen zwischen Sevelen und Bux. Und vor dem Gotthardtunnel Richtung Süden 3 Kilometer Stau und 30 Minuten Wartezeit ab Wassen. Die Einfahrt Göschenen ist gesperrt. Und Richtung Norden 6 Kilometer Stau und 30 Minuten Wartezeit ab Quinto. Die Einfahrt Airolo ist gesperrt.
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18: Das Gespräch führe ich heute zu Elk. Das Gast ist der beste Springreiter aller Zeiten. Steve Gerda, willkommen im Tagesgespräch.
19: Ja, danke.
18: Steve Gerda, ihr seid Weltmeister, Olympiasieger. Also das heisst, ihr habt einen ganzen Satz an Olympiamedaillen. Ihr seid Europameister, ihr habt den Weltcup gewonnen. Also ihr habt gewonnen, was man überhaupt gewinnen kann. Vor euch hat das noch niemand geschafft. Und wenn ihr jetzt den Erfolg müsstet wie mit einem Bild beschreiben, was würdet ihr da für eins nehmen?
19: Ja, also in ein Bild wäre es schwierig. Ich würde sagen, das Ross kommt mir als erstes im Gedanken, wenn ich an den Erfolg denke, weil es wäre ohne meine Ross natürlich alles nicht möglich. Und es ist, ich sage es ja immer, mein Grund zum Leben, oder, sind die Ross. Die sind überall in meinen Gedanken. Das wäre das erste Bild. Aber wahrscheinlich so ein kleines Kind, das dann träumt und an seine Träume glaubt, wäre auch ein Bild, das mich vielleicht bezeichnen würde. Ja.
18: Habt ihr das Gefühl, ist es ein Zufall, dass es gerade ein Schweizer ist, der alle die Titel gewonnen hat? Ich frage das so darum, weil wenn man euer Umfeld anschaut, da hört man eigentlich alle die grossen Namen vom Schweizer Springsport. Also euer Trainer ist der Thomas Fuchs, der hat beim Beat Mändli angefangen, euer Vater, der Philipp Gerda, war 20 Jahre in der Nationalmannschaft, ist auch an der Olympiade geritten. Also das tönt so nach einem starken Netzwerk, das ihr da drin seid.
19: Ja, ganz klar. Und ich glaube, das ist eine von, wahrscheinlich von meinen Stärken oder was mich am meisten gebracht hat, ist, dass ich immer wollte von den Besten lernen. Es hört sich vielleicht ein bisschen selbstverständlicher an, ein bisschen dummer sogar, aber es ist wirklich so, dass auch oft junge Generationen oder junge Reiter, die, sei es mit mir oder mit anderen Leuten trainieren, meinen oft, dass sie es schon besser wissen. Und bei mir war es immer anders gewesen. Ich habe immer gedacht, ich bin zwar nicht so gut, aber ich kann von den Besten profitieren. Und ich war immer bereit gewesen, um alles zu geben, um viel arbeiten, um viel Zeit zu investieren. Und ich habe immer, dass mein Vater schon so lange in der Nationalmannschaft war, habe ich das immer als eine grosse Stärke genommen und immer gedacht, da fange ich schon an, wo er aufgehört hat, so zu sagen. Und das ist sicher das, was mich am meisten gebracht hat.
18: Und was habt ihr mitgenommen von eurem Vater? Welche Rolle spielt er jetzt für euch?
19: Wahrscheinlich, wo ich am meisten Respekt habe und was er gemacht hat für mich, das ist eben, dass er gedacht hat, dass andere Leute mir mehr beibringen können als er. Und das ist auch wieder etwas, was man nicht so oft sieht, wo meistens in allen verschiedenen Sportarten der Vater oder der Mutter meint, die haben es schon gemacht, die wissen ganz genau, wie es geht. Und das kommt meistens nicht so gut raus. Mein Vater war ganz der Gegenteil. Er hat gedacht, ich kann es ja können, ich kann dich so weit bringen, aber du musst noch besser werden als ich. Und um das zu schaffen, musst du noch beim besseren Ritter trainieren. Und so haben wir schon ganz jung mit dem Beat Mendli angefangen und von seiner Erfahrung und seiner Fähigkeit ganz viel können lernen und profitieren. Und das ist wirklich wahrscheinlich die schönste Sache, die ein Vater für seinen Sohn machen könnte. Sich ein bisschen im Hintergrund stellen, um seinem Sohn den bestmöglichen Weg frei zu machen.
18: Steve Gerda, ihr seid im Jura aufgewachsen, in Passauch. Jetzt seid ihr hier im zürcherischen Elk. Was ist der grösste Unterschied zwischen Jura und hier?
19: Der Sprache. Der Sprache natürlich. Sonst glaube ich, also mich sagen gerne, glaube ich, dass Jurassier ein bisschen eigene Dings haben. Aber nein, es ist für mich wichtig, ist ja nicht unbedingt der Ort, wo ich bin. Aber ich würde sagen, im Jura bin ich in der Natur gewesen. Das hat mir immer seit Bub gefallen. Und das habe ich auch gesucht. Und das ist auch ein Grund, wieso dass ich da in Elk bin. Weil ich da auch wieder in der Natur bin. Und dass ich grosse Anlagen habe mit ganz viel Platz für meine Rosse. Das ist etwas, was ich gesucht habe, was nicht so einfach ist in der Schweiz. Ich habe keinen Luxus gebraucht, aber unbedingt viel Platz wählen für meine Rosse, weil ich glaube, das ist wichtig für die. Und so von dem her, ich sehe eher das zum Vergleichen mit dem Jura, das haben wir dort gehabt. Und das ist das, was mir hier am meisten gefällt.
18: Ihr habt etwa, wenn ich es richtig gelesen habe, 50 Ross hier, etwa 10 Mitarbeitende. Jetzt gemessen an eurem Erfolg, ist es gleich nicht so ein wahnsinnig riesiger Betrieb?
19: Nein, es ist nicht ein riesiger Betrieb. Es ist mittlerweile noch viel kleiner geworden, dank oder wegen meiner Gesundheit, also Rückenprobleme. Ich musste ziemlich eine Nummer vom Ross runterbringen. Jetzt haben wir nur noch etwa 25 Ross. Und immer noch etwa 12 angestellt. Was schön ist, ich habe immer wollen, also es gibt nie zu viele Leute für die Rosse. Es gibt immer etwas zu tun. Und umso viele Leute haben umso gute Sorge für die Rosse. Das ist etwas, was immer uns sehr wichtig war. Und der Betrieb ist nicht riesig, auch weil mir ist wichtig, dass ich mit meinen Rosse Beziehung habe. Wirklich probiere, dass die Pferde sich bestmöglichst anfühlen. Dass wir viel Zeit haben zum Zusammenbringen, ist für mich in meiner Sicht von dem Ganzen, von dem Sport eigentlich der Mittelpunkt.
18: Schauen wir doch eure Karriere an, weil das lässt sich ein bisschen vergleichen mit einem Springparcours, den ihr eben immer wieder absolviert. Es hat viele Hürden gegeben. Schauen wir doch den Parcours an, wo ihr zum Weltmeister geritten seid. Ihr seid im Trab eingeritten und dann seid ihr in Linksgalopp, dann seid ihr wieder in Schritt, dann seid ihr in Rechtsgalopp, also habt ihr ein paar Galoppwechsel gemacht, dann seid ihr ganz rundum galoppiert um alle Sprünge. Ganz, ganz ruhig und man hat so das Gefühl gehabt, ihr schaut das auch ein bisschen alles an. Ist das ein wichtiger Moment, der Anfang?
19: Ja, also Sie kennen sich schon ein bisschen aus an unserem Sport, merke ich. Ja, es ist immer wichtig, man muss sich vorstellen, man tut sich warm machen im dritten Platz, das noch ziemlich in der Ruhe, oder? Und dann kommt man in so ein Stadion, wo da über 40'000 Leute ziemlich laut sind. Und bei mir ist immer wichtig, wenn ich nach dem Parcours reite, erstmal, dass das Pferd ein bisschen der Stimmung kann, sich gewöhnen, ohne hektisch zu werden. Dann tue ich immer gerne, zum Beispiel Dynamics ist so ein Pferd, das gerne ein bisschen schaut, oder? Wenn es einen neuen Sprung oder einen komischen Sprung gibt, dann gehe ich gerne immer mal den einen oder den anderen Sprung, wo ich denke, sie könnte vielleicht ein bisschen schauen, ein bisschen zeigen, weil das gibt das Ross und mir dann gleichzeitig auch ein bisschen den letzten nötigen Vertrauen. Und dann ja mal ein Galoppwechsel, mal Trab, mal Schritt. Es ist eher dann, um sicher zu sein, dass das Pferd mit mir ist, dann, dass das Pferd dann genau hört, was ich will, dass es dann losgeht. Und das ist so das Wichtigste in dem Sport. Das passiert alles so schnell, dass das Pferd so sanft und so schnell reagiert an alle meine Hilfen. Und das tue ich gerne noch so ein bisschen testen.
18: Wenn man das mit eurer Karriere vergleicht, kann man auch den Anfang nehmen. Also, ihr habt als ganz klein, glaube ich, mit 3-jährigen Favoriten, ihr habt auch als Wunderkind im Sattel gehalten. Eben, euer Vater hat die Karriere gemacht, euer Grossvater war Rosshändler. Und gleich, ihr habt genauso gut und gern geschuttet. Also, habt ihr euch auch etwa in dieser Ruhe überlegt, was ihr denn wirklich wollt? Also, es war ein Entscheid, den ihr fällen musste.
19: Ja, tatsächlich. Jetzt im Nachhinein hört sich das fast unmöglich an, aber es ist wirklich so gewesen, dass ich jung fast lieber bin zu schutten als zu reiten. Wir haben natürlich einen eigenen Stall im Basskur, im Dorf. Aber man muss sich ja vorstellen, wenn es besonders im Winter, dann sind noch ganz kälte Winter gewesen, dann ist in der Halle irgendwie zwischen, also etwa 4-5 Monate lang zwischen -5 und -10 Grad gewesen in der Halle. Und dann um 4-5 nach dem Schul ist natürlich schon dunkel. Und dort so allein in dieser kleinen Halle rumreiten, hat es schon etwas weniger Spass gemacht, als mit Freunden zusammen zu shooten.
18: Und warum hat er sich dann gleich für das Reiten entschieden?
19: Komischerweise weiss ich es nicht. Es ist einmal, als ich, ich würde sagen, so 13, 14 vielleicht bin ich gewesen. Ich hatte ja bis 3 Trainings im Fußball und jede Wochenende noch ein Spiel. Und jeden Tag hätte ich reiten und am Wochenende mache ich immer ein Konkurs. Und dann hat irgendwann, durch meine Eltern, haben sie mir irgendwann gesagt, das ist kein Problem, du kannst entscheiden, was du willst, aber du machst nicht zwei Sports 50%, sondern 100%. Und obwohl ich wirklich in mir denke, ich gehe lieber shooten, ich ist die Antwort gerade sofort rausgekommen und dann habe ich gesagt, ich werde reiten.
18: Der erste Sprung war ein Ochser. Der hat das Wort auch schon gebraucht. Das sind Sprünge, die sind nicht nur hoch, die sind auch breit. Und wenn man jetzt in eurer Karriere anschaut, der hat für wirklich gut zu sein, hat er gute Ross gebraucht. Der hat Geld gebraucht. Der hat auf Holland müssen. Und nachher hat er auch ein sehr lukratives Angebot aus der Ukraine bekommen. Aber da hätte er nachher müssen entscheiden und die ukrainische Staatsbürgerschaft annehmen. Das hat er aber dann nicht gemacht und hat aber riskiert, weder Geld noch Arbeit zu haben.
19: Ja, es war tatsächlich so gewesen. Also, als ich 18, 19 war, habe ich so bei den Jungreitern angefangen in der Schweiz. Dort hatte ich schon so ein bisschen Erfolg. Wenn man sieht, dass, wenn nicht alles schief geht, habe ich eine gute Chance, mal von dem Sport Profi zu werden. Aber dort im Familienstall, im Basskur, im Jura, haben wir doch gesehen, dass es schwierig wird, weil es braucht natürlich, um internationalen Profisport zu kommen, viele Möglichkeiten, finanzielle, mit besseren Pferden, besseren Trainingsanlagen, einem Lastwagen und einem Pfleger und alles, was damit geht. Und das ist dann im Jura ein bisschen schwierig gewesen. Und dann haben wir den Schritt gemacht, dass ich dann für ein paar Jahre, um Erfahrung zu sammeln, bin ich bei einem grossen Händler in Holland ausgezogen. Dort war ich 3,5 Jahre gewesen. Und das ist dann das erste Mal, wo ich wirklich die Möglichkeit hatte, das Material hatte und die Pferde hatte, um ja, im 5-Sterne-Niveau zu können anfangen. Und alles ist sehr schnell und sehr gut gegangen. Aber das ganze System hinten drin hat mir nicht so richtig gefallen, weil das ist ein Handelsstall gewesen und die Pferde sind dann immer noch kurzfristig da gewesen, nachher sind sie verkauft worden und das ist mir immer schwer gefallen. Das ist nicht so, wie ich mir mein Leben und mein Sport vorgestellt habe. Dann habe ich langsam etwas anderes gesucht und unsere Wege haben sich dann getrennt. Und dann ja, bin ich auf einmal ohne irgendetwas dort rumgestanden und ja, ich dachte, was soll ich machen? Und dann hatte ich eben ein grosses Angebot gehabt von der Honischenko damals, wo man das Team wollte für Olympische Spiele zusammenstellen mit guten internationalen Zukunftsrittern. Und mir hat Herr Honischenko ganz nett ganz viel Geld geboten, um für sein Team zu reiten, aber das heisst dann für Ukraine zu reiten, oder? Und ich habe gesagt, okay, das werde ich machen. Ich werde reiten. Für welches Land habe ich gedacht, ist ja, ist mir gleich. Ich werde einfach die beste Rose haben, das hatte ich auch gehabt. Und wenn ich auch dann dazu viel Geld verdienen kann, das passt. Und dann bin ich irgendwie etwa 5-6 Wochen dann bei ihm gewesen, habe ich mich an die Rose gewöhnen und alles ein bisschen kennenlernen dort. Und dann ist irgendwann mal im Büro gekommen und hat er gesagt, eben, jetzt soll ich das Papier unterschreiben und gleichzeitig meinen Schweizer Pass abgeben. Und das ist so wie die Entscheidung zwischen Fußball und Ritter, ist die Entscheidung eigentlich ganz klar. Mir gefällt, dass ich das nicht kann. Ich will nicht für Ukraine ritten, ich will für die Schweiz ritten. Selbstverständlich war ich nicht zufrieden gewesen, weil das ist nicht so abgemacht gewesen. Und das Geld dann ja auch wieder muss zurückgeben, das ist ganz klar. Ja, dann ist auch noch, dass ich bis am nächsten Morgen aus dem Stall muss sein. Ich hatte gar kein Auto, also mein Bruder ist mir dann in Belgien geholt. Ich bin die ganze Nacht gefahren, dass ich am nächsten Morgen zusammen nach Hause fahren konnte. Und Hause hat dann eigentlich nirgends, oder? Außer bei meinen Eltern zurück im Jura. Und dann auf dem Weg habe ich ein paar Telefone gemacht, wo ich dann in der Schweiz dann etwas anfangen konnte. Und dann bin ich erst mal bei der Jürg Notz im Kerzers. Hat er gesagt, ich habe bei ihm ein paar Boxen haben und nachher mit ihm etwas anfangen, bis wenn ich etwas finde. Und ja, ich habe halt von Null an wieder alles angefangen, ja.
18: Ihr hört das Tagesgespräch mit dem Springreiter Steve Gerda. Er ist Weltmeister, Europameister, Olympiasieger, Weltcup-Sieger. Der Steve Gerda hat so viele Titel gewonnen wie noch nie jemand vor ihm. Und eben trotzdem, seine Karriere war ohne Parkour, auch viel Hindernis, auch viel schwere Sprünge gehabt. Schauen wir noch, eben, es hat weitere Hindernisse gegeben. Ihr habt nachher in der Schweiz Sponsoren gefunden. Ihr habt dann auch wieder gute Rosse gehabt. Und nachher 2015 seid ihr aber, wenn man das auch wieder mit einer Hürde vergleicht, seid ihr in einer Dopingkontrolle geblieben hängen. Respektiv bei euren Ross ist nachher im Futter etwas nachgewiesen worden. Sehr wahrscheinlich haben sie Mohn gefressen. Ihr seid nicht gesperrt gewesen, aber eure Ross sind gesperrt gewesen. Aber was hat das mit euch gemacht, dann plötzlich in den Schlagzeilen zu sein wegen Doping?
19: Ja, ich glaube, das ist das schwierigste Zeit von meiner Karriere, weil es ist wirklich, ich glaube, für einen Sportler das Schlimmste, was passieren kann, wo seine Namen als Sportler im Zusammenhang mit der Dopinggeschichte, also dass die zwei Wörter im gleichen Satz sind, glaube ich, das Schlimmste, das ein Sportler kann sich vorstellen. Und obwohl schon beim Telefonat von unserem Weltverband geheißt hat, dass sie wissen von früheren Tests, dass das nur über Futterkontamination auftauchen kann, weil es ist keine Substanz, die man brauchen kann, um sozusagen ein Ross zu dopen. Aber es ist etwas, wo das Ross dann eben frisst und dann, wie sich das alles verarbeitet im Magen, tut das nachher auf die drei Substanz anzeigen, oder? Und mit das bin ich ja ruhig gewesen, aber ich habe nie geglaubt, dass ich das beweisen werde. Und dann, zum Glück, muss ich fast sagen, da sind auch andere Ritter verwünscht worden in den gleichen Zeitfenster. Dann haben wir schon gedacht, alle die, die es verwünscht haben, haben das gleiche Futter, das gleiche Kraftfutter, die haben. Und das, was in der Mühle, also da, wo es gemacht wird, der Kraftfutter, ist die Kontamination natürlich riesig gewesen. Wir haben das eigentlich ganz einfach können beweisen, von wo dass die Substanzen kommen. Alle Ross, die wir getestet haben, sind dann auch wieder positiv gewesen, oder? Auf die gleiche Substanz. Und dann ist es dann ganz klar gewesen für die FAI und so, dass, das heisst, no negligence, keine Nachlässigkeit, sagen wir so. Und ja, dann haben wir es können beweisen, was ich am Anfang nicht daran geglaubt habe, dass es sozusagen so einfach geht. Und ich habe Glück gehabt, dass alle die Leute mit mir das alles mitgemacht haben. Ja, nachher sind die Erfolge weitergekommen und wir haben das alles von dem ganz schlimmen Zeit dann einfach eine schlechte Erinnerung können machen. Ja.
18: Reiten wir weiter in diesem Parkour. Ihr habt es auch schon gesagt, es gibt Kombinationen. Das sind mehrere Sprünge hintereinander. In diesem Weltmeister-Parkour hat es zwei Ochser gehabt. Im übertragenen Sinn Gesundheit. Also es sieht so federleicht aus, wenn eben die Dynamik, die 13-jährige Stute da drüber kommt. Aber das ist natürlich eine riesen Anstrengung, auch für die Beine. Ihr habt mal gesagt, euch sei es wichtig, dass der Tross Freude hat. Und solche Meisterleistungen, die gehe nur, wenn ihr das Ross verstöngt und wenn das Ross euch verstöngt. Wie merkt ihr das, ob das Ross Freude hat und ob das das versteht?
19: Ja, also das ist ein Gefühl. Also eben wieder, das ist das schwierig, da Worte drauf zu tun. Man ist die ganze Zeit um die Pferde herum, auf die Pferde und man merkt es einfach, also man kennt das Ross besser als die Menschen, oder? Und das ist unser Job als so Pferdeleute, probieren herauszufinden, was für jedes Pferd am besten passt. Und das andere ist die Anstrengung von den Sprüngen und so. Das muss man, glaube ich, ein bisschen relativisieren. Es ist für ein Pferd 1,60 m Steilsprung oder 1,50 m Ochser zu springen, nicht sehr anstrengend. Also unsere Pferde, die müssen ja nicht einmal 50% von der körperlichen Möglichkeit, die die Hände brauchen.
18: Also, die können, also das heisst, dass sie können 3 Meter kumpen?
19: Ja, 3 Meter vielleicht nicht, aber aus dem Stehen können aus der Weide 2 Meter hochspringen. Die haben da kein Problem. Also unsere Pferde so 90 Sekunden lang die 13, 14 Sprünge machen, die brauchen ein bisschen Kondition und Erfahrung. Aber es ist wirklich mehr so eine Feintuning-Sache mit was an Kontrolle und so Harmonie angeht, als wirklich so pures Kraft und Anstrengung.
18: Dann würdet ihr auch sagen, das ist tiergerecht, zu springen. Es gibt ja radikale Tierschutzorganisationen, die das kommerzielle Reiten verbieten. Der Schweizer Tierschutz will das nicht verbieten. Würdet ihr dann sagen, eben springen ist tiergerecht?
19: Ja, absolut. Also Es ist mir schon bewusst und klar, dass ich es entscheide für das Pferd. Das Pferd kommt nicht bei mir am Tür klopfen und sagt, du, kann man bitte gehen, Kumpen heute. So, wir nützen das Pferd, das stimmt. Aber da versuchen wir im Gegen, das bestmöglichste Leben am Pferd gegenüber zu geben. Und ich möchte, also erstmal lade ich immer die Leute gerne ein bei mir, um einfach zu schauen, was wir da alles machen. Sie sind auch heute Morgen da raus, sie sehen, dass alles offen ist und Leute laufen an uns vorbei und stoppen manchmal und schauen von überall und die sehen, was wir alles machen, mit dem habe ich überhaupt kein Problem. Mit den Leuten, die gegen unseren Sport sind oder gegen das Reiten überhaupt, tun ich auch gerne einladen und mit denen würde ich auch gerne reden und die sollten mir auch erklären, was ist dann das Ziel mit Pferden. Also ist es besser als sozusagen Schlachttier oder einfach zum, ja, dass er im Teller beendet oder dass er jahrelang von alles, was mir für möglich halte, dann heraus versuche, das schönes Leben zu machen und nachher noch auf der Weide bis zum Schluss profitieren, oder? So, es ist ganz ein heikles Thema. Das grösste Problem in meinen Augen ist, dass viele Leute, die dagegen sind, nicht wirklich wissen, was wir machen. Es gibt sicher auch auf unserer Seite Sachen, die wir hören müssen. Und ich finde es sehr gut, dass Tierschutz auch immer drin schaut. Und es ist hundertprozentig so, dass unsere Pferde heute viel schöner haben wie vor 10 Jahren, viel schöner wie vor 20 Jahren und noch viel schöner wie vor Hunderten von Jahren, oder? Wo sie früher für Krieg gebraucht waren und nachher nur noch in den Bauernhaus zum ja, das Arbeit von der Traktor zu machen, oder? Und jetzt werden zwar genützt, aber die kommen dann, ich glaube, viel zurück. Und ich habe auch schon viele Leute gehabt, die da vorbeigelaufen sind, die bei mir gekommen sind und haben es mir gesagt, ich wünsche, dass alle Menschen auf dieser Welt so schön hätten wie ihre Ross. Und das ist eigentlich das schönste Kompliment, das ich auch hören kann.
18: Es geht um viel Geld. Eben so gute Springrosse können Millionen kosten. Es geht auch um Millionen von Preisgeldern. Da ist ja die Verlockung gross, dass man eben die Rosse viel einsetzt, dass man möglichst viel Geld Kumpen mitnehmen kann. Ist denn das Gefahr, dass wenn es je mehr Geld es gibt, desto mehr ist es dann auch eine Schwierigkeit, dort eine Balance zu finden?
19: Am Preisgeld, es ist komplex. Es ist natürlich etwas, wo viel Geld kostet, Pferde zu haben. Und deswegen sind Preisgelder natürlich sehr wichtig. Aber wenn man jetzt kurzfristig denkt, was natürlich auch passieren kann, und dann haben wir gewonnen und ah, jetzt ist es gut, dann gehen wir nochmal nächste Woche und nochmal nächste Woche und dann haben wir nach 3-4 Monaten viel Preisgeld eingeholt, aber nachher gibt es ja nicht mehr. Weil wenn man übertrieben hat und das Pferd zu viel eingesetzt hat, dann irgendwann entweder tut sich das Pferd verletzt oder dann ist ein bisschen die Form dann weg, oder? Weil immer das Pferd in Form zu haben, ist nicht einfach, ist auch nicht möglich. Und immer mehr merkt man, dass die Pferde viel weniger eingesetzt sind als früher und viel intelligenter und dass die meisten von den Reitern schon langfristig denken und dass man sieht jetzt, so alte Pferde wie noch nie, früher noch ganz erfolgreich. Und da haben wir mittlerweile verstanden, dass anstatt zu viel einsetzen, das ist ein Win-Win am Schluss, wenn man ein bisschen das gescheiter macht, weniger einsetzt, auch wenn das Preisgeld da ist, aber dass man nachher das 5, 6, 7 Jahre lang kann davon profitieren. Am Schluss gewinnt man mehr, als wenn man einfach ein halbes Jahr lang Vollgas geht.
18: Kann man den Erfolg kaufen mit Geld?
19: Langfristig grosse Erfolg, nein. Man kann so einen Tageserfolg oder so, ja. Es ist eine Seite von meinem Sport, die ich jetzt nicht so gerne habe, wo jemand, weil er viel Geld hat, darf er mitmachen, ohne dass er unbedingt viel gezeigt hat. Aber der kann so ganz ein gutes Ross kaufen, wenn er finanzielle Möglichkeit hat. Dann kann er sie sogar am Turnier einkaufen, dass er so mit uns Profi darf mitreiten. Und es kann ja schon sein, dass sie und da mal platziert ist in einem schweren Springen. Und so, das ist für mich, was heisst eben Erfolg kaufen. Aber die besten Ritter, die Top 10, Top 10, Top 20 von der Welt oder die, die Medaille hat am Championat, da hat sich niemand das einkauft, sondern muss arbeiten.
18: Die letzte Hürde vielleicht vom Parkour vor einem Jahr, der hat es schon angetönt, hat ein Rückenproblem gehabt, der hat Operationen gehabt, der hat nicht gewusst, ob der überhaupt noch reiten konnte. Was bedeutet eure Gesundheit? Wir haben jetzt vorhin von der Gesundheit vom Ross gehabt, aber eure Gesundheit ist ja eigentlich genauso wichtig.
19: Es ist eigentlich viel weniger wichtig. Das ist wieso, dass wir Ritter immer ein bisschen mit gesundheitlichen Problemen zu kämpfen haben, weil wir wirklich unsere ganze Zeit und Energie Pferde investieren und wir schauen nicht so viel für uns. Es ist ja nicht so ein Sport, wo man ein paar Stunden am Tag trainiert und dann nimmt Zeit für sich. Es ist ein Sport und daneben ist der ganze Rest, also natürlich die Struktur, die muss laufen, der Stall mit allen Angestellten und so. Aber auch eben das Tier, das Sorge braucht. Und er braucht Sorge jeden Morgen, jeden Tag des Jahres. Ob man Lust oder keine Lust hat, das Pferd braucht Sorge. Und das nimmt ganz viel Zeit. Und wegen dem habe ich wenig Zeit für sich. Und ja, ich habe schon vor 16 Jahren die erste Operation am Rücken. So, das hat sich schnell dann geheilt und ist dann immer gut gegangen. Und ja, jetzt vor fast 2 Jahren sind die Probleme wieder gekommen. Und dann habe ich es halt ein bisschen zu weit gezogen. Das Mal hätte ich vielleicht wahrscheinlich eine Pause einplanen müssen, aber ich wollte weitermachen mit dem Weltcup-Finale in Basel im Sicht. Und dann habe ich es ein bisschen übertrieben und dann hat der Rücken wirklich nachgelassen. Und dann ja, ist es halt so schlecht geworden, dass wir an den Open nicht vorbeigekommen sind. Und ja, es ist eigentlich so weit gewesen, dass ich viel am Gefühl verloren habe, im Bein vor allem. Und das kann ja niemand versprechen, ob das überhaupt zurückkommt. Aber ja, es ist alles gut gelaufen. Ich hatte super Leute um mich herum. Und ja, dann haben wir noch einen grossen Rückschlag gehabt. Im Laufe des Jahres, wo eigentlich alles langsam ein bisschen besser geworden ist, ist dann auf einmal gerade wieder gekommen, noch schlimmer. Und dann ohne OP ist es halt nicht gegangen. Dann wieder muss ein kleiner Reis im Spital machen, aber wieder dann mit dem Team um mich herum und so haben wir das Beste daraus gemacht und jetzt ist alles wieder gut.
18: Steve Gerda, der hat alles gewonnen, der hat alles gemacht, ihr seid eben auch wieder gesund. Wie geht es jetzt weiter? Hat er noch Ziel?
19: Ja, also das Schöne in unserem Sport ist, dass man jeden Tag Ziele hat und jeden Tag etwas erreicht, gut oder schlecht. Aber eben die Pferde sind Lebenswiese und die lernen uns jeden Tag etwas. Und es ist wirklich so, dass manchmal, es kann ja nicht Dienstag Nachmittag unter dem Regen, man einen Erfolg feiert, weil man ein junges Pferd hat und etwas, was ich die Woche vorher noch nicht machen konnte und auf einmal kapiert hat, was man will. Und dann ist das natürlich, wenn es klappt, eine riesige Freude, obwohl nicht zum Gewinnen ist und man allein ist auf seinem Sandplatz oder Rasenplatz. Und dann sportlich gesehen, man kann immer mehr, man kann immer Ziele. Es gibt ja wieder ein Weltcup-Finale in Göteborg Anfang nächstes Jahr. Es gibt ein Olympische Spiele in L.A. Es gibt so viele, es gibt einen Grand Slam in Genf jetzt schon im Dezember. Das sind alle Ziele in sich, oder? Jetzt gerade ist bei mir im Kopf so ein bisschen leer. Es ist, ich sage es, ein neues Kapitel in meinem Leben. Ich habe, was Championat und Medaillen angeht, das erreicht, was ich wollte als Einzel. Dem Team habe ich noch nicht das komplette Set an Medaillen. Das ist sowieso nochmal ein Ziel, für die Schweiz noch mehr Medaillen zu holen. Und ich werde jetzt noch nicht zu viel drüber denken. Jetzt sind die ersten paar Wochen Ruhe nach der Weltmeisterschaft, wo ich nachher noch viel gereist bin an verschiedenen Konkurs, wo ich mich früher schon verpflichtet habe. Aber jetzt habe ich jetzt ein paar Wochen Ruhe, jetzt werde ich das geniessen. Und in den 4-5 Wochen, wenn es mit der Weltcup anfängt, dann werde ich schauen, wie ich mich mental fühle, wie frisch und motiviert dass ich bin. Aber dann mache ich mir, so wie ich mich kenne, nicht grosse Sorgen. Und ja, dass schnell wieder das Ziel und Motivation kommt und der Ärger, wenn es nicht läuft, wird schon wieder schnell tauchen, habe ich das Gefühl.
18: Steve Gerda, merci vielmals für das Gespräch. Hat er nicht Zeit genommen?
19: Ja, danke vielmals.
0: Der Springreiter Steve Gerda, er war im Tagesgespräch bei der Caroline Arn.
20: Mit dem Dani Vorler am Mikrofon noch bis um 2. Schön, seid ihr mit uns.

Stockender Verkehr in der Ostschweiz auf der A13 Richtung St. Margrethen zwischen Trübbach und Bux. Am Zürichsee auf der A3 Richtung Chur wegen Bauarbeiten zwischen Talwil und Horgen. In der Region Solothurn auf der A1 Richtung Zürich zwischen Kirchberg und Niederbipp. Vor dem Gotthardtunnel Richtung Süden 4 km Stau und bis zu 45 Minuten Wartezeit ab Amsteg und Richtung Norden 6 km Stau und etwa eine Stunde Wartezeit ab Quinto. Die Einfahrten Göschenen und Airolo sind gesperrt. 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

0: Ja, wir sind schon ziemlich richtig Wochenende unterwegs. Freitag Nachmittag auf dem Eis am 20 vor 2.
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0: Und vorstellen kann ich euch der SRF 1 Hörer Martin Hartmann von Igis, Kanton Graubünden. Das ist Ortsteil quasi von Langquart, habe ich mir sagen. Martin, schönen guten Tag.
3: Schönen guten Tag, Kalle.
0: Ich weiss, dass du frei hast heute und das auch wohl verdient, weil du hast Nachtdienst gehabt bei der Polizei auf einer Einsatzzentrale, wo du gearbeitet hast. Wie erlebst du das, wenn du Nachtschicht hast? Wie anstrengend ist das? Du bist jetzt auch, so weiss ich mittlerweile, auch schon 60 gewesen.
3: Es ist so, ja. Ja, man erlebt, man braucht halt immer ein bisschen mehr, je älter man wird, ein bisschen mehr Erholungszeit. Das ist so. Es muss auch heute gehen, sie auch in der Nacht zu arbeiten.
0: Mhm. Und die Frage, die sich stellt, wie tust du dich denn erholen? Weißt du, also gerade so nach einem Nachteinsatz, je nachdem vielleicht, was noch gelaufen ist bei der Polizei auf so einer Einsatzzentrale, kann man vielleicht auch gar nicht gräbig einschlafen.
3: Ja, das ist so. Man braucht ein bisschen Zeit zum Abfahren und dann, also ich mache es meistens so, dass ich dann probiere oder ich gehe meistens schlafen. Das sind dann aber mehr als 3-4 Stunden, wie es das nicht. Und dann stehe ich eigentlich auf und den Tag durch verbringe ich dann mit ein bisschen Sport, mit ein bisschen, mit Bewegen. Also ich liege dann nicht rum. Und
0: ja, also du bist
3: nur aber genug müde, um wieder zu schlafen.
0: Also der sogenannte Schlafdruck so gross ist, dass man wenigstens heute zu oben gut kann schlafen kann.
3: Ganz genau.
0: Aber dann bist du also heute in dem Sinne auch schon ein bisschen draussen gewesen und hast dich bewegt.
3: Das ist so.
0: Ja, super. Dann bist du hoffentlich jetzt fit genug für die 5 knallharten Fragen in unserem Nachmittagsspiel, wo es heute um Wasser geht. Und wenn du jetzt mir so okay gehst, dann legen wir gerade los. Denk dran, du hast einfach nur gerade eine kurze Bedenkzeit während dem Bäm, wo ich einspiele.
3: Okay, ja.
0: Los geht's. Woher kommt mehr Schweizer Trinkwasser? Aus Seen oder aus Grund- und Quellwasser?
3: Grund- und Quellwasser, würde ich sagen.
0: Was gibt es häufiger? Schweizer Gemeinden oder Grundwasserfassungen?
3: Oh, schwierig. Grundwasserfassungen.
0: Gut. Welcher Fluss legt innerhalb von der Schweiz die längere Strecke zurück? Der Rhein oder die Rhone?
3: Rhein.
0: Welches Wasser geht weiter nördlich ins Meer? Das Wasser von der Rhone oder das Wasser vom Rhein?
3: Müsste vom Rhein sein.
0: Und was gibt es in Kilometer mehr in der Schweiz? Autobahnen oder Fliessgewässer?
3: Fliessgewässer.
0: So, das wären sie, die 5 knallharten Fragen, die ich jetzt gerade auflöse. Du hast gesagt, es gibt mehr Trinkwasser aus Grund- und Quellwasser, das ist einfach mal korrekt. Und zwar gut 80% stammen aus dem Untergrund, nur gerade knapp 20% aus Seen, laut Angaben vom BAFU. Dann, was gibt es häufiger? Du hast gesagt, Grundwasserfassungen gibt es häufiger als Gemeinden. Das ist auch korrekt. Die Schweiz hat laut BAFU ungefähr 6-mal mehr Grundwasserfassungen als Gemeinden. Der zweite Punkt auf deinem Konto. Du hast gesagt, der Rhein, der fließt längere Strecke durch die Schweiz. Jawohl, das ist auch korrekt. 3 von 5 hast du in dem Sinn schon gemacht und hast geputzt. Der fließt rund 375 Kilometer entlang der Schweiz beziehungsweise und Drohnen rund 264 Kilometer. Ich tue jetzt gleich noch schnell die anderen 2 auch auflösen. Weiter nördlich ins Meer fließt der Rhein, was du auch richtig gesagt hast, und nicht Drohnen, die geht ins Mittelmeer. Und die Schweiz hat mehr Fliessgewässer und zwar mit riesigem Abstand als jetzt Autobahnkilometer. Rund 65'000 Kilometer gegen 1'700 Kilometer Autobahn. Aber das war alles nicht mehr nötig gewesen. Du hast 5 von 5 richtig und ich schicke dir 2 Tickets mal für eine andere Bergregion. Und zwar geht es dann mit der Stanzerhornbahn darauf im Wert von 164 Franken. Schicke dir die 2 Billette zu.
3: Super, danke vielmals.
0: Kannst du ja mal einmal nachher einen Nachtdienst machen.
3: Ja, machen wir das
0: ein bisschen. Zur Erholung. Ja, ja, ein bisschen ist ja, fürs Bändli, meine ich. Weißt, kannst du immer noch oben noch ein bisschen draussen sein. Ja, in diesem Sinn wünsche ich dir ein schönes Wochenende, gute Erholung weiterhin und danke vielmals fürs Mitspielen, Martin.
3: Danke auch vielmals.
0: Alles Gute. Ciao, ciao, ciao, salut, merci.
3: Merci, ciao.
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So einen richtig starken Neil Young-Song, «Heart of Gold», haben wir gehört. Also wenn ich könnte wünschen, ich würde mir so einen Song wünschen in einem Wunschkonzert wie der jetzt von Neil Young. Aber ich wünsche nicht, keine Angst, das ist in euch hängen. Ihr führt Regie vom SRF1 Musikprogramm ab der 2, 1 auf den Freitag. Der Adrian Köpfer übernimmt nach den 2 Nachrichten und ihr könnt jetzt schon, wenn ihr das möchtet, selber ein Lieblingssong ansagen und auch gerade noch die entsprechenden Grüße durchgeben in einer Spruchnachricht auf WhatsApp. Ich würde euch das mal empfehlen. Es ist nachher noch toll, das am Radio zu hören. So stelle ich mir zumindest vor. 079 132 132 1 für eine WhatsApp-Sprachnachricht für euren Musikwunsch für 1 auf den Freitag. 079 132 132 1. Alles andere erklärt dann Adrian Köpfer von mir, Dani Forner, ein frohes Wochenende allerseits.

0: Marco Mengoni da bei uns auf SRF 1, jetzt ist es gegen 2.
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0: Stau oder Stocken in der Ostschweiz auf der A13 Richtung St. Margrethen wegen Bauarbeiten zwischen Trübach und Severen. Am Zürichsee auf der A3 Richtung Chur ebenfalls wegen Bauarbeiten zwischen Thalwil und Horgen. Dann in der Region Zürich vor dem Gubristunnel Richtung St. Gallen ab Dietikon und ab Urdorf Süd. Dann in der Region Solothurn auf der A1 Richtung Bern wegen eines Unfalls zwischen Herkingen und Unsingen und Richtung Zürich zwischen Kriegstetten und Herkingen. Vor dem Gotthardtunnel Richtung Süden 4 km Stau, 45 Minuten Wartezeit ab Amsteg und Richtung Norden 6 km Stau und etwa eine Stunde Wartezeit ab Quinto. Das Astra empfiehlt Reisenden Richtung Zürich via die A13 San Bernardino zu fahren.
2: Die Nachrichten von SRF um 14 Uhr mit Dominik Rolli. Ein Fall von Vetternwirtschaft sorgt im Aargau für Aufsehen. Betroffen ist das Spital Baden. Und in Genf ist ein weiterer Vergewaltigungsfall bekannt geworden. Ein Mann soll seine Ehefrau betäubt und vergewaltigt haben. Das Wetter heute Nachmittag oft sonnig bei rund 21 Grad. Morgen meist sonnig und noch etwas wärmer. Wir beginnen die Sendung mit einem Fall von möglicher Vetternwirtschaft, den SRF Investigativ aufgedeckt hat. Es geht um das Kantonsspital Baden und um mindestens 1,7 Millionen Franken. Eine Bereichsleiterin des Spitals hat über Jahre hinweg Aufträge an eine externe IT-Firma vergeben. Brisant, der Chef der Firma, ist der Lebenspartner ihrer Tochter. Aufträge an Bekannte oder Freunde zu vergeben sei mehr als heikel, sagt Rika Koch. Sie ist Professorin für Beschaffungsrecht an der Berner Fachhochschule BFH.
3: Auf den Punkt gebracht ist das für mich ganz klar Vetternwirtschaft und vielleicht je nach Schwere kann man sogar von Korruption sprechen.
2: Die Bereichsleiterin des Kantonsspitals Baden hat die Verträge mit der Firma des Lebenspartners ihrer Tochter selbst unterzeichnet. Für die Expertin ist klar:
3: So eine Konstellation ist beschaffungsrechtlich ganz klar illegal und kann je nach Schwere unter Umständen sogar auch strafrechtlich illegal sein, das heißt mit Buße oder Gefängnisstrafe bestraft werden.
2: Sagt Rika Koch von der Berner Fachhochschule. Die Bereichsleiterin des Spitals und der CEO der IT-Firma haben auf Fragen von SRF Investigativ nicht reagiert. Das Kantonsspital Baden weist die Vorwürfe zurück. Nach den ihnen vorliegenden Fakten gäbe es weder Hinweise auf Vetternwirtschaft noch auf Korruption. Die Aufträge hätten die internen Freigabeprozesse durchlaufen. Der Verwaltungsrat des Spitals habe aber unabhängig vom Fall beschlossen, die Abläufe und Prozesse von einer externen Stelle beurteilen zu lassen. Dieses Vorgehen sei mit dem zuständigen Departement des Kantons Aargau abgesprochen. In Genf sitzt ein Mann seit über einem Jahr in Untersuchungshaft, weil er seine Frau betäubt und vergewaltigt haben soll. Die Genfer Staatsanwaltschaft bestätigt gegenüber der Agentur Keystone SDA, dass gegen den Mann ein Strafverfahren läuft. Es gilt die Unschuldsvermutung. Aufgedeckt wurde der Fall durch Recherchen einer kanadischen Investigativjournalistin. Sie sei in einem sozialen Netzwerk auf das Profil des Mannes gestoßen und habe ihm Hinweise auf seine Identität entlocken können, erklärt die Journalistin in einem Interview mit den CH Media Zeitungen. Es ist der jüngste Fall in einer Reihe ähnlicher Verbrechen. Im Kanton Aargau sitzt etwa ein ehemaliger SVP-Grossrat in Untersuchungshaft, unter anderem, weil er seine Partnerin und deren Tochter wiederholt betäubt und vergewaltigt haben soll. Wir kommen zu zwei Kurzmeldungen. Der Bund zahlt 20 Millionen Franken an die Kosten für die Sicherheit am G7-Gipfel vom vergangenen Juni in Evian und der OSZE-Konferenz vom kommenden Dezember in Lugano. Das decke rund 80% der Kosten der Kantone, heißt es vom Bund. Vor allem die Schweizer Sicherheitskosten rund um den G7-Gipfel im französischen Evian führten zu Diskussionen. Frankreich weigert sich, die Kosten zu übernehmen. Die Schweiz wertet künftig Flugpassagierdaten aus im Kampf gegen Terroristen und Schwerstkriminelle. Dazu gehören Daten wie Name, Adresse, Angaben zum Gepäck und zu den Zahlungsmodalitäten. Der Bundesrat hat heute die nötigen Bestimmungen erlassen. Starten soll das Projekt Anfang Februar 2027. Jahr für Jahr steigen in der Schweiz die Gesundheitskosten und dadurch auch die Prämien der Krankenkassen. Ein Kostentreiber, die Zahl der Spitäler in der Schweiz. Die Krankenkassen wollen deshalb eine Anpassung in der Spitallandschaft. Das Bundesverwaltungsgericht bremst jetzt aber die Pläne der Kassen aus. Gerichtskorrespondentin Sibylla Bondolfi.
4: Der Krankenkassenverband PrioSwiss wollte in einem Musterprozess gegen die aus seiner Sicht teure und unnötige Spitalüberversorgung im Kanton Schweiz vorgehen. Seit 2024 können Verbände Beschwerde führen gegen Spitalplanungsentscheide der Kantone. Also focht PrioSwiss die Schweizer Spitalliste 2025 im Bereich der Akutsomatik an. Doch jetzt kommt das Bundesverwaltungsgericht in einem Grundsatzurteil zum Schluss, die Krankenversicherungsverbände können nicht eine Spitalliste als solche anfechten, sondern nur die einzelnen Leistungsaufträge an Spitäler. Das Gericht tritt deshalb auf die Beschwerde gar nicht erst ein. Das Urteil ist definitiv und kann nicht weitergezogen werden. Für die Krankenkassen dürfte es nach diesem Leitentscheid schwierig sein, Kantone gerichtlich zu einer aus ihrer Sicht vernünftigeren Spitalplanung zu zwingen. Mit dem neuen Beschwerderecht können sie nur punktuell eingreifen.
2: Die Börsendaten von SIX. Der Swiss Market Index liegt im Moment bei 13.895 Punkten, minus 0,4%. Der Euro wird zu 94,64 gehandelt und der Dollar zu 82,56. Und das Wetter. Heute Nachmittag ist es oft sonnig bei maximal 21 Grad. In den östlichen Bergen und im Süden bleibt es wechselnd bewölkt. In Graubünden und im Tessin ist es lokal nass. Morgen ist es meist sonnig und etwas wärmer mit 23 Grad im Norden und bis 25 Grad im Süden. Das waren die Nachrichten von Radio SRF, verantwortlich Simon Riechle.
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0: Das ist der Nachmittag von der Woche, wo wir uns alle auf das Wochenende freuen, weil wunderschönes Herbstwetter erwartet uns und in ein paar Kantonen für entsprechend auch die Herbstferien. Also ich würde sagen, Gründe genug, für auch noch die entsprechende Musik dazu zu wünschen. Sozusagen der Soundtrack für die wochenendliche Vorfreude. Heisst nichts anderes als jetzt eine Sprachnachricht schicken auf Nummer 079 132 132 1 oder aber die Mail via srf1.ch. Mikrofon freut sich auf das beste Musikprogramm, weil von euch, der Adrian Köpfer.

Laura Branigan mit Gloria da bei uns auf SRF 1 an diesem Nachmittag, wo dir bestimmt, wie das Musikprogramm geht, oder mir auch heute Fotos schicken. Ich habe ein wunderschönes Foto bekommen von Manfred und der Monika. Sie sind im Moment, schreiben sie, mit dem Wohnmobil in der Bretagne unterwegs und geniessen die wunderbare Aussicht bei der Pointe de Brézelec, wenn ich das richtig ausgesprochen habe. Und man sieht dann ein Bild von einer rauchen Küste mit dem Meer, das schaumt vordran oder der Himmel Wolken verhangen, eher grau als blau das Meer. Aber irgendwie stürmisch und kraftvoll und naturnah. Oh, bin ich eifersüchtig. Danke vielmals Manfred und Monika. Sie wünschen sich von der Status Quo Wanderer und wünschen Wanderer, wäre auch gut. Wünschen allen ein schönes Wochenende. Danke vielmals auch für die schönen Fotos. Und dann habe ich noch Musikwunsch bekommen von der Doris und dem Thomas. Der hat vorher mitbekommen, Richtung Gotthard, Richtung Nord, hat einen relativ langen Stau, um die 6 Kilometer. Sie stehen dort in diesem Stau und würden sich eben entsprechend noch ein bisschen auf Musik freuen, da bei uns. Mache ich doch sehr gerne, ein bisschen Staumusik. The Cure mit Lullaby und auf dem Heimweg von Sardinien lasse ich alle grüssen.

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1: Guten Nachmittag miteinander. Ich würde mich extrem freuen über Trummers Freundelied. Einfach weil es so ein wunderschönes Lied ist und ich es schon ganz lange nicht mehr gehört habe. Und es eine ganz gute Begleitung wäre auf einer wunderschönen Fahrt, die ich jetzt gerade mache. Ich wünsche allen ein gutes Wochenende. Ciao zusammen.

0: Ohne sie ging es nicht, das war das Freundenlied vom Trummer. Und ohne euch ging es auch nicht am Freitagnachmittag. Und ihr bestimmt hier das Musikprogramm. Wir machen gar nichts, wir liegen hinten und genießen einfach, was ihr wünscht. Und ich muss auch ein bisschen lachen ab der Sprachnachricht, die ist reingekommen. Ihr werdet jetzt auch merken, warum ich lachen musste.
1: Hallo zusammen. Ich wünsche mir für meine Partnerin und mich ein wunderschönes Lied, das uns seit vielen Jahren begleitet, wo wir an unserem wichtigen Tag gehört haben. Aktuell haben wir ein bisschen schwierige Zeiten und darum finde ich, wäre es wunderbar, wenn ihr würdet «Somewhere over the Rainbow» spielen vom Israel Kami irgendetwas. Ich wünsche auch einen schönen Tag. Ade.
0: Der Israel Kami irgendetwas. Kennt ihr, oder? Und selbst bei uns ist immer wieder die Frage, wie spricht man den genau aus? Israel, Kamakaka, Viole, aber so. Und wir haben bei uns intern so eine Seite, wo wir aber nachschauen können, wie das man die Leute entsprechend richtig ausspricht. Und bitte sehr.
2: Israel, Kamakaka, Viole.
0: Voilà.

0: Israel, Kamaka Vivole mit Over the Rainbow, Wonderful World. Ein wunderschönes Stück. Ich wünsche da heute Nachmittag von euch. Und bevor wir zum nächsten Wunsch kommen, der offensichtlich dringend ist, ganz dringend, werdet ihr auch hören, warum, wenn wir noch schnell da auf die Straße schauen. Das ist schon dringend. SRF Verkehrsinfo von 14.30 Uhr. Stau oder stockender Verkehr in der Ostschweiz. Stau dort auf der A13 Richtung St. Margrethen wegen Bauarbeiten zwischen Trübach und Sevelen bis zu 45 Minuten mehr Fahrzeit. Dann am Zürichsee auf der A3 Richtung Chur ebenfalls wegen Bauarbeiten zwischen Thalwil und Horgen. Dann in der Region Zürich vor dem Gubristunnel Richtung St. Gallen ab Dietikon und ab Urdorf Süd. In der Region Solothurn auf der A1 Richtung Bern wegen eines Unfalls zwischen Herkingen und Önsingen und Richtung Zürich zwischen Kriegstetten und Herkingen. Vor dem Gotthardtunnel Richtung Süden 4 km Stau und bis zu 45 Minuten Wartezeit ab Amsteg und Richtung Norden 6 km Stau und etwa eine Stunde Wartezeit ab Quinto. Das Astra empfiehlt Reisenden Richtung Zürich via die A13 San Bernardino zu fahren und die Einfahrt in Göschenen und Airolo sind gesperrt. Und dann noch zum Autoverlad Lötschberg in Kandersteg. Dort beträgt die Wartezeit aktuell eine Stunde. Und ihr wisst, was ihr heute macht, wenn ihr im Stau steckt? Klar, ihr könnt Radio hören. Oder ihr könnt auch Radio aktiv mitgestalten, beziehungsweise die Musik. Und mir eine Sprachnachricht schicken via WhatsApp auf 079 132 132 1. Oder im Auto hat man ja Zeit. Wenn der Motor abgestellt ist, kann man schnell ein Mail schreiben via srf1.ch und der per Mail den Musikwunsch schicken. Und ich habe einen dringenden Musikwunsch bekommen, einen sehr dringenden.
1: Hallo zusammen, hier ist Barbara. Ich brauche dringendst einen Motivationsschub. Ich bin hier im Lager am Weihnachtsmarkt anschreiben. Adi, ich hätte gerne ein Stück vom Henne, und zwar Unair. Ich grüße damit alle, die mich kennen. Und natürlich der Henne und die Band. Merci vielmals, allen ein gutes Wochenende.

ist Susi und der Jimmy Kesselring von ZZK. Wir sind auf dem Weg. Mit dem Camper fahren wir das Loiretal entlang Richtung Heimwärts. Und wir wünschen uns on the road again. Und grüßen damit vor allem die zwei Frauen, Brigitte und Sonja, die in dieser Zeit unseren Garten schauen.

0: Will Nelson on the road again, da bei uns auf SRF 1. Und ich staune, wie viele Wünsche schon bereits in den ersten 40 Minuten, wo das Wunschkonzert da läuft, aus dem Ausland kommen. Von jemandem, der irgendwann in der Ferien ist oder Grüßli schickt von der Bretagne, Provence, was haben wir noch alles gehabt? Provence. Kommt diese. Und Elsbeth Hauser, ich muss vielleicht noch schnell etwas sagen zum nächsten Wunsch. Die Elsbeth Hauser hat einen Brütsch. Und darum möchte ich diesem Brütsch jetzt sagen, los bitte itze SRF 1 oder beziehungsweise stell jetzt nicht ab, weil du wirst getestet, liebe Brütsch von der Elsbeth. Und was ich an dieser Stelle auch noch muss sagen, ich habe der Elsbeth kein Geld versprochen für das, was sie jetzt wird sagen. Aber hört es selber.
1: Hallo Adrian, da ist Elsbeth Hauser aus der schönen sonnigen Provence. Ja, ein spezieller Wunsch. Ich möchte meinem Bruder ein Grüßchen schicken. Der war jetzt eine Woche in Provence in der Ferien und hat SRF 1 entdeckt. Und hat gefunden, das ist ein aufgestellter Sender, gute Sendungen, interessante und schöne Musik. Aber jetzt höre ich auch SRF 1. Jetzt würde ich lieber gerne einen kleinen Test machen, ob er das wirklich hört. Ein lieber Gruß, auch ein schönes Wochenende. Ich hätte den Wunsch, Morning Has Broken von Cat Stevens. Schönes Wochenende auch.

Oh Gott, hat die Frauenstimme, das ist zum Verlieben schön. Sienna Spyro mit Great Expectation. Da bei uns auf SRF 1 am 4.13 Uhr. Jetzt da noch ein Blinken bei mir im Studio, das heisst Folgendes. SRF Verkehrsinfo von 14.45 Uhr, das ist gerade eine Vorsichtmeldung in Vorsicht in der Region Zürich. Auf dem Westring zwischen Urdorf Süd und Urdorf Nord besteht in beiden Richtungen Gefahr durch Personen auf der Fahrbahn. Und jemand, der auch mit dem Auto unterwegs ist, ist Brigitta Soland aus Ander. Wobei, sie war mit dem Auto unterwegs. Sie sei normalerweise mit dem Auto unterwegs, wenn sie Radio höre. Das macht sie auch jetzt. Aber jetzt hat sie schnell angehalten und musste einfach einen Wunsch durchgeben, weil der ihr so gut wird. Und zwar wünscht sie sich von Megawatt harte Schalen, weichen Kern. Weil, und das finde ich so eine schöne Aussage, die ich total unterstützen kann, Brigitta, man sage ihnen an viel zu wenig, ich habe dich gern. Und das möchte sie allen ihren Liebsten mit diesem Lied sagen.

Hallo, hier ist Yara. Ich grüße meine ganze Familie und ich wünsche mir das Lied vom Knäckebull. Weißt du noch? Tschüss!

0: Schön, Kneckewurm. Weißt du noch, wir haben unsere Träume mit Lego-Steinen aufgebaut. Zeit, wo es auch noch keine Smartphones gab, wo die Kinder vor dem Smartphone gehockt und eben noch mit Lego gespielt haben. Jetzt kommen wir zum nächsten Musikwunsch und da bin ich ein bisschen im Clinch gewesen, ehrlich gesagt. Ich sage dir aber auch, wie ich das Problem gelöst habe.
1: Hallo, das sind Iris und ich. Und der Ich bin der, der gerne den Traufer gehört oder die Stubentergang. Ich der Traufer, Iris Stubentergang. Wünschen allen ein schönes Wochenende. Wir zwei. Danke, tschüss.
0: Lieber Ich. Ich, der Ich, habe gefunden, Ladies first. Stubentergang. Gehst du nach Irolo? Man kann ja nicht anrufen für sich Musik wünschen, wenn man gleichzeitig auch noch für die eigene Frau Musik wünscht, die im Hintergrund sagt, ich hätte gerne Stubentergang. Und apropos, passt darum einfach auch noch, Göschene Airola. Weil Göschene Airola ist ja Richtung Süden, dort hat es 4 Kilometer Stau und Airola Göschene werden 6 Kilometer Stau, wenn ihr wollt, so gut sein.

0: Geboren mit Mama Maria. Maria. Freitagnachmittag mit euren Musikwünschen. Jetzt ist es gegen 3.
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0: Zuerst fangen wir an mit einer Entwarnung. Die in der Region Zürich auf dem Westring zwischen Urdorf Süd und Urdorf Nord besteht in beiden Richtungen keine Gefahr mehr durch Personen auf der Fahrbahn, jedoch Stau wegen eines Unfalls Richtung Gubristunnel zwischen Wittikon und Urdorf Nord. Weiter Stau oder Stocken vor dem Gubristunnel Richtung St. Gallen ab Dietikon und auf der A1 Richtung Zürich ab Baltenswil. Am Zürichsee auf der A3 Richtung Chur wegen Bauarbeiten zwischen Talwil und Horgen. Dann in der Ostschweiz Stau auf der A13 Richtung St. Margrethen wegen Bauarbeiten zwischen Trübbach und Zevelen bis zu 45 Minuten mehr Fahrzeit. In der Region Solothurn auf der A1 Richtung Bern zwischen Herkingen und Önsingen und Richtung Zürich zwischen Kriegstetten und Herkingen. Dann vor dem Gotthardtunnel Richtung Süden 4 km Stau und 45 Minuten Wartezeit und Richtung Norden 5 km Stau und 45 Minuten Wartezeit ab Quinto. Die Einfahrten Göschenen und Airolo sind genau gesperrt.
1: Die Nachrichten von SRF um 15 Uhr mit Dominik Rolli. Die sogenannte Grenzschutzinitiative der SVP würde Kosten in Milliardenhöhe verursachen und gleichzeitig nicht helfen, die irreguläre Migration einzudämmen. So hat Justizminister Beat Jans heute begründet, warum der Bundesrat die Initiative ohne Gegenvorschlag ablehnt. Die Grenzschutzinitiative verlangt etwa, dass alle Personen systematisch kontrolliert werden, wenn sie in die Schweiz einreisen. Außerdem dürfte die Schweiz höchstens noch 5.000 Asylsuchende pro Jahr aufnehmen. Die Schweiz könnte nach Annahme der Initiative wahrscheinlich nicht mehr Teil des Schengen-Raums sein. Als Folge gäbe es etwa lange Staus an der Grenze, so Jans.
2: Jede Person wäre von den systematischen Grenzkontrollen betroffen. Ob für die Osterferien in die Toskana, den Wochenendeinkauf im Weil am Rhein oder für die Pflegerin in den Hôpitaux Universitaires de Genève.
1: Der Bundesrat hat einen externen Bericht in Auftrag gegeben, um die Kosten der Initiative abzuschätzen. Diese würden sich jährlich auf knapp 6 bis über 16 Milliarden Franken belaufen. In Genf sitzt ein Mann seit über einem Jahr in Untersuchungshaft, weil er seine Frau betäubt und vergewaltigt haben soll. Die Genfer Staatsanwaltschaft bestätigt gegenüber der Agentur Keystone SDA, dass gegen den Mann ein Strafverfahren läuft. Es gilt die Unschuldsvermutung. Aufgedeckt wurde der Fall durch Recherchen einer kanadischen Investigativjournalistin. Sie sei in einem sozialen Netzwerk auf das Profil des Mannes gestoßen und habe ihm Hinweise auf seine Identität entlocken können, erklärt die Journalistin in einem Interview mit den CH-Media-Zeitungen. Es ist der jüngste Fall in einer Reihe ähnlicher Verbrechen. Im Kanton Aargau sitzt etwa ein ehemaliger SVP-Grossrat in Untersuchungshaft, unter anderem, weil er seine Partnerin und deren Tochter wiederholt betäubt und vergewaltigt haben soll. Noch zu weiteren Meldungen in der Übersicht. Bei einem Anschlag in Pakistan sind mindestens 16 Menschen getötet worden. Ein Selbstmordattentäter habe ein mit Sprengstoff beladenes Auto in eine Polizeistation gesteuert, teilen die Behörden mit. Weitere Angreifer hätten das Feuer eröffnet. Wer hinter dem Anschlag in der Stadt Kohat steckt, ist nicht klar. Die Weltgesundheitsorganisation WHO warnt vor einem weltweiten Mangel an Gesundheitsfachleuten. Weil nicht genügend junge Menschen nachrückten, fehlten bis 2030 rund 11 Millionen Ärztinnen, Hebammen, Apotheker und Pflegefachkräfte. Weltweit sei ein Viertel der Ärztinnen und Ärzte über 55 Jahre alt. Internationale Rekrutierungen verschärften das Problem in manchen Ländern. Das Wetter heute Nachmittag oft sonnig, in den Alpen teils dichte Wolken bei rund 21 Grad, morgen auch wieder meist sonnig und noch etwas wärmer. Das waren die Nachrichten von Radio SRF, verantwortlich Simon Richle.
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0: Und ich habe schon in der vorderen Stunde gestaunt, ob uns eigentlich noch überhaupt jemand aus der Schweiz zulässt. Am Freitagnachmittag sind lauter Musikwünsche aus dem Ausland rein, aus den Ferien. Oder Leute, die unterwegs sind, zurück oder im Stau stecken, am Gotthard oder wo auch immer. Herzlich eingeladen, alle für Musikwünsche zu wünschen, hier bei uns auf SRF 1. Da könnt ihr wie immer Sprachnachricht schicken. 079 132 132 1 oder ein Mail via srf1.ch machen. Jetzt hat mir der Patrick aus Spanien eine Sprachnachricht gemacht, und zwar mit einem Lied, das ich vorletzt, er wird es sehr schnell erklären, das ich vorletzt vorgestellt habe im Radio, das ziemlich emotional ist. Und das Emotionalsein hat bei ihm offensichtlich etwas ausgelöst, und entsprechend wünscht er sich den Song nochmal.
4: Ja, das ist Patrick Hogan aus Santa Paula, Spanien. Wir wünschen euch allen ein ganz, ganz schönes Wochenende. Ich bin gerade erst am Kochen, aber in Spanien essen wir halt auch spät. Habt's gut, ein schönes Wochenende. Und du, Adi, hast uns mal ein Lied vorgestellt von Udo Jürgens, der gekaufte Drachen. Das hat mich absolut ein Hammersong gedünkt. Du sollst eigentlich meistens Spanisch etwas wünschen, weil wir von Spanien sind. Aber der Song hat mich einfach sehr berührt. Sogar eine kleine Träne. Habt's gut, ein schönes Weekend und liebe Grüße von uns beiden. Hasta luego.
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0: Udo Jürgens, der gekaufte Drachengünst für uns auf SRF 1 mit dem Musikwunsch aus Spanien. Und wir kommen jetzt zu einer ganz anderen Stilrichtung.
1: Hallo SRF 1 Team, gerne würde ich einen Wunsch aufgeben für heute Nachmittag im Eis für den Freitag. Zwar bin ich noch am Arbeiten, wie viele andere auch, und könnte vielleicht das Wochenende erst ab morgen geniessen. Der Song wäre von Bon Jovi, Living on a Prayer. Ich wünsche allen einen guten Nachmittag beim Arbeiten oder auch daheim. Alles Gute, Corinna Thum aus Neftenbach.

0: Natascha mit Startklar am Freitagnachmittag auf SRF1, wo wir eure Musikwünsche füllen, wo ihr unser Programm bestimmt da bei uns. Und man muss nicht unbedingt in der Ferien sein oder weiss nicht was Spektakuläres erleben, für das man überhaupt einen Musikwunsch darf erfüllen. Man darf einfach daheim sein und es darf einem, ehrlich gesagt, einfach ein bisschen langweilig sein, oder Nelly?
1: Ja, grüezi miteinander. Das ist Nelly von Buchs. Mir ist es gerade ein bisschen langweilig. Mein Kater ist in den Ferien. Ich bin am Glätten und morgen geht es auch in die Ferien. Und ich wünsche mir vom Elvis, muss ich dann zum Städteln hinaus. Grüße alle, die mich kennen. Ade miteinander.

0: habe ich gemerkt, das war gar nicht der Elvis Presley, den wir da abgespielt haben, oder den ich da abgespielt habe, sondern Joe Dowell. Wooden Heart muss ich dann zum Städteln. Das war eine ganz andere Version. Ich hoffe aber, das hat auch gefallen, liebes Nelly. Und sonst tust du mir bitte noch schnell eine Sprachnachricht schicken. Und sonst schicke dir einfach den Song, das du für dich hören kannst. Wir kommen weiter, wir gehen weiter um 20:30 zu einem Musikwunsch, der von ganz weit weg kommt. Ganz weit weg.
1: Hallo Adi, wir sind unterwegs Richtung Nordkap. Jetzt im Moment Richtung Altanfang. Wir wünschen uns Lied von Ed Sheeran und von Andrea Bocelli und schicken allen in dem sonnigen, in der sonnigen Schweiz aus dem kalten Norden liebe Grüße, Marianne und Daniel. Tschüss.

0: Dire Straits mit Sultans of Swing. Freitag Nachmittag, es ist 3:30, relativ viel Verkehrsmitteilungen. Es ist ein Verkehrsinfo von 15.29 Uhr. Stau oder stockend in der Region Zürich auf dem Westring Richtung Gubristunnel wegen eines Unfalls zwischen Zürich West und Urdorf Nord und vor dem Gubristunnel Richtung St. Gallen ab Dietikon auf der A1 Richtung Zürich ab Baltenswil. Dann am Zürichsee auf der A3 Richtung Chur wegen Bauarbeiten zwischen Talwil und Horgen bis zu einer halben Stunde länger. Dann in der Ostschweiz auf der A13 Richtung St. Margrethen wegen Bauarbeiten zwischen Trübach und Zevelen bis zu 45 Minuten mehr Fahrzeit. In der Region Solothurn auf der A1 Richtung Zürich bis zu 30 Minuten mehr Fahrzeit zwischen Kriegsstetten und Herkingen. Dann vor dem Gotthardtunnel Richtung Süden 4 Kilometer Stau und bis zu 45 Minuten Wartezeit. Und Richtung Norden 5 Kilometer Stau und 45 Minuten Wartezeit. Da würde ich sagen, nur nicht juffeln. Aber das wird ja gewünscht.
1: Hallo zusammen, da ist der Markus. Wir sind hier am Lago Maggiore und müssen gerade ein bisschen im Vorzelt sitzen. Wir sind mir wieder ein bisschen regnet. Gut, Campen, bei schönem Wetter. Das ist auch kein Problem, das kann jeder. Ich wünsche allen ein tolles Wochenende, vor allem meiner Partnerin Doris und dem Stefan, der ab heute 3 Wochen in die Ferien darf. Aber das Lied soll auch in allen gelten, wo unterwegs sind ins Tessin. Und ich wünsche mir nur nicht juffeln und wünsche allen ein tolles Wochenende.

0: nur nicht juffeln, nur nicht gesprengt. Wäre auch komisch, wenn das eine Zürcher Musikgruppe würde singen. Oder es müssen fast Berner sein. Nur nicht juffeln, nur nicht gesprengt. Von der Spam da bei uns auf SRF 1. Und wir kommen zum nächsten Musikwunsch, wo in der Nähe von der Rossitz gelost wird.
1: Hallo zusammen, hier ist Frau Elisabeth von Oberpip. Ich bin jetzt gerade hier hinten draussen bei der Ross. Ich lasse jetzt jeden raus. Und nachher will ich die Zöpfe machen. Und für das wünsche ich mir von Peter Su und Marc wieder einmal die Amazonas. Ich grüße alle und wünsche allen ein ganz schönes Wochenende. Tschüss!

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1: Der Juanes mit La Camisa Negra, 20 Minuten vor der 4. Jetzt hat mich eben der Jean-Daniel ein bisschen vor eine Aufgabe gestellt. Bitte, Jean-Daniel.
2: Salut, Adi, da ist der Jean-Daniel. Es wäre super, mal etwas von Bryn Haworth zu hören. Der englische Bluesmusiker ist für mich ein Geheimtipp. Zum Beispiel Slide, Don't Fret. Hey, schönen Nachmittag. Ciao, ciao.
1: Und er hat mich genau wegen dem ein bisschen ins Strudel gebracht, weil ich den Titel nicht gefunden habe, aber den doch gefunden habe, nach langem Suchen im Keller. Wobei, das stimmt nicht. Im Teufelsystem vom Internet. Der Bryn Haworth mit Slides Don't Fret.

0: Drifters Under the Boardwalk hier auf SRF 1. 10 Minuten vor der 4. 10 Minuten geniessen wir noch eure Musik. Da bei uns auf SRF 1. Der Toni Kohler hat sich gemeldet. Er ist mit dem TÜV unterwegs.
1: Ich fahre mit meinem TÜV durchs Emmental und höre das Wunschkonzert. Ich liebe die Musik, die ihr abspielt. Ich genieße diesen wunderschönen Tag als Pensionär und lasse alle grüßen, die mich kennen. Und wünsche Coldplay Viva la Vida. Merci, tschüss zusammen.

Viva la Vida von der Coldplay, gewünscht vom Toni Koller, der mit dem TÜV unterwegs ist im Moment und hoffentlich während dem TÜV-Fahren gehört hat. Ich habe noch einen letzten Musikwunsch vor den Vieren, den ich auch herzig finde. Ich sage jetzt nicht, wer du bist, liebe Hörer aus Könitz, wollte ich da nicht irgendwie bloßstellen, weil du hast so schön geschrieben. Er hat aber geschrieben, er sei ein bisschen scheuch, für so eine Sprachnachricht zu machen. Und darum probiere er sein Glück auf dem normalen Weg in Klammern mit dem E-Mail. Er wünsche allen Lunik-Fans und sich selber ein schönes Wochenende und freue sich tierisch auf das Konzert zu Münchenbuchsee im Gärtli. Und er hat mir dann geschrieben, Adi, spiel mir irgendeinen Lunik-Song. Ich liebe alle. Ein riesen Dankeschön von einem überglücklichen Lunik-Fan. Liebe Grüße und einen schönen Abend. Und er hat darunter geschrieben. 5 Minuten geht's noch, dann ist es 4. Das ist Lunik mit Life is All Around.

0: Grosses Merci für eure Musik heute Nachmittag an dieser Stelle. Nächsten Freitag Nachmittag ab der 2 geht es wieder weiter mit euren Musikwünschen bei uns.
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0: Die Übersicht von 15.58 Uhr vor dem Gotthardtunnel Richtung Süden. 3 Kilometer Stau und 30 Minuten Wartezeit ab Wassen. Dann Richtung Norden 5 Kilometer Stau und 45 Minuten Wartezeit ab Quinto. Die Einfahrten Köschenen und Airolo sind gesperrt. Dann weiter Stau oder stockender Verkehr in der Region Zürich auf dem Westring Richtung Gubristunnel wegen eines Unfalls zwischen Zürich West und Urdorf Nord. Und in der Gegenrichtung wegen Schaulustigen zwischen dem Limmataler Kreuz und Urdorf Süd. Vor dem Gubristunnel Richtung St. Gallen ab Dietikon, dann auf der A1 Richtung Zürich ab Baltenswil. Am Zürichsee auf der A3 Richtung Chur wegen Bauarbeiten zwischen Talwil und Horgen bis zu einer halben Stunde länger. Dann in der Ostschweiz auf der A13 Richtung St. Margrethen wegen Bauarbeiten zwischen Trübach und Sevelen. Dann in der Region Solothurn auf der A1 Richtung Zürich zwischen Kriegstetten und Herkingen sowie in der Gegenrichtung zwischen Herkingen und Unsingen. Und ich wünsche allen gute, sichere Fahrt. Tut nicht jofeln. Man kommt immer genug früh an und es rentiert auch nicht die paar Sekunden. Wo man dann schneller fährt. Es ist 4 Uhr, das sind Nachrichten.
2: Die Nachrichten von SRF um 16 Uhr mit Dominik Rolli. Hohe Kosten und lange Staus. Der Bundesrat hat dargelegt, warum er gegen die Grenzschutzinitiative der SVP ist. Und im Wallis fürchtet man sich vor Fanrandalen. Das Spiel Sitten gegen Zürich morgen wird darum zeitlich vorgezogen. Das Wetter heute Nachmittag oft sonnig bei rund 21 Grad. Morgen meist sonnig und noch etwas wärmer. Die sogenannte Grenzschutzinitiative der SVP würde Kosten in Milliardenhöhe verursachen und gleichzeitig nicht helfen, die irreguläre Migration einzudämmen. So hat Justizminister Beat Jans heute begründet, warum der Bundesrat die Initiative ohne Gegenvorschlag ablehnt. Die Grenzschutzinitiative verlangt etwa, dass alle Personen systematisch kontrolliert werden, wenn sie in die Schweiz einreisen. Außerdem dürfte die Schweiz höchstens noch 5'000 Asylsuchende pro Jahr aufnehmen. Die Schweiz könnte nach Annahme der Initiative wahrscheinlich nicht mehr Teil des Schengen-Raums sein. Als Folge gäbe es etwa lange Staus an der Grenze, so Jans.
3: Jede Person wäre von den systematischen Grenzkontrollen betroffen. Ob für die Osterferien in die Toskana, den Wochenendeinkauf im Weil am Rhein oder für die Pflegerin in den Hôpitaux Universitaires de Genève.
2: Der Bundesrat hat einen externen Bericht in Auftrag gegeben, um die Kosten der Initiative abzuschätzen. Diese würden sich jährlich auf knapp 6 bis über 16 Milliarden Franken belaufen. Der Fall Bellico hat weltweit Entsetzen ausgelöst. Die Französin war jahrelang von ihrem eigenen Ehemann betäubt und von diversen Männern vergewaltigt worden. Seit dann sind verschiedene ähnliche Fälle ans Licht gekommen, auch in der Schweiz. Und nun ist ein weiterer Schweizer Fall bekannt geworden, Basil Koller.
4: Aufgedeckt hat den Fall eine kanadische Investigativjournalistin. Der Mann sei ihr in einem sozialen Netzwerk aufgefallen, in dem sich Männer über ihre Taten austauschen. Dort habe er Tipps geteilt zur Inszenierung von Vergewaltigungsvideos. Sie habe dann Kontakt aufgenommen und eine Art Brieffreundschaft mit ihm begonnen. So kam sie an Hinweise, mit denen sie schließlich die Identität des Mannes herausfinden konnte. Das erklärt die Journalistin heute in einem Interview mit den CH-Media-Zeitungen. Die Genfer Staatsanwaltschaft bestätigt gegenüber der Nachrichtenagentur Keystone SDA, dass gegen den Mann ein Strafverfahren laufe. Er sitzt seit Mai 2025 in Untersuchungshaft. Es gilt die Unschuldsvermutung. Der Fall in Genf ist der jüngste in einer Reihe ähnlicher Verbrechen. Im Kanton Aargau sitzt ein ehemaliger SVP-Grossrat in Untersuchungshaft, weil er seine Partnerin und deren Tochter wiederholt betäubt und missbraucht haben soll.
2: Das Staatssekretariat für Wirtschaft SECO ist besorgt über die Zwangsverwaltung des Russlandsgeschäfts des Schweizer Nahrungsmittelherstellers Nestlé. Das SECO und das Außendepartement stünden seit einigen Wochen in engem Kontakt mit Nestlé, heißt es in einer Stellungnahme des SECO. Man unterstütze Nestlé auf diplomatischem Weg. Ziel sei es, dass das Unternehmen bei den russischen Behörden Gehör finde und seinen Standpunkt vorbringen könne. Russlands Präsident Wladimir Putin hat gestern entschieden, zwei Nestlé-Gesellschaften sowie ein französisches Unternehmen unter Zwangsverwaltung zu stellen. Ein Kreml-Sprecher sagte später, das habe auch damit zu tun, dass diese Firmen aus, Zitat, «unfreundlichen Ländern» stammten. Das Fußballspiel zwischen dem FC Sion und dem FC Zürich morgen Abend hat im Vorfeld für Diskussionsstoff gesorgt. Unter anderem, weil es keinen Extrazug für die Zürcher Fans gibt. Jetzt haben die Behörden kurzfristig entschieden, das morgige Spiel wird schon um 18 Uhr angepfiffen statt um 20.30 Uhr. Die Fans des FC Zürichs hätten sonst mit dem ÖV nicht mehr nach Hause reisen können. Aline Langenecker.
5: Bis anhin setzte die SBB für Fans Extrazüge ein, wenn ein Fußballspiel erst spät abends endete. Ende Juli teilte die SBB den Fußballvereinen mit, dass künftig nicht mehr in jedem Fall Extrazüge verkehren. Für die mitgereisten Fans bedeutet das, dass sie je nach Anpfiffszeit keine Möglichkeit mehr haben, nach dem Spiel mit dem ÖV nach Hause zurückzukehren. Dies wollte die Stadt Sion morgen Abend verhindern. Sie hat zusammen mit der Kantonspolizei Wallis beschlossen, das Spiel um 2,5 Stunden vorzuverlegen, auch wegen Sicherheitsrisiken, wie der FC Sion mitteilt. Der zuständige Staatsrat Christoph Ganser hat sich im Vorfeld besorgt gezeigt, wenn bis zu 2000 mitgereiste Zürich-Fans die Nacht rund um den Bahnhof in Sitten verbringen würden, wie er der Zeitung Walliser Bote sagte. Ein Streitpunkt bleibt aber. Einen Extrazug wird es trotzdem nicht geben. Hunderte Fans dürften also in den normalen Zügen nach Sitten und wieder zurückreisen.
2: Aline Langenegger hat berichtet. Wir kommen zu den Börsendaten von SIX. Der Swiss Market Index liegt im Moment bei 13.832 Punkten, 0,8% im Minus. Der Dow Jones Index in New York fällt um 0,3%. Der Euro wird zu 94,58 Rappen gehandelt und der Dollar zu 82,51 Rappen. Soweit die Meldungen. Und das Wetter? Heute ist es oft sonnig, in den östlichen Bergen und im Süden bleibt es wechselnd bewölkt, in Graubünden und im Tessin gibt es lokale Regengüsse. Die Höchstwerte liegen um 21 Grad. Morgen ist es meist sonnig und etwas wärmer, die Höchstwerte im Norden 23 und im Süden bis 25 Grad. Das waren die Nachrichten von Radio SRF, verantwortlich Simon Riechle.
0: Und wir starten mit den Pointer Sisters. Jump for my love. Und ein Mikrofon für euch, der Adrian Köpfer.

0: Viva Polina und der Giorgio Conte mit Mare Mare da auf SRF 1. Wir bleiben gleich beim Wasser. Weil das Wasser war ja logischerweise monatelang ein Thema in der Schweiz. Es hat zu wenig gehabt, viel zu wenig und immer noch viel zu wenig. Ich weiss nicht, wann es das letzte Mal mehr als einen Tag am Stück geregnet hat. Gefühlt sind das Monate her. Und wenn ich wettermässig auch so ein bisschen zum vorausschauen, dann kommt da nichts Grosses auf uns zu. Also heisst, die Wasservorräte in der Schweiz, die sind entsprechend unter Druck. Und umso wichtiger wird aber auch die Frage, welche Rolle das Wasser eigentlich für unsere Energieversorgung spielt. Also haben wir noch genug Wasser für genug Energie? Der Davide Gagliardi von unseren Kollegen von der italienischen Schweiz hat sich auf den Weg gemacht ins Innere vom Wasserkraftwerk Olivone im Tessin. Also dort, wo Wasser mit einer enormen Kraft 600 Meter Tiefe stürzt, wird aus Wasserstrom. Kommt mit.
1: Bin durch einen dunklen Stollen gelaufen, tief im Inneren des Berges, und vor mir jetzt, gleich nach dem Eingang der Centrale Olivone, steht eine riesige grüne Röhre. Herr Regolatti, wo sind wir hier jetzt genau?
2: Das ist die Druckleitung, die kommt von der Staumauer Luzone und endet hier im Kugelschieberraum vor den Turbineneinläufen.
1: Das Wasser stürzt hier 600 Meter in die Tiefe. Wie viel Wasser fließt hier pro Sekunde durch?
2: Bei voller Leistung haben wir 24 Kubikmeter pro Sekunde. Das ist ungefähr wie wenn jede Sekunde vor unseren Augen einen Tanklaster vorbeifahren würde.
1: Wie wird diese enorme Wasserkraft nun in Strom umgewandelt?
2: Wir haben potenzielle Energie in unsere Staubecken. Durch den Höhenunterschied zwischen Staubecken und Kraftwerk entsteht eine kinetische Energie. Das Wasser strömt aus den Einläufen in Richtung Laufrad der Turbine. Diese kinetische Energie bewegt die Turbine, lässt sie drehen. Diese kinetische Energie wird dann zu mechanischer Energie, zu Rotationsenergie umgewandelt, die wiederum im Generator zu elektrischer Energie umgewandelt wird.
1: Wir stehen jetzt tiefer im Berg. Unter uns rauscht das Wasser in dunklen Stollen weg. Und dieses Wasser wird ja noch weiter verwendet, oder?
2: Das ist das Schöne an der Wasserkraft. Wir verwenden eine natürliche Ressource und geben sie unverzehrt zurück. In unserer Wasserkraftkette können wir das mehrmals verwenden. Was jetzt in Olivone passiert, wird wieder im Kraftwerk Rasoira bei der nächsten Stufe und wiederum ein letztes Mal im Kraftwerk Biasca, bis das Wasser dann zurück an den Fluss Ticino zurückgegeben wird.
1: Die Sommer werden trockener, es gibt weniger Schnee. Herr Regolatti, wie sieht die Zukunft aus?
2: Man vermutet, dass die Extremen zunehmen werden. Wir werden vermehrt extrem nasse Jahre haben und vermehrt extrem trockene Jahre haben. Und wir müssen uns als Wasserkraftbetreiber entsprechend anpassen.
1: Kann man nicht das Wasser wieder hier zum Stausee hochpumpen?
2: Ja, das ist etwas, was eigentlich schon seit Beginn der Wasserkraft besteht. Das sind Pumpspeicherwerke. Man turbiniert das Wasser und produziert Energie und im Anschluss wird dasselbe Wasser wieder hochgepumpt in den oberen Becken, welches dann wiederum zur Verfügung steht für weitere Produktion. Das sind natürlich im Wasserkraftbereich enorme Investitionen. Das ist immer verbunden mit Betrachtungen hinsichtlich Rentabilität, Abschreibungsdauer, Sicherung der Zukunft, wie sind die Preise in Zukunft, ist immer noch interessant, sowas anzubieten.
1: Grazie mille Marco Regolatti, Direktor von Ofima und Ofible. Alla prossima, arrivederci.
2: Arrivederci, grazie.

0: Simple Life von John Farnham da bei uns auf SRF 1. Wenn ich auf die Uhr schaue, sehe ich 16:28. Das ist schon ein bisschen halb.
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0: Die Übersicht von 16.28 Uhr vor dem Gotthardtunnel Richtung Süden, 3 Kilometer Stau und bis zu 30 Minuten Wartezeit ab Wassen. Dann Richtung Norden 4 Kilometer Stau und rund 45 Minuten Wartezeit ab Quinto. Die Einfahrten Göschenen und Airolo sind gesperrt. Weiter Stau oder stockend in der Zentralschweiz auf der A2 Richtung Basel zwischen Loppe und Emmen Süd. Dann auf der A14 Richtung Luzern ab Buchrain. In der Ostschweiz auf der A13 Richtung St. Margrethen zwischen Sevelen und Haag. Das andere ging nicht auf. Am Zürichsee auf der A3 Richtung Chur zwischen Talwil und Horgen. Dann in der Region Zürich auf dem Westring Richtung Gubristunnel wegen eines Unfalls zwischen Zürich West und Udorf Nord. Dann in der Gegenrichtung wegen Schaulustigen zwischen dem Limmataler Kreuz und Udorf Süd. Vor dem Gubristunnel Richtung St. Gallen ab Dietikon und auf der A1 Richtung Zürich ab Baltenswil. Dann in der Region Basel auf der A2 Richtung Deutschland ab Pratteln. In der Region Solothurn auf der A1 Richtung Zürich zwischen Kriegstetten und Herkingen. Und zum Schluss in der Gegenrichtung zwischen Herkingen und Unsingen. Freitag, 18. September, es ist 16:30.
2: Sendung «Regional Diagonal» mit Sandra Schöneberger. Heute gehen wir zuerst ins Wallis. Mit dem Bergsturz von Platten letztes Jahr ist nicht nur praktisch ein ganzes Dorf verschüttet worden. Eine neue Studie zeigt, dass es im Schuttregel auch viel gefährliche Stoffe hat. Vor allem das Heizöl ist ein Problem. Ruth Seeholzer.
3: Die Studie listet auf, was alles verschüttet ist im Mai vor einem Jahr. In Auftrag gegeben hat sie die kantonale Dienststelle für Umweltschutz. Dazu hat euch eine Umfrage bei den Bewohnerinnen und Bewohnern von Platten. Die Dienstchefin Christine Schönele-Leubin.
4: Wir haben alle Haushälter angeschrieben. Ungefähr 80% Rückmeldung haben wir gehabt. Und von dem her wissen wir ziemlich genau, was auch vergraben worden ist. Und das sagt uns eben, was ist die grösste Gefahr. Und haben wir identifiziert, dass es eben das Heizöl ist.
3: Rund 150'000 Liter Heizöl ist insgesamt verschüttet gekommen und liegen größtenteils immer noch unter Grill und Eis vergraben. Daneben sind auch noch die vielen Kühlschränke, Auto, Batterien, Solarpanels und so weiter ein Problem. Der Walter Wilde ist Geologe und Altlastenspezialist. Er hat die Untersuchungen vom Kanton Wallis angeschaut. Sein Fazit: Die Studie zeige die wichtigsten Gefahrenherden auf. Und auch für ihn ist das Heizöl der wichtigste Punkt.
5: Die Erdöl, die Öltank sind entweder einfach verschüttet worden, zum Teil auch verschoben, wahrscheinlich zum Teil kaputt gegangen. Die laufen langsam aus und die noch zu sind, werden im Verlauf der nächsten Jahre, Jahrzehnte, werden sie durchrosten und dann läuft das Öl raus und kommt früher oder später ins Oberfläche und eventuell ins Grundwasser.
3: Die Gemeinde Platten hat direkt nach dem Bergsturz angefangen, das Heizöl, das schon ausgelaufen ist und das mit dem See, der sich hinter dem Schuttkegel gebildet hat, oben aufschwimmt, abzupumpen. Viel mehr können wir im Moment auch nicht machen, sagt Christine Schönele-Leubin vom Kanton. Was wir vor allem müssen, das alles gut überwachen.
2: Im Kanton Aargau warten über 120'000 Autofahrerinnen und Autofahrer auf einen Termin beim Strassenverkehrsamt, um ihr Fahrzeug überprüfen zu lassen. Das ist jedes fünfte Auto im Kanton. Wie der Aargauer Regierungsrat auf eine Anfrage im Parlament schreibt, sei der Rückstand in den letzten Jahren stabil geblieben. Grund für die langen Wartezeiten sei, dass es immer mehr Auto im Kanton gäbe, aber nicht viel mehr Mitarbeiter auf dem Strassenverkehrsamt. Dazu käme immer noch ein Rückstand aus der Corona-Zeit, wo man keine Fahrzeugprüfungen hätte machen können. Der Kanton sei aber dran, Kapazitäten beim Strassenverkehrsamt aufzufahren. In der Stadt Bern dort sind verschiedene Strassen und Trottoire in einem schlechten Zustand. Ganze 8% sind in einem kritischen Zustand, schreibt die Stadt Bern. Das könnte gefährlich sein für Velofahrer, Fußgängerinnen oder Leute mit einer Einschränkung. Der Grund für die vielen schlechten Belege sei der Spardruck, sagt der Stadtberner Verkehrsdirektor Matthias Ebischon.
6: Es ist klar, die Stadt hat zu wenig Geld, beziehungsweise ist knapp bei Kassen und dann spart man natürlich in

0: prognostizieren, dass Smartphones und soziale Medien sehr schlechte Auswirkungen können haben auf Kinder und Jugendliche, dass das aber zu wenig thematisiert werde an den Schulen. Monika Glauser.
1: Er mache sich Sorgen, sagt Alexander Reder, Vater von zwei Kindern im Teenie-Alter. Sorgen, weil er bei seinen Kindern beobachten kann, wie süchtig die sozialen Medien machen könnten. Wie sich Kinder für nichts mehr anderes würden interessieren als für Smartphones. Darum hat er, zusammen mit anderen Eltern aus Basel, einen offenen Brief verfasst an den Regierungsrat. Seinen Kindern den richtigen Umgang mit Handys beizubringen, sei nämlich auch Aufgabe der Schule.
2: Hier muss die Politik handeln, weil die Mechanismen, die die Tech-Industrie benutzt, die süchtfördernd sind, das ist bekannt, die können wir als einzelne Nutzer nicht ändern. Da muss es politische Regularien geben. Ansonsten müssen wir sonst auch in der Schule Kokain und alle anderen Drogen anbieten und sagen, guckt mal, probiert's mal aus, vielleicht macht ihr interessante Erfahrungen damit.
1: Man könnte Kinder und die Jugendlichen den sozialen Medien nicht einfach ausliefern. Die Schule können wichtige Aufklärungsarbeit leisten, sagt Alexander Reder.
2: Also, dass man auch die Kinder und Jugendlichen daran führt und auch die Eltern und Lehrer. Wie funktioniert das eigentlich? Wie funktionieren diese perfiden Mechanismen dahinter? Einfach, um ihnen zu helfen, sich davon zu emanzipieren.
1: Seit der Sommerferien gilt an allen Schulen in Basel-Stadt bis zur 6-Stufe ein Handyverbot. Das sei schon mal ein guter Anfang, findet der Alexander Reder. Aber es lange nicht. Der offene Brief haben rund 300 Eltern unterschrieben und letzte Woche im Regierungsrat übergeben. Von der Regierung hat noch niemand Stellung genommen.
0: Die Monika Glauser hat berichtet über den offenen Brief zu Basel, hier in der Sendung «Regionaldiagonal».
3: Da ist noch eine wichtige Meldung reingekommen. SRF Verkehrsinfo von 16.35 Uhr in Baselbiet ist die A18 Richtung Delemont zwischen Rheinach Süd und Esch Nord wegen eines Fahrzeugbrandes gesperrt. Der Freitag Nachmittag hier bei uns auf SRF 1. Chicago mit «Hard to say I'm sorry» und dem Mikrofon der Adrian Köpfer.

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3: Verkehrsinfo von 16:44 Uhr. Vorsicht in der Ostschweiz. Auf der Umfahrungsstraße Wattwil in beiden Richtungen besteht die Gefahr durch einen Hund auf der Fahrbahn.

0: Freitag, 18. September, und es wartet ein wunderschönes Wochenende auf uns.
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0: Sollen wir nach Hause am Wochenende? Sollen wir irgendwie etwas machen? Die Antwort lautet ja, liebe Jan Eidl von SRF Meteo. Es gibt ein wunderschönes Herbstwochenende mit Weitsicht.
2: Mit Weitsicht. Also es ist wirklich ein sehr sonniges Wochenende. Man kann definitiv super wandern gehen. Es hat höchstens mal ein paar Schleierwolken am Himmel. Aber sonst wirklich oder ein kleines Quellwölkchen vielleicht mal über dem Berg, das vor allem morgen. Aber sonst ist es wirklich einfach sonnig. In der frühen Morgenstunde ist es ziemlich frisch, weil die Nacht auf morgen, die ist klar. Und es geht mit den Temperaturen ziemlich durchab. Also um Mitternacht haben wir so etwa 13 Grad, zum Beispiel im Mittelland. Und morgen Morgen dann nur noch etwa 8 Grad, im Süden 12 Grad. Und bis es eben so frisch ist und Gewässer noch warm, kann es dann eben auch den Seerauch geben. Das gibt sicher schöne Motive. Oder dann gegen da oben mit ein paar Schleierwolken mehr zum Sonnenuntergang. Vielleicht so einen quietsch rosaroten Himmel. Also es gibt schöne Fotomotive. Temperaturen nach dem frischen Start in den Tag bei 23 Grad am Nachmittag. Im Süden geht es 25 Grad. Und wenn man natürlich in die Berge geht und Fernsicht geniessen will, auf 2000 Meter haben wir 12 Grad. Das Einzige, was sich ändert auf der Sonntag, ist, dass es ein bisschen wärmer wird. Es gibt auch im Norden 25 Grad. 26 Grad erwarten, nicht nur im Tessin, sondern auch in der Region Basel, Genf, Wallis. Also es wird richtig warm und auf 2000 Meter gibt es 14 Grad.
0: Du hast einen rauchenden See erwähnt oder rauchende See, Seerauch. Genau. Was das genau ist, kann man bei euch nachlesen unter srfmedia.ch. Dort ist schon ganz erklärt. Oder wunderschöne Bilder, die müssen wir entsprechend toppen oder können toppen dem Wochenende. Wie sieht es eigentlich aus in Sachen Regen nächste Woche?
2: Es geht wirklich schlecht aus. Also wenn, dann gibt es höchstens am Mittwoch, gerade am Vormittag, im Tessin ein bisschen etwas. Aber das sind ja genau die, die auch heute schon immer wieder etwas abbekommen haben oder auch in den letzten Wochen. Sonst geht es wirklich trocken weiter. Es ist einfach ein Hoch nach dem anderen, der sich da abwechselt. Es ist eine schwache Störung, zwar in der Nacht auf der Montag, wo Deutschschweiz ein bisschen streift. Wir haben aber höchstens mal ein paar Wolken mehr halt zuerst einmal zum Start in die neue Woche. Und sonst geht es grundsätzlich wieder durch eine recht sonnige Woche. Was am Donnerstag genau passiert, ist noch ein bisschen unklar. Vielleicht werden wir gestreift von einem Tief. Aber der grosse Regen wird das definitiv nicht sein.
0: Und auch weiter rausnehmen, für die, die nächste Woche in Herbstferien haben, sieht es auch nicht nach...
2: Es ist schon wieder ein neues Hoch, das sich von Spanien sich dann Richtung Mitteleuropa ausdehnt am Wochenende. Es könnte sogar Ende Woche und nächste Wochenende, also in einer guten Woche, 25 bis 27 Grad geben.
0: Ja. Okay. Jan Eidl,
2: ja.
0: Danke vielmals und einen schönen Abend.
2: Ja, danke gleichfalls.
0: Das meteorologische Kartenhaus geht zusammen. Dafür besingen sie jetzt Richtige. Der Traufer und Monika Schär.

0: Freitagabend. Es wird langsam 5 Uhr. Wir schauen noch schnell auf die Straße.
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0: Vorsicht in der Ostschweiz auf der Umfahrungsstraße Wattwil in beiden Richtungen besteht Gefahr durch einen Hund auf der Fahrbahn und auf der Nord-Süd-Achse. Dort ist der Gotthardtunnel wegen eines Pannenfahrzeugs gesperrt. In der Region Basel, dort ist die A18 Richtung Delemont zwischen Rheinach Süd und Esch Nord wegen eines Fahrzeugbrandes gesperrt und auf der A2 Richtung Deutschland Stau ab Pratteln. Weiter Stau in der Westschweiz auf der A1 Richtung Yverdon zwischen Quissier und La Sarre bis zu 45 Minuten länger wegen eines Unfalls. In der Region Solothurn auf der A1 Richtung Zürich zwischen Kriegstetten und Herkingen und Richtung Bern bei Herkingen. In der Zentralschweiz auf der A2 Richtung Basel zwischen Loppa und Emmen-Süd. Dann in der Region Zürich auf dem Westring Richtung Gubristunnel wegen eines Unfalls zwischen Zürich-West und Urdorf-Nord. Vor dem Gubristunnel Richtung St. Gallen ab Dietikon. Dann auf der A1 Richtung Zürich ab Baltenswil. Und zum Schluss in der Ostschweiz auf der A13 Richtung St. Margrethen zwischen Sevelen und Haag.
2: Die Nachrichten von SRF um 5 mit Marisa Eckli. Das Bezirksgericht Zürich verurteilt einen 25-Jährigen. Er hatte in Zürich 3 Kinder schwer verletzt. Die Landeskirchen in der Schweiz verlieren weiterhin Mitglieder, aber weniger als auch schon. Und der Bundesrat spricht sich gegen die Grenzschutzinitiative der SVP aus. Das Wetter am Abend oft sonnig und teilweise hat dichte Wolken. Morgen gibt es viel Sonnenschein bei 20 bis 25 Grad. Das Bezirksgericht Zürich verurteilt einen Studenten aus China zu 15 Jahren Haft wegen mehrfach versuchten Mordes. Zudem soll er des Landes verwiesen werden, ebenfalls für 15 Jahre. Der 25-jährige Mann hatte vor 2 Jahren in Zürich 3 Kinder schwer verletzt. Er ging mit einem Messer auf eine Gruppe von Kindergartenkindern los und stach auf sie ein. Er war geständig und soll die Tat geplant haben. Die großen Schweizer Landeskirchen schrumpfen weiter. Allerdings sind im letzten Jahr so wenige Menschen aus den Kirchen ausgetreten wie seit Jahren nicht mehr. Religionsredaktorin Nicole Freudiger zur jüngsten Kirchenstatistik.
3: Überraschend stark sei der Rückgang bei den Kirchenaustritten. So schreibt es das Pastoralsoziologische Institut St. Gallen SPI in seiner Mitteilung zur Kirchenstatistik. Aus der römisch-katholischen Kirche traten letztes Jahr rund 28.000 Menschen aus der reformierten rund 26.000. Kein Vergleich mit der Austrittswelle von 2023, nachdem die Missbrauchsstudie veröffentlicht worden war und die Zahlen doppelt so hoch waren. Trotz dieser Konsolidierung bei den Austritten verlieren die Kirchen weiterhin Mitglieder. Denn es fehlt der Nachwuchs, während die älteren Mitglieder sterben. Die Austritts- und Bestattungszahlen übersteigen die Taufzahlen bei weitem, schreibt das SPI. Letztes Jahr zählte die römisch-katholische Kirche in der Schweiz noch knapp 2,7 Millionen Mitglieder, die reformierte knapp 1,8 Millionen. Das ist in beiden Kirchen zusammen knapp 1 Million weniger als noch vor 10 Jahren. Während bei den Katholiken die Zuwanderung lange für Nachwuchs gesorgt und den Rückgang abgefedert hatte, entwickeln sich nun die reformierte und die katholische Kirche weg von einer Volkskirche und sehen sich vor der Herausforderung, eine neue Rolle zu finden.
2: Die sogenannte Grenzschutzinitiative der SVP würde Kosten in Milliardenhöhe verursachen und gleichzeitig nicht helfen, die irreguläre Migration einzudämmen. So hat Justizminister Beat Jans heute begründet, warum der Bundesrat die Initiative ohne Gegenvorschlag ablehnt. Die Grenzschutzinitiative verlangt etwa, dass alle Personen systematisch kontrolliert werden, wenn sie in die Schweiz einreisen. Das würde laut externem Bericht 6 bis 16 Milliarden Franken pro Jahr kosten. Außerdem dürfte die Schweiz höchstens noch 5'000 Asylsuchende pro Jahr aufnehmen. Und Jans sagte weiter, die Schweiz könnte nach Annahme der Initiative wahrscheinlich nicht mehr Teil des Schengen-Raums sein. Als Folge gäbe es etwa lange Staus an den Grenzen. Das Staatssekretariat für Wirtschaft, SECO, ist besorgt über die Zwangsverwaltung des Russlandsgeschäfts des Schweizer Nahrungsmittelherstellers Nestle. Das SECO und das Außendepartement stünden seit einigen Wochen in engem Kontakt mit Nestlé, heisst es in einer Stellungnahme des SECO. Man unterstütze Nestlé auf diplomatischem Weg. Ziel sei es, dass das Unternehmen bei den russischen Behörden Gehör finde und seinen Standpunkt vorbringen könne. Russlands Präsident Wladimir Putin hat gestern entschieden, zwei Nestlé-Gesellschaften sowie ein französisches Unternehmen unter Zwangsverwaltung zu stellen. Ein Kreml-Sprecher sagte später, das habe auch damit zu tun, dass diese Firmen aus, Zitat, unfreundlichen Ländern stammten. Das Fußballspiel zwischen dem FC Sion und dem FC Zürich morgen Abend hat im Vorfeld für Diskussionen gesorgt. Unter anderem, weil es keinen Extrazug für die Zürcher Fans gibt. Jetzt haben die Behörden kurzfristig entschieden, das morgige Spiel wird schon um 18 Uhr angepfiffen, statt um 20.30 Uhr. Die Fans des FC Zürich hätten sonst mit dem ÖV nicht mehr nach Hause reisen können. Alin Langenecker.
4: Bis anhin setzte die SBB für Fans Extrazüge ein, wenn ein Fußballspiel erst spät abends endete. Ende Juli teilte die SBB den Fußballvereinen mit, dass künftig nicht mehr in jedem Fall Extrazüge verkehren. Für die mitgereisten Fans bedeutet das, dass sie je nach Anpfiffszeit keine Möglichkeit mehr haben, nach dem Spiel mit dem ÖV nach Hause zurückzukehren. Dies wollte die Stadt Sion morgen Abend verhindern. Sie hat zusammen mit der Kantonspolizei Wallis beschlossen, das Spiel um 2,5 Stunden vorzuverlegen, auch wegen Sicherheitsrisiken, wie der FC Sion mitteilt. Der zuständige Staatsrat Christoph Ganser hat sich im Vorfeld besorgt gezeigt, wenn bis zu 2000 mitgereiste Zürich-Fans die Nacht rund um den Bahnhof in Sitten verbringen würden, wie er der Zeitung Walliser Bote sagte. Ein Streitpunkt bleibt aber. Einen Extrazug wird es trotzdem nicht geben. Hunderte Fans dürften also in den normalen Zügen nach Sitten und wieder zurückreisen.
2: Alin Langenecker hat berichtet. Und nun zu den Börsendaten von SIX. Der Swiss Market Index liegt im Moment bei 13.810 Punkten, minus 1%. Der Dow Jones Index in New York fällt um 0,5%. Der Euro wird zu 94,44 Rappen gehandelt und der Dollar zu 82,42 Rappen. Und der Blick auf das Wetter. Am Abend ist es oft sonnig, in Graubünden und im Tessin bleiben die Wolken dichter und es gibt lokale Regengüsse. Morgen gibt es viel Sonnenschein bei 20 bis 24 Grad, im Süden bis 25 Grad. Das waren Nachrichten von Radio SRF. Verantwortlich Simon Riechle.
0: 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Und apropos morgen wegen dem Match FC Sion gegen FC Zürich. Wenn man in Ghana, in Westafrika, auf der Strasse als Schweizer oder Schweizerin erkannt wird, dann kann es sein, dass die jungen Männer dort sofort wissen, was der FC Zürich im Wochenende gemacht hat oder gegen wen Sion verloren hat. Warum das die Leute in Ghana interessiert, warum das die total up-to-date sind, wie in der Schweiz geshootet wird, wir erklären es um 20.05 Uhr. Bee Gees mit «Alone» und dem Mikrofon, Adrian Köpfer.

0: Bee Gees mit Alone um 11.05 Uhr.
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0: Wir fangen an mit Fußball und im Fußball darf der eine Captain weitermachen, der andere Captain darf nicht weitermachen und im Tennis darf ein Captain zum letzten Mal jemanden bestaunen. Team Mäcki Mann vom Sport, ist ein kleines Puff, bring ein bisschen Ordnung.
2: Das ist ein Genusch. Also der Captain, der für ein Zeitchen nicht weitermachen darf, weil er verletzt ist, ist der Olivier Gustodio von Lausanne-Sport. Er hat sich im Training am Oberschenkel verletzt und kann sicher 3 Wochen nicht spielen. Der andere, der Captain, der weitermachen will, ist der Cristiano Ronaldo. Der Captain von Portugal ist auch mit 41 noch nicht gemüht, hat Lust auf Fußball und ist darum vom Nationaltrainer von Portugal für die Nations League-Spiel aufgeboten worden. Kein Fußballer auf der Welt hat offiziell so viel Goal geschossen wie der Cristiano Ronaldo. 979. Und wenn er jetzt auch immer noch für Portugal spielt, im Club Saudi-Arabien auch immer noch spielt, dann ist es durchaus wahrscheinlich, dass er in dieser Saison 1000er-Goal-Marken arbeiten kann. Und dann gibt es im Tennis eben noch den Team-Captain vom Schweizer Nationalteam, der Severin Lüthi. Er kann heute und morgen zum letzten Mal überhaupt den Stan Wawrinka coachen und bestaunen. Im Davis Cup gegen Brasilien, das sind die letzten Duelle von Wawrinka für die Schweiz, bevor er Ende Jahr zurücktritt. Severin Lüthi.
3: Ich glaube, von so einem Champion kann man extrem viel lernen. Jeden Tag Sachen abschauen. Und was für mich wichtig ist als Captain, der Stan ist einer, der immer gewinnen will.
2: Trotz des letzten Spiels vom Stan Wawrinka, trotz dass er immer gewinnen will, im Davis Cup ist die Schweiz die Aussenseiterin gegen Brasilien. Das erste Einzel gibt es am Abend ab der 8. Gespielt wird in Rio de Janeiro vor etwa 15'000 Fans. Das sehen im Fernsehen auf SRF 2.

0: Blue, zusammen mit dem Elton John. Sorry seems to be the hardest word. Wie ist es bei euch mit so Glücksspiel? Lotto, Sportwetten oder so? Spielt ihr auch? In der Schweiz machen das nämlich viele Leute. Vor allem Lotto wird Land auf, Land ab gespielt. Etwa ein Drittel der Bevölkerung spielt laut Befragungen regelmässig. So Glücksspiel gibt es aber natürlich auch in anderen Weltgegenden, nicht nur in der Schweiz, zum Beispiel in Afrika. Auch dort gibt es in vielen Ländern Lotto. Aber in den letzten Jahren ist dort etwas anderes noch deutlich beliebter geworden, nämlich Sportwetten und vor allem Fußballwetten. Die Sendung International beschäftigt sich in dieser Woche mit dem Sportwettenboom in Afrika, mit den Gründen dafür und mit den Folgen. Und ich habe mit dem SRF-Afrika-Korrespondenten Fabian Urech geredet. Er hat die Sendung zusammen mit der SRF-Afrika-Korrespondentin Sarah Flug gemacht. Und ich wollte von ihm zuerst wissen, Sportwetten, ich meine, das gibt es ja in der Schweiz. Was ist aber der anders in Afrika?
1: Ich würde sagen, anders ist vor allem, dass es enorm präsent ist im öffentlichen Raum. Es gibt viele Länder, aber vor allem Städte auf dem Kontinent, wo man das Gefühl hat, dass etwa jedes zweite Werbeplakat entlang von der Strasse für Sportwetten wirbt. Dazu kommt die Werbung im Internet, die sehr omnipräsent ist, Werbung im Radio, Werbung im Fernsehen. Und dazu kommt auch, dass an vielen Kreuzungen ein Sportwettenlokal gibt, wo man auch noch physisch Wetten platzieren kann. Teilweise sind es gerade mehrere an einer Kreuzung. Und ich habe das Gefühl, die Präsenz vom Wetten, von der Sportwetten, hat in den letzten Jahren, zumindest hier in Westafrika, noch zugenommen. Und das gleiche Gefühl hat meine Kollegin gehabt, Sarah Flug, in Ostafrika. Und darum haben wir gemerkt, das ist ein Phänomen, der Sportwettenboom, der den ganzen Kontinent betrifft. Und wir dort genauer heranschauen und haben darum vor allem in Ghana und Uganda mit verschiedenen Leuten geredet, die regelmässig wetten. Und dort dabei haben wir nachher gleich mal gemerkt, dass das vor allem junge Männer sind, wo vor allem mit dem Handy wetten inzwischen.
0: Und welche Rolle spielt das Handy für den Wettboom in Afrika?
1: Das spielt eine sehr grosse Rolle, weil das Handy ist in Afrika inzwischen auch sehr verbreitet. Auch das Smartphone ist inzwischen sehr verbreitet. Etwa 40% von allen Erwachsenen haben inzwischen ein Smartphone. Und in der Stadt, dort wo besonders häufig gewettet wird, sind es wahrscheinlich noch deutlich mehr. Und eben, ich habe das Gefühl, durch das Smartphone ist der Wettboom, die Entwicklung ist beschleunigt worden. Dadurch, dass man eigentlich jetzt überall und jederzeit kann wetten. Dazu kommt noch so die soziale Kontrolle, die man in einem Wettlokal noch hat, zumindest teilweise. Die fällt mit dem Handy komplett weg. Man kann versteckt wetten, man kann einen grossen Teil von seinem Einkommen, von seinem Vermögen verwetten, ohne dass irgendjemand einem warnet oder Widerspruch einlegt. Und darum habe ich schon das Gefühl, dass das Handy ein sehr wichtiger Faktor ist für den Wettboom in Afrika.
0: Auf was oder auf wen wird eigentlich denn gewettet? Ist das vor allem auf die eigenen Teams oder wie?
1: Ja, man kann auf diesen Wettplattformen eigentlich auf die unterschiedlichsten Sportarten wetten, wie auch in der Schweiz. Also von Basketball bis Wasserball. Aber im Zentrum hier steht sehr klar der Fußball. Afrika ist sowieso sehr Fußball begeistert. Was aber interessant ist, ist, dass man eigentlich hier in vielen Ländern nicht besonders interessiert ist an den lokalen Ligen, sondern man schaut vor allem auf Europa. Man schaut vor allem in die Premier League, in England. Das verfolgt man sehr, sehr eng, aber es gibt hier auch sehr viele Fans, zum Beispiel von Real Madrid oder vom FC Barcelona. Durch das Wetten ist es aber jetzt auch so, dass auch andere Ligen aus dem Ausland, aus Europa, bekannt sind. Zum Beispiel auch die Schweizer Liga. Und darum kommt es immer wieder zu dieser kuriosen, aber irgendwie auch noch unterhaltsamen Situation, dass sie auf Leute treffen, die relativ gut Bescheid wissen über den Schweizer Fußball. Sie wissen dann, wie steht es jetzt um die Formkurve vom FCZ, oder sie wissen, dass der FC Thun überraschend ist Meister geworden. Sie wissen, dass IB einen guten Sturm hat, aber eine schwache Verteidigung. Und das ist noch schön, weil das funktioniert auch noch häufig so ein bisschen als Eisbrecher, wenn man Leute kennenlernt.
0: Sport, aber es ist auch für mich komisch zu hören, dass man in Ghana plötzlich auf der Straße über FC Basel oder IB redet. Das ist auch noch ein bisschen gewarnungsbedürftig. Das war der Internationale Talk mit dem Fabian Urech und die ganze Reportage, also die Sendung International von ihm unter Sarah Flug, könnt ihr online hören unter srf.ch/audio oder am Sonntag live hier um 6:30 auf SRF 1.

0: Yusum Dur, Nana Cherry mit 7 Seconds. Es geht noch ein bisschen mehr und dann ist es 17:30.
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0: Auf der Nord-Süd-Achse ist der Gotthardtunnel wieder offen, jedoch weiter in Stau Richtung Süden 3 km und 30 Minuten Wartezeit, Richtung Norden 4 km und 45 Minuten Wartezeit. Dann in der Region Basel ist die A18 Richtung Delémont zwischen Rheinach Süd und Esch Nord wegen eines Fahrzeugbrandes weiterhin gesperrt. Auf der A2 Richtung Deutschland Stau ab Ratteln. Weiter Stau in der Westschweiz auf der A1 Richtung Yverdon zwischen Crissier und La Sarre bis zu einer Stunde länger wegen eines Unfalls. In der Region Solothurn auf der A1 Richtung Zürich zwischen Wangen an der Aare und Herkingen, dann in der Zentralschweiz auf der A2 Richtung Luzern ab Loppa, in der Region Zürich auf dem Westring Richtung Gubristunnel wegen eines Unfalls zwischen Zürich West und Urdorf Nord und auf dem Nordring Richtung St. Gallen ab Seebach, auf der A1 Richtung Zürich ab Altenswil, dann am Zürichsee auf der A3 Richtung Chur wegen eines Unfalls zwischen Richterswil und Wollerau und am Walensee auf der A3 zum Schluss Richtung Chur zwischen Niederurnen und dem Kerenzenbergtunnel. Es ist 17:30.
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3: Regionaljournal Bern, Fribourg-Wallis. Nach einem Hin und Her ist jetzt klar, das Fußballspiel vom FC Sitten gegen FC Zürich, morgen im Wallis, ist 2 Stunden früher als geplant. Sonst wären Zürich-Fans nämlich gar nicht mehr heimgekommen. Von dem gerade zuerst. Dann gehen wir auf Platten im Lötschental, wo beim Bergsturz nicht nur Gebäude verschüttet wurden, sondern auch einen Haufen Heizöl. Der Matthias Bellwald, der Gemeindepräsident von Platten, beschäftigt das.
4: Grund zur Sorge ist ja immer, wenn man 150'000 Liter Öl hat, die man zurückbauen und entsorgen muss, ist das Entsorgung, sagt ja schon fast, da ist ein sorgsamer Umgang damit zu machen.
3: Wir erzählen euch, wie so ein sorgsamer Umgang aussieht. Und dann reden wir über Geld. Besser gesagt, über das fehlende Geld. Wir schauen uns an, warum sich die Stadt Bern gäng weiter verschuldet und was das für Folgen haben könnte. Am Mikrofon begleitet mich Michelle Schwarzenbach. Morgen Abend empfiehlt der FC Sitten daheim der FC Zürich. Zu reden geben hat im Vorfeld, um welche Zeit das Spiel startet. Heute, nur gerade einen Tag vor dem Spiel, ist es zeitlich vorverschoben worden, sodass Zürich-Fans nach dem Spiel noch mit dem Zug heimkommen. Aline Langenegger.
5: 2,5 Stunden eher als geplant ist das Fußballspiel morgen Abend im Stadion Tourbillon. Der Entscheid der Behörden hat der FC Sitten gestern Abend erfahren, heute noch offiziell, sagt der Mediensprecher Patrick Margueron. Das sei zu spät.
6: Nous, ce qui nous gêne, c'est le timing, puisqu'on a été informé hier, puis aujourd'hui officiellement, alors qu'on sait que la Swiss Football League avait déjà évoqué ce match et cet horaire il y a quelques semaines déjà, et qu'il n'y avait pas eu de décision depuis. Donc nous, c'est le timing qu'on trouve mauvais qui nous gêne.
5: Bis jetzt hat es von SBB Alben extra Züge gegeben, auch wenn ein Fußballspiel erst um 8:30 am Abend abgepfiffen wurde. Dann sind Gäste nach dem Spiel spät am Abend auch wieder heimgekommen vom Tessin von Ostschweiz oder eben vom Wallis. Ende Juli hat die SBB den Fußballvereinen aber gesagt, dass die extra Züge nicht mehr in jedem Fall fahren. Wenn es so spät ist, dass auf der betreffenden Linie auch sonst keine Züge mehr fahren, gäbe es künftig auch keine extra Züge mehr. Darum ist dann zum Beispiel letzten Samstag der Match zwischen IB und Lugano im Tessin auf die 7. vorverschoben worden, dass die IB-Fans nicht im Tessin gestrandet wären. Den Antrag hat auch der FC Zürich bei Swiss Football League gestellt für das Spiel morgen Abend. Die hat das Anliegen aber abgelehnt mit der Begründung, dass die Behörden müssten entscheiden. Das haben die Stadt Sitten und die Kantonspolizei Wallis Sitten gemacht. Man hat auf die Empfehlungen der Swiss Football League und vom Kanton gelost, schreibt der Stadtpräsident von Sitten, der Philipp Wachon, auf Anfrage. Abpfiff sei um 6 Uhr, dass Zürich Fans mit dem Zug wieder heim können. Im Vorfeld hat der Kantonalsicherheitsminister, der Philipp Gansech, der Zeitung Walliser Bote gesagt, er mache sich Sorgen wegen der Sicherheit, dass hunderte Fans dort Sitten könnten rumlungern und die Nacht rund um den Bahnhof könnten verbringen. Dass die Sicherheit ausschlaggebend war für die zeitliche Vorverschiebung des Matches, das bestätigt auch der Mediensprecher vom FC Sitten, der Patrick Margueron.
6: On a reçu un préavis hier soir, puis une décision officielle aujourd'hui, qui indiquait que pour des raisons de sécurité, liées notamment au fait qu'il n'y avait pas de train spécial pour ramener les supporters zurichois.
5: Extrazug gibt es trotz Zeitverschiebung aber nicht.

0: Beispiel auf unsere Anfrage bis Redaktionsschluss nicht darauf eingeht. Klar ist aber, weil es morgen trotz früherem Abpfiff keiner Extrazüge gibt, dürften hunderte Zürich-Fans die normalen Züge nehmen und die Sitzplätze im ÖV sehr begehrt sein.
1: Die Aline Langenegger. Weiter geht's mit den Meldungen vom Tag. Der Kanton Wallis darf 2/3 der diesjährigen Jungwölfe abschiessen, und zwar von der Rudel Nanda, Isegable und Le Toul. Das Bundesamt für Umwelt BAFU hat die Bewilligung dazu erteilt. Die Bewilligung gilt ab heute bis Ende Januar 2027, teilt der Kanton Wallis mit. Noch offen ist der Antrag vom Kanton Wallis, 3 andere Rudel komplett zu schiessen. Das hat das BAFU noch nicht entschieden. Rialto, das ist bekanntlich eine Brücke zu Venedig. Und es hat auch eine digitale Brücke werden zwischen Polizei und Staatsanwaltschaft im Kanton Bern. Dank dieser Informatiklösung hätten Dokumente zu Fällen einfach digital übermittelt werden können. Die Lösung ist gescheitert, das weiss man schon seit dem Dezember. Jetzt ist klar, wie das weitergehen soll. Der Kanton Bern soll ein Programm kaufen, das schon 20 andere Polizeikorps brauchen. Andrea Appiu erzählt die ganze Geschichte.
2: Das heute ist ein weiteres Kapitel in dieser langen Geschichte von diesem Informatikprojekt Nevo Rialto. Von einem Projekt, das der Kanton Bern wollte vorausgehen, Massstäbe setzen in Digitalisierung. Und damit ist gescheitert. Schon bei der Einführung von Software bei der Polizei hat es Probleme gegeben. Viel hat nicht funktioniert wie geplant. Die Kosten auf der anderen Seite gingen weiter rauf. Als die Firma, die die Software für Rialto entwickelt hat, mitteilt, dass sie nicht mehr in die Entwicklung dieser Software investieren will, hat die Staatsanwaltschaft die Notbremse gezogen und ist aus dem Projekt ausgestiegen. Damit war klar, die Brücke mit dem Namen Rialto wird nie stehen. Immerhin, der Kanton hat darauf mit dieser Firma verhandelt und bekommt von den 23 Millionen Franken, die er für das Projekt gezahlt hat, 10 Millionen zurück. Bleiben also 13 Millionen Franken, die in das Projekt geflossen sind. Und die Frage ist natürlich auch geblieben, wie das denn jetzt die Polizei künftig digital arbeiten soll. Konkret nach 2030. Bis dann kann die Polizei die jetzige Software nämlich noch brauchen. Dann ist fertig. Der Kanton hat das geprüft und kommt zum Schluss, ein Update von Rialto macht keinen Sinn. Das Risiko sei zu gross und die jährlichen Kosten zu hoch. Genau ein anderes System hat der Kanton gefunden, das das leistet, was die Polizei braucht, teilt die Kantonspolizei Bern heute mit. Es heisst MyAbi und mehr als 20 Polizeikorps in der Schweiz brauchen das schon. Die Polizei schreibt aber, die Kapo Bern müsse mit diesem neuen System Einbussen in Kauf nehmen in Sachen Digitalisierung, verglichen mit den jetzigen Anwendungen von Nevo Rialto. Der Hersteller der Software sei aber interessiert am Know-how, das man in Bern gesammelt hat, und will das in die Weiterentwicklung einfließen. Und was kostet das neue System? 8 Millionen für einen Kauf vom Informatikprogramm und weitere rund 9,5 Millionen Projektkosten. Rund 18 Millionen Franken also. Die Vergabe wird in den nächsten Tagen publiziert, schreibt die Kantonspolizei. Dann gibt es eine Beschwerdefrist. Und die Finanzierung muss noch gesichert werden. Es ist also klar, das letzte Kapitel in dieser Sache ist noch nicht geschrieben.
1: Andrea Appiu. Es ist eine Quartierstrasse mit Gemeinschaftsgarten und Spielplatz, mit Brunnen und Bäumen. Die Arthur-Villard-Promenade im Met-Quartier zu Biel. Jetzt ist sie mit dem Flâneur d'Or ausgezeichnet worden. Einen Preis für öffentliche Räume, die für Fußgängerinnen und Fußgänger aufgewertet wurden. Dominik Meyenberg.
3: Die Promenade im Osten von Biel zeige vorbildlich, wie man öffentliche Räume sicherer und attraktiver machen kann. Der Verband Fussverkehr Schweiz mit, er vergibt den Preis alle 3 Jahre. Früher ist das Areal im Bieler Met-Quartier vor allem als Parkplatz gebraucht worden. Für Fußgängerinnen und Velofahrer ist es dort nicht sicher gewesen. Bis die Stadt Biel den Raum vor 2 Jahren hat angefangen neu gestalten. Zwischen der Müllistrasse und dem Gottfried-Ischer-Weg hat sie eine 200 Meter lange Promenade gebaut. Für Leute, die zu Fuß oder mit dem Velo unterwegs sind, abseits von stark befahrenen Poststrasse daneben. Aber auch für Leute, die gerne verweilen. Es hat Bänkli, einen Brunnen, einen Gemeinschaftsgarten, Spielplätze und eine Sportanlage. Mit dieser grünen und lebenden Gestaltung hat die Arthur-Villard-Promenade die Jury überzeugt, heisst es beim Verband Fussverkehr Schweiz. Insgesamt sind 82 Projekte eingereicht worden. Der Hauptpreis ist mit 10'000 Franken dotiert.

0: Der Bergsturz von Platten letztes Jahr im Mai hat fast 300 Leute zu Hause genommen. Die riesigen Fels- und Eismassen haben aber nicht nur Häuser, Stau und Hotel unter sich begraben. In diesen Gebäuden hat es auch viele problematische Stoffe drin gehabt. Dominik Meyenberg.
1: Und zwar Stoffe, die jetzt teilweise Meter hoch eingegraben sind. Der Kanton Wallis hat darum einen Studienauftrag gegeben, der untersucht, was alles in diesem Schuttkegel vergraben sein könnte. Die Studienautorinnen und Autoren haben zuerst mal alle Bewohnerinnen und Bewohner von Platten angeschrieben, um herauszufinden, was sie in ihren Häusern hatten und was von all dem gefährlich sein für die Umwelt. Neben Auto, Kühlschränke, Batterien, Solarpanels usw. ist in dieser Untersuchung vor allem ein problematischer Stoff herausgekommen: Heizöl. Zusammen mit den Angaben der Bewohnenden rechnen die Autoren damit, dass insgesamt rund 150'000 Liter Heizöl entweder schon ganz ausgelaufen sind oder neue kaputte oder nicht kaputte Öltank unter dem Schuttkegel sind. Der Wiederaufbau von Platten ist durch die neuen Erkenntnisse nicht direkt gefährdet. Und gleich heisst das für die Gemeinde Platten, mit dem kontaminierten Boden sehr sorgfältig umzugehen. Messstationen überall unterhalb vom Schuttkegel platziert, soll jetzt helfen, allfällige Verschmutzungen sofort zu erkennen.
0: Katharina Locher ist mit dem Gemeindepräsidenten von Platten, Matthias Bellwald, zum Schuttkegel schauen, da wo die Aufraumarbeiten auf Hochtouren laufen. Sie wollte von ihm wissen, ob ihm die Schadstoffe Sorgen machen.
2: Es gibt ja ein Studio, wo sagt, welche Massnahmen das zu treffen sind aufgrund von der Erhebung, die man gemacht hat. Und wichtig dabei ist zu sagen, dass die Massnahmen, die da drin empfohlen sind, die wir alle umsetzen, damit wir genau die Umweltgefährdung auf ein Minimum reduzieren können. Das heisst unter anderem die permanente Überwachung von diesen Gewässern, die Lunza, See bis zum Stausee. Das ist der eine Punkt. Dann aber auch die visuelle Überwachung vom Seeperimeter selber. Ihr seht hier vor mir das grosse gelbe Band, das von Norden nach Süden verläuft über die Lunza. Das ist die aktive Ölsperre, die seit Beginn des Ereignisses permanent ist, aktiv war. Und gleichzeitig sind wir natürlich jetzt noch dran, die Messungen zu verfeinern. Das ist eine zusätzliche Empfehlung gewesen, dass wir zusätzlich in zwei Messstationen im Rümweiler installiert. Das ist ongoing. Bodenproben, die man nimmt. Wir wissen, jeden Tank, wo er potenziell vorhanden wäre, und die, die wir haben zurückbauen können, die haben wir zurückgebaut. Also es ist nicht so, dass die 150'000 Liter, die wir ansprachen, jetzt noch alle da wären. Das ist nicht der Fall. Man hat also gedacht, die noch ganz sind, die hat man abgepumpt, die hat man fachgerecht entsorgt. Und das wird euch weiterhin so gemacht, jetzt bei der Baugrundvorbereitung, wo wir auf so Material stossen, wo wir wissen, wenn es noch da ist, die wir das sachgerecht entsorgen.
3: Also das heisst, eigentlich machen wir alles schon so, was in der Studie empfohlen wird. Ja. Deutsch gesagt, kein Grund zur Sorge.
2: Also Grund zur Sorge ist ja immer, wenn wir 150'000 Liter Öl haben, wo er zurückbauen und entsorgen muss, ist das Entsorgung, sagt ja schon fast, da ist ein sorgsamer Umgang damit zu machen, damit wir keine Sorgen nachher haben. Ja, das ist richtig. Wir setzen alles daran, dass wir hier umweltgerecht das Ganze machen können. Wir sind froh um die Studie. Wir wissen auch, welche Massnahmen das sind. Das ist in dem Sinn begleitet. Das ist für uns von der Gemeinde ja sehr wichtig, dass wir begleitet werden bei dem Projekt und wir wissen, was zu tun ist und so können wir auch bestmöglich handeln.
3: Das heisst, ihr habt es schon ein bisschen angesprochen, es ist schon Zeug vorgekommen, die ihr fachgerecht entsorgen müssen. Wie muss ich mir das vorstellen? Dass da in einem Haus einen angetätschten Heizöltank hat man gefunden oder sonst irgendwo beim Planieren etwas ist vorgekommen? Könnt ihr ein bisschen erzählen, was da schon ist, passiert?
2: Ja, bringe ich jetzt gerade ein Beispiel. Das war ein Hotelbetrieb gewesen. Öltank, grosser Öltank. Man wusste, man den lokalisieren. Da hat man grossmehrheitlich abpumpen. Das war ein Beispiel. Wir wissen, wie viele Gleiter das waren. Das wird in der Gesamtrechnung natürlich abgebucht. Und dann hat es noch andere Gebäude, die man im Rückbau gehabt hat, wo man Öltank hat können, so gut wie es ist gegangen, hat abpumpen. Es ist klar, dass er in der Katastrophe drin, die Tanks halt zum Teil sind ramponiert gewesen. Das hat auch zum Teil durch Mischung mit Wasser gegeben. Da hat man dann halt das Wasser-Öl-Gemisch abgepumpt. Aber auch das hat man gemacht. Also man hat auch versucht, das Wasser, das im Tank war, abgepumpt. Und nicht nur zu Öl.
3: Aber das heisst aber auch, wenn ihr dann nachher endlich dürft bauen da auf dem Boden, könnte es auch immer wieder sein, dass etwas vorkommt. Wie muss ich mir das vorstellen? Dann gibt es Verzögerungen, dann gibt es Probleme, dann macht man vielleicht einen Tank mit dem Bagger kaputt, dann hat man wieder neue Probleme. Auf was müsst ihr euch da einstellen?
2: Also das ist eigentlich jetzt mit in Betracht gezogen. Also hier, wo wir jetzt die Baugrundvorbereitung machen, die wir gerade genau das eliminieren, indem, dass wir mit der Baugrundvorbereitung genau das, weil wir genau wissen, wo es ist, das sind unsere Namen. Zudem sind überall die Probebohrungen, die noch zusätzlich gemacht werden, um zu schauen, wie der Baugrund überhaupt vorhanden ist. Und der hat die jetzige Rückmeldung, die wir bis jetzt bekommen haben, sind übrigens wie die Wasserqualität immer schadlos gewesen.
3: Aber in der Studie ist ja explizit gestanden, dass man nicht so recht weiss, wo das Zeug genau liegt in diesem Schutt. Ihr sagt, man weiss es ziemlich genau.
2: Also wir wissen, wo der Tank wäre. Aber ihr seht, wenn ihr hier die Talhäuswerte schaut, oder? Wir bauen hier, oder? Aber der Schutt ist hier 2,7 Kilometer jetzt talhäuswärts gegangen. Das ist natürlich nicht auszuschliessen, das Material, das hier im Dorf war, natürlich weiter talhäuswärts irgendwo noch vorhanden ist. Möglich.
3: Heisst aber, für einen Wiederaufbau bringt das nicht gröbere Probleme, wo etwas verzögert?
2: Stand heutiger Erkenntnis mit den Massnahmen, die ist, sind empfohlen worden und wie wir die umsetzen, ist das kein Problem gegeben.
3: Heisst, dass die ersten Leute ab 2029 hier herzügeln können, der Plan ist immer noch realistisch.
2: Ja, und wenn ich jetzt auf das Wasser anspreche, die Wasserversorgung kommt hier unmittelbar hinter unserem Rücken an. Das Wasser kommt aus dem äußeren Favlertal. Die Wasserversorgung ist parat und die Häuser, die hier ganz sind, die sind mit dem Wasser schon angeschlossen und versorgt. Und das ist nach wie vor realistisch. Ja, das ist 2029, 28 Baugesuche und 29 hier können die ersten Leute wieder in Eigenheim mitziehen. Ja.
0: Das sagt der Matthias Bellwalter, Gemeindepräsident von Platten, zu den Schadstoffen, die unter dem Schuttkegel im Lötschental sind. Mehr Geld für Soziales, mehr Geld für die Sanierung von Strassen, mehr Geld für einen Teuerungsausgleich für das Stadtpersonal. Gestern hat der Stadtrat das Budget 2027 verabschiedet und das mit einem Defizit von fast 9 Millionen Franken. Die Berner Stadtregierung hatte eigentlich ein Minus von 2,5 Millionen Franken vorgesehen. Der Schuldenberg der Stadt Bern wächst also weiter. Was muss noch leiden? Über das habe ich vor der Sendung mit dem SRF-Wirtschaftsredakteur Matthias Heim geredet und ihn als erstes gefragt, kann sich die Stadt Bern Schulden überhaupt noch leisten?
4: Ja, das ist vor allem eine politische Frage. Die einen sagen, die Stadt Bern habe schon viel Schulden und darum sollte man nicht noch mehr machen. So tun es natürlich vor allem aus dem Lager der Bürgerlichen. Andere, und so tun es eben im linken Spektrum, sagen aber, ja, es braucht jetzt die Ausgaben und die Investitionen in Zukunft. Das sollten wir jetzt machen und dafür nehmen wir eben auch ein bisschen höhere Schulden in Kauf. Und zwar auch darum, weil Schulden machen aktuell relativ günstig ist. Und da muss man sehen, dass die Zinsen in der Schweiz ganz allgemein sehr tief sind und davon profitiert natürlich auch die Stadt. Und darum ist es tatsächlich so, dass neue Schulden machen relativ günstig sind, auch im Vergleich zu früher und auch im Vergleich zu anderen Ländern.
0: Was kann es denn bei einer Verschuldung für Nachteile geben?
4: Ja, auch wenn es natürlich relativ günstig ist, im Moment neue Schulden zu machen, die kostet das gleich. Aktuell hat die Stadt Bern einen Schuldenberg von 1,5 Milliarden Franken und darauf zahlt sie natürlich Zinsen. Und je höher der Schuldenberg, desto höher sind auch die Zinseszahlungen, die da regelmässig anfallen. Und mit dem Geld, da reden wir natürlich von Millionenbeträgen, könnte man natürlich auch etwas anderes machen. Also zum Beispiel, man könnte eine neue Turnhalle bauen oder so. Und kritisch wird es natürlich vor allem eben dann, wenn das gesamte Zinsumfeld in der Schweiz sollte stark ansteigen, dann zahlt man natürlich auch mehr für die Schulden und dann wird es relativ rasch Spardebatten geben, wahrscheinlich in der Stadt Bern, so wie man das zum Beispiel auf Kantonsebene im Kanton Bern sieht. Und der Extremfall wäre, dass die Schulden so hoch sind, dass die Stadt nicht mehr zahlen kann, aber das ist eher ein theoretisches Szenario, da sind wir noch weit weg davon.
0: Und wenn wir schweizweit vergleichen, hat die Stadt Bern bei den Schulden die Nase vorne?
4: Ja, im negativen Sinn schon. Es ist tatsächlich so, dass die Stadt Bern im nationalen Vergleich zu diesen Städten gehört mit einer sehr hohen Verschuldung. Man kann das an der sogenannten Bruttoverschuldung messen. Die ist bei der Stadt Bern bei über 130%. Bei der Stadt Zürich ist es gut 100%. Da gibt es aber auch andere Städte, die sind viel tiefer. Also die Stadt Luzern zum Beispiel ist bei 50% oder Zug sogar nur bei 5%. Also daran sieht man eigentlich so die gesamte Spannbreite. Gleichzeitig muss man natürlich aber auch sagen, dass grundsätzlich grössere Schweizer Städte eben höhere Schulden haben als zum Beispiel Gemeinden in den Agglomerationen oder eben steuergünstige Gemeinden wie die Stadt Zug. Und zwar einfach darum, weil grosse Städte auch viel mehr Ausgaben haben, zum Beispiel für die Allgemeinheit, als das eben kleinere Gemeinden haben. Wir reden hier ja häufig von Zentrumslasten, die eben eine grosse Stadt muss tragen. Und im Fall von der Stadt Bern ist aber eben die Verschuldung gleich relativ gesehen hoch. Sie ist zwar noch nicht kritisch, aber hoch. Und vielleicht muss man auch im Blick haben, wie die Entwicklung weitergeht. Also die Berechnungen vom Berner Gemeinderat zeigen ganz klar, dass die Schulden eben in den nächsten paar Jahren weiter steigen und dass jetzt die neuen Ausgaben, die man vorsieht oder die das Parlament machen will, noch gar nicht drinnen. Also die finanzielle Situation von der Stadt Bern, die ist aktuell nicht wirklich auf dem Weg von der Besserung.
0: Sagt der SRF-Wirtschaftsredakteur Matthias Heim. Über das Budget stimmt dann noch die Stadt Berner Stimmbevölkerung ab. Weiter geht's mit Musik. Der Dino Heiniger mit «Gute Zeit».

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0: Und jetzt schauen wir mal zurück auf die Aktualitäten von heute. Der Dominik Meyenberg fasst sie zusammen.
4: Die Stadt Sitten und die Kantonspolizei Wallis haben entschieden, dass das Superleague-Spiel morgen zwischen dem FC Sitten und dem FC Zürich vorverschoben wird. Und zwar um 2,5 Stunden vom 8:30 auf die 6:00. Der Grund ist, die FCZ-Fans wären nicht mehr heimgekommen, weil die SBB um diese Zeit keine Extra-Züge mehr anbietet. Aus darum hätte es ein Sicherheitsrisiko gegeben. Der Kanton Wallis darf 2/3 der diesjährigen Jungwölfe abschießen, und zwar von der Rudu Nanda Isérable und Le Toul. Das Bundesamt für Umwelt BAFU hat Bewilligung dazu erteilt. Die Bewilligung gilt ab heute bis Ende Januar 2027, teilt der Kanton Wallis mit. Und die Arthur Villar Promenade zu Biel ist mit dem Preis Flaneur d'Or ausgezeichnet worden. Einem Preis für öffentliche Räume, die für Fußgängerinnen und Fußgänger aufgewertet wurden. Insgesamt sind 82 Projekte eingereicht worden. Der Preis ist mit 10'000 Franken dotiert.
0: Wir kommen zum Wetter für das Wochenende. Und das hat der Jan Eitel von SRF Meteo.
5: In der Nacht klärt es auf und es wird frisch. Tiefstwerte liegen bei rund 8 Grad. Morgen hat es an den Gewässern noch vereinzelt Nebelfelder. Das Nebelgrau löst sich aber schnell auf und gegen oben ziehen noch wenige Schleierwolken den Himmel. Sonst aber ist es den ganzen Tag sonnig. Nach einem frischen Start gibt es am Nachmittag 23 Grad in Bern oder auch in Biel, 24 Grad hat es in Brigg und auf dem Jungfraujoch längt für 3 Grad. Auch am Sonntag ist es den ganzen Tag sonnig. Ab und zu ziehen dünne Schleierwolken durch und gegen oben können die auch mal ein bisschen kompakter werden. Es ist noch ein bisschen wärmer mit rund 25 Grad im Mittelland und 26 Grad im Rhonetal. An beiden Tagen gibt es perfektes Wanderwetter mit rund 13 Grad auf 2000 Meter.
0: Das war das Regionaljournal Bern-Freiburg-Wallis. Redaktion Dominik Meyenberg. Am Mikrofon verabschiedet sich Michelle Schwarzenbach.

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5: Die Übersicht von 17.58 Uhr in der Region Basel. Dort ist die A18 Richtung Delemont zwischen Rheinach Süd und Aesch wieder offen. Auf der A2 Richtung Deutschland, dort ist Stau ab Pratten. Weiter Stau in der Westschweiz. Auf der A1 Richtung Yverdon wegen eines Unfalls zwischen Quissier und La Sarre. In der Region Solothurn. Auf der A1 Richtung Zürich zwischen Wangen an der Aare und Herkingen. Dann in der Region Zürich auf dem Westring Richtung Gubristunnel wegen eines Unfalls zwischen Zürich West und Urdorf Nord. Dann auf dem Nordring Richtung St. Gallen ab Seebach. Dann auf der A1 Richtung Zürich wegen eines Unfalls zwischen Ohringen und Töss. Und in der Gegenrichtung ab Baltenswil ebenfalls wegen eines Unfalls. Am Zürichsee auf der A3 Richtung Chur wegen eines Unfalls zwischen Wädenswil und Wollerau. Dann am Walensee auf der A3 Richtung Chur zwischen Niederurnen und dem Kerenzenbergtunnel. In der Zentralschweiz auf der A2 Richtung Luzern ab Loppe. Dann zum Schluss noch vor dem Gotthardtunnel Richtung Süden. 3 Kilometer Stau und 30 Minuten Wartezeit ab Wassen. Und Richtung Norden 4 Kilometer Stau und etwa 45 Minuten Wartezeit ab Quinto. Die Einfahrten Göschenen und Airolo sind entsprechend gesperrt. Wir wünschen euch weiterhin gute Fahrt und ein schönes Wochenende.
6: 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Die Themen vom Freitag, dem 18. September. Der Bundesrat warnt vor den Folgen der SVP-Grenzschutzinitiative. Dazu gleich mehr. Dann, Gerüchte schüren bei Russen die Angst vor einer neuen Mobilmachung.
7: Невозможен сейчас разговор ни с кем, который бы не скатывался или не затрагивал бы мобилизацию.
6: Sie sei in seinem Umfeld das Thema Nummer 1, so dieser junge Mann aus Moskau. Die Situation der Bevölkerung in der ukrainischen Hauptstadt Kiew wird immer schwieriger. Der Krieg zunehmend technologisiert. Und ein armeenahes israelisches Institut nennt die Siedlergewalt im Westjordanland Terrorismus und warnt, sie gefährde die Sicherheit Israels. Systematische Grenzkontrollen, kein Asyl für Menschen, die über einen sicheren Staat eingereist sind und eine fixe jährliche Obergrenze im Asylbereich. Die Grenzschutzinitiative der SVP will eine radikale Wende herbeiführen in der bisherigen Asylpolitik und bei den Einreisekontrollen an der Schweizer Grenze. Der Bundesrat hat heute sein Nein zur Initiative bekräftigt. Er warnt vor Milliardenkosten. Aus dem Bundeshaus Dominik Meier.
8: Justizminister Beat Jans, man kann es nicht anders sagen, lässt kein gutes Haar an der Grenzschutzinitiative.
9: Diese Initiative ist im Kern falsch. Alle Forderungen sind aus Sicht des Bundesrates höchst problematisch.
8: Lückenlose Grenzkontrollen würden zu noch mehr Stau führen und damit zu verlorenen Arbeitsstunden etwa bei Grenzgängern. Und vor allem würde die Schweiz laut dem Bundesrat wahrscheinlich aus dem Schengen- und dem Dublin-Asylabkommen fliegen. Das sei ein Sicherheitsproblem, weil die Polizei keinen Zugriff mehr hätte auf die Schengen-Polizeidatenbanken. Und das schade dem Tourismus, weil Reisende nicht mehr bequem mit einem Schengen-Visum in die Schweiz kommen könnten. Der Bundesrat hat den gesamten möglichen wirtschaftlichen Schaden schätzen lassen und kommt auf 6 bis 16 Milliarden Franken pro Jahr.
9: Wir würden einen hohen Preis bezahlen, ohne etwas dafür zu bekommen.
8: Diese geballte Ladung an Nein-Argumenten sorgt für Ärger bei den Initianten. SVP-Fraktionschef Thomas Eschi bestreitet die Nein-Argumente durchwegs.
10: Das ist ein reines Ablenkungsmanöver von SP-Bundesrat Jans. Es geht der SVP einzig um das Asylwesen, um die kriminellen Banden, die die Schweizer Haushalte heimsuchen. Alle anderen Themen wie Tourismus, wie Gewerbe, wie Grenzgänger, das ist alles lösbar.
8: Eschi erwähnt als Beispiel die Grenze zwischen den USA und Mexiko. Dort könnten Pendlerinnen und Pendler die Grenzposten schnell und problemlos passieren, dank speziellen elektronisch lesbaren Karten. Doch eigentlich will Eschi nur über den Kern der Initiative reden. Neben Grenzkontrollen sind das Verschärfungen im Asylbereich. Höchstens 5'000 Menschen pro Jahr sollen noch Asyl erhalten dürfen in der Schweiz. Vorletztes Jahr waren es doppelt so viele. Und wer über ein sicheres Land einreisen will, soll bereits an der Grenze gestoppt werden.
10: Die Grenzschutzinitiative zielt darauf ab, dass Personen gar nicht in die Schweiz einreisen können. Mit anderen Worten, diese Personen gelangen gar nicht auf Schweizer Boden,
8: sagt Thomas Eschi. Bundesrat Janz hingegen sagt, in der Realität lasse sich das so nicht umsetzen.
9: Wie weisen Sie jemand weg, wenn das Land, das Nachbarland, das nicht will? Das ist eine praktisch ziemlich schwierige Herausforderung.
8: Die Initiative hätte dem Buchstaben gemäß auch zur Folge, dass die Schweiz zwingendes Völkerrecht verletzen würde. Denn gemäß diesem darf die Schweiz niemanden in ein Land zurückschicken, in dem ihm Folter droht. Der Bundesrat sagt deshalb bereits heute, auch bei einem Ja würden die Behörden niemanden pauschal abweisen an der Grenze, sondern jeden Fall einzeln prüfen. Auch würde die Schweiz niemanden in ein Kriegsgebiet zurückschicken. Ändern würde sich aber der Status von Menschen, die zwar kein Asyl erhalten, aber nicht zurückgeschafft werden könnten. Sie hätten keinen Anspruch mehr auf eine vorläufige Aufnahme.
9: Diese Menschen wären ohne Perspektive in der Schweiz. Ohne Status treiben wir sie in die Nothilfe und das verhindert jede Integration und kostet die Kantone weitere Millionen,
8: sagt der Justizminister. Beat Janz steht seit längerem im politischen Gegenwind. FDP und Mittepartei spannen in der Asylpolitik stärker als früher mit der SVP zusammen und gemeinsam haben sie im Parlament bereits punktuell Verschärfungen durchgebracht, zuletzt diese Woche im Nationalrat. Bei der Grenzschutzinitiative ist das anders. Hier machen Mittepartei und FDP nicht mit, hier stützen sie den Bundesrat. Die Freisinnigen doppeln heute sogar noch nach und rufen die SVP wegen drohender Milliardenkosten dazu auf, die Initiative zurückzuziehen.
6: Nun zur Nachrichtenübersicht des Tages mit Marisa Eckli. Auch hier geht es zuerst um den Bundesrat.
0: Der hat die nötigen Bestimmungen für das sogenannte Flugpassagierdatengesetz erlassen. Mit diesem wertet die Schweiz künftig Daten aus von Flugreisenden, um Terroristen und Schwerstkriminelle zu bekämpfen. Dazu gehören Daten wie Namen, Adresse, Angaben zum Gepäck und zu Zahlungsmodalitäten. Starten soll das am 1. Februar im kommenden Jahr. Für die Bearbeitung der Passagierdaten ist das Bundesamt für Polizei zuständig. Für den vollständigen Betrieb seien voraussichtlich 30 Vollzeitstellen nötig. In vielen Ländern sei die Nutzung von Passagierdaten bereits ein wirksames Instrument zur Bekämpfung von Terror und Kriminalität, schreibt der Bundesrat. Das Bezirksgericht Zürich hat einen Studenten aus China verurteilt zu 15 Jahren Haft wegen mehrfach versuchten Mordes. Zudem soll er des Landes verwiesen werden, ebenfalls für 15 Jahre. Der 25-jährige Mann hatte vor 2 Jahren in Zürich 3 Kinder schwer verletzt. Er ging mit einem Messer auf eine Gruppe von Kindergartenkindern los und stach auf sie ein. Er war geständig und soll die Tat geplant haben. Die Verteidigung hat bereits angekündigt, dass sie das Urteil weiterziehen will. In Genf sitzt ein Mann seit über einem Jahr in Untersuchungshaft, weil er seine Frau betäubt und vergewaltigt haben soll. Die Genfer Staatsanwaltschaft bestätigt gegenüber der Nachrichtenagentur Keystone SDA, dass gegen den Mann ein Strafverfahren läuft. Es gilt die Unschuldsvermutung. Aufgedeckt wurde der Fall durch Recherchen einer kanadischen Investigativjournalistin. Sie sei in einem sozialen Netzwerk auf das Profil des Mannes gestoßen und habe ihm Hinweise auf seine Identität entlocken können, erklärt die Journalistin in einem Interview mit den CH-Media-Zeitungen. Das Bundesverwaltungsgericht bremst die Pläne der Krankenkassen, mit Beschwerden gegen die kantonale Spitalplanung vorzugehen. Der Hintergrund: der Krankenkassenverband PrioSwiss hat gegen die Schweizer Spitalplanung Beschwerde eingereicht. Sie verstoße gegen das Krankenversicherungsgesetz, so das Argument. Denn der Kanton Schweiz habe zu viele Spitäler und koordiniere sein Spitalangebot nicht mit den Nachbarkantonen. Auch deshalb würden die Krankenkassenprämien steigen. Jetzt sagt das Bundesverwaltungsgericht, es sei nicht möglich, gegen eine Spitalplanung als Ganzes vorzugehen, nur gegen die Leistungsaufträge von einzelnen Spitälern. Das Urteil ist definitiv, es kann also nicht weitergezogen werden.
6: Die Schweizer Landeskirchen schrumpfen weiter. Im letzten Jahr sind jedoch weniger Menschen ausgetreten als zuvor.
0: Die Kirchenaustritte seien überraschend stark zurückgegangen, schreibt das Schweizerische Sozialpastorale Institut St. Gallen in einer Mitteilung. Es gibt die jährliche Kirchenstatistik heraus. Das gilt sowohl für die römisch-katholische als auch für die reformierte Landeskirche. Dies nach einer großen Austrittswelle im Jahr 2023, nach der Veröffentlichung der Missbrauchsstudie. Weil gleichzeitig ältere Kirchenmitglieder sterben und weniger Kinder getauft werden, schrumpft die Zahl der Mitglieder aber weiterhin. Die römisch-katholische Kirche zählt noch rund 2,7 Millionen Mitglieder, die reformierte 1,8 Millionen. In Russland haben die Parlamentswahlen begonnen, die ersten Parlamentswahlen seit Beginn des russischen Angriffskriegs. Eine echte Wahl haben die Russinnen und Russen aber nicht. Im August war die Partei Jabloko ausgeschlossen worden, die letzte Oppositionspartei, die den Krieg in der Ukraine ablehnt. Für Kritik sorgt auch, dass Russland in der Ostukraine wählen lässt, im Gebiet, das Russland besetzt, aber zur Ukraine gehört. Diese Wahlen seien illegal, sagt die Ukraine. Die russischen Parlamentswahlen dauern bis Sonntagabend. Diesel kostet an der Tankstelle in der Schweiz so viel wie noch nie. Die durchschnittlich 2,41 Franken pro Liter habe der Dieselpreis einen neuen Höchststand erreicht, schreibt der TCS. Innerhalb einer Woche ist der Preis für Diesel um 11 Rappen gestiegen und übertrifft nun den bisherigen Rekord aus dem Jahr 2022. Gründe dafür gebe es mehrere, sagt der TCS. Die Kriege im Nahen Osten und in der Ukraine einerseits, andererseits aber auch hohe Transportkosten, weil der Rhein wenig Wasser führt und die Schiffe nicht voll beladen werden können. Zu den Börsendaten von 18.09 Uhr, geliefert von SIX. Der Swiss Market Index schließt bei 13.787 Punkten, minus 1,2%. Der Dow Jones Index in New York fällt um 0,5%. Der Euro wird zu 94,48 Rappen gehandelt und der Dollar zu 82,39 Rappen. Und der Blick auf das Wetter. Am Abend ist es oft sonnig in Graubünden und im Tessin bleiben die Wolken dichter und es gibt lokale Regengüsse. Morgen gibt es viel Sonnenschein bei 20 bis 24 Grad, im Süden bis 25 Grad.
6: In Russland gehen Gerüchte um, nach den Parlamentswahlen vom Wochenende gäbe es eine neue Mobilmachung. Bei der letzten, im Herbst 2022, wurden hunderttausende Männer für den Krieg gegen die Ukraine eingezogen. Es kam zu Unruhen und Protesten in der russischen Bevölkerung. Nun macht sich Angst breit, es könnte erneut zu Zwangsrekrutierungen kommen. Die wiederholten Dementi aus dem Kreml sorgen nicht unbedingt für Beruhigung. Aus Moskau der Bericht von Callum McKenzie.
3: Die Angst vor einer neuen Mobilmachung ist in seinem Umfeld das Thema Nummer eins, sagt der 26-jährige Moskauer Dima. Jedes Gespräch momentan kommt früher oder später auf die Mobilmachung. Sogar Freunde und Bekannte, die im Grunde politikfern sind, reden darüber. Jede Nachricht aus dem Kreml sieht man durch diese Optik. Jüngst hat Putin ein paar geheime Dekrete unterzeichnet. Ging es da um eine neue Mobilmachung? Dima heißt eigentlich anders. Während der Mobilmachung 2022 reiste er nach Kasachstan aus, kam aber dann zurück nach Russland. Er fragt sich, ob die Gerüchte über eine neue Welle von Einberufungen nicht von den russischen Behörden selbst gestreut werden. Ich glaube, das könnte ein Druckversuch sein, damit Männer in ärmeren Regionen denken, die Armee kriegt mich sowieso, wieso dann nicht einen lukrativen Vertrag unterschreiben und auf diese Weise mehr Soldaten rekrutieren. Ein Motiv hätte der Kreml, mehr Männer zum Armeedienst nach Vertrag zu bewegen. So hat er in den letzten Jahren überwiegend rekrutiert, ohne politischen Schaden zu nehmen. Vertragssoldaten sieht die Bevölkerung als Freiwillige. Die Mobilmachung vor 4 Jahren hingegen war unbeliebt, weil sie als Zwangsmaßnahme betrachtet wurde. Für Dimas Theorie gibt es allerdings keine Belege. Sie zeigt nur, dass verunsicherte russische Männer nach Erklärungen suchen, die die Gefahr herunterspielen und die Angst lindern. Dima gibt zu, dass ihn das Ganze psychisch belastet. Es ist ein Riesenstress für mich, mit der U-Bahn zu fahren, sagt er. Dort gäbe es immer viele Polizisten und man könne ständig kontrolliert und theoretisch eingezogen werden. Ständig frage ich mich, soll ich bleiben oder ausreisen? Soll ich mein Geld ausgeben oder lieber für ein Flugticket nach Armenien sparen? Meine Freunde reden darüber, zur Großmutter aufs Land zu reisen und sich dort zu verstecken. In dieser Situation kann man nichts anpacken, sich nicht auf die Arbeit konzentrieren, weil im nächsten Moment vielleicht alles zerstört wird. Während Dima, der gegen den Krieg ist, sich den Kopf zerbricht, ist Maxim, der den Kurs des Kremls unterstützt, viel gelassener. Er glaubt nicht, dass es eine neue Mobilmachung geben wird. Sie würde die Armee nicht stärken, sagt er. Es braucht nicht mehr Soldaten, die mit dem Bajonett in der Hand die feindlichen Stellungen stürmen. Im heutigen Krieg kämpfen irgendwelche PlayStation-Gamer, die Drohnen steuern. Außerdem, argumentiert Maxim, würde eine Mobilmachung der Wirtschaft schaden, weil dann noch mehr Arbeitskräfte fehlen würden. So wie ich das sehe, dominiert Russland ohnehin schon auf dem Schlachtfeld, sagt er. Auch Maxim hat eine Theorie zum Ursprung der Gerüchte. Beide Seiten seien in psychologischer Kriegsführung geübt. Die Ukraine befeuere wohl die Angst vor einer Mobilmachung, um die russische Gesellschaft zu destabilisieren. Maxim hat keine Absicht, von sich aus in den Krieg zu ziehen. Doch er ist Arzt und könnte bei einer Mobilmachung einer der Ersten sein, die einberufen würden. Dann hätte er wohl keine Wahl, sagt er. Begeistert wäre ich bestimmt nicht. Aber Ärzte sind Mangelware an der Front und ich müsste wohl aus bürgerlichem und aus medizinischem Pflichtgefühl gehen. Es ist Maxim wichtig zu betonen, dass er an der Front alle verarzten würde, auch feindliche Soldaten. Solange er die Mobilmachung noch für unwahrscheinlich hält, kann er sich auf sein Pflichtgefühl berufen. Sollte dereinst tatsächlich der Marschbefehl kommen, könnte das auch andere Gefühle auslösen.
6: Die Gerüchte über eine neue Mobilmachung sorgen bei russischen Männern also zum Teil für große Verunsicherung. Ich habe Callum McKenzie gefragt, was er zu deren Ursprung weiß.
3: Es gibt eigentlich keine Hinweise darauf, dass die Gerüchte bewusst gestreut werden von irgendeinem Akteur. Vielmehr kursieren diese Gerüchte über eine neue Mobilmachung eigentlich immer. Sie haben einfach jetzt ein Ausmaß angenommen, das man seit der letzten Mobilmachung im Herbst 2022 nicht gesehen hat. Und ich denke, das hat einerseits mit der festgefahrenen Situation an der Front zu tun und andererseits mit ein paar neuen Entwicklungen, die zwar Indizien für eine neue Mobilmachung sein könnten, aber noch keine Beweise sind. Erstens hat der Staat tausende Stellen für neues militärisches Rekrutierungspersonal ausgeschrieben und zweitens hat man in einzelnen russischen Städten begonnen, Männer auf der Straße aufzugreifen und sie dazu zu drängen, einen Vertrag mit der Armee zu unterschreiben. Aber diese Phänomene gab es in etwas niederschwelligerer Form schon vorher, also kann man noch nichts Definitives davon ableiten.
6: Wie dringend brauchen die russischen Streitkräfte denn neue Soldaten?
3: Ja, ganz genau weiß man auch das nicht, aber anhand von russischen regionalen Finanzdaten werten Fachleute aus, wie viele Rekrutierungsboni und wie viele Kompensationszahlungen für Angehörige von getöteten Soldaten ausbezahlt werden. Und damit kommt man auf eine sehr grobe Schätzung, dass Russland pro Monat etwa 30.000 neue Männer rekrutiert, aber in etwa genauso viele russische Soldaten pro Monat getötet oder schwer verletzt werden. Das heißt, Russlands Truppenstärke bleibt höchstwahrscheinlich mehr oder weniger stabil. Aber da die russische Armee in der Ukraine nur sehr langsam oder teilweise gar nicht vorankommt, könnte es natürlich sein, dass stabile Rekrutierungszahlen dem Kreml nicht genug sind.
6: Wie ist denn Ihre Einschätzung? Für wie wahrscheinlich halten Sie es, dass es erneut eine Mobilmachung geben wird?
11: Unter dem Strich halte ich sie für eher unwahrscheinlich. Im Beitrag hat Maxim grundsätzlich recht, wenn er sagt, dass eine neue Mobilmachung das Kräfteverhältnis an der Front wohl nicht groß beeinflussen würde. Zwar stimmt es nicht, dass Russland nur Drohnenpiloten und keine Fußsoldaten braucht, so wie er das sagt. Russland verbraucht immer noch sehr viele Soldaten in Infanterieattacken auf ukrainische Stellungen. Aber es stimmt, dass der Einsatz von Drohnen die zahlenmäßige Überlegenheit Russlands viel weniger relevant gemacht hat. Also bringt eine Mobilmachung keinen wahren Vorteil, sondern eher Nachteile. Die Wirtschaft leidet tatsächlich unter einem akuten Arbeitskräftemangel. Die letzte Mobilmachung hat Unruhen in der Bevölkerung ausgelöst. Und eigentlich wäre es nicht im Interesse des Staates, diese Probleme wieder auszulösen. Aber letztlich können wir einfach nicht wissen, was der Staat tun wird, weil der Kreml in der Vergangenheit ja bewiesen hat, dass er Fehler begeht und Dinge tut, die eigentlich nicht in seinem Interesse wären. Die sogenannte Spezialoperation gegen die Ukraine ist dafür das beste Beispiel.
6: Informationen von Russland-Korrespondent Callum McKenzie. 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Bei uns geht es weiter mit der Siedlergewalt im Westjordanland. Von jüdischem Terrorismus spricht das israelische Institute for National Security Studies. Mit dem Einfluss von Social Media Posts auf den Strompreis. Mit dem Wechsel im Swiss Market Index und den damit verbundenen Befürchtungen. Und jetzt gleich mit dem Kriegsgeschehen in der Ukraine. Raketen- oder Drohnenalarm gehören für die Bevölkerung von Kiew praktisch zur Tagesordnung. Russland nimmt die ukrainische Hauptstadt und deren Vororte gezielt ins Visier. Die Angriffe fordern Tote und Verletzte und sie sorgen für Nervosität in der Bevölkerung. Der Krieg beschränkt sich längst nicht mehr nur auf die Gebiete in Frontnähe. SRF-Korrespondent David Nauer ist in der Ukraine unterwegs, derzeit in Kiew. Ich habe von ihm wissen wollen, wie er die Situation in der Stadt erlebt.
12: Ich erlebe die Situation als zunehmend schwierig, deutlich schwieriger wie bei meinem letzten Besuch. Die russischen Angriffe haben in den letzten Wochen deutlich zugenommen und sie werden auch heftiger. Ich war gerade heute in einem Wohnviertel, wo gestern eine sehr große, sehr schwere russische Rakete zwischen einem Kindergarten und einem Wohnhaus niederging. Es gab da größere Zerstörung und auch zahlreiche Verletzte und die betroffenen Anwohner, die stehen natürlich unter Schock. Ich habe mit mehreren von ihnen gesprochen und haben wirklich alle irgendwann einfach angefangen zu weinen. Die Russen attackieren auch Warenlager rund um Kiew, etwa Lebensmittellager. Das führt dazu, dass es zum Teil schon Versorgungsprobleme gibt. Gewisse Produkte bekommt man nicht mehr in Kiew oder nur noch schwer. Und entsprechend angespannt ist natürlich die Stimmung. Viele Leute machen sich Sorgen, sie sind gestresst. Gleichzeitig wird aber auch weiterhin mit einem unglaublichen Trotz weitergelebt. Also gestern gab es einen wirklich großen Angriff auf die Stadt und heute sitzen die Kiewer schon wieder an der Sonne und trinken Kaffee.
6: Im vergangenen Jahr hat Russland gezielt die ukrainische Energieinfrastruktur zerstört. Die Bewohnerinnen und Bewohner von Kiew erlebten deshalb einen harten Winter in Kälte und Dunkelheit. Bereiten sich die Leute bereits auf ein ähnliches Szenario vor?
12: Ja, das machen sie. Also alle, mit denen ich gesprochen habe, die bereiten sich auf den Winter vor, so gut es eben geht. Die Sorge ist sehr groß, dass es die Russen diesen Winter vielleicht schaffen, die Strom- und Wärmeversorgung komplett auszuschalten in Kiew und auch in anderen Städten der Ukraine. Und entsprechend überlegen nun alle, was tun wir, wenn das passiert. Also ich war etwa bei einer Frau zu Hause in ihrer Wohnung in Kiew und die hat sich ein Haus im Umland von Kiew gemietet, ein Haus mit einem Holzofen, mit dem sie dann zur Not heizen kann. Aber es können sich natürlich längst nicht alle ein solches Winterrefugium leisten. Die meisten Kiewer, die besorgen sich deswegen einfach weitere so große Batterien, eine Art Hausbatterien. Sie dichten ihre Fenster ab, sie kaufen Schlafsäcke und warme Pullover oder Zelte, die sie dann in ihre Wohnung stellen können. Allerdings schauen, das ist mein Eindruck, auch diejenigen, die sich bereits gut vorbereitet haben auf den Winter, mit großer Sorge auf die kommenden Monate.
6: Sie haben auch eine ukrainische Einheit in der Nähe der Ostfront besucht. Wie ist die Lage dort?
12: Also man kann sagen, dass die russische Sommeroffensive, die lange erwartet worden war, dass die gescheitert ist. Die Front hat sich in den vergangenen Monaten kaum bewegt. Den Ukrainern ist es an einigen Stellen sogar gelungen, besetztes Gebiet zurückzuerobern, insbesondere im nördlichen Donbass, also im Donbass, dem Gebiet, das Putin ja unbedingt erobern will. Ich glaube übrigens, dass dieser Stillstand an der Front auch der Grund ist, warum die Russen angefangen haben, Kiew nun verstärkt zu bombardieren. Ihre eigene Armee kommt nicht vorwärts eben an der Front, also terrorisieren sie die ukrainische Zivilbevölkerung in der Hoffnung, dass der ukrainische Widerstand irgendwann zusammenbricht.
6: Der Krieg wird zunehmend technologisiert geführt. Welche Auswirkungen hat das aufs Kampfgeschehen?
12: Ja, es führt dazu, dass es an der Front immer gefährlicher wird, weil etwa die Kampfdrohnen beider Seiten immer weiter fliegen und immer ausgereifter sind. Die sogenannte Killzone, also diese Zone, in der man wirklich in höchster Lebensgefahr ist, wenn man da rumspaziert, die hat sich massiv ausgedehnt. Vor ein paar Jahren, ein, zwei Jahren vielleicht, war die 10 Kilometer breit. Inzwischen sind es wohl 40 Kilometer mindestens. Und unter solchen Umständen ist es extrem schwierig, eine Offensive zu starten. Und ich glaube, das ist auch der Grund, warum sich die Front eben kaum mehr bewegt. Und das ist nicht alles. Ich war bei einer ukrainischen Truppe, die in Frontnähe Drohnen mit 300 Kilometer Reichweite abschießt. Und diese Drohnen, die fliegen also sehr, sehr weit und können dann dort zielgenau zum Beispiel in einen fahrenden russischen Armeelastwagen gelenkt werden. Das habe ich auch beobachten können. Das ist nur ein Beispiel für diese unglaubliche technologische Entwicklung in diesem Krieg. Also alle ungefähr 3-4 Monate gibt es eine neue Erfindung, wie man den Gegner am besten töten kann.
6: Ändert all das auch die Einstellung der Menschen in der Ukraine zum Krieg?
12: Also mein Eindruck ist, nein. Die Ukrainer sind zwar unendlich müde, erschöpft. Viele sagen mir auch, sie hätten psychische Probleme nach 4,5 Jahren Krieg. Aber die große Mehrheit der Ukrainer sieht diesen Krieg immer noch als Kampf um ihre Existenz. Sie sind überzeugt, dass die Russen bei einem totalen Sieg die unabhängige ukrainische Nation auslöschen würden. Es geht also um Leben oder Tod der Ukraine. Und entsprechend sind die Menschen bereit, diesen ganzen Horror zu ertragen.
6: SRF-Korrespondent David Nauer. Er ist derzeit in der ukrainischen Hauptstadt Kiew. Das lässt aufhorchen. Die armeenahe israelische Denkfabrik Institute for National Security Studies hat diese Woche eine Warnung herausgegeben, dass die Sicherheit Israels gefährdet sei. Eine ähnliche Warnung hatte das Institut letztmals 2023, wenige Monate vor den Hamas-Massakern des 7. Oktober, publiziert. Nun aber zielt die Warnung nicht auf eine Bedrohung von außen. Titel des Berichts: Jüdischer Terrorismus und nationalistische Verbrechen beschleunigen den Zerfall der staatlichen Institutionen Israels. Auslandredaktorin Anna Drexel.
13: Dass diese strategische Warnung gerade jetzt herausgegeben werde, sei eine große Sache, sagt Tammy Kanner, leitende Forscherin am Institute for National Security Studies (INSS) und Mitautorin des Berichts.
14: Actually, it is a big deal.
13: Der Entscheid, die Gewalt extremistischer Siedler als Terror zu bezeichnen, sei nicht leicht gefallen, sagt Kanner. Doch das INSS sei zum Schluss gekommen, dass die starke Zunahme gewalttätiger Attacken auf Palästinenserinnen und Palästinenser im Westjordanland nicht einfach unter die Kategorie Gewalt falle, sondern dass dahinter ein Muster stehe.
14: It's not just violence anymore, it's a pattern, it's terror.
13: Kanner betont, das Ausmaß des jüdischen Terrorismus sei nicht zu vergleichen mit der Intensität und dem Ausmaß der terroristischen Angriffe der Hamas vom 7. Oktober.
14: Scale alone does not define terrorism.
13: Doch das Ausmaß allein definiert noch nicht, ob es sich um Terrorismus handelt oder nicht. Terrorismus wird definiert durch den bewussten Einsatz von Einschüchterung und Gewalt gegenüber Zivilistinnen und Zivilisten, um politische Ziele zu erreichen, auch in kleineren Ausmaß.
14: Even on a much smaller scale.
13: Der Bericht des Institute for National Security Studies argumentiert, dass die Gewaltakte extremistischer Siedler auch eine Gefahr für Israel selbst darstellen, wie Tammy Kanner erläutert.
14: Allowing ideological motivated violence to operate with impunity.
13: Wenn ideologisch motivierte Gewalt straflos bleibe, bedrohe das nicht nur die palästinensische Bevölkerung, sondern auch Israels Sicherheit, den demokratischen Charakter des Landes und die Fähigkeit zu regieren. Und wenn die extremistischen Siedler das Gewaltmonopol der israelischen Sicherheitskräfte nicht mehr respektierten, könnte sich diese Gesetzeslosigkeit auch auf Israel selber ausweiten. In den vergangenen 3 Jahren haben Gewaltakte sprunghaft zugenommen. Der extremistische Polizeiminister hat vielen Siedlern Waffen ausgehändigt. Kleinste Containersiedlungen, die sogar nach israelischem Recht illegal sind, schossen wie Pilze aus dem Boden. Was ist also die Mitverantwortung der Regierung? Schließlich liebäugelt sie mit einer Annexion des besetzten Westjordanlandes. Einige Minister reden offen davon, die palästinensische Bevölkerung auszuweisen. Tammy Kanner wählt ihre Worte mit Bedacht. Der Report sagt nicht, dass die Regierung den Befehl für einzelne Siedlerangriffe gibt. Vielmehr weisen wir auf das politische und institutionelle Umfeld hin, in welchem diese Gewalt stattfindet. Und da sehen wir einen Zusammenhang mit der Politik der aktuellen Regierung. Die extremistischen Siedler fühlen sich ermutigt, die palästinensische Bevölkerung zu konfrontieren. Sie wissen, dass sie über dem Gesetz stehen. Die Regierung steuert sie zwar nicht, schaut aber bewusst weg.
14: Because they feel like nobody is going to enforce the law. They know they are above the law. It's not that the government sent them there, but the government is turning a blind eye.
13: Es liege in der Verantwortung der Regierung, das Gesetz durchzusetzen, und dieses müsse für alle gelten, sagt Kanner. Doch
14: absence of a decisive action cannot be understood merely as an operational failure. It's a quiet backing of the violence.
13: Dass die Regierung die extremistischen Siedler gewähren lasse, bedeutet, dass sie die Gewalt stillschweigend billige. Das Institute for National Security Studies fordert eine Kursänderung und schlägt dazu mehrere Maßnahmen vor, etwa eine effektive Koordination der Sicherheitskräfte zur Verhinderung dieser Verbrechen, eine konsequente Strafverfolgung der Täter, eine Entwaffnung gewalttätiger Siedler und vor allem auch politischen Rückhalt für diese Maßnahmen.
14: Looking ahead with the elections just around the corner, the real test for any government, whether it's the current one.
13: In Israel wird bald gewählt. Der Umgang mit der Siedlergewalt wird zur Bewährungsprobe werden für jede Regierung, die derzeitige oder eine neue. Die Frage ist, wird die Regierung bereit sein, ihre Verantwortung wahrzunehmen und konkrete Schritte unternehmen?
14: Concrete policies and effective action on the ground.
13: Die Schlussfolgerung des Berichts endet mit einer dramatischen Warnung. Die Geschichte lehre, dass jene Demokratien nicht überlebten, die die radikalen Kräfte in ihren eigenen Reihen nicht eindämmten.
6: Der Handel mit Strom floriert, wenn die Preise schwanken. Stromhändlerinnen und Händler kaufen Strom, wenn er günstig ist, und verkaufen ihn, wenn er teuer ist. Je stärker die Preise schwanken, desto besser ist es für die Händler. Für ihre Prognosen nutzen sie Daten, Voraussagen zum Wetter zum Beispiel oder zur Nachfrage in großen Märkten. In den letzten Monaten hat der Stromhandel der Schweizer Energiekonzerne aber schlecht funktioniert. Bei Alpiq gibt man die Schuld dafür unter anderem Signalen aus der Politik, welche über soziale Medien ausgesendet werden. Klaus Ammann berichtet.
15: Wächst die Nachfrage nach Strom in China, so gehen Stromhändlerinnen und Händler davon aus, dass der Strompreis in Europa steigt. Fallen Kernkraftwerke in Frankreich aus, rechnen sie ebenfalls mit steigenden Preisen. Auf solchen sogenannten Fundamentaldaten basieren die Stromhändlerinnen und Händler von Alpiq ihre Modelle und kaufen und verkaufen entsprechend Strom, sagt Chefin Antje Kangiesser.
16: Was dieses Jahr passiert ist und schon letztes Jahr ganz stark begonnen hat, ist, dass diese Modelle nicht berücksichtigen können Tweets, die von politischer Seite wie von einem Präsidenten gemacht werden. Und die bringen Schocks in das System und verändern grundlegend, wie der Markt sich verhält.
15: Das ist, so Antje Kangiesser, ein wichtiger Grund dafür, dass die Alpiq-Handelsabteilung im ersten Halbjahr 2026 34 Millionen Franken Verlust gemacht hat, was etwa 2% des Umsatzes in diesem Bereich entspricht. Auch Ingmar Schlecht, Strommarktexperte an der Zürcher Hochschule der Wissenschaften ZHW in Winterthur, bestätigt, dass Tweets den Markt beeinflussen.
17: Vor allem, wenn sie von so prominenten Personen wie Donald Trump kommen, Vor allem, weil diese Tweets ja auch eine reale Auswirkung haben und auf sehr reale Ereignisse hindeuten können, also Friedensverhandlungen zwischen den USA und dem Iran, ob die gelingen werden oder nicht, das hat eine große Auswirkung auf den weltweiten Energiehandel, somit auch natürlich auf das Geschäft dieser stromhandelnden Firmen.
15: Andreas Tresch, Managing Partner bei Enterprise, einem Unternehmen, das andere bei der Energiebeschaffung unterstützt, sieht präsidentielle Tweets ebenfalls als Herausforderung für Stromhändlerinnen und Händler. Eher relativiert aber.
18: Am Schluss ist das etwas, wo man lernen muss, damit umzugehen. Die Wirtschaftlichkeit jetzt beim Handel, da gibt es einige Unternehmen, die gerade wegen der Volatilität und den Unsicherheiten natürlich hohe Profite machen. Von dem her würde ich jetzt das schlechte Ergebnis nicht auf die Tweets von Präsident Trump umlegen.
15: Einig sind sich alle Befragten, dass der Stromhandel grundsätzlich eine wichtige, hilfreiche Funktion im Markt habe. Er stabilisiere diesen in der Regel, sagt Ingmar Schlecht von der ZHAW.
17: Weil er die Unsicherheit, die ja real existiert, zum Teil mindern kann, beziehungsweise auch zukünftige Ereignisse schon in heutige Preise einfließen lassen kann, sodass man sich schon heute darauf einstellen kann, was morgen kommt.
15: Zum Beispiel sind im Handel die Preise für Gas aus dem Nahen Osten gestiegen, bevor nach der Schließung der Straße von Hormuz die letzten Lieferungen von dort in den jeweiligen Zielmärkten angekommen sind. Entsprechend konnten die Länder frühzeitig mit dem Sparen von Gas beginnen bzw. nach alternativen Lieferanten suchen. Diese stabilisierende Wirkung verliere der Handel wegen der Tweets, die für Verwirrung sorgen, nicht, ist Andreas Tresch von Enterprise überzeugt. Aber
18: die Risiken sind größer, das sehen wir auch am Markt. Die Premiums gehen nach oben, das heißt, die Risikozuschläge sind größer, weil die Unsicherheit einfach größer geworden ist.
15: Sprich, die Preise

0: erst vor 5 Jahren den Bund vorsorglich um finanzielle Hilfe bitten musste. Sie hätten die Hilfe schließlich nie in Anspruch genommen und aus der Situation die Lehren gezogen, betont die Alpiq-Chefin. Die Situation von heute und damals sei nicht vergleichbar.
1: Klaus Ammann hat berichtet. Zwei prominente Titel fallen mit Handelsschluss der Schweizer Börse aus dem Swiss Market Index SMI. Der Telekom-Konzern Swisscom und der Logistikkonzern Kühne und Nagel. Dafür kommen neu die Firmen Sando und Galerma dazu. Ab Montag sind also mehr Unternehmen aus der Gesundheitsbranche vertreten, während Telekom und Industrie geschwächt werden. Anlegerinnen und Anleger, die möglichst breit investieren wollen, fragen sich, ob der SMI noch vielfältig genug zusammengesetzt ist. Wirtschaftsredaktorin Lucia Theiler.
2: Alle Jahre wieder, immer im September, wird der Swiss Market Index aktualisiert. Der SMI soll immer jene 20 Unternehmen enthalten, deren Aktien am meisten gehandelt werden und die am meisten Wert haben. Im Jargon sprechen Expertinnen von den grössten und liquidsten Titeln. Die Aktualisierung sei wichtig, sagt Julian Chan von der Schweizer Börse SIX, denn es gehe darum, dass der SMI den Schweizer Markt realistisch abbilde.
3: Ohne eine regelmäßige Überprüfung verliert der Index mit der Zeit an Aussagekraft.
2: Verändern sich also die Handelsvolumen und die Aktienpreise von Unternehmen maßgeblich, soll sich das im SMI spiegeln.
3: Nach 2015 hat man gesehen, dass es wieder deutlich mehr Verschiebungen gab zwischen den großen Titeln. Zum Beispiel durch Börsengänge, Übernahmen, Abspaltungen oder auch starkes Wachstum einzelner Unternehmen.
2: Auch Sando und Galderma sind Firmen, die früher zu Großkonzernen gehörten. Sando war Teil von Novartis, Galderma gehörte zu Nestle. Beides sind nun eigenständige Firmen im Gesundheitsbereich, die ab Montag im SMI sind.
3: Ja, der Gesundheitssektor erhält mehr Gewicht dadurch. Das ist aber kein subjektiver Branchenentscheid von SIX. Der SMI folgt transparenten Regeln zu Größe und Liquidität und bildet damit einfach die Struktur des Schweizer Marktes ab.
2: Und doch, im SMI sind nun mit den bisherigen grossen Pharmakonzernen Novartis und Roche, mit Alcon und Lonza gleich mehrere Unternehmen aus einem ähnlichen Bereich vertreten. Christoph Sachs, Anlagechef beim Vermögensberatungszentrum VZ, spricht zwar von einem thematischen Schwerpunkt, aber nicht von einem eigentlichen Klumpenrisiko.
4: Die Geschäftsmodelle dieser 6 im SMI vertretenen Gesundheitstitel, die sind breit gestreut. Also die Nischen, in denen Sando und Galderma tätig sind, die waren im SMI bislang nicht besetzt. Und darum kann man schon auch sagen, dass Spektrum an Geschäftsfeldern, das der SMI abdeckt, wird nicht substanziell geschmälert. Oder eine Telekom-Firma geht raus, ein Logistiker ebenfalls, und dafür kommt ein Dermatologie-Spezialist und ein Hersteller von Nachahmerpräparaten in den Index.
2: In anderen Worten, die neuen Unternehmen tönen nach Pharmaindustrie. Beim genaueren Hinschauen sind sie aber keine klassischen Medikamentenhersteller.
4: Also Sando ist spezialisiert auf Nachahmerpräparate und entwickelt keine neuen Therapien. Und Galderma wiederum ist auf ästhetische Medizin und Hautpflege spezialisiert. Und dieses Geschäft ist ja eigentlich sehr konsumnah. Das heißt, das forschungsbasierte Pharma-Business erhält im Index nicht mehr Gewicht.
2: Der SMI bleibt also auch nach dem Wechsel vielfältig genug.
1: Vielfältig auch das Echo der Zeit. Für heute war es das von uns. Redaktionsschluss 18.39 Uhr. Jazz Liebherr war für die Sendung verantwortlich, für die Nachrichten Simon Richle. Am Mikrofon Brigitte Kramer.
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5: Stau oder stockend auf folgenden Strecken in der Ostschweiz wegen eines Unfalls auf der A1 Richtung St. Gallen zwischen Winkeln und Kreuzbleiche. Auf der A13 Richtung St. Margrethen ebenfalls wegen eines Unfalls zwischen Sevelen und Haag. In der Region Zürich auf dem Westring Richtung Gubristunnel ab Zürich West, auf der A1 Richtung St. Gallen wegen eines Unfalls zwischen Baltenswil und Tös und am Zürichsee auf der A3 Richtung Chur auch wegen eines Unfalls.

Tunnels zwischen Wädenswil und Wollerau. Zum Gotthardtunnel Richtung Süden 3 km Stau, eine halbe Stunde Wartezeit ab Wassen und Richtung Norden 4 km Stau und etwa 3/4 Stunde mehr Reisezeit ab Quinto. Die Einfahrten Güschenen und Airolo sind gesperrt.

0: Eurythmics mit Aretha Franklin auf SRF 1 in der Fußball Super League. Da gibt es ein Gnusch.
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0: Die Mecki mal vom Sport. Warum gibt es das Durcheinander?
2: Ja, es hat etwas. Zwar, wenn man nur gehört, der Match des FC Zürich von morgen ist vom 8:30 auf die 6 vorverschoben worden, dann tönt das eigentlich nicht nach einem Durcheinander, nach einem Genuss, sondern recht simpel. Aber es ist ja so. Die SBB die stellt ab dieser Saison generell keine Sonderzüge mehr zur Verfügung für Auswärtsfans, die nach dem letzten regulären Zug fahren. Heisst, zum Teil kommen die Fans nach dem Spiel am Abend nicht mehr heim mit der ÖV. Im FC Zürich hat das nicht gefallen und auch den Fans nicht. Darum haben die dann gesagt, kein Problem, wir kommen gleich auf Sion und bleiben einfach irgendwo am Bahnhof oder sonst irgendwo in Sion, bis am nächsten Morgen der allererste Zug wieder fährt. Das hat dann aber der Walliser Kantonspolizei nicht gefallen, weil sie so wieder mehr Polizei hätten müssen einsetzen in der Nacht. Und darum ist der Match jetzt schon am 6. Morgenabend, dass Zürich-Fans sicher auch wieder mit der ÖV heimkommen. Auf alle Fälle wird sicher geshootet. Den Match gibt es im Radio bei der Kollegin auf SRF 3 und im Fernsehen auf SRF 2. Auf alle Fälle nicht shooten kann der Captain von Lausanne Sport, Olivier Gustodio, in nächster Zeit. Er hat sich im Training am Oberschenkel verletzt und kann sicher 3 Wochen nicht spielen. Und auch 2 Spieler vom FC Zürich können für mehrere Wochen wegen Verletzungen nicht spielen. Der Stürmer Damienus Reverson und der Verteidiger Sebastian Walker. Dann haben wir es noch von Shooten auf Sand. Von Beachsoccer. Das ist meistens ja, Spektakel, Spannung. Es gibt Fallrückzieher und auch mal ein Goal vom Goalie zu bestaunen. In der Schweiz ist Beachsoccer aber eine Randsportart. Nur etwa 350 lizenzierte Männer und Frauen gibt es insgesamt. Trotzdem werden die Männer anders behandelt. Dort gibt es ein offizielles Nationalteam, das im Schweizerischen Fußballverband angeschlossen ist. Bei den Frauen nicht. Die müssen als Verein alles selber organisieren. Warum ist das so? Und wie ist das als Nationalspielerin? Zeraina Degen hat bei Pascal Küffer nachgefragt.
3: Beachsoccer und ich glaube, das ist Liebe.
4: Sagt Pascal Küffer, die seit 10 Jahren Nationalspielerin im Beachsoccer ist. Das tönt alles schön und gut, aber die Liebe zum Beachsoccer könnte schon ein bisschen auf Probe gestellt werden, weil das Frauennationalteam ist als ganz normaler Verein organisiert.
3: Wir sind die einzige Nation, die alles selber organisiert. Also das heisst, wenn wir jetzt zum Beispiel ans Turnier gehen, organisieren die Spielerinnen und der Trainer zusammen das Hotel und. Also wir haben wie keinen Verband im Hintergrund, der alles organisiert, sondern es ist wirklich bei uns, wir machen alles selber.
4: Und zahlen auch alles selber.
3: Wenn wir an einem Turnier sind, dann spielen wir das Turnier, dann kommen wir heim und etwa eine Woche später kriegen wir dann eine Rechnung. Jetzt als Beispiel bei der EM waren das um die 770 Franken gewesen.
4: An der EM ist die Schweiz 5. geworden, hinter Top-Nationen wie Spanien und Italien, wo das Nationalteam vom Verband finanziell und organisatorisch unterstützt wird. In der Schweiz ist im Beachsoccer nur das Männernationalteam Teil vom Schweizerischen Fußballverband, weil es
5: ganz einfach keine offiziellen FIFA-Wettbewerbe gibt. Das ist bei den Männern anders.
4: Sagt Adrian Arnold vom SFV. Ohne FIFA-WM also keine Unterstützung für die Frauen. Pascal Küffer.
3: Mir ist bewusst, dass Beachsoccer eine Randsportart ist, wo man sich wirklich die Frage stellen kann, ob man das will unterstützen oder nicht. Was sich mir aber einfach nicht erschließt, ist, dass man in der heutigen Zeit, also dass es möglich ist, dass ein Nationalverband sagt, das Männerteam wird unterstützt und die Frauen werden kategorisch ausgeschlossen.
4: Nochmal der Adrian Arnold vom SFV.
5: Dann müssen wir halt auch festhalten, dass unsere Mittel leider begrenzt sind und wir im Moment primär halt in einen Rasenfußball investieren, wo aber ein grosses Potenzial bei den Mädchen und bei den Frauen sehen für die Weiterentwicklung.
4: Trotz allen Hindernissen sagt Pascal Küffer aber immer noch,
3: Beachsoccer und ich glaube, das ist Liebe.
4: Und nicht nur die Liebe bleibt gross, sondern auch ihr Traum.
3: Weltmeisterin zu werden.
2: Der Traum von Pascal Küffer könnte sich schon gleich erfüllen. Offenbar gibt es bei der FIFA Bewegung in dieser Sache, sodass es nächstes Jahr eine erste Beachsoccer-WM auch bei den Frauen könnte geben. Das eigene Zuhause verlieren. Das wünscht man keinem. Im Moment, gerade ohne Zuhause, ist der EHC Bülach im Eishockey. Bülach hat wegen einem Hagelsturm vor ein paar Wochen seine Halle vorübergehend verloren. Das Hallendach ist durchlöchert worden und das ausgerechnet jetzt, kurz vor dem Saisonstart, in der dritthöchsten Schweizer Liga. Trainiert und Hockey gespielt wird trotzdem. Der Men Maruk ist im Training zu Diesdorf, 3 Gemeinden nebendran, vorbeigegangen.
6: Mittwochabend, Viertel ab 9 Uhr, Eishalle Dielsdorf. Die erste Mannschaft vom EHC Bülach startet in ihre Eistraining. Fast 3 Stunden später als normal. Sehr spät für ein Team, das am nächsten Tag alle entweder arbeiten oder studieren gehen. Das Zähre an der Reserve, sagt Dario Meier.
7: Die Energie ist sicher da fürs Training, aber wir haben strenge Trainings. Dann kommst du um 11:30 Uhr heim, dann solltest du irgendwie noch essen, auspacken und dann irgendwann schlafen. Ja, es ist sehr energieraubend.
6: Zurück in den Normalrhythmus mit Training um 6:30 Uhr wird der EHC Bülach noch länger nicht können. Die ersten 10 Spiele vor Meisterschaft spielt Bülach sicher auswärts. An Matchtagen sind Spieler wegen der langen Heimreisen meistens weit nach Mitternacht daheim. Die Belastung wird noch grösser. Es braucht darum, auch vom Trainer Christer Cantoni, Fingerspitzengefühl.
8: Für mich ist der wichtige Punkt, dass man ein bisschen Augen zu der Mannschaft schauen. Wie lange kann ich pushen? Vielleicht auch, machen wir nur 15 Minuten heute und besser heim.
6: Die späten Trainingszeiten sind das eine, die fehlende Garderobe das andere. In Dielsdorf sind Spieler auf mehrere kleinere Garderoben verteilt. Ein paar Spieler legen ihre Ausrüstung sogar auf dem Gang an. Die eigene Garderobe zu Bülach fehle, sagt der Mike Hintermann.
9: Der Aufwand, das ist wie kein Zuhause haben, ist jetzt überspitzt gesagt, aber es ist einfach wie, wir kommen auf Bülach, also ich jetzt hole meine Taschen, fahre auf Dielsdorf, trainiere, gehe wieder zurück, packe das Zeug aus, dass ich trocknen kann.
6: Und so parat ist für das nächste Training. Das Training von diesem Abend, das läuft und wie. Keine Spur von Müdigkeit ist zu sehen. Jedem Böck springt ein Spieler hinten rein. Sie kämpfen und freuen sich über jedes Goal. Sobald der Böck auf dem Eis ist, scheinen alle Sorgen, die erschwerten Umstände und auch der Wecker, der am nächsten Tag schellt, vergessen zu sein.
2: Und die erschwerten Umstände können noch eine Weile weiter. Sehr wahrscheinlich bis nächsten Januar kann Bülach nicht im eigenen Stadion spielen. Bis dann sollte das Stadion aber wieder gepflegt sein, schreibt die Stadt Bülach. 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
0: Unsere Verkehrsinfo von 18.52 Uhr. Vorsicht in der Region Freiburg. Dort ist die A12 Richtung Vevey zwischen Freiburg Süd und Matran wegen eines Unfalls mit mehreren Fahrzeugen gesperrt.

0: Die Nachrichten von SRF um 7 mit Marisa Eckli. Das Bezirksgericht Zürich verurteilt einen Studenten aus China zu 15 Jahren Haft wegen mehrfach versuchten Mordes. Zudem soll er des Landes verwiesen werden, ebenfalls für 15 Jahre. Der Mann hatte vor 2 Jahren mehrere Kindergartenkinder mit einem Messer angegriffen und zum Teil schwer verletzt. Zürich-Korrespondentin Katrin Oyer war bei der Urteilsverkündung vor Ort.
1: Der 25-Jährige sei skrupellos vorgegangen, da er emotionslos auf die Kinder eingestochen habe, sagte die Richterin heute. Man könne sich fast nichts Schlimmeres vorstellen als das, was der Mann vorgehabt hatte, völlig wehrlose Kinder zu töten. Etwas, das er von langer Hand geplant und mit Hilfe künstlicher Intelligenz vorbereitet hatte. Er habe möglichst großes Leid verursachen wollen und das nur, weil er sich selbst hatte Geltung verschaffen wollen. Mit dem Urteil stellt sich das Gericht gegen ein psychiatrisches Gutachten, das den Mann für schuldunfähig hielt, weil er wegen einer akuten Psychose nicht mehr kontrollieren konnte, was er tat. Die Richterin sagte heute, der Mann sei sicher in einem psychotischen Ausnahmezustand gewesen. Aber er habe nicht glaubhaft darlegen können, dass die Stimmen, die er hörte, derart drängend gewesen seien, dass er sich nicht wehren konnte. Er sei also schuldfähig, wenn auch vermindert, und könne wegen mehrfachem versuchtem Mord verurteilt werden.
0: Katrin Oyer hat berichtet. Die Verteidigung des Mannes hat bereits angekündigt, dass sie das Urteil weiterziehen will. Die Schweiz will wieder Asylsuchende nach Italien zurückführen im Rahmen des Dublin-Abkommens. Die Rückführungen würden demnächst wieder aufgenommen, sagte der Bund im August. Jetzt sagt aber Justizminister Beat Jans, Italien habe noch keine sogenannten Dublin-Fälle übernommen, also Fälle, bei denen nicht die Schweiz für das Asylverfahren zuständig wäre.
2: Die Situation mit Italien ist nach wie vor zäh im Bereich der Dublin-Überführungen. Sehr zäh. Obwohl Italien uns schon mehrfach versprochen hat, dass sie die Dublin-Fälle wieder zurücknehmen. Wichtig ist zu sagen, dass das ein Problem hat, ist, dass alle Länder Europas mit Italien haben.
0: Kurz nachdem Giorgia Meloni vor knapp 4 Jahren Regierungschefin wurde, hat Italien sämtliche Rückübernahmen von Asylsuchenden gestoppt. Frankreich will seine kritische Infrastruktur vor Angriffen aus Russland besser schützen, also zum Beispiel die Stromversorgung oder Spitäler, aber auch Standorte der Rüstungsindustrie. Präsident Emmanuel Macron hat dafür einen sogenannten Schutzplan angekündigt. Die Art der russischen Angriffe verändere sich, so seien zuletzt vermehrt Drohnen in die Lufträume von mehreren europäischen Ländern eingedrungen. Auch den Fund einer Drohne mit Sprengstoff am Flughafen von Leipzig in Deutschland hat der französische Präsident erwähnt. Zum Wetter. Morgen gibt's viel Sonnenschein bei 20 bis 25 Grad. Das waren Nachrichten von Radio SRF. Verantwortlich Lukas Siegfried.
3: SRF Verkehrsinfo mit der Übersicht von 19.04 Uhr. In der Region Freiburg ist die A12 Richtung Vevey zwischen Freiburg Süd und Matran wegen eines Unfalls mit mehreren Fahrzeugen gesperrt. Das Astra empfiehlt Reisenden ab Weiermannshaus via die A1 zu fahren. Dann Stau oder stockend in der Ostschweiz wegen eines Unfalls auf der A1 Richtung St. Gallen zwischen Winkeln und Kreuz Bleiche, ebenfalls auf der A13 Richtung St. Margrethen zwischen Sevelen und Haag und vor dem Gotthardtunnel Richtung Süden 3 Kilometer Stau, etwa eine halbe Stunde mehr Fahrzeit ab Wassen und Richtung Norden 4 Kilometer Stau und bis 45 Minuten Wartezeit ab Quinto. Die Einfahrten Göschenen und Airolo sind gesperrt.
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3: 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Und wenn man Giesen behandelt hat früher, wenn man so die normalen Züge einmal bekommen hat, dann hat es so 2 Züge gegeben, die ganz speziell waren früher. Nämlich so die Licht Streit wegen der roten Pfeil und der blauen Pfeil. Der rote Pfeil von der SBB, der blaue Pfeil war von der BLS ursprünglich. Und innerhalb von diesen roten Pfeil, in Anführungszeichen, jetzt kommen nämlich die, die es ganz gut wissen, die sagen, Moment, jetzt wird es ganz kompliziert, dort gibt es eben den sogenannten Churchill, der rote Doppelpfeil. Und warum heisst die rote Locke, die hinten und vorne gleich aussieht, in der Mitte sagenhafte 96 Leute können sitzen. Churchill, wie eben genau der Churchill vor 80 Jahren mit dem Fahrzeug durch die Schweiz durchgondelt ist. Und er hat ganz berühmte Rede gehalten in Zürich, einmal an der Uni in der Aula und nachher noch fürs Publikum in der Zürcher Altstadt. Und wir hören da retour bei uns in ein paar Minuten.

0: Gucci Baby mit dem George McRae gehört auf SRF 1. Heute ist der 18. September und morgen am 19. Das ist es genau 80 Jahre seither, dass der Winston Churchill in der Aula von der Uni Zürich eine Rede gehalten hat. Und es gibt einfach Personen, die ihren fixen Platz in der Weltgeschichte haben. Und spätestens mit dieser Rede ist auch die Schweiz irgendwie ganz dicht mit dem Churchill dann verbunden gewesen. Er hat «Let Europe Arise» propagiert und hat ganz klar gesagt, der Schlüssel zum das kriegsgeschwächte Europa 1946 wieder stark zu machen, sagt, dass alle Länder, auch wenn man verfindet ist miteinander, jetzt müssen sich die Hand geben und ein grosser Bund müssen werden.
1: If we are to form the United States of Europe or whatever name it may take, we must begin now, and therefore I say to you, let Europe arise.
0: Im September 1946, also gerade nach dem Zweiten Weltkrieg, haben die Schweizer Industrielle und Banker den Churchill 4 Wochen lang in die Schweiz eingeladen. Es war natürlich sehr etwas Illustres gewesen und er ist darum eben auch mit dem roten Doppelpfeil, dazumal, wo heute Churchill heisst, von der SBB quer durch die Schweiz durchgefahren, hat dort dann auch gegessen und ist immer wieder gross empfangen worden. Er ist zu dieser Zeit nicht mehr englischer Premier gewesen, aber er hat immer noch ein Wort gehabt, das grosses Gewicht hat, wo man darauf gehört hat. Und darum ist dann eben auch das, was Zürich in der Aula gesagt hat von der Universität, ganz rasch um die Welt, sagt der Historiker Werner Vogt.
2: Seine Kernbotschaft, dass es zu Europa nur einen bleibenden Frieden kann geben kann, wenn sich Frankreich und Deutschland nachhaltig versöhnen, erstens, und wenn man eine Art Europäische Union schafft, das war natürlich schon der Hammer gewesen, so kurz nach dem Zweiten Weltkrieg. Also dort sind die Franzosen nicht so im Vergebensmodus gewesen, nach allem, was die Nazis angerichtet haben.
0: Aber schlussendlich hat Churchill mit seiner Vision dann Recht bekommen und ein Stück Weltgeschichte. Das ist eben Realität, die passiert in der Schweiz morgen vor genau 80 Jahren.

Der Freitagabend auf SRF 1 mit Sting und Fragile. SRF Verkehrsinfo von 19.29 Uhr mit der Übersicht in der Region Freiburg ist die A12 Richtung Vevey zwischen Freiburg Süd und Matran wegen eines Unfalls mit mehreren Fahrzeugen gesperrt. Das Astra empfiehlt Reisenden ab Weiermannshaus via A1 zu fahren. Vor dem Gotthardtunnel Richtung Süden 3 Kilometer Stau und etwa eine halbe Stunde Wartezeit ab Wassen. Die Einfahrt Göschenen ist gesperrt. Wo wir früher eine Turnen hatten, dann haben wir doch einmal die Bändel gehabt, wo man so hat rundherum tun musste. Eine Mannschaft mit Bändel, die andere ohne Bändel. Und dann ist mal unser Turnlehrer auf die Idee gekommen, ja, man könnte die Bändel auch fangen. Hinten in die Hosen rein, so reinstopfen und dann lampet so ein Stückchen vom Bändel noch raus. Und nachher haben wir einmal Bändelfangnis müssen machen und dann die Bändel aus den Hosen rausziehen. Wer hätte gedacht, dass ich Jahre später genau von dem erzählen. Aber als ernsthafte Sportart. Mittlerweile gibt es nämlich Flag Football. Das ist wie American Football, aber eben mit den Bändeln in den Hosen, wo man einander rausziehen muss. Boomt in der Schweiz wie keine andere Sportart. Details dazu nach der Karussell in 3 Minuten.

0: Jetzt kommen wir eben zu dieser Sportart. Bei uns, wo wir früher eine Bändelfangnis gesagt haben, irgendwie vor 40, 50 Jahren im Turnen. Aber mittlerweile gibt es genau diese Sportart, die eben anders heisst. Sie heisst Flag Football. Und alleine in der Schweiz ist der Flag Football, die Sportart, 70% gestiegen mit lizenzierten Spielerinnen und Spielern in einem Jahr. Mittlerweile sind es 1400, die den Flag Football in der Schweiz spielen. Und heute Morgen hat der Janik Breu vom SRF Sport und Stefan Siegenthaler erklärt, was das genau ist, das Flag Football-Fieber.
1: Flag Football funktioniert ziemlich gleich wie American Football, der in den USA eben so beliebt ist und bei uns vor allem durch den Super Bowl bekannt worden ist mit der spektakulären Halbzeitshow. Der grosse Unterschied ist aber, dass es beim Flag Football keinen Körperkontakt gibt. Anstatt dass man den Gegner oder die Gegnerin auf den Boden bringt, zieht man einen Bändel raus, der an einem Gürtel angemacht ist. So kann man den Spielzug stoppen. Zwei von diesen Bändeln, oder auf Englisch Flag, haben alle auf dem Feld an. Das Ziel ist auch beim Flag Football, dass man den Football am Schluss in die Zone des anderen Teams bringt.
2: Ich habe das Gefühl, das habe ich als Kind gespielt. Irgendwie im Turnen, weil es kommt mir irgendwie ein bisschen vor. Aber es ist ja schon so, oder? Fast keine andere Sportart boomt in den letzten Jahren eben so wie Flag Football. Wieso?
1: Ja, das hat schon damit zu tun, dass das Original American Football immer beliebter geworden ist, auch bei uns. Viel mehr Leute kennen es durch den Super Bowl, der jedes Jahr ein riesen Spektakel ist und überall in den Medien ist. Und dass Flag Football aber in der Schweiz mehr Leute anzieht als American Football, hat auch damit zu tun, dass es beim Flag Football viel weniger braucht zum Anfangen. Bei der Schule kann man es spielen, Sportkleider und den Gürtel, wo die beiden Flaggen zum Rausziehen dran sind, uns kann los.

0: schneller, weil es keinen Körperkontakt gibt. Und das hat nochmal einen Vorteil. Mädchen und Buben oder Junge und Ältere können theoretisch alle zusammen Flag Football spielen. Die Hürden sind also zusammengefasst viel kleiner. Und zuletzt auch eine Rolle spielen dürfte, dass Flag Football in 2 Jahren das erste Mal olympisch ist. Das macht die Sportart nochmal bekannter.
1: Hallo, geht's? Vielleicht sind wir ja dann mit dabei an den Flag Football Olympischen Spielen in Los Angeles 2028 in dieser Disziplin. Zuerst jetzt aber einmal wird noch geschaut, wer Schweizer Meister wird. Das Finalturnier, das ist zu Thun. Und am Sonntagabend um 6 Uhr dann auf SRF 2 im Sportpanorama gibt es noch eine Reportage. Die gehen das nämlich filmen an dieser Schweizer Meisterschaft am Finale.

0: Backstreet Boys, Anywhere for You auf SRF 1 am Freitagabend, wo ab den 9 Uhr dann der Nachtexpress lostuckert. Und wenn man jetzt vor dem Start vom Express noch einen Expresswunsch hat, anrufen, der Abendwunsch ist genau für das da auf 0848 440 222.
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1: Der erste, der durchgekommen ist, der ist von Kandersteg, der Markus Huber. Und der hat mir jetzt ja auch gesagt, er soll noch mal Küche aufräumen. Nehme jetzt aber gleich noch ein Gläschen Roten und ein bisschen Käse, so zum Abrunden. Er grüßt alle, die ihn kennen, Schwester Lotti und Raffi Angern mit Familie. Und die Whitney Houston muss ich an, mit einem, wo sie am Schluss noch so richtig auftritt. Und das steht da: Where do broken hearts go?

0: Red und Chris de Burgh, Les Autres, so heisst die Sendung, die wir bei SRF erfahren, was in allen vier Sprachregionen läuft. Und die Macherinnen und Macher von Les Autres, die sind unterwegs in der Les Autres Tour de Suisse nach der 8. Da schalten sie sich in alle vier Sprachregionen am gleichen Tisch vom Genfersee aus.
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0: In der Region Freiburg ist die A12 Richtung Vevey zwischen Freiburg Süd und Matran wieder offen, jedoch weiterhin Stau nach einem Unfall.
2: Die Nachrichten von SRF um 8 mit Marisa Eckli. Die Schweiz will wieder Asylsuchende nach Italien zurückführen im Rahmen des Dublin-Abkommens. Die Rückführungen würden demnächst wieder aufgenommen, sagte der Bund im August. Jetzt sagt aber Justizminister Beat Jans, Italien habe noch keine sogenannten Dublin-Fälle übernommen, also Fälle, bei denen nicht die Schweiz für das Asylverfahren zuständig wäre.
3: Die Situation mit Italien ist nach wie vor zäh im Bereich der Dublin-Überführungen. Sehr zäh. Obwohl Italien uns schon mehrfach versprochen hat, dass sie die Dublin-Fälle wieder zurücknehmen. Wichtig ist zu sagen, dass das ein Problem ist, das alle Länder Europas mit Italien haben.
2: Kurz nachdem Giorgia Meloni vor knapp 4 Jahren Regierungschefin wurde, hat Italien sämtliche Rückübernahmen von Asylsuchenden gestoppt. Frankreich will seine kritische Infrastruktur vor Angriffen aus Russland besser schützen, also zum Beispiel die Stromversorgung oder Spitäler, aber auch Standorte der Rüstungsindustrie. Präsident Emmanuel Macron hat dafür einen sogenannten Schutzplan angekündigt. Die Art der russischen Angriffe verändere sich, so seien zuletzt vermehrt Drohnen in die Lufträume von mehreren europäischen Ländern eingedrungen. Auch den Fund einer Drohne mit Sprengstoff am Flughafen von Leipzig in Deutschland hat der französische Präsident erwähnt. Im Jemen sind Zehntausende Menschen auf der Flucht. Die UNO spricht von mehr als Hunderttausenden. Und die humanitäre Situation werde immer schlimmer. Unzählige Frauen seien ohne jegliches Hab und Gut mit ihren Kindern geflohen. Dazu gehörten auch Schwangere, die in Kürze gebären würden, heißt es in einem neuen Bericht der UNO. Die Lage für die Zivilbevölkerung hat sich im Land auf der arabischen Halbinsel verschlechtert, seit die islamistischen Houthi-Rebellen einen Teil der Küste Jemens erobert hatten. Seither gibt es Kämpfe in der Region. Im Jemen herrscht seit mehr als 10 Jahren Krieg. Seit den Spannungen im Nahen Osten ist er wieder heftiger geworden. Das Wetter: Morgen gibt es viel Sonnenschein bei 21 bis 25 Grad. Das waren Nachrichten von Radio SRF. Verantwortlich Lukas Siegfried.
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0: Les autres. «Ils autres», sie sind unterwegs seit heute Morgen, so heisst bei uns die Sendung, wo alle vier Sprachregionen zusammenkommen. Ein Tisch, die Macherinnen und Macher, sie sind auf der Tour de Suisse und heute machen sie halt in der Romandie. Und in gut 2 Minuten, da schalten wir raus am Genfersee und hören, wie sie den Tag heute verbracht haben.

0: Die Nachrichten von SRF um 9 mit Marisa Eckli. Wegen der hohen Benzin- und Dieselpreise will die deutsche Regierung die Bevölkerung entlasten. Das berichten deutsche Medien und Nachrichtenagenturen übereinstimmend. An den Tankstellen soll es einen Rabatt von 17 Cent pro Liter geben. Von Anfang Mai bis Ende Juni hatte es in Deutschland schon eine ähnliche Vergünstigung gegeben. Zudem soll der Preis für Treibstoff gedeckelt werden. Ab wann die neuen Massnahmen gelten, ist noch unklar. Russland stellt zwei Nestle-Gesellschaften und eine französische Firma im Land unter Zwangsverwaltung. Beim Bund ist man besorgt über diese Massnahme. Man unterstütze Nestle auf diplomatischem Weg, heißt es vom Bund. Ziel sei es, dass das Unternehmen bei den russischen Behörden Gehör finde und seinen Standpunkt vorbringen könne. Die Schweiz sei nun gefordert, findet SP-Ständerätin Franziska Roth. Das Vorgehen von Russlands Präsident Putin sei unannehmbar. Deshalb müsse die Schweiz
1: unbedingt in enger Absprache mit anderen europäischen Ländern rechtliche und politische Schritte prüfen und einleiten, zum Beispiel eine Entschädigungsklage auf Grundlage eines Abkommens, Investitionsabkommens, das die Schweiz seit 1990 mit Russland hat.
0: SVP-Nationalrat Roland Rino Büchel findet jedoch, die Schweiz könne nur begrenzt reagieren, schon gar nicht wirtschaftlich.
2: Das wäre ja das Dümmste, weil dann würden wir genau zeigen, dass das Geld oder die Investitionen bei uns auch nicht sicher sind. Also dieses Zeichen dürfen wir auf keinen Fall in die Welt hinaussenden.
0: Russland sagte zur Zwangsverwaltung, das sei unter anderem entschieden worden, weil diese Firmen aus, Zitat, unfreundlichen Ländern stammten. Im Jemen sind Zehntausende Menschen auf der Flucht. Die UNO spricht von mehr als 100.000. Und die humanitäre Situation werde immer schlimmer. Unzählige Frauen seien ohne jegliches Hab und Gut mit ihren Kindern geflohen. Dazu gehörten auch Schwangere, die in Kürze gebären würden, heißt es in einem neuen Bericht der UNO. Die Lage für die Zivilbevölkerung hat sich im Land auf der arabischen Halbinsel schnell verschlechtert, seit die islamistischen Houthi-Rebellen einen Teil der Küste Jemens erobert hatten. Seither wird in der Region vermehrt gekämpft. Im Jemen herrscht seit mehr als 10 Jahren Krieg. Seit den Spannungen im Nahen Osten ist er wieder heftiger geworden. Das Wetter: Morgen gibt es viel Sonnenschein bei 21 bis 25 Grad. Das waren Nachrichten von Radio SRF. Verantwortlich Lukas Siegfried.
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0: Mit dem Nachtexpress sind wir unterwegs am 18. September für euch im Zügli am Musikdisk. Die Lea Plattner.
1: Schönen guten Abend.
0: Vis-à-vis von der Lea sitzt Crispin Zimmermann und ihr erreicht uns entweder mit einem Mail ins Studio via srf1.ch und dort oben rechts Kontakt ins Studio anklicken oder mit einem Telefon 0848 440 222. Da kann man aber auch noch via WhatsApp eine Sprachnachricht hinterlassen. 079 1 321 321.
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0: Und Leo hat vorhin gerade gesagt, was ist auch los? Es schreiben da schon so viele Leute.
1: Ja.
0: Leute zum Wetter.
1: Vielleicht ist es wieder kühler geworden. Man hockt wieder in der Stube und los den Nachtexpress.
0: Man weiss es nicht. Opus sehe ich, Depeche Mode sehe ich. Du hast ja Guns N' Roses, hast du auch noch einen? Yes!
1: Ja, ja.
0: Stiller Hase, eieiei. Also, das ganze Programm, die ganze Variation an musikalischen Stilrichtungen ist schon wieder vertreten, auch in der ersten Stunde. Bei uns, Life is Life, gibt es für den Emil Schönbächler von Einsiedeln. Für alle, die zuhören, allen einen guten Express.

Im Nachtexpress übernehmen von Opus, Depeche Mode und Cat Stevens. Cat Stevens mit Peace Drain. Der Friedenszug, der fährt ab für Jacqueline Schultes von Ursenbach und die ist mit ihrem LKW unterwegs gewesen, heute den ganzen Tag, jetzt parkiert und sie freut sich aufs Wochenende. Päuseli ist angesagt und sie grüßt alle, die zuhören und alle Arbeitskolleginnen und Kollegen, die noch unterwegs sind mit der Lastwagen und wünscht allen ein schönes Weekend. Und von der Jackie gehen wir zu der Ashley Funkhauser, Brettigau, Küblis. Dort wird die ganze Familie grüßt und allen noch einen guten Abend gewünscht mit ihnen da.

Der Nachtexpress, das ist wie eine musikalische Gemüseauslage im Supermarkt. Wir haben alles irgendwo im Angebot. Und so auch in den nächsten beiden Titeln. Zwei komplett verschiedene Musikgenres. Man stellt sich mal vor, der Billy Idol wäre mit dem Jodelclub Oberhofen zusammen auf der Bühne gestanden. Das hätte sicher auch gut getönt. Die beiden hören wir gerade hintereinander. Die Oberhofer, die kommen mit den Schwalbeli, die in den Süden ziehen. Da hatte ich den Markus Hachen von Brück bei Biel am Telefon. Der grüßt alle, die ihn kennen. Und ganz besonders seine Mutter Therese Hachen. Und der Billy Idol mit Rebel Yell gibt für den Lukas Bigler. Da bleibt man gerade im Kanton Bern. Der schreibt uns nämlich von 3012 Bern selber. Und er grüßt mit dem Lied seine Clique vom Breitsch.

SRF Verkehrsinfo von 21.27 Uhr A2 Luzern Richtung Gotthard. Zwischen Wassen und Göschenen 2 Kilometer Stau wegen Verkehrsüberlastung, Wartezeit etwa 20 Minuten. Jetzt gehen wir auf Griechenland. Da haben wir nämlich von Rhodos unten rauf ein Mail bekommen. Und zwar wird man natürlich, schon klar, oder, wenn man zu Rhodos in den Ferien ist, griechischer Wein hören. Liebe Grüße an die Eltern Brigitte und den Martin von Edith und dem Lars. Und der Udo Jürgens, der ist schon parat, schnaufe die und dann geht's los.

0: Im Nachtexpress gehen wir jetzt ein paar Jahre retour, 50 Jahre. Da war der Noldi noch unterwegs von Dübendorf mit seiner Frau in London. Beruflich sind ihr dort gewesen, oder?
1: Ja, also ich, ja. Sie hat mich dann besucht ein paar Mal, ja.
0: Und da sind alle Musical ein bisschen abklappern. Was hat denn euch am besten gefallen?
1: Ja, eben, Cats ist natürlich da mit der runden Bühne, die es dort kann, ist einmalig gewesen, wenn die Katzen links und rechts und hinten und vorne in die Schleife vor sind. Jesus Christ hat mich auch noch eine gute Erinnerung, das ist, wo da die Peitsche hier gekommen sind, hat sie so weiße Platten am Boden gehabt und die haben dann rot aufgeleuchtet wegen dem Blut. Also, das ist sagenhaft gewesen. Cats ist auch ein gewesen, Cats und Jesus Christ und ich weiß nicht, was ich alle gesehen habe.
0: Jetzt gehen wir in dem Fall retour musikalisch in die Zeit, he, wo wir noch 50 Jahre jünger gewesen sind. Memory mit der Barbra Streisand habe ich ausgesucht. Jetzt brauchen wir noch ein paar Grüße zu Noldi.
1: Zuerst grüße ich meine Frau Vreni. Ich kenne sie seit 60 Jahren. Seit 57 sind wir verheiratet. Dann grüße ich meine Familie, die Zwillingsschwester Monika, die Schwester Meier, Thomas, der Brüder, Freundin Ursula, ja, und alle, die uns kennen.
0: Und ich wünsche euch jetzt viel Vergnügen beim Zurückschweben in die Zeit. Augen zu und dann geht es retour. Ciao, Noldi. Tschüss, gute Nacht.
1: Danke, gute Zeit.

0: Und das Interessante ist, Verena hat uns angerufen von Önsingen, wo das Stück gerne hören möchte, für sich und ihren Mann, den Urs Hagmann. Und der Titel ist ja «Die wilden Mähnen». Und ich habe jetzt da so an Fußballerfrisuren gedacht. Bin völlig falsch gelegen. Um was geht es denn? Du hast es rausgesucht.
1: Es geht um die Rössli.
0: Die Mähnen.
1: Ja,
0: natürlich,
1: genau.
0: Viel wilder. Also, lassen wir sie los, Andrea Wirth.

Jetzt müssen wir an dieser Stelle ganz kurz schnell den Titel unterbrechen und gehen in den Verkehr rein. SRF Verkehrsinfo mit einer dringenden Meldung. Achtung, falsch fahrendes Fahrzeug auf der A13 Bellinzona San Bernardino. Zwischen Bellinzona Nord und San Vittore kommt Ihnen ein falsch fahrendes Fahrzeug entgegen. Fahren Sie in beiden Fahrtrichtungen vorsichtig und überholen Sie nicht. Ich wiederhole, Achtung, falsch fahrendes Fahrzeug auf der A13 Bellinzona San Bernardino. Zwischen Bellinzona Nord und San Vittore kommt Ihnen ein falsch fahrendes Fahrzeug entgegen. Fahren Sie in beiden Fahrtrichtungen vorsichtig und überholen Sie nicht.

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0: Mit dem Lied Hello von Ray Garvin.

SRF Verkehrsinfo, Achtung, falsch fahrendes Fahrzeug auf der A13 Bellinzona San Bernardino zwischen Bellinzona Nord und San Vittore kommt Ihnen ein falsch fahrendes Fahrzeug entgegen. Fahren Sie in beiden Fahrtrichtungen vorsichtig und überholen Sie nicht, betrifft die A13 Bellinzona San Bernardino zwischen Bellinzona Nord und San Vittore. Im Nachtexpress hat uns der Franz geschrieben und er schreibt, macht doch mir einen Gefallen, spielt den Göhle mit «Ich hatte dich gern». Ich habe einen Fehler gemacht und möchte mich darum unbedingt bei der Veronika von Bärau bei Längnau im Emmental entschuldigen. Und es wäre mir sehr wichtig, wenn er das spielen könnte, einfach nur, dass ich es weiss.

In den nächsten 9 Minuten, noch vor den 10 Nachrichten, erwarten uns wieder zwei ganz verschiedene Musikstilrichtungen. Das eine, eines der erfolgreichsten Instrumentallieder überhaupt auf Trompete, am Nini Rosso, sein Il Silenzio, hören wir für den Nick Bruckmann von Zürich. Und er schreibt, ich bedanke mich bei meiner Partnerin und der ganzen Familie für die so sehr positive Beziehung. Und wenn das kein Kompliment ist, wenn man sie so gut hat innerhalb der Familie, der Erich, Judith, Garo, Marc, Michel und Dani, oder Michel und Dani Moser von Bellach schreiben, dass ihre Prisle oder unsere Prisle, geboren von unserer Prisle, das ist wahrscheinlich schon die Prisle selber, he? Von unserer Prisle anstechen und das sind ganz wilde Nudeln und darum dürfen sie auch etwas Wilderes haben und darum vor Il Silenzio für Prisle Paradise City mit den Guns N' Roses. Und bevor wir Guns N' Roses ablöhnt, sind wir natürlich wieder ganz aktuell. Wenn ihr gesächtet, wie das einmal blinkt bei mir im Studio. Entwarnung, falschfahrendes Fahrzeug auf der A13 Bellinzona, San Bernardino. Zwischen Bellinzona Nord und San Vittore in beiden Richtungen besteht keine Gefahr mehr durch ein falschfahrendes Fahrzeug.

0: Die Nachrichten von SRF um 10 mit Marisa Eckli und diesen Themen. Die deutsche Regierung reagiert auf die hohen Benzinpreise mit einem Rabatt. Die Schweizer Politik reagiert unterschiedlich darauf, dass Nestle in Russland zwangsverwaltet wird. Und gegen den Captain der Schweizer Fußballnationalmannschaft werden Vorwürfe laut wegen Corona-Zertifikaten. Das Wetter, morgen wird sonnig und bis 25 Grad. Wegen der hohen Benzin- und Dieselpreise will die deutsche Regierung die Bevölkerung entlasten. Ab Oktober sollen die Menschen in Deutschland ihre Autos und andere Fahrzeuge günstiger tanken können. Kanzler Friedrich Merz sagt, die Regierung wollen den Bürgerinnen und Bürgern jetzt rasch Hilfe anbieten. Lukas Siegfried fasst zusammen.
1: An den Tankstellen Deutschlands soll es einen Rabatt von 17 Cent pro Liter geben. Wer jeden Tag auf das Auto angewiesen sei, komme bei den aktuellen Preisen an eine Belastungsgrenze, schreibt Kanzler Merz. Schon im Mai und Juni hatte es in Deutschland eine ähnliche Vergünstigung gegeben, jetzt also wieder. Insgesamt werde die Bevölkerung um 2,5 Milliarden Euro entlastet, so Merz. Außerdem soll der Preis für Treibstoff gedeckelt werden. Spätestens ab Anfang 2027 will die Regierung einen Höchstpreis festlegen. Nicht einen starren Preis, der dann ein ganzes Jahr so bleibt, aber einen Maximalpreis, den die Regierung regelmäßig neu berechnet und der sich unter anderem am jeweiligen Ölpreis und Transportkosten orientiert. Die regierende CDU von Friedrich Merz ist in der Krise. Vor knapp 2 Wochen verlor sie bei der Landtagswahl in Sachsen-Anhalt deutlich an Sitzen. Dieses Wochenende stehen die nächsten Wahlen auf dem Programm in den Bundesländern Mecklenburg-Vorpommern und Berlin.
0: Lukas Siegfried. Auch in der Schweiz ist das Tanken zuletzt teurer geworden. Der Dieselpreis hat gar einen neuen Rekord erreicht, wie der TCS mitteilt. Im Durchschnitt kostet ein Liter Diesel momentan 2,41 Franken. Russland stellt 2 Nestle-Gesellschaften und eine französische Firma im Land unter Zwangsverwaltung. Beim Bund ist man besorgt über diese Massnahme. Man unterstütze Nestle auf diplomatischem Weg, heißt es vom Bund. Ziel sei es, dass das Unternehmen bei den russischen Behörden Gehör finde und seinen Standpunkt vorbringen könne. Die Schweiz sei nun gefordert, findet SP-Ständerätin Franziska Roth. Das Vorgehen von Russlands Präsident Putin sei unannehmbar. Deshalb müsse die Schweiz
2: unbedingt in enger Absprache mit anderen europäischen Ländern rechtliche und politische Schritte prüfen und einleiten, zum Beispiel eine Entschädigungsklage auf Grundlage eines Abkommens, Investitionsabkommens, das die Schweiz seit 1990 mit Russland hat.
0: SVP-Nationalrat Roland Rino Büchel findet jedoch, die Schweiz könne nur begrenzt reagieren, schon gar nicht wirtschaftlich.
3: Das wäre ja das Dümmste, weil dann würden wir genau zeigen, dass das Geld oder Investitionen bei uns auch nicht sicher sind. Also dieses Zeichen dürfen wir auf keinen Fall in die Welt hinaussenden.
0: Russland sagte zur Zwangsverwaltung, das sei unter anderem entschieden worden, weil diese Firmen aus, Zitat, unfreundlichen Ländern stammten. Gegen den Fußballspieler und Captain der Schweizer Nationalmannschaft Granit Xhaka sind Vorwürfe aufgetaucht, er habe sich gefälschte Corona-Zertifikate besorgt. Wie der Blick schreibt, hat die Luzerner Staatsanwaltschaft ein Verfahren eingeleitet gegen Xhaka und eine Ärztin. Sie soll die gefälschten Zertifikate ausgestellt haben. Dabei gehe es um Corona-Zertifikate. Man wolle abklären, ob ein strafrechtlich relevantes Verhalten vorliege, so die Staatsanwaltschaft gegenüber Blick. Von Xhakas Sprecher heißt es, Xhaka habe eine bestätigte Covid-Impfung. Vom Anwalt der Ärztin, alles sei regulär und nach den Vorgaben abgelaufen. Für beide gilt die Unschuldsvermutung. Nun zu weiteren Meldungen des Tages in der Übersicht. Der Bundesrat lehnt die sogenannte Grenzschutzinitiative der SVP ab. Diese würde Kosten in Milliardenhöhe verursachen und gleichzeitig nicht helfen, die irreguläre Migration einzudämmen, sagt Justizminister Beat Jans. Die Grenzschutzinitiative verlangt unter anderem systematische Grenzkontrollen. Die Folge wäre wohl ein Ausschluss aus dem Schengen-Raum und lange Staus an den Grenzen, so Jans. Das Bezirksgericht Zürich hat einen Studenten aus China zu 15 Jahren Haft verurteilt, wegen mehrfach versuchten Mordes. Der heute 25-Jährige hatte vor 2 Jahren in Zürich-Oerlikon 3 Kindergartenkinder mit einem Messer schwer verletzt. Er soll seine Tat geplant haben. Die Verteidigung hat bereits angekündigt, dass sie das Urteil weiterziehen will. In Russland haben die ersten Parlamentswahlen seit Beginn des russischen Angriffskriegs begonnen. Eine echte Wahl haben die Russinnen und Russen aber nicht. Im August war die Partei Jabloko ausgeschlossen worden, die letzte Oppositionspartei, die den Krieg in der Ukraine ablehnt. Die Wahlen dauern bis Sonntagabend. Zu den Börsendaten von 22.05 Uhr, geliefert von SIX. Der Swiss Market Index schließt bei 13.787 Punkten, minus 1,2%. Der Dow Jones Index in New York stand kurz vor Schluss bei minus 0,1%. Der Euro wird zu 94,41 Rappen gehandelt und der Dollar zu 82,17 Rappen. Und das Wetter? Morgen gibt es viel Sonnenschein bei 21 bis 25 Grad. Allfällige Nebelfelder lösen sich am Morgen rasch auf. Das waren Nachrichten von Radio SRF. Verantwortlich Lukas Siegfried.
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5: Mit dem Team Ekim im Studio und mit Eishockey. Zweite Runde von der neuen Saison. Und da laufen 6 Spiele, beziehungsweise 3 sind gerade fertig. Und da gibt es 3 Heimsiege. Der SC Bern gewinnt gegen den HC Davos 5-2. Kloten schlägt Lugano auch daheim und auch mit dem gleichen Resultat 5-2. Freiburg, der Meister, gewinnt zum ersten Mal in dieser Saison 4-2. Gegen Lausanne. 3 Spiele, die sind noch am Laufen in den letzten Minuten. Am Brie gegen die Rapperswil-Jona Lakers, Genf-Servette gegen Aschau und Dessel Tigers gegen ZSC Lions. Die letzte Minute, die gibt's in der Eishockey Audiokonferenz in der SRF Sport App. Von Top Eishockey und, vielen Goal zu Top Fußball und keine Goal und einem Spitzenspiel von der Women's Super League Servette Genoa. Die Leaderinnen gegen den FC Zürich, die Zweiten in der Tabelle. Und in diesem Match gibt es keine Siegerin und eben auch kein Goal. 0-0 ist es gestanden. Servette bleibt mit 1 Punkt vor Zürich in der Tabelle. Und im Tennis, Davis Cup von den Männern, spielen heute die Schweizer den ersten Match gegen Brasilianer in Rio de Janeiro. Genauer gesagt, der Dominik Stricker für die Schweiz gegen den João Fonseca aus Brasilien. Der João Fonseca, da der Favorit, die brasilianische Nummer 1. Aber es sieht ausgeglichen aus. Beide haben 1 Satz gewonnen und sind jetzt im entscheidenden 3. Satz. Da gibt es zu sehen im Fernsehen auf SRF 2.
6: SRF Verkehrsinfo mit der Übersicht von 22.08 Uhr. A1 Lausanne Richtung Genf zwischen Morsch Ost und Aubonne. In beiden Richtungen besteht Gefahr durch Tiere auf der Fahrbahn. A2 Basel Richtung Luzern in der Höheverzweigung Rotsee ist die Fahrbahn gesperrt wegen einer Ölspur. Eine Umleitung ist eingerichtet. Dann zwischen der Verzweigung Hagnau und Basel-Wettstein Stau wegen Bauarbeiten. A1 Genf Richtung Lausanne zwischen Morsch Ost und der Verzweigung Ecublan Verkehrsbehinderung wegen Arbeiten am Mittelstreifen und ebenfalls Verkehrsbehinderung auf dieser Strecke wegen eines Pannenfahrzeugs. Der Standstreifen ist gesperrt und die Fahrbahn auf einen Fahrstreifen verengt.
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0: Nachtexpress in der Freitagnacht vom 18. September. Für euch im Express Musikdesk Lea Plattner.
1: Schönen guten Abend.
0: Vis-à-vis von der Lea sitzt der Crispin Zimmermann. Und wir sind für euch da via Telefon 0848 440 222 direkt oder dann WhatsApp-Sprachnachricht 079 1321 321. Natürlich auch mit einem Mail. Dort srf1.ch eintöckeln und oben rechts Kontakt ins Studio.
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0: Eigentlich hätten wir ja die ABA noch in die Verkehrsmeldungen nehmen können, weil wir haben einen ABA-Stau, da geht am Anfang vom 10. Wer hat sich durchgesetzt, Lea?
1: Es steht 2-1 für Waterloo.
0: Gegenüber I have a dream. Ja. Der ABA-Stau, veritabel, dreimal gewünscht, dreimal aus einem verschiedenen Kanton. Da haben wir Solothurn mit der Dennis Bockar aus Grenken für alle, die zuhören. Dann Priska Rämi von Schütz. Sie grüßt ihre Tante Rita aus Luzern. Und die Rita, die möchte unbedingt einmal im Nachtexpress grüßt werden. Und das noch vor 10:30, weil sie nachher dann gleich schlafen. Rita, du bist heute grüßt worden. Heute ist der Moment. Geniess es. Wir heißen dich willkommen hier im Nachtexpress. Und dann haben wir auch noch via WhatsApp Waterloo bekommen.
3: Hallo zusammen, hier ist der Eugen von Schadorf. Ich möchte alle grüßen nach dem Fan, die mich kennen, mit dem Musikstück von Waterloo. Aber tschüss!
0: Jetzt sollte ich eigentlich Waterloo laufen. Hörst du etwas?
1: Nein.
0: Ich höre es auch nicht, gell? Ich höre es auch nicht. Jetzt habe ich so Freude gehabt, dass alles geklappt hat. Was machen wir jetzt?
1: Schau jetzt,
0: mein Computer...
1: Ist eingefroren. Kann ich etwas machen?
0: Ja, momentan ist gerade alles eingefroren. Ah. Jetzt müssen wir mal schnell schauen. Also, jetzt müssen wir mal schnell improvisieren. Und da das nochmal schnell abspielen. Nein, geht nicht. Nicht. Was machen wir jetzt?
1: Sollen wir einfach singen?
0: Nein, aber jetzt nimmt es mich Wunder, ob «I have a dream» würde gehen. Sollen wir schnell da einspielen? Geht auch nicht. Also, dann machen wir jetzt Plan B. In dem Fall tut der Computer nicht. Jetzt haben wir noch eine Möglichkeit. Wenn Sie jetzt wüssten, was zuhören, was wir jetzt machen, jetzt machen wir nämlich «Operation am offenen Herzen». Und ich bin da jetzt der, der gerade die Operationshändchen anhat. Jetzt müssen wir schauen, ob wir es schaffen, das können zu machen. Und sonst müssen wir etwas anderes ablassen. Moment mal schnell. Also, jetzt müsste theoretisch Waterloo kommen. Und in der Zeit, wo Waterloo kommt, machen wir weisst was? Studio wir wechseln das Studio, genau.
1: Okay.
0: Also, wir legen schon mal die Schuhe an und rennen über innerhalb von diesen 2 Minuten Waterloo mit mir ineinander Studio, weil da das nicht mehr tut, aber für etwas hat man ja mehrere Möglichkeiten. Also, Nachtexpress, Waterloo ab.

0: Der Nachtexpress auf SRF 1, wo wir wieder retour sind mit dem neuen Studio. Und die Lea, die ist sich noch einrichten. Wie sieht es aus bei dir, Lea, auf deiner Seite? Ich muss dann nachher noch schnell das Mikrofon aufschalten. Das haben wir noch nicht gemacht. Geh mal über auf die andere Seite, das andere Mikrofon. Dann hört man dich nachher auch. Schau jetzt da.
1: Ich habe noch kein Bildschirm, aber...
0: wir richten uns ein. Die Tücken der Technik haben zugeschlagen. Der Tom von Almen von Wilderswil, der ist in der Höhe, das dritte Höhe, sagt ob Mürren im Berghütli und hört Radio. Und sie hätten gerne einen ganz besonderen Titel. Grusig, grusig, nichts als grusig mit stiller Hass. Und er schreibt, sie grüßen Isdal, Ahempel, Ressel, Habasch, Jöcki, Üpfe, vom Tom, Paul und Diogo. Ja, und jetzt sollte theoretisch eigentlich schon stiller Hase kommen. Warum jetzt stiller Hase auch da kommt?
1: Grusig ist auch ein bisschen die Technik.
0: Ich kann es jetzt wirklich nicht sagen. Jetzt haben wir eigentlich gemeint, wir hätten alles gemacht, was wir können. In dem Fall gibt es jetzt nochmal, jetzt müssen wir schnell warten, bis stiller Hase kommt, gibt es jetzt nochmal andere Musik und nachher meldet mir uns gerade wieder retour hier im Nachtexpress.

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Stiller Haas mit «Grusig» im Nachtexpress gehört. Sie beginnt an Pink Floyd. Und da ist Bruno und Susan Maurizi von Staffelbach dafür verantwortlich. Sie schreiben: «Wir wünschen für Pick und Erika in Costa Rica Comfortably Numb mit Pink Floyd und hoffen, dass sie ein schönes Wochenende werden haben. Liebe Grüße aus der Schweiz, Bruno und Susan.»

0: der Nachtexpress. Der dauert durch den Freitag, den 18. September. Und für alle, die jetzt vielleicht schon die letzten 20 Minuten mithören und denken, wie geht es ihnen da im Studio? Haben sie mit der Technik Probleme gehabt? Wir haben es gelöst, jawohl, danke vielmals. Und was haben wir jetzt genau müssen machen? Jetzt können wir da gerade transparent aufklären. Wir haben also wie ein Spenderherz jetzt bekommen. Das Studio, das ist ja gekoppelt an eine grosse Maschine, einen grossen Computer, einen riesen Server. Und der hat es gelupft. Und den haben wir jetzt müssen auswechseln. Also nicht wir, das haben andere gemacht. Und jetzt senden wir mit einem anderen Pulsgeber, einem anderen technischen Pulsgeber. Und so können wir jetzt weiter Radio machen. Das ist passiert in den letzten gut 20 Minuten. Den Traufer haben wir zweimal bekommen. Lea, was haben wir da? Wir haben Windsnau und Sumiswald, sehe ich da. Und da haben wir uns auf einen Titel müssen einigen. Was hören wir?
1: Genau, wir hören «Zu jung für mich».
0: Esther Gilgen hat den ausgesucht und sie schreibt, ich grüße den langjährigen Mitfahrer Fritz, dann den Schatz, den Kurt, Teddy, Tochter Marion, Caroline und alle, die Esther Gilgen kennen. Und Andrea Bielser von Sumiswald, die grüßt wiederum Ruth Beukert, die Matte bei Interlaken, den Erich Behler in Bönigen, Rolf und Evi Pfister in Wienigen und alle, die Andrea kennen.
1: Und während wir hier von Studio zu Studio gerannt sind, hat auch noch Peti Mahler geschrieben. Hallo zusammen, wünsche allen Kolleginnen und Kollegen von der VBL gute Fahrt und ein schönes Wochenende. Grüß Peti. Und die Person wünscht sich Geisse Peter. Wir spielen jetzt «Zu jung für mich».

SRF Verkehrsinfo mit der Übersicht von 22.40 Uhr. Vorsicht auf der A1. Lausanne-Genf zwischen Morsch-Ost und Aubonne in beiden Richtungen Gefahr durch Tiere auf der Fahrbahn. A2 Basel Richtung Luzern in der Höhe Verzweigung Rotsee ist die Fahrbahn gesperrt wegen einer Ölspur. Eine Umleitung ist eingerichtet. A2 Luzern Richtung Basel zwischen der Verzweigung Hagnau und Basel-Wettstein. Stau wegen Bauarbeiten. Und A1 Genf Richtung Lausanne zwischen Morsch-Ost und der Verzweigung Aiguebland. Zum einen Verkehrsbehinderung wegen Arbeiten am Mittelstreifen und zum anderen Verkehrsbehinderung wegen eines Pannenfahrzeugs. Ganz viel hat Judy Kamper von Unterlunkhofen geschrieben. Sie hätte gerne «Märsch im Nachtexpress mit ewiger Liebe». Für ihr vierte Enkelkind, der Norin, ist am Mittwoch auf die Welt gekommen. Immer ein guter Start ins Leben und natürlich am Mami von Norin auch alles Gute. Dann am Donnerstag, am 17. hat der Thomas Wittmer Geburtstag gehabt und am 20. feiert das Enkelkind Kaya Huber ihre 10. Geburtstag und sie wünscht auch dort einen fulminanten Start ins zweite Jahrzehnt. Dann noch danke vielmals für die Einladung zu der Geburifeier am Sonntag, schreibt sie, und grüße noch an die Lauftruppe und Spiel- und Spassgruppe von Unterlunkhofen.

Nachtexpress. Da haben wir gerade die Schweizer Runde gehabt. Vor den Traufer noch, vor Mensch mit ewiger Liebe. Mit Zjung für mich. Und da sehe ich gerade noch, dass Gabriela Brehm von Rudistetten noch geschrieben hat, ja, der Traufer, nimm mich dort auch noch gerade mit in die, die grüssen. Gabriela, die grüßt die ganze Familie und alle Verwandten und Bekannte mit bestem Grüß aus dem Postauto. Mit Nick Kershaw geht es weiter im Nachtexpress. The Bell. Dann gehen wir auf Lauterbach zum Kuno Jäcki. Und der lässt noch anmerken, dass der Nick Kershaw wieder auf Tour sei. Zwei Konzerte in der Schweiz im November, zu Bern und zu

SRF Verkehrsinfo, eine Meldung betrifft die A3. Vorsicht! Zürich Richtung Chur zwischen Pfäffikon und Lachen besteht Gefahr durch Gegenstände auf der Fahrbahn, betrifft die A3. Zürich Richtung Chur zwischen Pfäffikon und Lachen. Walter Lietta mit «Delfin» liegt bereit. Musik aus der Schweiz. Anita hatte ich jetzt gerade am Telefon gehabt, aus dem Kanton St. Gallen. Und sie sagt, das Lied, das hat sie erst ein-, zweimal gehört. Überhaupt, aber es gefällt ihr so. Und sie grüßt sie alle Menschen, die Tiere auch so gerne haben wie sie.

In 5 Minuten noch, dann haben wir 11 und bis dahin nehmen wir noch mal ein bisschen Gitarre führen. Der Daniel Jörg von Brüttelen, der schreibt, sie sei gerade unterwegs ins Wallis. Grächen ist dort ihr Ziel und sie können ein bisschen etwas Fetziges brauchen. Da. AC/DC Rock'n'Roll Train. Mit besten Grüßen, schönen Wochenende. Danu und Su aus Brüttelen.

0: Die Nachrichten von SRF um 11 mit Dominik Brandt. US-Präsident Donald Trump will mehreren grossen Medien den Zugang zum Weißen Haus verwehren. Den Fernsehsendern CNN und MS Now sowie dem Online-Magazin Politico werde der Zutritt verboten, schreibt Trump auf seinem Social-Media-Kanal. Der Grund dafür sei, dass diese Medien Falschinformationen verbreiten würden. Das Zutrittsverbot gelte ab sofort. Reporterinnen und Reporter dieser Medien wären damit von Medienkonferenzen und anderen Terminen Trumps am Regierungssitz in Washington ausgeschlossen. Wegen der hohen Benzin- und Dieselpreise ergreift die deutsche Politik Maßnahmen. An den Tankstellen gibt es einen Rabatt von 17 Cent pro Liter. Das teilt die Bundesregierung von Kanzler Friedrich Merz mit. Man habe sich mit den Bundesländern einigen können. Sie übernehmen laut Mitteilung die Hälfte der Kosten von 2,5 Milliarden Euro. Die tieferen Preise für Benzin und Diesel sollen bis zum 1. Oktober in Kraft treten und bis Ende Jahr gelten. Wer jeden Tag auf das Auto angewiesen sei, komme bei den aktuellen Preisen an eine Belastungsgrenze, schreibt Kanzler Merz. Geplant ist zudem, den Preis für Treibstoff künftig zu deckeln, mit einem Preis, den die Regierung regelmäßig neu berechnet. Gegen den Fußballer und Captain der Schweizer Nationalmannschaft, Grani Xhaka, sind Vorwürfe aufgetaucht, er habe sich gefälschte Corona-Zertifikate besorgt. Wie der Blick schreibt, hat die Luzerner Staatsanwaltschaft ein Verfahren eingeleitet gegen Xhaka und eine Ärztin. Sie soll die gefälschten Corona-Zertifikate ausgestellt haben. Man wolle abklären, ob ein strafrechtlich relevantes Verhalten vorliege, so die Staatsanwaltschaft zum Blick. Von Xhakas Sprecher heißt es, Xhaka habe eine bestätigte Covid-Impfung. Der Anwalt der Ärztin teilt mit, alles sei regulär und nach den Vorgaben abgelaufen. Für Xhaka und die Ärztin gilt die Unschuldsvermutung. Im Schweizer Eishockey sind die ZSC Lions neuer Tabellenführer. Sie gewinnen das zweite Spiel der Saison auswärts gegen die SCL Tigers 4-3. Die weiteren Resultate: Kloten gewinnt gegen Lugano 5-2, Ambrì Piotta gewinnt gegen Rapperswil-Jona 6-3, Bern besiegt Davos 5-2, Freiburg gewinnt gegen Lausanne 4-2 und Genf Servette verliert gegen Aschua 3-4 nach Penaltyschießen. Die Börsendaten von 6. Der Swiss Market Index schließt bei 13.787 Punkten, minus 1,2%. Der Dow Jones Index in New York fällt um 0,2%. Der Euro wird zu 94,42 gehandelt, der Dollar zu 82,30. Und das Wetter: Morgen gibt's viel Sonne bei 21 bis 25 Grad. Das waren Nachrichten von Radio SRF, verantwortlich Dominik Brandt.
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0: im Nachtexpress. Da fahren wir durch den 18. September, durch die Freitagnacht, mit Lea Plattner im Musikwaggon inne.
1: Schönen guten Abend.
0: Und vis-à-vis von der Lea sitzt der Crispin Zimmermann und wir sind für euch da. Und das bis morgen um 1 unter 0848 440 222. srf1.ch, dort oben rechts Kontakt ins Studio anklicken oder via WhatsApp 079 1321 321.
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1: Hoffentlich eine ruhigere Stunde jetzt.
0: Meinst du, man lönt zwar gerade rasant los? Geschwister Schmid, die nehmen uns retour ins Jahr, Achtung, 1945 mit dem grossartigen Arthur Beul-Titel. Über den Gotthard fliegen Bremen, die Elisabeth Scherli von Byron, die ist im schönen Cento Valley und geniesst dort so richtig das schöne Tal und sie grüßt alle, die außerhalb vom Cento Valley sind und wünscht allen ein wunderschönes Wochenende.

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Und Kathrin Ringer, das war die Sängerin von Le Rita Mitsuko, die mit Marcia Baila einen grossen Hit hatte in den 80er Jahren. Die ist leider am Montag gestorben. Gerade zwei wollen der Kathrin noch die letzte Ehre erweisen, der Roger Wabber von Volkenzwil. Er schreibt, es tut ihm einfach sehr, sehr weh. Nur gerade 68 sei geworden. Und er schickt ein Smiley mit einer Träne mit. Und auch der Philipp Albrecht von Burgdorf schreibt, er hätte mit Bestürzung müssen erfahren, was passiert sei. Darum zu Ehren von ihr und für alle, die auch die Band so gerne hatten, ihren grössten Hit.

Im Nachtexpress gibt es eine Runde mit deutscher Musik / Österreich. Wir haben Roy Black, Anita und Peter Alexander. Roy Black mit «Schön ist es auf der Welt zu sein» gibt es für Daniela. Und die wiederum grüßt Marlies Schäfer von Seltisberg, Anita und Bruno Neuenschwander. Und alle, die Daniela Gerber kennen. Und am Telefon habe ich jetzt gerade Ruth Koller von Fieslisbach. Auch sie grüßt alle zusammen, die Ruth Koller kennen, mit «Die Zeit der Rosen».

Iris Klauser hat uns geschrieben, Nachtexpress von Zofingen. Sie grüßt ihren Freund, der ein grosser Genesis-Fan ist, mit einem weniger bekannten Lied und das heisst «Abacap». So hat übrigens auch das Album geheissen aus dem 81, wo Genesis eigentlich so ein bisschen mehr in Kommerz hineingekommen ist. Und für alle, die jetzt denken, was hat er gesagt? «Abacap»? Ich musste selber schnell anschauen, wie sind die eigentlich auf den Namen gekommen, und das ist ein Kunstwort, hat seinerzeit Mike Rutherford verraten. Sie haben nämlich das Arrangement bei dem Titel unterteilt in einen Teil A, B und C, und das sind einfach die Abfolge. Zuerst kommt A, dann kommt B, dann machen wir wieder A, dann C, und A und B gibt zusammen Abacap.

0: Der Nachtexpress auf SRF 1, Genesis, die übergeben Highway. Highway, wo wir dreimal bekommen haben und darum wieder ein bisschen büscheln müssen. Ich hatte ein Mädchen gehabt, hören wir jetzt gerade. Für alle, die einen anderen Titel gewünscht haben und denken, jetzt spielen sie wieder den. First come, first serve, der zuerst reingekommen ist, kommt halt der Titel über. Wer haben wir alles? Lea, jemand, der auswärts Highway gesehen hat.
1: Susanne Schönenberger aus Rockwil. Sie war letzten Mittwoch im KKL an der Music Night und hat ein wunderschönes Konzert erlebt von Heimweh mit dem 21st Century Orchestra. Und sie träume immer noch davon.
0: Oh, die Cornelia Bertschi von Ebdingen, die hat einen Mann, der die ganze Nacht durch muss arbeiten. Mit dem LKW ist der unterwegs und sie möchten auf dem Weg einfach sagen, dass sie ihn über alles liebe und unendlich dankbar sei, dass sie ihn schon seit über 30 Jahren an der Seite darf ich haben. Wow, du. Das ist das Kompliment von der Cornelia. Und dann haben wir noch Highway für jemanden, der ein bisschen gute Besserung braucht.
2: Guten Abend, liebes Nachtexpress-Team. Da ich im Moment dann gerade eine Schulteroperation hatte, liege ich hier im Bett und höre eure Sendung. Ich wünsche mir von der Musikgruppe Heimweh, ich habe ein Mädchen gehabt. Ich bin Regina Rohrer und wohne auf dem Werthof und wünsche allen eine gute Nacht mit ein bisschen mehr und weniger Schmerzen.

Im Nachtexpress, da können wir nochmal gute Besserung wünschen und dann noch einen speziellen Wunsch erfüllen. Laura Branigan und Dolantol haben wir. Dolantol für den Mario Perren von Boltigen. Und er schreibt, ja, er hätte wieder schlechte Nachrichten bekommen für seine Gesundheit. Aber, aufrupfen geht nicht und den Humor muss er abhalten. Darum heben durch, los ich zu und habe Freude an einem Titel und dir, Mario, einfach hier aus dem Studio raus. Toi, toi, toi. Alles Gute und viel Kraft. Die Verena Manser von Könitz, die hat von der Laura Branigan nicht Self-Control wählen, sondern The Lucky One. Das hört man sehr, sehr wenig. Und sie möchte das für ihre Schwester Bea, die ist in Riggisberg daheim. Und sie wünscht allen, die zuhören, einfach eine gute Nacht.

0: Der Nachtexpress auf SRF 1, den hört man, wenn man entweder im Bett ist oder den hört man, wenn man unterwegs ist. Man kann ihn aber auch hören, wenn man am Arbeiten ist. So wie der Roman, der ist am Warten, bis der Lastwagen wieder aufgefüllt wird. Unterfatz, was darfst du sagen, was geladen wird?
1: Ja, Päckchen von der Post.
0: Ah! Also einfach viereckig, nicht irgendwie, du weißt ja nicht, was drin hat. He?
1: Nein, das würde ich gerne nicht wissen.
0: Wohin musst du es noch bringen?
1: Frauenfeld.
0: Ah.
1: Nein, zuerst noch auf Berneck. Berneck, Frauenfeld.
0: Okay, und nachher ist aber dann Feierabend?
1: Dann ist Feierabend, das ist etwa am Morgen im Signi.
0: Ja, sag mal, wieso geht denn das jetzt so lang?
1: Ja, da musst du einfach mal warten, weißt du. Die haben das so genau in Linien und... Dann wartest du einfach.
0: Und das regt dich nicht auf?
1: Aber kannst auch schlafen.
0: Weißt du, so regt dich nicht so.
1: Nein. Was würdest du so aufregen?
0: Das ja, einfach, nicht. Dass es so lange geht.
1: Nein, das ist so geplant im Prinzip. Das weisst du im Voraus.
0: Aha, da also musst du einmal nicht hupen und so Fenster ablassen. Macht mal, Mann!
1: Nein.
0: 4 Uhr morgens. Was heim? Nein, okay. Olivia Newton-John.
1: Lea lacht.
0: Ja, natürlich. Die Lea war die, die gesagt hat, es sei die ganze Woche nur wieder hart gelaufen auf der Straße.
2: Ja, weil dann, wenn ich unterwegs war, aber ja. Es hat jetzt nur gerade so getönt, als würdest du ein neues Gabaret-Stück schreiben.
1: Ja, all da.
0: Roman, wir brauchen noch Grüße für die Olivia.
1: Okay, ich grüße Claudia von der Dispo und danke für ihren respektvollen Umgang, den sie für die Chauffeure und Chauffeure hat, da uns. Und natürlich alle Fahrer, die heute die Nacht noch für uns und also für die Firma unterwegs sind.
0: Und auch einfach alle zusammen, die das Kreuz haben, müssen noch arbeiten in der tiefen Nacht.
1: Ja.
0: Nehmen wir alle mit ins Boot rein und dir dann, wenn es dann mal so weit ist, einen guten Feierabend und bis dann gut zu durchheben.
1: Danke dir.
2: Gute Fahrt.
1: Bis zum Eis.
0: Ciao Roman, tschüss.
1: Tschüss miteinander, ciao.

Musikwechsel. Für alle, die Bassboxen im Auto haben, die kann man jetzt aktivieren. Hat früher einmal so einen Knopf gegeben, wo man einen Superbass zum Beispiel machen konnte. Das könnte man jetzt machen. Und dann hinten dran die grossen Kenwood-Boxen auf der Hutablage, die so richtig dröhnen. Tiesto mit Lay Low hören wir für den Maximilian Kurt von Rusmu, Ruswil. Maximilian und Marco waren am Ambri-Match, schreiben sie, und haben die Freude gehabt, dass sie gegen Rappi gewonnen haben. Und jetzt sind sie zum Heimfahren vom Tessin und möchten für die Iris und Sonja die besten Grüße via das Radio durchgeben.

Via den Nachtexpress dürfen wir zweimal grüßen. Zum einen ins Auto. Da hat der Marcel geschrieben, er grüße die Steffi Schlumpf. Die sei im Auto Richtung Deutschland unterwegs. Nach St. Peter-Ording muss die noch fahren. Und er wünscht ihr eine gute Fahrt mit Imagine Dragons und Demons. Und etwas ganz anderes wäre dann Kapelle Rönewicki im Rösslitzsteinhausen, der Schottisch. Den gibt es, Achtung, Wiki Wiki, von Marcel Wiki aus der Wiki Musik Dynastie von Oberägeri. Und er wiederum hat eine Tochter, die heisst Melissa, und die ist Bachelor of Science von der ZHAW in Wädenswil, und dort hat sie Lebensmittelingenieurin abgeschlossen, und man gratuliert ihr einfach ganz herzlich und wünscht viel Spass weiterhin als wissenschaftliche Mitarbeiterin, und man sei sehr, sehr, sehr stolz auf sie, auf die Meli und einen grossen Schmutz. Drum vom Papsli Marcel, vom Mutti Yvonne und vom Nonno Rönewicki, der jetzt gerade in die Tasten haut.

Im Nachtexpress haben wir vor der 12 Uhr noch einen, den wir spielen dürfen. Da ist es ein Schweizer Duo, Stress, mit der Linda Ellis zusammen. Titel heisst «You». Gibt es in Davos oben für Priska Fankhauser und sie schreibt: «Ich grüße Miss Mutti, meine Tochter Ashley mit Marlon und auf diesem Weg möchte ich Ihnen einmal Danke sagen und einfach sagen, dass ich unendlich dankbar bin, dass es sie gibt.»

0: Die Nachrichten von SRF um Mitternacht mit Dominik Brandt. Wie weiter mit Grönland? Der US-Präsident spricht von einem definitiven Abkommen. Dänemark ist zurückhaltender. In Deutschland ergreift die Politik Massnahmen wegen der Spritpreise. Und gegen Fußballer Granit Xhaka wird laut einem Medienbericht ermittelt, es soll um gefälschte Covid-Zertifikate gehen. Das Wetter, der Samstag wird sonnig mit 21 bis 25 Grad. Im Streit um die Zukunft Grönlands sollen sich die USA und Dänemark geeinigt haben. Bei den Details zu dieser Einigung gibt es von den Ländern aber unterschiedliche Angaben. US-Präsident Donald Trump teilte auf seiner Social-Media-Plattform mit, dass die USA die vollständige Kontrolle über die Sicherheit Grönlands übernehmen würden. Die USA würden in Grönland eine große militärische Präsenz aufbauen. Die dänische Regierung äußert sich zurückhaltender. Sie teilt mit, dass in der nächsten Woche voraussichtlich ein Abkommen unterzeichnet werde. Dieses werde die Sicherheit Grönlands, Dänemarks und der USA stärken. In den letzten Monaten sagte Donald Trump wiederholt, die USA wollten Grönland übernehmen. Es gehe um die nationale Sicherheit. Grönland gehört zum Königreich Dänemark. Wir bleiben gleich noch bei US-Präsident Trump. Dieser will mehreren großen Medien den Zugang zum Weißen Haus verwehren. Den Fernsehsendern CNN und MS Now sowie dem Online-Magazin Politico werde der Zutritt verboten, teilt Trump mit. Grund dafür sei, dass diese Medien Falschinformationen verbreiten würden. Das Zutrittsverbot gelte ab sofort. Reporterinnen und Reporter dieser Medien wären damit von Medienkonferenzen und anderen Terminen Trumps am Regierungssitz in Washington ausgeschlossen. Unter anderem CNN hat auf die Ankündigung des US-Präsidenten reagiert. Sollten die Pläne umgesetzt werden, wäre dies ein rechtswidriger Angriff auf die Pressefreiheit, schreibt CNN in einer Stellungnahme. Wegen der hohen Benzin- und Dieselpreise will die deutsche Regierung die Bevölkerung entlasten. Ab Oktober sollen die Menschen in Deutschland ihre Autos und anderen Fahrzeuge günstiger tanken können. Kanzler Friedrich Merz sagt, die Regierung wolle den Bürgerinnen und Bürgern rasch Hilfe anbieten. Lukas Siegfried fasst zusammen.
1: An den Tankstellen Deutschlands soll es einen Rabatt von 17 Cent pro Liter geben. Wer jeden Tag auf das Auto angewiesen sei, komme bei den aktuellen Preisen an eine Belastungsgrenze, schreibt Kanzler Merz. Schon im Mai und Juni hatte es in Deutschland eine ähnliche Vergünstigung gegeben, jetzt also wieder. Insgesamt werde die Bevölkerung um 2,5 Milliarden Euro entlastet, so Merz. Außerdem soll der Preis für Treibstoff gedeckelt werden. Spätestens ab Anfang 2027 will die Regierung einen Höchstpreis festlegen. Nicht einen starren Preis, der dann ein ganzes Jahr so bleibt, aber einen Maximalpreis, den die Regierung regelmäßig neu berechnet und der sich unter anderem am jeweiligen Ölpreis und Transportkosten orientiert. Die regierende CDU von Friedrich Merz ist in der Krise. Vor knapp 2 Wochen verlor sie bei der Landtagswahl in Sachsen-Anhalt deutlich an Sitzen. Dieses Wochenende stehen die nächsten Wahlen auf dem Programm in den Bundesländern Mecklenburg-Vorpommern und Berlin.
0: Lukas Siegfried. Auch in der Schweiz ist das Tanken zuletzt teurer geworden. Der Dieselpreis hat gar einen neuen Rekord erreicht, wie der TCS mitteilt. Im Durchschnitt kostet 1 Liter Diesel momentan 2,41 Franken. Gegen den Fußballer und Captain der Schweizer Nationalmannschaft, Granit Xhaka, sind Vorwürfe aufgetaucht, er habe sich gefälschte Corona-Zertifikate besorgt. Wie der Blick schreibt, hat die Luzerner Staatsanwaltschaft ein Verfahren eingeleitet gegen Xhaka und eine Ärztin. Sie soll die gefälschten Corona-Zertifikate ausgestellt haben. Man wolle abklären, ob ein strafrechtlich relevantes Verhalten vorliege, so die Staatsanwaltschaft zum Blick. Von Xhakas Sprecher heißt es, Xhaka habe eine bestätigte Covid-Impfung. Der Anwalt der Ärztin teilt mit, alles sei regulär und nach den Vorgaben abgelaufen. Für Xhaka und die Ärztin gilt die Unschuldsvermutung. Im Schweizer Eishockey sind die ZSC Lions neuer Tabellenführer. Sie gewinnen das 2. Spiel der Saison auswärts gegen die SCL Tigers 4-3. Die weiteren Resultate des Abends: Kloten gewinnt gegen Lugano 5-2, Ambri Piotta gewinnt gegen Rapperswil-Juna 6:3. Bern besiegt Davos 5:2. Freiburg gewinnt gegen Lausanne 4:2. Und Genf Servette verliert gegen Ajoie 3:4 nach Penaltyschießen. Und das Wetter von heute Samstag: Es gibt viel Sonnenschein bei 21 bis 25 Grad. Das waren Nachrichten von Radio SRF, verantwortlich Dominik Brandt.
2: SRF Verkehrsinfo von 0:06 mit der Übersicht. A2 Luzern Richtung Basel, zwischen der Verzweigung Gellert und Basel-Wettstein Stau wegen Bauarbeiten. A1 Genf Richtung Lausanne, zwischen der Verzweigung Le Vangeant und Coppet, Verkehrsbehinderung wegen eines Pannenfahrzeugs. A1 Genf Richtung Lausanne zwischen Gland und Roll, ebenfalls Verkehrsbehinderung, hier wegen eines Unfalls. Nochmals Genf Richtung Lausanne zwischen Morges Ost und der Verzweigung Écu Blanc, Verkehrsbehinderung wegen Arbeiten am Mittelstreifen. Und A2 Chiasso Richtung Gotthard in der Höhe vom Biaschia-Tunnel, Verkehrsbehinderung wegen eines Pannenfahrzeugs. Der rechte Fahrstreifen ist gesperrt.
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0: Wir können das Kalenderzettel wegnehmen und haben ein neues Datum. Es ist der 19. September, Samstag im Studio. Für euch immer noch Crew vom Freitag. Die Lea Plattner in der Musik.
1: Grüezi miteinander.
0: Und vis-à-vis von der Lea, der Crispin Zimmermann. Und wir sind noch eine ganze Stunde für euch da. Wobei, man muss natürlich schon sagen, mit dem Wunsch, es ist heute enorm, was reingekommen ist. Also wir könnten schon jetzt bis wann zwei Musik machen.
1: Auch die Mehrfachwünsche ist mir jetzt heute wirklich intensiv aufgefallen. So ABBA ist irgendwie 3-4 Mal gewünscht worden, Heimweh, also...
0: Aber ja. Man darf gleich noch weiter.
1: Man darf gleich noch weiter.
0: Man darf gleich noch weiter wünschen. Entweder auf srf1.ch, dort oben rechts Kontakt ins Studio oder anrufen auf 0848 440 222.
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0: Schade, die hat 1985 einen Titel draussen gehabt, der auch ein bisschen zu den weniger Bekannten gehört, aber wunderbar ist. «It's a Crime» heisst der. Der Boris Nunez von Lenzburg hätte den gerne gehört und grüßt damit alle, die zuhören.

0: So, in der schummrigen Bar müssen wir das Licht wieder anstellen, weil wir müssen können lesen, was ist denn in den nächsten beiden Titeln genau gewünscht und wer ist grüßt. Tom Waits haben wir in The Neighborhood und Polo Hofer mit seiner Schmetterband im letzten Tram. Das letzte Tram hat Anni Järmann von Urdorf aufgegeben. Zum einen, weil es einfach ein schönes Lied ist. Und zum anderen widmet sie das allen zusammen, die Nachtdienst haben, also auch uns beiden, Lea.
1: Danke vielmals.
0: Für alle, die momentan irgendwo am Bügeln sind und sich die Nacht schaffend um die Ohren schlafen.

hat mich gleich noch mal gesehen. Dann weisst du auch, wo ich bin. Weil auf dem Tram kannst du ja zusteigen. Zum Beispiel beim Gelände.

Hallo miteinander, das ist Ursula Haaland von Basel. Ich wünsche mir von Tom Waits in der Neighborhood und ich grüße gerade meine ganze Nachbarschaft, vor allem gerade Monika Biland und alle anderen, die es hören und die mich kennen. Und ich muss einfach sagen, ich genieße es, hier zu wohnen. Und ich finde es auch immer schön, auf der Strasse Schwätze zu halten. Und dass man einander hilft. Und ich finde es einfach wirklich ganz toll hier an der Mittleren Strasse. Genau. Also, herzlichen Dank und allen ein schönes Wochenende mit dem Tom Waits.

0: SRF Verkehrsinfo von 0.24 Uhr. Vorsicht auf der A1 St. Margrethen Richtung St. Gallen in der Höheverzweigung Meckenhus besteht Gefahr durch eine ungesicherte Unfallstelle. Der Standstreifen ist blockiert. Betrifft St. Margrethen Richtung St. Gallen Höhe Meckenhus. Im Nachtexpress haben wir zweimal wieder einen Musikwechsel. Zum einen italienischen Pop, zum anderen Feldmusik. Wir haben den Flickflack, den Marsch für Martin Trösch von Seven. Und er grüßt alle, die zuhören. Und ja, wünscht allen ein gutes Wochenende. Und der Guido Hubacher, der hat wieder um die Lea gefordert. Die hat noch einen speziellen Titel von der Alice rausgesucht. Danke vielmals. Schon jetzt auch im Namen von Guido. Einfach
1: sehr gern.
0: Stellvertretend an dich über geschickt. Und er wiederum auch grüßt einfach da die ganze Hörerschaft, die jetzt noch durch die Samstagnacht durchfährt mit dem Nachtexpress.

Im Nachtexpress machen wir weiter mit dem King und mit Gott. Was will man noch mehr? Die beiden, oder? Der Elvis und der Karel Gott. Elvis mit Jailhouse Rock gibt es für den Silas Schmid von Frick. Der wiederum grüßt das ganze DSM-Firmenicht-Team in Sisle. Und er grüßt auch seinen Schichtleiter, den Tobias Budowski. Das hat Zeit. Afrika momentan, die in der gleichen Zeitzone, also kann er mithören. Gute Heimreise dem und Grüße gehen auch an, oder kommen auch von Christoph, Ismail, Simon und Beat. Der ist aber momentan außer Haus. Dann, Biene Maya gibt's für den Joel und der ist morgen, am Sonntag, der ist ja morgen unterwegs und zwar in Zürich, in der Stadt mit einem alten historischen Tram. Das Mirage-Tram aus den 60er hat er dafür genommen und fährt dort ab 20.11 Uhr ab dem Bahnhofplatz auf der Linie 6. Wenn man also das alte Mirage-Tram sieht, der drinnen ist und rauswinkt, das wäre der Joel.

0: und Schrumm mit ihrem Guckerzeitli ein riesen Hit seiner Zeit. Und wir bleiben gerade beim Thema seiner Zeit. Wir gehen nämlich 50 Jahre Retour im Nachtexpress zu einem Titel, wo wir A haben müssen raussuchen und B irgendwie haben müssen schauen, was ist denn das überhaupt, was sich da der Matthias Amrain von Epica wünscht. Der wünscht nämlich für seine Mami, die in Oberkirch wohnt, Theotoriate. Und für alle, die jetzt sagen, ah, das ist wahrscheinlich Theo, wir fahren nach Toriate. Aber ist es nicht? Nein, das ist etwas ganz anderes. Es ist ein Queen-Lied. Wann hat das bisschen gut Queen aufgenommen, Lea?
1: Die haben das aufgenommen im Jahr 1976, da steht zwischen Juli und November, haben sie das Album «A Day at the Race» aufgenommen, das dann 77 rausgekommen ist, also genau vor 50 Jahren aufgenommen. Und dort hat es ein Lied drauf gehabt, eben das «Theotoriate». Ich hoffe, wir haben es richtig ausgesprochen, weil das ist nämlich japanisch.
0: Ah, für alle Japanese Friends und heissen tut das was übersetzt?
1: «Let's go hand in hand» oder eben «Gehen wir Hand in Hand, lass uns zusammenhalten.»
0: Die Hand geben.
1: Und die Hand geben, genau. Und
0: Hand in Hand, der Vorreiter so quasi.
1: Im Lied singt er dann teilweise tatsächlich auch noch Japanisch und dann übersetzt er es auch noch in Englisch.
0: Und wie wir wissen, wenn wir den Freddie Mercury kennen, also der hat ja auch Kimonos gehabt und sowieso sehr... ein Faible eben auch ein bisschen für Japan. Also etwas ganz Exklusives. Danke fürs Aussuchen. Danke, Matthias, fürs Wünschen.

aus den Federn von Brian May, dem Gitarrist von der Queen. Theo Toriate gehört auf SRF 1 im Nachtexpress. Jetzt übergeben wir an George und den Debbie mit «Wenn ich nicht mehr jünger wäre». Also «Wenn ich nur jünger wäre», so muss man sagen. Kleine gedankliche Reiseretour. Ursula Meier von Geroldswil. Die hat George aufgegeben, die sagt in den Ferien, hört momentan zu Apulien auf der Terrasse uns zu und sie grüßt ganz herzlich die Schwester Bea und die Elsbeth. Und die Ursula ist nicht alleine, die hat noch den Noldi mit dabei. Und der Reto Gutknecht von Bern, auch er hätte gerne den George gehört und er möchte einfach alle Mundart-Fans grüßen und ganz speziell natürlich die, die den George so gerne haben wie er.

Meno, Musikwechsel im Nachtexpress. Der Ivan Rebrov, der hoch und tief singt und in tiefen Kellern das natürlich brillant ausspielt, den hören wir gerade jetzt. Von Wattwil schreibt Christina Merz, ihre Josef. Der hätte momentan eben gerade ein bisschen etwas zu tun. Er sagt momentan allein, er müsse in die Schlag kommen mit der Tochter, weil sie sagt, er müsse allein in die Schlag kommen, weil sie sagt, mich bei ihrer Tochter zu Brisbane in Australien. Aber er mache das super und sie schicke in die Schweiz einfach die allerbesten Grüße.

0: Es putzt einem gerade ein bisschen die Ohren raus, wenn man jetzt mit Kopfhörern das hört. Ivan Rebrov, das war vom Nachtexpress, Lea Plattner.
1: Und Crispin Zimmermann.
0: Wünscht euch ganz eine gute Nacht, egal wo ihr seid, was ihr macht. Danke fürs Mitmachen. Heute müssen wir einfach an dieser Stelle sagen, wir haben einen enormen Tsunami an Wünschen bekommen und darum lang, lang, lang nicht alles können spielen. Gute Nacht.
1: Gute Nacht.
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0: Die Nachrichten von SRF um 1 mit Dominik Brandt. Im Streit um die Zukunft Grönlands gibt es einen Durchbruch. Das haben die USA, Dänemark und Grönland verkündet. Die Regierungen Dänemarks und Grönlands teilen gemeinsam mit, dass voraussichtlich nächste Woche ein Abkommen unterzeichnet werden soll. US-Präsident Donald Trump bezeichnet das Abkommen bereits als definitiv. Gemäß Trump übernehmen die USA künftig die vollständige Kontrolle über die Sicherheit Grönlands. Er kündigt eine große militärische Präsenz in Grönland an. Diese Details haben Dänemark und Grönland bisher nicht bestätigt. Die dänische Regierungschefin Mette Frederiksen schreibt, es handle sich um eine Vereinbarung, die die Sicherheit in der Arktis und im Nordatlantik stärke. Es sei deshalb auch eine gute Vereinbarung für die NATO und Europa. Weiter mit Kurzmeldungen. Zuerst bleiben wir bei US-Präsident Trump. Dieser will mehreren großen Medien den Zugang zum Weißen Haus verwehren. Den Fernsehsendern CNN und MS Now sowie dem Online-Magazin Politico werde der Zutritt verboten. Grund dafür sei, dass sie Falschinformationen verbreiten würden. CNN verurteilt den Schritt als rechtswidrigen Angriff auf die Pressefreiheit. Wegen der hohen Benzin- und Dieselpreise ergreift die deutsche Politik Maßnahmen. An den Tankstellen gibt es bald einen Rabatt von 17 Cent pro Liter. Das teilt die Bundesregierung von Kanzler Friedrich Merz mit. Wer auf das Auto angewiesen sei, komme aktuell an eine Belastungsgrenze, so Merz. Gegen den Fußballer und Captain der Schweizer Nationalmannschaft, Granit Xhaka, sind Vorwürfe aufgetaucht, er habe sich gefälschte Corona-Zertifikate besorgt. Wie der Blick schreibt, hat die Luzerner Staatsanwaltschaft ein Verfahren eingeleitet gegen Xhaka und eine Ärztin. Sie soll die gefälschten Corona-Zertifikate ausgestellt haben. Man wolle abklären, ob ein strafrechtlich relevantes Verhalten vorliege, so die Staatsanwaltschaft zum Blick. Von Xhakas Sprecher heißt es, Xhaka habe eine bestätigte Covid-Impfung. Der Anwalt der Ärztin teilt mit, alles sei regulär und nach den Vorgaben abgelaufen. Für Xhaka und die Ärztin gilt die Unschuldsvermutung. Im Schweizer Eishockey sind die ZSC Lions neuer Tabellenführer. Sie gewinnen das zweite Spiel der Saison auswärts gegen die SCL Tigers 4-3. Die weiteren Resultate des Abends: Kloten gewinnt gegen Lugano 5-2, Ambri Piotta gewinnt gegen Rapperswil-Juna 6-3, Bern besiegt Davos 5-2, Freiburg gewinnt gegen Lausanne 4-2 und Genf Servette verliert gegen Aschua 3-4 nach Penaltyschießen. Das Wetter heute Samstag: Es gibt viel Sonne bei 21 bis 25 Grad. Das waren Nachrichten von Radio SRF, verantwortlich Dominik Brandt.
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SF-Verkehrsinfo von 1.42 Uhr. Achtung, falsch fahrendes Fahrzeug. Auf der A1A, Autobahnzubringer Lausanne-Süd, Lausanne-Maladière, bei der Verzweigung Écublon. Zwischen Lausanne-Malle und der Verzweigung Écublon kommt Ihnen ein falsch fahrendes Fahrzeug entgegen. Fahren Sie in beiden Fahrtrichtungen vorsichtig und überholen Sie nicht. Ich wiederhole, falsch fahrendes Fahrzeug A1A beim Autobahnzubringer Lausanne-Süd, Lausanne-Maladière, bei der Verzweigung Écublon. Zwischen Lausanne-Malle und der Verzweigung Écublon kommt Ihnen ein falsch fahrendes Fahrzeug entgegen.

Ein Verkehrsinfo von 1.47 Uhr. Achtung, falsch fahrendes Fahrzeug. Auf der A1A, Autobahnzubringer Lausanne-Süd, Lausanne-Maladière, bei der Verzweigung Écublens. Zwischen Lausanne-Malle und der Verzweigung Écublens kommt Ihnen ein falsch fahrendes Fahrzeug entgegen. Fahren Sie in beiden Fahrtrichtungen vorsichtig und überholen Sie nicht. A1A, Autobahnzubringer Lausanne-Süd, Lausanne-Maladière, bei der Verzweigung Écublens, zwischen Lausanne-Malle und der Verzweigung Écublens.

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SRF-Verkehrsinfo von 1.51 Uhr. Achtung, falsch fahrendes Fahrzeug. Auf der A1A, Autobahnzubringer Lausanne-Süd, Lausanne-Maladière, zwischen Lausanne-Malle und der Verzweigung Écublens kommt Ihnen ein falsch fahrendes Fahrzeug entgegen. A1A, Autobahnzubringer Lausanne-Süd, Lausanne-Maladière, zwischen Lausanne-Malle und der Verzweigung Écublens kommt Ihnen ein falsch fahrendes Fahrzeug entgegen. Fahren Sie in beiden Fahrtrichtungen vorsichtig und überholen Sie nicht.

SRF Verkehrsinfo von 1.57 Uhr. Entwarnung, falsch fahrendes Fahrzeug. Auf der 1 Autobahnzubringer Lausanne Süd, Lausanne Maladière zwischen Lausanne Malle und der Verzweigung Aiguebloc. Die Polizei meldet, dass auf dieser Strecke das falsch fahrende Fahrzeug nicht mehr unterwegs ist.

die Nachrichten von SRF um 2 mit Dominik Brandt. Im Streit um die Zukunft Grönlands gibt es einen Durchbruch. Das haben die USA, Dänemark und Grönland verkündet. Die Regierungen Dänemarks und Grönlands teilen gemeinsam mit, dass voraussichtlich nächste Woche ein Abkommen unterzeichnet werden soll. US-Präsident Donald Trump bezeichnet das Abkommen bereits als definitiv. Gemäß Trump übernehmen die USA künftig die vollständige Kontrolle über die Sicherheit Grönlands. Er kündigt eine große militärische Präsenz in Grönland an. Diese Details haben Dänemark und Grönland bisher nicht bestätigt. Die dänische Regierungschefin Mette Frederiksen schreibt, es handle sich um eine Vereinbarung, die die Sicherheit in der Arktis und im Nordatlantik stärke. Sie sei deshalb auch gut für die NATO und Europa. Weiter mit Kurzmeldungen. Zuerst bleiben wir bei US-Präsident Trump. Dieser will mehreren großen Medien den Zugang zum Weißen Haus verwehren. Den Fernsehsendern CNN und MS Now sowie dem Online-Magazin Politico werde der Zutritt verboten. Grund sei, dass sie Falschinformationen verbreiten würden. CNN verurteilt den Schritt als rechtswidrigen Angriff auf die Pressefreiheit. Wegen der hohen Benzin- und Dieselpreise ergreift die deutsche Politik Maßnahmen. An den Tankstellen gibt es bald einen Rabatt von 17 Cent pro Liter. Das teilt die Bundesregierung von Kanzler Friedrich Merz mit. Wer auf das Auto angewiesen sei, komme aktuell an eine Belastungsgrenze, so Merz. In Kuba ist erneut landesweit der Strom ausgefallen, zum wiederholten Mal seit Beginn des Jahres. Die Ursache werde gesucht, teilt der staatliche Stromversorger mit. Der karibische Inselstaat Kuba leidet aus verschiedenen Gründen unter einer schweren Energiekrise. Die Infrastruktur ist veraltet und die USA haben ein Ölembargo verhängt. Im Schweizer Eishockey sind die ZSC Lions neuer Tabellenführer. Sie gewinnen das zweite Spiel der Saison auswärts gegen die SCL Tigers 4-3. Die weiteren Resultate: Kloten gewinnt gegen Lugano 5-2, Ambri Piotta gewinnt gegen Rapperswil-Jona 6-3, Bern besiegt Davos 5-2, Freiburg gewinnt gegen Lausanne 4-2 und Genf Servette verliert gegen Aschua 3-4 nach Penaltyschießen. Das Wetter heute Samstag, viel Sonne bei 21 bis 25 Grad. Das waren Nachrichten von Radio SRF, verantwortlich Dominik Brandt.